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1: Im Studio Daniel Theissl. Es ist 3 Uhr. Die EU und China wollen ihren Handelsstreit beruhigen. China dürfte zu Zugeständnissen an die EU bereit sein, berichtet aus Brüssel Tim Kupal.
2: Jährlich exportiert China um 350 Milliarden Euro mehr in die EU als umgekehrt. Dieser Trend sei nicht aufrechtzuerhalten, sagt EU-Handelskommissar Maroš Šefčovič. Beide Seiten, die EU und China, betonen, man wolle einen Handelskrieg verhindern. Um den Austausch relevanter Handelsdaten zu ermöglichen und Handelsströme zu beobachten, habe man einen gemeinsamen Handelsüberwachungsmechanismus vereinbart, als Werkzeug, um den Handel zwischen der EU und China auszugleichen.
3: As a tool to help balance our trade.
2: Bis Oktober soll dieser Überwachungsmechanismus erste Ergebnisse liefern.
3: By October this year.
2: Im Streit um Exportkontrollen für seltene Erden und Permanentmagnete ist China offensichtlich zu Bewegung bereit. Der chinesische Handelsminister Wang Wentao habe versichert, die chinesischen Exportkontrollen würden europäische Lieferketten nicht beeinträchtigen.
1: Nach der Hitzewelle kündigen sich in ganz Österreich in den nächsten Tagen vermehrt Gewitter an. Für Heuschnupfen geplagte Menschen erneut eine Gesundheitsbelastung, denn es steigt dadurch die Allergenbelastung, was unter Umständen Asthmaanfälle auslösen kann, berichtet Christine Linduska.
4: Plötzlich einsetzende Atembeschwerden kurz nach einem heftigen Gewitter wurden erstmals vor knapp 10 Jahren bei tausenden Menschen in Australien beschrieben. Mittlerweile kennt man dieses Phänomen auch in Europa, sagt Markus Berger vom österreichischen Polleninformationsdienst.
5: In Deutschland-Umgebung, also nicht weit weg, es ist auf jeden Fall realistisch, dass es in Österreich auftreten könnte.
4: In der energiegeladenen Gewitterluft platzen die Pollenkörner auf. Winzige Allergene können dadurch tiefer als sonst in die Lunge eindringen. Auch bei Allergikern, die bisher kein Asthma haben. Betroffene sollten sich bei starken Gewittern deshalb in Innenräumen aufhalten und ihre Medikamente immer griffbereit haben. Auch eine FFP2-Maske schützt, wenn man von einem Unwetter überrascht wird.
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1: Frankreich steht nach einem 3:0-Sieg gegen Schweden wie erwartet im Achtelfinale. Jetzt sollten eigentlich Mexiko und Ecuador um den Aufstieg spielen. Der Anpfiff verzögert sich aber um eine Stunde aufgrund von Gewitter und starkem Regen. Jetzt zum Wetter und zu Michael Mattern.
7: Der Mittwoch bringt im Osten und Süden zunächst noch einmal einige Sonnenstunden und heiße 30 bis 37 Grad. Von Vorarlberg bis Oberösterreich hat es heute dagegen nur noch um oder etwas über 20 Grad und hier ziehen schon am Vormittag Regenschauer und Gewitter auf. Die breiten sich am Nachmittag auf ganz Österreich aus und beenden die Hitzewelle. Dabei besteht Unwettergefahr, Murenüberflutungen, Hagel und Sturmböen sind möglich. Morgen Donnerstag zunächst noch Wolken und Regenschauer, tagsüber bald trocken und zunehmend sonnig, bei nur noch 20 bis 28 Grad.
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1: Im Studio Daniel Theissl. Es ist 4 Uhr. Nach 13 Stunden Verhandeln haben sich Bund, Länder und Gemeinden auf Grundzüge einer Staatsreform geeinigt. Viele Details sind noch offen. Unter anderem soll es bundesweit einheitliche Standards für die Elementarpädagogik geben und Fachärztezentren sollen in Zukunft aus einer Hand finanziert werden. Wer sich einen Hund, Reptilien oder Amphibien anschafft, muss ab sofort einen Sachkundenachweis vorlegen. Seit heute gilt in allen Bundesländern eine einheitliche Regelung. Christine Baumgartner berichtet.
2: Wer sich einen Papagei, eine Schlange oder eine Echse zulegen will, muss ab sofort einen 4-stündigen Theoriekurs zu Umgang und Haltung absolvieren. Bei Hunden ist zusätzlich eine 2-stündige Praxiseinheit im ersten Jahr vorgeschrieben, so Niklas Hintermeier, Tierschutzrechtler im Sozialministerium.
3: Bestehende Halter dieser Tiere sind ausgenommen. Es geht wirklich für die Neuanschaffung eines Hundes oder eines Reptils. Da muss ich jetzt aber sie vor der Anschaffung schon den Sachkundennachweis gemacht haben.
2: Allerdings gibt es offenbar noch Nachholbedarf. So werden manche Kurse etwa in Vorarlberg noch gar nicht angeboten. Je nach Länge und Dauer kosten die Kurse für den Sachkundennachweis zwischen 40 und 80 Euro.
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1: Mexiko und Ecuador kämpfen jetzt um den Aufstieg ins WM-Achtelfinale. Das Spiel beginnt gerade mit einer Stunde Verspätung. Martin Lang.
5: Es war Gewitter rund ums Aztekenstadion und bei Ciudad de México. Und da gibt es die FIFA-Regel, dass man eben das Spiel gar nicht anpfeift. Man hat die Menschen eher auch auf die höheren Ränge und mehr unter das Dach gelassen. Es hat heftig geschüttet, aber jetzt ist alles in Ordnung und teilweise regnet es auch noch. Aber das ist kein Problem. Die erste Minute ist vorbei. Mexiko hat ihr Heimvorteil gegen Ecuador um den Einzug ins Achtelfinale. Und bei der sogenannten Heim-WM war Mexiko 1970 und auch 86 zumindest immer im Viertelfinale. Also Mexiko-Ecuador hat begonnen, Frankreich und Norwegen sind ja schon im Achtelfinale.
1: Und wegen der extremen Hitze fährt die Stadt Wien den Wasserverbrauch zurück. Die Straßen werden vorerst ohne Wasser gereinigt und Grünflächen nur eingeschränkt bewässert. Die Trinkwasserversorgung soll dadurch gesichert werden. Jetzt zum Wetter. Und zu Michael Mattern.
6: Nach 2 Wochen Dauerhitze stellt sich das Wetter heute um. Im Osten und Süden ist es zwar bis in den Nachmittag hinein oft noch sonnig, von Vorarlberg bis Oberösterreich aber schon am Vormittag zunehmend regnerisch und gewittrig. Heute Nachmittag breiten sich Schauer und Gewitter aufs ganze Land aus und dabei sind Unwetter möglich mit Murenüberflutungen, Hagel und Sturmböen. Höchstwerte heute im Außerfern nur um 18, im Osten vor den Gewittern noch bis zu 37 Grad. Morgen Donnerstag nur noch 20 bis 28 Grad. Dazu anfangs oft bewölkt mit etwas Regen, tagsüber dann immer mehr Sonne.
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3: Am Mikrofon ist Miriam Reichel. Guten Morgen. Ab heute gibt es einige Neuerungen für alle Konsumentinnen und Konsumenten. Die Senkung der Mehrwertsteuer auf einige Lebensmittel gilt ab sofort. Und auch die EU-Abgabe auf Pakete aus Drittstaaten tritt in Kraft. Und am Flughafen Wien-Schwechat darf man ab jetzt 2 Liter Flüssigkeit mit an Bord nehmen. Rainer Hasiwa berichtet.
4: Was wohl die meisten betreffen wird, Lebensmittel werden günstiger. Die Mehrwertsteuer wird nämlich halbiert. Es gilt für Brot, Semmeln, Milch, Joghurt und einige Gemüsesorten. Die Steuersenkung soll sich auch tatsächlich in den Preisen bemerkbar machen. Der Handel hat versprochen, die Senkung an die Kunden weiterzugeben. Die Bundeswettbewerbsbehörde steht aber zur Sicherheit auch bereit. Zweite Neuerung, EU-weit werden 3 Euro für Pakete aus dem EU-Ausland im Wert von unter 150 Euro fällig. Das soll die vielgescholtene Paketflut aus China eindämmen. Erst im Herbst wird dann auch noch eine eigene österreichische Paketabgabe von noch einmal 2 Euro dazukommen. Und für Flugreisende interessant, in Wien-Schwechat sind ab jetzt 2 Liter Flüssigkeit im Handgepäck erlaubt. Das liegt an diesen neuen CT-Scannern. Aber Achtung beim Rückflug, nicht alle Flughäfen verfügen schon über diese modernen Geräte. Kann gut sein, dass es also anderswo noch die 100-Milliliter-Grenze gilt.
3: Bund, Länder und Gemeinden haben sich in der Nacht auf Grundzüge einer Staatsreform verständigt, nach 13-stündigen Verhandlungen. Viele Details sind aber noch offen. Geeinigt habe man sich in den Bereichen Bildung, Gesundheit, Energie und Verwaltung, heißt es. Geplant seien etwa österreichweit einheitliche Standards für Kindergärten und eine gemeinsame Finanzierung von Fachärztezentren. Bundeskanzler Christian Stocker von der ÖVP sagt, bis Jahresende werde man die Pläne in konkrete Gesetze gießen. Nach dem Erdbeben in Venezuela steigt die Zahl der Toten immer weiter. Mehr als 1.900 Menschen sind ums Leben gekommen. Rund 10.000 werden immer noch vermisst. Vereinzelt gibt es aber noch Hoffnungsschimmer. In der Hauptstadt Caracas wurde 6 Tage nach dem Beben ein 3-jähriges Kind aus den Trümmern gerettet. Die Weltmeere waren zu Sommerbeginn noch nie so warm wie heuer. Das meldet der EU-Klimadienst Copernicus. Am Stichtag für die Messung, dem 21. Juni, lag die Temperatur mit rund 21 Grad über den bisherigen Rekordwerten. Die Copernicus-Experten befürchten für die kommenden Monate noch höhere Temperaturen. Das Wetterphänomen El Niño verschärfe derzeit die Folgen des Klimawandels. Das waren die Nachrichten mit Miriam Reichel. Das Wetter.
5: Im Osten und Süden erleben wir heute bereits Tag 14 der Hitzewelle. Außerdem war das stellenweise die 14. Tropennacht in Folge. Bis zum frühen Nachmittag scheint hier auch meist wieder die Sonne und die Temperaturen steigen auf 31 bis 37 Grad. Anders an der Alpen-Nordseite, hier ziehen schon bald immer mehr Wolken auf. In Vorarlberg regnet es teils intensiv und bis Mittag breiten sich Regen und auch einige Gebiete bis nach Oberösterreich aus. Die Höchstwerte liegen hier zwischen 18 Grad im Bregenzerwald und im Außerfern und knapp 30 Grad im Raum Amstetten. Im Laufe des Nachmittags und am Abend breiten sich Regenschauer und Gewitter schließlich auf fast ganz Österreich aus. Und generell besteht dabei die Gefahr von Starkregen, Hagel und stürmischen Windböden. Morgen ist es mit der großen Hitze endlich überall vorbei. Es gibt einen Mix aus Wolken und Sonne. Anfangs kann es vor allem vom Tiroler Unterland bis ins Mostviertel auch noch etwas regnen. Spätestens am Nachmittag wird es aber auch hier zeitweise sonnig. Zum Teil sehr windig und Höchstwerte zwischen 20 und 29 Grad. So viel zum Wetter mit Jörg Stibor.
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7: Da ist alles in Ordnung und alles ruhig. Wir wünschen weiterhin eine gute und vor allem sichere Fahrt.

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1: Ja, wir schon wieder.
2: Hm? Ja, schönen guten Morgen.
1: Das irritiert direkt, der weiße Pullover. Ich meine, so kalt ist ja nun wirklich nicht, oder?
2: Ja, aber heute war es im Gegensatz zu den letzten Tagen sehr frisch in der Früh. Ja,
1: es hat 19 Grad, zeigt es jetzt bei mir. Das haben wir jetzt die letzten Tage immer gehabt.
2: Nein, es war aber die Luft ganz anders, muss ich sagen. Ich habe heute in der Früh die Balkontür noch einmal raufgemacht, dass frische Luft reinkommt. Das war richtige Wohltat.
1: Okay. Ich dachte, es geht aber immer um die Temperatur. Also,
2: ich meine, was ist... Ja, ich verstehe, was du meinst. Ja. Aber auch in späterer Folge, wenn ich länger hier bin, wird dann sehr klimatisiert. Und ja, dann bin ich froh, dass ich einen Pulli habe.
1: Ein Pulli, ja, das war jetzt der Wunschpanzer, das Gedanke.
2: Auch.
1: Froh, dass ich meinen Pulli auf der Nachtterrasse habe. Das ist schon fein im 20. Stock oben, wenn du so kannst ein bisschen ins Wasser gehen zum Abkühlen. Das ist schon, das hat schon was. Ne? Ja, Sie sind... Machen Sie es wie wir.
2: Ja? Mir wird schon langsam warm.
1: Schönen guten

0: 10 Minuten nach 5, das Wetter heute.
1: Zu Beginn gibt es einiges an Sonne und es wird noch einmal heiß mit Temperaturen zwischen 29 und 36 Grad. Gegen Nachmittag breiten sich von Nordwesten her Wolken, Regenschauer und Gewitter aus. Bis zum Abend zieht das Wetter über ganz Kärnten. Sturmböen und auch teils Hagel sind heute nicht auszuschließen und bringen einen markanten Temperaturensturz. In Klagenfurt messen wir aktuell 18 Grad, in Villach und Lienz 16 Grad. 15 Grad hat es bei Ihnen in St. André im Lavandal, in Millstatt 14 Grad und in Weidensfeld 11 Grad. Am Katschberg hat es 13 Grad.
0: Mit 11 Grad, nein, weiß nicht mehr,
1: Grad,
0: wie.
1: Ja.
0: Wollte, das, ja. Vor Viertel 6 wollte ich sagen. Telefonieren wir?
1: Gerne, unter 0463 511 00 und die 5.
0: Sie rufen bei uns an, das ist der Deal. 0463
1: 511 00 und die 5.
0: Vokalsolisten Kärnten am Maria-Saaler-Berg.

0: 10 Minuten vor 5:30 sicher unterwegs mit Radikanten auf den Straßen.
1: Da ist alles in Ordnung, Sie kommen gut voran, hoffentlich bleibt es dabei. Wir wünschen eine angenehme und vor allem sichere Fahrt.
0: Schönen guten Morgen, Ingo.
2: Ja, schönen guten Morgen, Mike.
0: Morgen, servus, guten Morgen.
2: Guten Morgen, Mike, wie geht's?
0: Wohl, alles bestens, selber?
2: Ja, auch.
0: Auch?
2: Alles im grünen Bereich.
0: Fein, das ist schön zu hören. Was kann ich für dich tun, Ingo?
2: Ja, also unser Christian Miernick, unser Schwager aus Meißeling, der hat heute seinen Ehrentag.
0: Okay.
2: Und da möchte ich über Radio Kärnten Glückwünsche überreichen, das heißt von seiner Gattin, von der Maria, von seinem Sohnemann Daniel, dann sein Bruder Andreas und alle Bekannte, Verwandte und Freunde. Gell? Und wir schließen uns an, das ist die Schwägerin, die Elisabeth, und ich darf mich einschließen, der Ingo. Gell?
0: Passt, haben wir übermittelt, Ingo?
2: Darf ich noch eins so sagen?
0: Auch zwei.
2: Bitte, einer reicht. Ungefähr vor 55 Jahren kam ein Baby angefahren, ohne Hemd und ohne Schuh. Lieber Christian, das warst du.
0: Passt, Ingo. Ciao, Papa, servus. 8 Minuten noch, dann ist es 5:30. Und die Maria hat sich auch noch gemeldet. Guten Morgen.
3: Guten Morgen.
0: Morgen, Maria, guten Morgen. Was gibt's in Lienz Neues?
3: Warm ist.
0: Ja gut, aber das ist nicht viel anders als bei uns, glaube ich. Gell?
3: Ja. Jetzt, ich weiß nicht, ich tue so selten Radio losen. Wird man doch jetzt Geburtstagsgrüße übermitteln oder nur Horgasten? Kommen gleich Horgasten auch.
0: Was immer du willst. Da ist alles erlaubt. Also du kannst auch.
3: Ja, weil ich war halt heute außertürlich mit dem Auto schon unterwegs und habe euch im Radio gehört und dann habe ich gar nicht dumm telefonieren und dann habe ich einfach spontan euch angerufen.
0: Gescheit.
3: Aber jetzt bin ich da erschrocken, weil mein Voranrufer hat jetzt Geburtstag.
0: Nein, musst du nicht. Du kannst einfach auch.
3: Ich kenne jemanden, der halt
0: Geburtstag hat. Wurscht, du kannst einfach auch nur sagen, wie gut wir sind. Also, das ist zum Beispiel auch möglich.
3: Ja,
0: oder wie schön wir sind oder was auch immer.
3: Ja, sie kennen dich nicht persönlich. Aber,
0: eben. Wie viel Grad hat der Trichterhase? Sag mir, Maria.
3: Keine Ahnung, ich war ja noch nicht drinnen.
0: Noch nie am Trichterhase gewesen.
3: Am Trichterhase schon, aber nicht im Wasser, weil ich bin eine Warmduscherin und der Trichterhase ist mir meistens zu kalt.
0: Nein, jetzt hör aber auf. Ich meine, der muss ja jetzt auch locker 25 Grad haben, oder?
3: Nein. Sie hat da fast nie. Ich glaube, sie hat da noch gar nie gehabt.
0: Nein, das glaube ich aber schon. Also der hatte schon Kindheit hat der schon 25 Grad gehabt. Das werden wir aber noch herausfinden heute, Maria. Das schwöre ich da.
3: Nein, das glaube ich nicht. Die Osttiroler Bergseen sind nicht so bachelwarm wie die Kärntner Locken.
0: Also ich meine, man muss jetzt schon sagen, den Tristacher See als Bergsee zu bezeichnen, das finde ich etwas keck. Also nicht besser, der ist vom Bergsee.
3: Badesee Osttirols und der liegt am Berg, wie sagt man denn da, am Berg liegt da. Man muss auch hochfahren zum Tristacher See.
0: Ja. Gut, das muss ja auf dem Kaltschacher See auch von Klagenfurt aus, deswegen ist er kein Bergsee. Also, ich meine, da könnte man jetzt wirklich lange diskutieren, aber das werden wir heute noch herausfinden, wie warm der Trichterer See ist, das schwöre ich da. Er hat 21 bis 24 Grad signalisiert,
3: Die Karo gerade. Jetzt habe ich überhaupt noch nie gehört, dass der Trichterer See 25 Grad hätte. Das ist ja nicht der Rauschele See oder da.
0: Ja, der ist natürlich ein bisschen wärmer, da hast du schon recht. Da hast du definitiv recht. Ja. Maria, dann grüßt mir die Dolomitenstadt, bitte.
3: Danke schön und ich grüße nach Klagenfurt.
0: Fein. Und wir hören uns wieder einmal, gell?
3: Ja, alles gut.
0: Ciao, Papa, servus.
3: Danke, bitte.
0: Auf Bergsee, der Trichterhase.
1: Ich kenne den nicht, ist der schön? Ich habe jetzt gerade gegoogelt, die Temperatur.
0: Schön, er hat schon etwas. Als Kind war ich dort sehr, sehr viel baden.
1: Charmant schaut er aus.
0: Ja, charmant ist das richtige Wort. Aber natürlich, wenn du jetzt die Kärntner Seen gewohnt bist, dann stinkt da ein kleines bisschen ab. Das ist nicht schier, wenn ich das sage, aber es ist wirklich die Wahrheit. Also.
1: Er ist wirklich
0: aber
1: klein.
0: Es ist der einzige wirkliche Badesee in Osttirol. Also insofern.
1: Wirklich?
0: Ja, mir fällt sonst auch keiner ein.
1: Okay. Aber charmant schaut er auf jeden Fall aus.
0: Ne? Charmant habe ich im Kontext mit einem Badesee auch noch nie gehört. Aber ist nett, das ist eine schöne Zuschreibung. Schönen guten Morgen, Wolfsam.

0: Minute nach halb sechs ist es geworden. Markus Paulitsch in der Haus. Schönen guten Morgen, Markus.
1: Schönen guten Morgen, Mike.
0: Alles gut bei dir?
1: Danke, ja. Ja, kann ich klagen. Bei dir?
0: Schauen ein bisschen Mexiko-Ecuador.
1: Richtig.
0: Und wir würden uns für Mexiko freuen, glaube ich, ja? Wenn wir ein bisschen weiterkommen.
1: Würde ich Ihnen durchaus gönnen.
0: Schaut auch dabei mal ganz gut aus. Aber mehr dazu gleich hier, jetzt die Nachrichten mit Markus.
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1: Zu einem Waldbrand südlich der Grafenweger Höhe im Gemeindegebiet Gitschtal rückten gestern 14 Feuerwehren mit rund 130 Einsatzkräften aus. Ein Anrufer hatte der Polizei den Brand gemeldet, den er von der Emberger Alm aus wahrgenommen hatte. Das Waldgebiet mit einer Größe von etwa 1,5 Hektar hatte auf einer Seehöhe von 980 Metern aus bislang noch unbekannter Ursache zu brennen begonnen. Die Löscharbeiten wurden bis in die Nacht fortgesetzt. Eine Brandwache wurde eingerichtet. Die Ermittlungen zur Brandursache laufen. Eine 88 Jahre alte Frau musste gestern nach einem Verkehrsunfall zwischen Radentein und Döbriach von Einsatzkräften aus ihrem Fahrzeug befreit werden. Sie kollidierte mit dem Wagen eines Schweizers, als sie von einer Gemeindestraße auf die Millstätter Bundesstraße fahren wollte. Der PKW der 88-Jährigen wurde dabei in den angrenzenden Straßengraben geschleudert. Ihr Beifahrer konnte das Fahrzeug selbstständig verlassen. Im Wagen des Schweizers wurden eine 54-jährige Frau, eine 80-jährige Frau sowie ein 4-jähriges Kind unbestimmten Grades verletzt. Und das seit Jahren diskutierte Thermenprojekt in St. Kanzian am Kloppeiner See könnte einen wichtigen Schritt näher rücken. Heute entscheidet der Gemeinderat über den Vertrag mit dem Projektwerber für Errichtung und Betrieb einer öffentlichen Therme samt Hotel am Ostufer des Kloppeiner Sees. Fertig würde das Projekt frühestens 2030 sein. Und damit zu den Wetteraussichten mit Caroline.
3: Bis Mittag ist es noch sonnig und heiß mit Höchstwerten zwischen 29 und 36 Grad. Nachmittags und abends ist verbreitet mit teils kräftigen Gewittern zu rechnen. Sicher unterwegs mit Radio Kärnten und da ist weiterhin alles ruhig. Sie kommen gut voran, wir wünschen eine angenehme und sichere Fahrt.
0: Ja, und dann haben wir auch noch den Sport und da schauen wir uns einmal an, welche Spiele sich da zugetragen haben. Die 16. Finalpaarungen Elfenbeinküste Norwegen. Haaland sei Dank endete 1:2, war aber wirklich ein schönes Spiel, war ein lässiger Kick. Frankreich, Schweden, da frage ich mich wirklich die ganze Zeit, sehen wir, wenn Frankreich spielt, den Weltmeister, den künftigen, hat da nichts anbringen lassen, die Franzosen, dank Mbappé 2 Tore, insgesamt 3:0. Und die dritte Partie des heutigen Tages, die ist gerade im Gange, Mexiko gegen Ecuador. Wir sind in der 72. Spielminute. Mexiko führt mit 2:0. Ich glaube auch nicht, dass da noch wahnsinnig viel passieren wird. Und ich bin schon gespannt auf die Analysen, vor allem des Norwegen- und Frankreich-Spiels von Manfred Mertl. In einer guten Stunde hier bei uns in der Morgenshow von Radio Kärnten. Als nächstes die Morgengedanken und Sie rufen mich bitte an 0463 511 005.

0: 6 Minuten nach 5:30. Ich bitte um Entschuldigung, ich habe vorhin vergessen zu erzählen, was sich abseits der Fußball-Weltmeisterschaften im Sport zugetragen hat. Da gibt es nämlich auch allerhand. Verzeihung, Hannes Rasche.
1: Fußball abseits von der Weltmeisterschaft. Da gewinnt der RZ Pellets WRC in Lavamünd ein Testspiel gegen den serbischen Erstligisten Pančevo mit 2:0. Bei der U19-EM in Bosnien trifft Österreichs Damenauswahl heute auf die Alterskolleginnen der Schweiz. Live zu sehen in ORF Sport Plus ab 13.55 Uhr. Beim Österreich-Finale der Schülerliga verliert das BGB RG Lerchenfeld gegen Lambach aus Oberösterreich mit 0:4 und belegt Platz 6. Eishockey, da verpflichtet der EZKAC-Stürmer Jan Drosk. Der 27-jährige Slowene war zuletzt bei Karabowsk und Kunlun in der KHL unter Vertrag und beendete das vergangene Jahr in Laibach. Drosk wurde 2017 von Pittsburgh gedraftet. Scott Valentine wechselt von Bozen zu Mailand und Ex-VSV-Stürmer Scott Kosmaczak bleibt bei den Vienna Capitals. Im Nachwuchs, Paul Sinchnik und Nico Oshan wurden im Draft für die kanadischen Nachwuchsligen von Halifax ausgewählt. Von Baie-Comeau bei Quebec gedraftet wurden Johannes Dobrovolny und David Waschnik.
0: Dankeschön, Hannes Orasche. 7 Minuten nach 5:30. Bitte um Entschuldigung, dass ich das vorhin vergessen habe. Morgengedanken, die gibt's aber garantiert gleich hier bei uns. Und Sie rufen mich an 0463 511 005.

0: könnte. Denn es wird ja jeden Tag, jede Sekunde immer mehr, was die Wissenschaft so alles herausfindet. Angesichts der Fülle an Forschungsergebnissen, die täglich publiziert werden, kann auch der Fleißigste sich nur in einem kleinen Fachgebiet für einige Zeit Experte nennen. Sie kennen vielleicht den Spruch, Experten sind Menschen, die von immer weniger immer mehr wissen. Der beste Experte weiß alles von nichts. Der Prototyp des Menschen, der krampfhaft alles wissen will, ist Dr. Faust. Ich sehe, dass wir nichts wissen können, das will mir schier das Herz verbrennen, lässt Goethe ihn sagen, derselbe hochgebildete Goethe, der gemeint hat, das schönste Glück des denkenden Menschen ist, das Erforschliche erforscht zu haben und das Unerforschliche ruhig zu verehren. Naja, mit Goethe kann man schwer mithalten. Da halte ich mich doch lieber an ein Gedicht, von dem ich nicht genau weiß, von wem es stammt. Man muss ja auch nicht alles wissen. Und das auf wunderbare Weise ausdrückt, dass das Leben letztlich kein Rätsel ist, sondern ein Geheimnis. Ich bin, ich weiß nicht wer. Ich komme, ich weiß nicht woher. Ich gehe, ich weiß nicht wohin. Mich wundert, dass ich so fröhlich bin.
1: Mein Kabarettist Ernst Aigner.

eine Minute nach 5:45. Jazz Kitty, wann's Zeit wird für mich. Sehr nachdenklich klingt sie da. 04635 111 005. Das gerne mit Ihnen quatschen in ein paar Minuten hier in der Morgenshow.

0: Peter Kraus, ich bin doch nur ein Mann. Als wäre das genug. Entschuldigung, schauen wir uns einmal das Wetter an. Wie schauen wir da aus?
1: Zu Beginn gibt es einiges an Sonne und es wird noch einmal heiß mit Temperaturen zwischen 29 und 36 Grad. Gegen Nachmittag breiten sich von Nordwesten her Wolken, Regenschau und Gewitter aus.
0: Schauen wir uns einmal dabei die derzeitigen Temperaturen an. Dirks, leicht wolkig bei 18 Grad, Klagenfurt 17, Villachheiter 16, Lienz 16, Patergasten leicht wolkig und 12 Grad. Und wir wollen uns unterhalten mit dem Hubert. Guten Morgen.
2: Ja, guten Morgen, Mike.
0: Hallo. Morgen, Hubert. Servus.
2: Hubert, der Hubert aus Stuttgart.
0: Servus, ich Hubert.
2: Ich bin in Kärnten und jetzt bin ich gerade angekommen bei meiner lieben Schwägerin.
0: Okay.
2: Die Greti Lausegger, die hat heute den 60. Geburtstag.
0: Und wohnt im Rosenthal?
2: Nein, die wohnt in Klagenfurt in der Mitschallee.
0: Okay, was bei Lausegger habe ich einmal als erstes ans Rosenthal oder Bodenthal gedacht.
2: Ja, genau, ich bin im Bodenthal geboren.
0: Siehst du das?
2: Aber 50 Jahre schon in Stuttgart draußen.
0: Ah, du bist in Stuttgart, okay.
2: In Stuttgart draußen und jetzt bin ich zufällig hier in Urlaub und habe ich gesagt, jetzt muss ich mal anrufen und meiner lieben Schwägerin alles Gute wünschen.
0: Das ist eine gescheite Idee, da wird sie sich freuen.
2: Meine Familie, so mal, die Melanie, die Nada und der Hubert.
0: Gut.
2: Und momentan sind vielleicht 20 Leute da bei ihr.
0: Fein, dann tut's fest feiern.
2: Ja, tu mal ein bisschen feiern.
0: Lass das krachen. Ja?
2: Ja, lass das krachen. Gell?
0: Alles Gute.
2: Ja, danke schön.
0: Ciao, danke. Baba, Hubert, danke. Servus. 9 Minuten noch, dann ist es 6 Uhr.

0: Ja, der Helene Fischer kann man da eigentlich schwer widerstehen, wenn sie einen zum Tanzen auffordert. Kurz vor sechs, guten Morgen, Kärnten.
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2: Morgen. Nach 13 Verhandlungsstunden haben sich Vertreter von Bund, Ländern und Gemeinden in der Nacht auf Grundzüge eines Reformpakets geeinigt. Konkret geht es um die Bereiche Verwaltung, Bildung, Energie und Gesundheit. Für Patientinnen und Patienten sollen sich etwa die Wartezeiten verkürzen, sagt Bundeskanzler Christian Stocker.
3: Und um das alles umzusetzen und in die Realität zu bringen, haben wir auch die Strukturen verändert. Es wird Planung und Steuerung geben, die verbindlich ist, aus einer Hand. Es wird auch eine Finanzierung in einem Teilbereich bei den Fachärztezentren schon aus einer Hand geben.
2: Viele Details sind noch offen, sie sollen jetzt bis Jahresende ausgearbeitet werden. Für Konsumentinnen und Konsumenten gibt es ab heute einige Änderungen. Ausgewählte Grundnahrungsmittel werden durch die Halbierung der Mehrwertsteuer günstiger. Das gilt etwa für Brot, Milch, Joghurt und mehrere Gemüsesorten. Außerdem werden ab sofort in der EU 3 € für Billigpakete aus dem EU-Ausland fällig. Das soll die Paketflut aus China eindämmen. Und am Flughafen Wien-Schwechat fällt die 100-Milliliter-Beschränkung bei der Mitnahme von Flüssigkeiten. Jetzt sind 2 Liter im Handgepäck erlaubt. Der Asbestskandal im Burgenland weitet sich offenbar aus. Die Umweltschutzorganisation Greenpeace hat jetzt auch auf mehreren Straßen in und um Wien Asbeststeine im Asphalt entdeckt, nach Hinweisen aus der Bevölkerung. Derzeit sind 8 Straßen betroffen. Für Greenpeace ist das aber nur die Spitze des Eisbergs. Evelyn Kanja berichtet.
4: Es sind weiße, fasrige Steinchen im Asphalt. Rundherum schimmert es grün. Gefunden habe man diese etwa auf der Rosenhügelstraße und der Triesterstraße an der Grenze zu Niederösterreich. Beide stark befahren, sagt Stefan Stadler von Greenpeace.
5: Wir haben bei der Vorortbeschau auch gesehen, dass diese Asbeststeine schon sehr abgeschliffen sind. Und sozusagen jedes Mal, wenn ein Fahrzeug drüber fährt, können sich hier potenziell Asbestfasern freisetzen.
4: Der Schotter für den Asphalt könnte von den Asbeststeinbrüchen im Burgenland stammen, vermutet Greenpeace. Betroffen sind auch Nebenstraßen in Liesing wie Wernergasse und Stiegergasse. Was Greenpeace nun fordert:
5: Die stark befahrenen Straßen sollte man schnellstmöglich sanieren oder mit einer neuen Schicht überdecken.
4: Und bei den Nebenstraßen jedenfalls bei Bauarbeiten Schutzmaßnahmen setzen, so Stadler.
2: Irland übernimmt heute den EU-Ratsvorsitz, der alle 6 Monate wechselt. Irland wird jetzt bis Jahresende Ministertreffen leiten und bei Konflikten zwischen Mitgliedsländern vermitteln. Inhaltlich stehen heikle Themen an, etwa die Verhandlungen über das EU-Budget von 2028 bis 2034. Auch der Kinderschutz im Internet und eine Reform des Emissionshandels werden die EU-Staaten beschäftigen. Die irische Regierung hat angekündigt, die Stärkung der EU-Wettbewerbsfähigkeit und den Schutz der Grundwerte priorisieren zu wollen. Das waren die Nachrichten mit Miriam Reichel. Das Wetter.
6: Nach 2 Wochen Hitze kühlt es heute im Lauf des Tages spürbar ab. Die Wetterumstellung bringt aber heftige Gewitter. In der Stadt Salzburg schon aktuell Gewitterregen bei 19 Grad, in den übrigen Landeshauptstädten derzeit noch trocken. In Wien und Eisenstadt hat es 24 Grad, St. Pölten und Linz 21, 19 Grad in Innsbruck, 20 in Bregenz, 21 Grad jetzt in Graz und 17 in Klagenfurt. Im Osten und Süden ist es zunächst noch sonnig mit 31 bis 36 Grad. Doch sehr heiß. Von Vorarlberg bis Oberösterreich aber schon aktuelle Regenschauer und Gewitter, die nach und nach häufiger und kräftiger werden und sich ab Mittag auf den Großteil Österreichs ausbreiten und im Osten und Süden dann bis in den Abend hinein heftig sein können. Dabei besteht die Gefahr von Sturmböen, starkem Regen und Hagel. In der Westhälfte heute schon kühler mit 19 bis 28 Grad. Morgen am Donnerstag dann überall unter 30 Grad, dazu Sonne, Wolken und vor allem anfangs noch Regen, außerdem windig.
0: Dankeschön. 6:04 Neues aus der Radio Kärnten Nachrichtenredaktion, Markus Paulitsch.
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7: Ein plötzlich aufziehendes Unwetter sorgte gestern für zahlreiche Einsätze rund um den Mehlstädter See. So standen die Wasserrettung Döbriach, Ferndorf und die Freiwilligen Feuerwehren Seeboden und Mehlstadt innerhalb kürzester Zeit mehrfach im Einsatz. Aufgrund starker Sturmböen und hoher Wellen mussten zwei Stand-Up-Paddler, zwei Kanufahrer und ein Schwimmer gerettet werden. Zudem ist während des starken Unwetters ein Elektroboot im Uferbereich gesunken. Zeugen halfen den Einsatzkräften beim Lokalisieren der Personen im Wasser. Nach dem starken Unwetter blockierten auch mehrere Bäume und ein Felsen Straßenbereiche. Rund 130 Einsatzkräfte waren bis in die Nachtstunden bei Löscharbeiten eines Waldbrandes südlich der Grafenweger Höhe im Gemeindegebiet Gitschtal im Einsatz. Ein Zeuge hatte von der Emberger Alm aus ein Feuer wahrgenommen und verständigte die Polizei. Das Brandgebiet hat eine Größe von 1,5 Hektar und liegt auf einer Seehöhe von 980 Metern. Die Löscharbeiten wurden bis 22 Uhr fortgesetzt. Die Feuerwehren haben eine Brandwache eingerichtet. Zur Brandursache wird ermittelt. Und ein 68-jähriger Mann aus dem Bezirk St. Veit an der Glan hat sich mit seinem Pkw gestern auf einer Gemeindestraße in der Gemeinde Weitensfeld überschlagen. Im Bereich Engelsdorf ist er von einer geraden Straße abgekommen. Das Fahrzeug kam in einem Bach am Dach liegend zum Stillstand. Der Mann konnte sich nicht selbstständig aus dem Fahrzeug befreien und wurde von den Einsatzkräften geborgen. Die Rettung brachte ihn in das Krankenhaus nach Friesach. Ein Alkomatentest verlief positiv. Der Führerschein wurde dem 68-Jährigen vorläufig abgenommen. Und damit zum Verkehrsüberblick mit Carolin.
8: 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Gute Fahrt.

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1: Morgen Caro.
2: Morgen Mike.
1: Hitze mögen die Telefone überhaupt nicht.
2: Nein, das merkt man dann auch schon. Ich finde auch, umso wärmer es wird, merkt man schon in der Hand, ohne dass man viel tut, dass das Handy einfach schon anfängt zu brutzeln.
1: Ja, in einer gewissen Weise, aber gut, ist natürlich ein Haufen Metall, dann die schwarze Scheibe. Dass das heiß wird, ist klar. Da muss man aufpassen. Also die Hitze ist für das Telefon fast schädlicher als die Kälte. Gibt es ein paar Tipps, die man beachten kann. Die haben wir für Sie vorbereitet, gleich hier in der Morgenshow von Radio Kärnten. Schönen guten Morgen.

0: 6.12, wie schauen wir wettermäßig aus?
1: Ja, bis Mittag wird es noch einmal sonnig und heiß. Die Temperaturen steigen auf 29 bis 36 Grad an. Gegen Nachmittag breiten sich dann immer mehr Wolken, Regenschauer und auch Gewitter aus. Bis zum Abend hin breitet sich generell das eher schlechte Wetter über ganz Kärnten aus. Sturmböen und auch teils Hagel sind heute nicht auszuschließen. In Klagenfurt messen wir aktuell 17 Grad. 16 Grad hat es bei Ihnen in Villach und Lienz. In Kötschach-Mauten messen wir 15 Grad. In Friesach 14 und in Malnitz 13 Grad. Auf der Durach ist es wolkenlos bei 11 Grad.
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0: Okay, die Hochzeit des Jahrtausends, haben wir schon festgestellt, Taylor Swift, die will am... Nein, da wollen wir die Worte wieder ein Schloss errichten.
1: Genau, und zwar soll die Hochzeit... Es ist ja endlich soweit, das ist die ganze Welt fiebert ja mit am Freitag. Und beim Madison Square Garden soll sie im Innenbereich in dieser Arena ein kleines Schlösslein erbauen.
0: Okay.
1: Also sind die Spekulationen und es ist gar nicht so abwegig, damit sie ihre Märchenhochzeit bekommt.
0: Ja, eben. Jetzt braucht sie nur einen König dazu oder zumindest einen Prinzen, aber...
1: Prinz William und Familie geht jetzt nicht gerade davon aus, eingeladen zu werden, aber es hat dazu
0: eingeladen schon, aber sie kommen nicht.
1: Spekulationen gegeben, ja.
0: Es hat Spekulationen gegeben, aber anscheinend haben die abgewunken. Also die
1: dabei ist die Tochter so ein Riesenfan.
0: Ja, ein Schlossbank. Ja, eh.
1: Na, aber sie im Netz kursieren sie ja fast schon wie Königin und König. Ja. Also das ist ja wirklich, von dieser Hochzeit spricht man schon wirklich seit einem Jahr durch.
0: Ja, okay. Gut, mich verlierst du da. Angelina Jolie erzählt ein bisschen über ihr Liebesleben. Schau.
1: Mhm.
0: Was sagt sie?
1: Naja, es ist jetzt dann doch schon fast 2016, hat sie die Scheidung eingereicht und seitdem nie jemanden gedatet. Das offenbart sie jetzt dann in einem Interview. Das war für sie nie interessant, es ist kein Mann in ihrem Fokus gestanden. Sie merkt jetzt aber auch, dass sie immer mehr Zeit mit ihren Kindern und Töchtern verbringt und die auch schon sagen, sie wollen, dass sie nicht nur Mama ist, sondern auch irgendwie wieder zu sich selber findet und in ihr Leben zurückkommt.
0: Wir können das ganz geschwind ändern, liebe Frau Jolie. Ja, also ich bin jetzt leider aus der Nummer raus, bin wahrscheinlich auch ein bisschen zu alt für Sie, aber wenn Sie das als Date gelten lassen würden, dann laden wir Sie ein zu uns in die Morgenshow.
1: Genau.
0: Gibt dann Kaffee, wenn Sie früh genug kommen aus dem Automaten, wenn Sie erst ab 8 ist, dann gibt es einen von der Bennigma.
1: Genau.
0: Die hätte nach Eierspeise oder sowas zusammenbringen.
1: Das wäre überhaupt kein Problem.
0: Und sie hätte ein Date mit uns zwei.
1: Und ich finde, das würde doch auch absolut ausreichen.
0: Wir können auch danach noch auf einen Kaffee gehen.
1: Sie kann ja generell eine Woche Urlaub machen bei uns.
0: Also da bringen wir sie schon irgendwie unter.
1: Ja, genau.
0: Gästezimmer habe ich bei uns ein bisschen kleiner, aber ist ja wurscht, oder? Also, wie gesagt.
1: No pressure.
0: An uns soll es nicht scheitern. 6.15, guten Morgen, Kärnten.

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1: Da sind uns keine Störungen gemeldet worden. Sie kommen ohne Probleme voran. Wenn Sie noch Verkehrsinformationen für uns haben, dann rufen Sie gerne kostenlos an unter 0800 600 601. Gute Fahrt.
0: Mit dem Handy im Strandbad bzw. am See. Irgendwo im Freibad oder am Meer.
1: Da oder heißt auch in der
0: natürlich
1: Stadt.
0: Aufpassen in der Stadt, wenn die Sonne hinaufknallt. Ich meine, da ist sehr viel Metall, das Ding wird heiß. Das schwarze Display irgendwann einmal ist dann tilt. Also da muss man schon aufpassen. Es gibt ein paar Dinge, die man also wirklich beachten muss.
2: Eher der Sommer. Bauteile werden einfach mehr kaputt, wenn es zu heiß ist. Im Winter natürlich dann, wenn es kalt ist, sind die Akkus betroffen, aber das tut der Elektronik selber jetzt nichts.
0: Ja, also im Winter ist einmal nicht gar so problematisch wie im Sommer. Wenn man also schon irgendein Problem mit dem Handy hat, dann sollte man, Jesus Maria, mir ist da jetzt gerade irgendwie alles Mögliche verschwunden. Fragen Sie mich jetzt bitte nicht, was ich jetzt gerade wieder angerichtet hat. Geben Sie mir noch eine Sekunde. Also im Winter ist es jedenfalls schlimmer. Der Handy-Experte Stefan Stradan hat aber auch ein paar Tipps für uns, was man denn am besten tun muss, um zu verhindern, dass das Handy ausschaltet.
2: Also prinzipiell mal das Gerät nicht direkt in die Sonne legen. Das Gerät kriegt dann weit über 80 Grad und ist dann wirklich schädlich für alle Bauteile, Akkus und so weiter im Gerät. Das Zweite, was man auf keinen Fall machen sollte, weil es heißt immer, die Geräte sind wasserdicht. Ja, wenn man sie nicht draufsetzt, wenn man es nie runterschmeißt, ja, sind sie theoretisch wasserdicht. Aber auf keinen Fall das Gerät dann zum Abkühlen ins Wasser geben, weil das würde dann sozusagen innen einen Unterdruck erzeugen. Das halt keine Dichtung auf der Welt aus und dann haben wir die klassischen Wasserschäden. Oder die Kunden sich wundern, warum das wasserdichte Gerät dann nicht mehr wasserdicht ist.
0: Ja, auch zum Tauchen und unter Wasser telefonieren ist es nicht wirklich geeignet. Also immer das Ding in der Tasche aufbewahren. Die optimale Wohlfühltemperatur für ein Handy liegt so bei 20 bis 30 Grad.
2: Ja, Kühlschrank ist auch schlecht. Ja. Also ich würde es auch nicht in den Kühlschrank geben. Am besten wäre es einfach, man schaltet das Gerät wirklich aus und man legt es in den Hotel-Tresor, geht essen und holt es nachher wieder, weil in der Zeit kann es wirklich gut abkühlen und dann kann ich es wieder ganz normal benutzen, aufladen und alles ist gut.
0: Also auch keine gute Idee, das Ding in den Kühlschrank zu tun. Außerdem Helligkeit am Display runterschrauben, weil je heller, desto mehr geht es auf den Akku. Und noch ein wichtiger Hinweis bei Gewittern, so wie wir es gelernt haben, weg vom Netz mit dem Teil.
2: Ja, das machen, was uns die Eltern schon gelernt haben, einfach nichts angesteckt haben, wenn ein Gewitter kommt. Das ist einmal die Grundregel Nummer 1. Wenn man es dann unbedingt angesteckt haben muss, dann empfiehlt es sich, diese Netzsteckerleisten zu verwenden mit diesem Kippschalter, weil die Sicherung fällt, wenn irgendwelche Spannungsspitzen daherkommen durch einen Blitzeinschlag und schützen sozusagen zu relativ hoher Wahrscheinlichkeit die Geräte, die dahinter angesteckt sind.
0: Sagt Handy-Experte Stefan Stradal.

0: 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Knappe Minute nach 6:30.
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0: Die Neuigkeiten aus der Nachrichtenredaktion, Markus Palitsch.
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3: Nach dem Mord und dem versuchten Femizid gestern in Friesach laufen die Ermittlungen der Polizei. Ein 27-jähriger Mann hat seine Ex-Freundin und deren neuen Freund mit einer Hacke attackiert. Der 29-jährige Mann wurde dabei getötet. Der mutmaßliche Täter fuhr mit seinem Auto wenig später frontal in einen LKW und starb noch an der Unfallstelle. Die Frau soll in den nächsten Tagen befragt werden. Mehr dazu im Radio Kärnten Frühjournal. Auch Thema in der Sendung sind die Sanierungsarbeiten nach dem schweren Zugsunfall in Fürnitz. Die sind 3,5 Jahre danach im Plan, heißt es von den Verantwortlichen. Wer allerdings für den Schaden in Höhe von mindestens 15 Millionen Euro aufkommen muss, ist noch Sache der Gerichte. Im Jänner 2023 war ja ein Güterzug mit hoher Geschwindigkeit gegen einen anderen Güterzug gekracht, nachdem der Lokführer ein Haltesignal übersehen hatte. Und südlich der Grafenweger Höhe im Gemeindegebiet Gitschtal haben Einsatzkräfte der Feuerwehr eine Brandwache eingerichtet. Gestern Nachmittag kam es auf 980 Metern Seehöhe zu einem Waldbrand, der eine Fläche von etwa 1,5 Hektar einnahm. 130 Feuerwehrleute waren im Einsatz. Die Ermittlungen zur Brandursache laufen. Und damit zu den Wetteraussichten mit Caroline.
4: Bis frühen Nachmittag ist es noch sonnig und heiß mit Höchstwerten zwischen 29 und 34 Grad. Nachmittags und dann auch gegen Abend ist verbreitet mit teils kräftigen Gewittern zu rechnen. Sicher unterwegs mit Radio Kärnten und da ist weiterhin alles in Ordnung. Sie kommen ohne Probleme voran. Gute Fahrt.
0: Sport, schauen wir uns zunächst die Ergebnisse der Weltmeisterschaft an. Die 3/16-Finale der letzten Stunde. Und da haben wir mal Elfenbeinküste gegen Norwegen. Haaland hat den Unterschied gemacht. 1:2, dann war das Spiel Frankreich gegen Schweden. Ich frage mich die ganze Zeit, ob da der spätere Weltmeister am Spielfeld gestanden ist. 3:0, da war ein gewisser Mbappé zweimal erfolgreich. Und im dritten Spiel, das gerade zu Ende gegangen ist oder vor einer halben Stunde zu Ende gegangen ist, Mexiko gegen Ecuador. Da war für Ecuador nicht viel zu holen. Mexiko gewinnt mit 2:0. Und ich freue mich schon auf die Analyse der drei Spiele durch Manfred Mertl in ein paar Minuten in der Morgenshow von Radio Kärnten. Abseits der Weltmeisterschaften, Hannes Horasche.
5: Eishockey, da verpflichtet der ICKC-Stürmer Jan Drosk, der 27-jährige Slowene, wurde 2017 von Pittsburgh gedraftet, war zuletzt in der KHL unter Vertrag und beendete das vergangene Jahr dann in Laibach. Drosk stammt wie Jan Murschak aus der Region Marburg, beim KAC somit 19 Spieler mit gültigen Verträgen. Goalgetter Scott Kosmatschak bleibt in Wien, wo der ehemalige VSV-Stürmer ja in der Endphase der vergangenen Saison angedockt hat. Scott Valentine wechselt von Bozen zu Neuling Mailand. Für die nordamerikanischen Nachwuchsligen gedraftet wurden Paul Sinchnik, Nico Oschan, Johannes Dobrovolny und David Vasnik. Im Fußball gewinnt der WRC einen Test gegen den serbischen Erstligisten Pančevo mit 2:0, die Treffer der Wolfsberger durch Markus Pink und Luca Hasler. Tennis Grand Slam in Wimbledon, da stehen nach Jannik Sinner auch Alex Zverev, Taylor Fritz und Alexis de Minaur in der zweiten Runde. Sebastian Ofner trifft heute in Runde 2 auf den starken Polen Hubert Hurkacz.
0: 6:55, die Analyse der letzten drei Spiele durch Manfred Mertl gleich hier in der Morgenshow. Danke dir, Hannes Horasche.

0: 5:45.
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0: Guten Morgen, Manfred.
2: Schönen guten Morgen, Doc.
0: Gehen wir es chronologisch an. Da war Elfenbeinküste Norwegen. Ein großartiges Spiel. Ich habe mich wunderbar unterhalten.
2: Ein großartiges Spiel zwischen Afrika und Europa. Beide würdige Vertreter ihres Kontinents. Letztendlich hat Norwegen gewonnen. Ich glaube auch verdient gewonnen. Das eine Tor waren sie besser. Aber es war sehr, sehr ausgeglichen,
0: wenn man absolut
2: das Spiel verfolgt hat. Und beide Mannschaften hätten sich auch unter Umständen einen Sieg verdient.
0: Diese 2:1 durch Haaland, das war ja auch ein bisschen kurios. Ich hatte das Gefühl, er wollte den Ball eigentlich abstoppen, er wollte noch gar nicht hineinschießen und ist dann in seinem Gesicht gemerkt, um Gottes Willen, was ist da jetzt passiert, wird sich das ausgehen, er wollte dann noch einmal den Ball nach, um ihm noch einen weiterzugeben, aber es hat sich dann ausgezahlt.
2: Es ist diese eine Variante möglich, aber es ist auch die zweite Variante möglich, dass er sehr, sehr sicher den Ball hineinspielen wollte, nichts riskieren wollte, also nicht mit viel Druck hineinspielen wollte den Ball, und dann hat er auf einmal gesehen, der Tormann ist ja noch einmal aufgekommen, genau, und hat den Ball fast noch einmal gehabt, und da hat er selber nachher die Reaktion gesetzt, nachzusetzen, aber es war nicht mehr notwendig.
0: Aber man merkt dann schon, ein Spieler wie Haaland oder Mbappé oder wie sie alle heißen mögen, macht halt dann diesen Unterschied, oder?
2: Ja, er ist richtig gestanden, aber man muss einfach sagen, die Tore waren wunderschön herausgespielt,
0: absolut,
2: auf beiden Seiten.
0: Ja, auch das Tor.
2: Er hat eigentlich nur mal noch zu vollziehen gehabt, aber allein die Präsenz des Namens Haaland am Spielfeld bewirkt natürlich schon vieles.
0: Und dann Frankreich gegen Schweden. Ich sag's jetzt noch einmal, ich glaube, wir haben den Weltmeister gesehen.
2: Ja, da liegst du richtig. Also momentan ist jede Tendenz so zu werten, dass man sagt, Frankreich steht über den anderen Nationen. Sie haben auch so viele Spieler und sie spielen mit so einer Spielfreude, was wir früher oft bei den Vorrundenspielen bemängelt haben. Das sieht man jetzt bei Frankreich, sie spielen. Ja, da liegst du richtig. Also momentan ist jede Tendenz so zu werten, dass man sagt, Frankreich steht über den anderen Nationen. Sie haben auch so viele Spieler und sie spielen mit so einer Spielfreude, was wir früher oft bei den Vorrundenspielen bemängelt haben. Das sieht man jetzt bei Frankreich. Sie spielen wirklich drauf los mit Tempo,

0: dann mit dem Doppelpack den Unterschied macht.
1: Das hast du richtig gesehen. Es sind im Endeffekt diese Figuren, die sich als Kapitäne zur Verfügung stellen. Und Mbappé hat die Mannschaft jetzt so geführt, dass man sie nicht wiedererkennt zu den anderen Weltmeisterschaftsteilnahmen oder beziehungsweise Europameisterschaftsteilnahmen. Sie spielen mit einer irrsinnigen Spielfreude. Haaland ist zwar nicht der Kapitän, aber gleichzeitig der Kapitän stellvertretend. Eine unglaubliche Persönlichkeit, und das macht eigentlich Mannschaften aus.
0: Kurz noch Mexiko-Ecuador. Mexiko mit weißer Weste 2-0 gewonnen.
1: Ja, unglaublich, wie Mexiko spielt. Natürlich auch mit der Begeisterung des ganzen Landes im Rücken. Sie spielen mit einem wahnsinnigen Feuer. Ecuador war ja auch immer ein Geheimfavorit, hatte keine Chance. Ja. Aber man muss natürlich bei Ecuador sagen, sie haben, glaube ich, 5 oder 6 Mal auf die Stange geschossen. Nicht in dem Spiel, aber im ganzen Turnier.
0: Glücklich waren sie nicht.
1: Glücklich sind sie nicht. Aber es hat auch hier wieder den Sinn gehabt, dass die richtige Nation weiterkommt.
0: Auch heute wieder 3/16-Finalpaarung. Und über die werden wir sprechen, die analysieren wir in 2 Stunden hier in der Morgenshow. Danke dir, Manfred.

0: 3:45 ist es geworden. Schauen wir uns noch das Wetter an vom Journal.
1: Bis Mittag ist es noch einmal sonnig und heiß mit Höchsttemperaturen zwischen 29 und 36 Grad. Gegen Nachmittag und auch am Abend sind dann verbreitet Gewitter unterwegs im ganzen Land. In Klagenfurt messen wir aktuell 18 Grad, in Völkermarkt 17, in Villach 16 Grad, in St. Veit 15 Grad und in Heiligenblut ist es wolkenlos bei 14 Grad.
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3: Schönen guten Morgen am Mittwoch, den 1. Juli. Zu insgesamt 54 Einsätzen sind die Freiwilligen Feuerwehren im Raum Mittelkärnten gestern während eines starken Unwetters ausgerückt. Bäume wurden entwurzelt und Stromleitungen beschädigt. Am Millstätter See mussten aufgrund starker Sturmböen und hoher Wellen zwei Stand-Up-Paddler, zwei Kanufahrer und ein Schwimmer aus dem Wasser gerettet werden. Zeugen halfen den Einsatzkräften beim Lokalisieren der Personen im Wasser. Nach dem starken Unwetter blockierten auch mehrere Bäume und ein Felsen Straßenbereiche. Südlich der Grafenweger Höhe im Gemeindegebiet Gitzstall laufen heute noch die Nachlöscharbeiten nach einem Waldbrand. Ein Zeuge meldete der Polizei gestern das Feuer, das er von der Emberger Alm aus wahrgenommen hatte. Das Waldgebiet mit einer Größe von etwa 1,5 Hektar hatte auf einer Seehöhe von 980 Metern aus unbekannter Ursache zu brennen begonnen. 14 Feuerwehren mit rund 130 Einsatzkräften rückten aus. Nachdem gestern in den frühen Morgenstunden ein 29-jähriger Mann getötet und eine 30-jährige Frau schwer verletzt wurde, sind noch immer viele Fragen offen. Der mutmaßliche Täter soll einen Verkehrsunfall verursacht haben.

0: und wurde dabei getötet. Die verletzte Frau konnte nach einer Operation gestern bereits das Krankenhaus verlassen. Elisabeth Bergmann und Lisa Nadmesnik berichten.
1: Nach der Entlassung aus dem Krankenhaus wird die 30-Jährige weiter von einem Kriseninterventionsteam betreut. Sie konnte bisher noch nicht einvernommen werden. Zum genauen Motiv der 27-jährigen Tatverdächtigen kann die Polizei derzeit noch nichts sagen. Mit einer 80 cm langen Axt bewaffnet soll er in die Wohnung seiner Ex-Partnerin eingedrungen sein. Er hat die 30-Jährige angegriffen, sie konnte noch flüchten. Anders der 29-jährige neue Partner der Frau. Auch er wurde angegriffen, er ist noch am Tatort seinen Verletzungen erlegen, so Polizeisprecher Werner Pucher.
2: Den eintreffenden Kolleginnen und Kollegen hat sich dann folgendes Bild dargestellt. Eben die schwer verletzte Frau im Außenbereich und die zwei Kinder und im Inneren der Wohnung der tote 29-jährige neue Freund der Frau.
1: Wie viel die zwei Kinder, die auch in der Wohnung waren, von der Tat mitbekommen haben, ist unklar. Sie wurden von Verwandten aufgenommen und betreut. Nachbarin Erika Egger ist geschockt. Sie habe bei der Familie zuvor nie Streite mitbekommen.
3: Nein, die sind immer sehr friedlich dort beieinander gesessen am Balkon. Tut einem wirklich weh, weil es ist nicht schön. Und warum das die Menschen machen, keine Ahnung.
1: Der mutmaßliche Täter kann dazu nicht mehr befragt werden. Er ist mit dem Auto seiner Ex-Partnerin geflüchtet und frontal in einen LKW gefahren. Er starb noch an der Unfallstelle. Die Ermittlungen dauern an. Die überlebende Frau soll in den nächsten Tagen befragt werden.
0: 3,5 Jahre nach dem schweren Zugsunfall in Fürnitz laufen die Sanierungsarbeiten nach Plan. Wer für den Schaden in Höhe von mindestens 15 Millionen Euro aufkommen muss, darüber wird noch vor Gericht gestritten. Im Jänner 2023 war ein Güterzug mit hoher Geschwindigkeit gegen einen anderen Güterzug gekracht, nachdem der Lokführer ein Haltesignal übersehen hatte. Mehr von Christoph Glanschnig.
4: Der Zusammenstoß der beiden Güterzüge in Fürnitz hat ohne Schwerverletzte, aber in einer Umweltkatastrophe geendet. 80.000 Liter Kerosin sind ins Erdreich geflossen und auf einem Grundwassersee aufgeschwommen. Seit Ende vergangenen Jahres läuft eine komplexe Reinigungsanlage, um das Kerosin herauszufiltern. ÖBB-Sprecherin Rosanna Zernato-Peschel.
5: Es sind bereits rund 62% der ausgetretenen Kerosinmenge entfernt und das Monitoring hat auch bestätigt, dass die Verunreinigung sich nicht weiter ausgebreitet hat. Die Maßnahmen greifen also und die setzen wir jetzt auch in den nächsten Jahren konsequent fort.
4: Das Strafverfahren gegen den Lokführer hat im Vorjahr mit einer Diversion und Geldbuße geendet. Der 37-Jährige übernahm Verantwortung für ein überfahrenes Signal. Wegen eines defekten Zugsicherungssystems hatte er nicht mehr rechtzeitig anhalten können. Wer für den Millionenschaden aufkommt, bleibt vorerst offen. Die ÖBB haben ein Zivilverfahren gegen den Arbeitgeber des Lokführers, ein privates deutsches Eisenbahnunternehmen, angestrengt. Zernato Peschel.
5: Wir erwarten im Spätsommer bzw. Herbst einen weiteren Verhandlungstermin, in dem das Sachverständigengutachten präsentiert werden wird. Im Prozess geht es vorerst einmal um 12 Millionen Euro Schadenshöhe. Dies aber ist nur eine vorläufige Summe, da es noch keine Endabrechnung für die Dekontamination gibt. Insgesamt rechnen wir jetzt einmal allein bei der Infrastruktur mit einem Schaden in der Größenordnung von rund 17 Millionen Euro.
4: Die Sanierung der Unfallstelle wird bis zu 10 Jahre dauern. Die Finanzierung, so hoffen die ÖBB, sollte deutlich früher geklärt sein.
0: Christoph Glanschnig hat berichtet. Ein 68-jähriger Mann aus dem Bezirk St. Veit an der Glan hat sich mit seinem PKW gestern auf einer Gemeindestraße in Weitensfeld überschlagen. Er kam von einer Straße ab, das Fahrzeug blieb in einem Bach liegen. Einsatzkräfte der Feuerwehr befreiten den 68-Jährigen. Ein Alkomat-Test im Krankenhaus verlief positiv. Der Führerschein wurde dem Mann vorläufig abgenommen. Und eine 88 Jahre alte Frau musste gestern nach einem Verkehrsunfall zwischen Radenthein und Döbriach von Einsatzkräften aus ihrem Fahrzeug befreit werden. Sie bog von einer Gemeindestraße auf die Milstädter Straße ein. Es kam zu einer Kollision mit dem Wagen eines Schweizers. Mehrere Menschen, darunter die 88-Jährige und ein 4-jähriges Kind im Wagen des Schweizers, wurden unbestimmten Grades verletzt. Das war das Radio Kärnten Frühjournal. Zurück zu dir, Mike.
6: Danke vielmals, Markus Bollitsch, 8 vor 7. Guten Morgen, Kärnten.

0: 5:07.
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0: Ja, der hat uns nach Deutschland und Holland geführt, denn wir hatten Mitleid mit unseren deutschen und holländischen Freunden, die ja da schon Koffer packen und aus der WM ausgeschieden sind. Da haben wir gesagt, gut, wir spielen Deutschland gegen die Niederlande. Wer ruft uns an? Beide haben sich gemeldet.
3: Guten Morgen.
0: Guten Morgen, Agnes. Bei dir hängen heute die Fahnen wahrscheinlich auch auf Halbmast, oder?
3: Ja, ich habe das vom Auto abmontiert. Ich fahre mit österreichischer und deutscher Flagge. ist eigentlich nicht richtig. Der Nagellack ist noch drauf. Eine Hand Österreich ist eine noch für die Bundesrepublik Deutschland. Ja.
0: Das ist eine bittere Niederlage natürlich für euch gewesen, aber es war auch nicht so ganz euer Spiel heute Nacht oder gestern Nacht.
3: Ja, ich bin immer der Meinung, man muss bis zum Schluss durchhalten.
0: Und wir haben auch einen Holländer erwischt, oder eher uns, der Leonard nämlich. Leonard, schönen guten Morgen.
4: Guten Morgen.
0: Oh, da klingt einer ein bisschen enttäuscht, aber kein Wunder, oder?
4: Ja, ist ein bisschen schade.
0: Ja, das ist wirklich schade. Du bist Holländer, momentan in Kärnten. Was machst du bei uns?
4: Ich bin auf einer Alm und arbeite den Sommer da lang.
0: Okay, schau, ein Holländer, der bei uns auf der Alm arbeitet, der Leonard und die Agnes, die sich bei uns gestern gemeldet haben. Auch der heutige Luftikus führt uns außerhalb unserer Kärntner Landesgrenzen, sagen wir es einmal so. In der nächsten Stunde in der Morgenshow von Radio Kärnten.

0: ich dürfte es, glaube ich, schon mit der Caro tanzen. Ich meine, um mit raus hier aufzufordern, ist eine andere Frage. Josh war das hier bei uns in der Morgenshow von Radio Kärnten. In der nächsten Stunde gibt es natürlich einen Luftikus, habe ich schon gesagt. Außerdem kriegen wir Besuch von einem kleinen Schweizer namens Knorzel. Dem ist, glaube ich, auch heißer.
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2: Am Mikrofon ist Miriam Reichel. Guten Morgen. Bund, Länder und Gemeinden haben sich auf die Grundzüge einer Staatsreform verständigt. Nach 13-stündigen Verhandlungen hat die Bundesregierung in der Nacht eine Einigung präsentiert. Österreich soll effizienter und besser werden in den Bereichen Bildung, Gesundheit, Energie und Verwaltung, sagt Bundeskanzler Christian Stocker von der ÖVP.
3: Ich stehe hier voller Stolz. Das lässt sich herzeigen. Das ist eine große Veränderung, vor allem für die Menschen.
2: Kürzere Wartezeiten und Verbesserungen im Gesundheitsbereich verspricht Vizekanzler Andreas Babler von der SPÖ, etwa durch Digitalisierung.
4: Dass man mit dem Pillersackerl, mit einer Vielzahl von Attesten von Arzt zu Arzt rennen muss, in Zukunft nicht mehr existent sein wollen. Das sind die konkreten Outputs von vielen Maßnahmen, die wir beschlossen haben und gleichzeitig auf den Weg gebracht haben.
2: Und im Bildungsbereich sollen Bürokratie abgebaut werden und Standards vereinheitlicht werden, kündigt NEOS-Chefin Beate Meindl-Reisinger an.
5: So weit waren wir noch nie. Das, was heute am Tisch liegt, ist meines Erachtens wirklich ein riesengroßer Schritt in Richtung Modernisierung des Landes und ganz wesentliche Strukturreformen.
2: Wie das alles genau umgesetzt werden soll, ist noch offen. Die Details sollen bis Jahresende ausgearbeitet werden. Nach dem Erdbeben in Venezuela steigt die Zahl der Toten. Mehr als 1.900 Menschen sind ums Leben gekommen. Rund 10.000 werden immer noch vermisst. Vereinzelt gibt es auch noch positive Meldungen. In der Hauptstadt Caracas wurde ein dreijähriges Kind aus den Trümmern gerettet. 6 Tage nach dem Beben.
6: Inmitten von Tod und Zerstörung ein Hoffnungsschimmer. Jubelnd holen jordanische Rettungskräfte den dreijährigen Kliber Moran unter den Trümmern hervor. 6 Tage nach dem Beben, lebend. Andernorts sind die Menschen weiter verzweifelt auf der Suche nach ihren Angehörigen. Er sei kein Sanitäter, kein Feuerwehrmann, erklärt Juan Andrade mit müden Augen. Gemeinsam mit anderen Freiwilligen habe er bereits 9 Menschen aus dem Schutt geholt. Mit bloßen Händen. Seine eigene Familie hat Andrade noch nicht gefunden, aber seine Hoffnung bleibt ungebrochen. Andrade ist überzeugt, er wird sie finden.
2: Die Weltmeere waren zum Sommerbeginn noch nie so warm wie heuer. Der EU-Klimadienst Copernicus meldet rund 21 Grad und befürchtet für die kommenden Monate noch höhere Temperaturen. Ab heute gibt es Änderungen im Tierschutzgesetz. Wer sich einen Hund, eine Schlange oder einen Papagei zulegt, muss davor einen Kurs machen. 4 Stunden Theorie über die Haltung der Tiere. Bei Hunden braucht man auch noch eine 2-stündige Praxisübung. Bei der Fußball-WM hat Frankreich das Achtelfinale erreicht mit einem 3:0 gegen Schweden. Auch Mexiko hat mit einem 2:0 gegen Ecuador den Aufstieg geschafft. Das waren die Nachrichten mit Miriam Reichel. Das Wetter.
7: Die extreme Hitze verabschiedet sich heute mit heftigen Gewittern und starkem Westwind. In Wien und Eisenstadt aktuell 24 Grad, in St. Pölten und Linz 22, in Salzburg und Innsbruck schon bewölkt bei 19 Grad, in Bregenz regnet es bei 19 Grad, in Graz sind es 22 und in Klagenfurt 18 Grad heute früh. Im Osten und Süden ist es zunächst noch sonnig und mit 30 bis 36 Grad auch sehr heiß. Von Vorarlberg bis Oberösterreich aber schon jetzt Regenschauer und Gewitter, die nach und nach häufiger und kräftiger werden und sich ab Mittag auf den Großteil Österreichs ausbreiten. Im Osten und Süden können die Gewitter bis in den Abend hinein heftig sein. Hagel, Sturmböen und intensiver Regen können heute Probleme machen. In der Westhälfte heute schon unter 30 Grad, morgen am Donnerstag dann in ganz Österreich. Dazu ist es morgen windig und zeitweise sonnig. Regen ist morgen nur mehr vereinzelt dabei. So viel zum Wetter von Katrin Ladstätter.
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8: Ist weiterhin alles in Ordnung, alles ruhig, Sie kommen gut voran. Wir wünschen eine angenehme und sichere Fahrt.
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1: Moin Caro.
2: Moin Mike.
1: Mich irritiert heute dein weißer Wollpullover so.
2: Jetzt habe ich ihn
1: jetzt
2: eh schon über meine Schultern
1: schon
2: gelegt.
1: Aber ist ja warm, oder? Nein?
2: Ja, aber so ist genau richtig. In der Früh war mir ein bisschen frisch. Der ist ja voll dünner. Also man muss schon sagen, es ist kein Wollpullover in diesem Sinne, wie man sich das vorstellt, richtig dick und warm. Es ist ein dünner Strickpullover.
1: Das
2: ändert
1: alles. Der ist
2: nicht
1: gestrickt. Meine.
2: Ja, okay. Aber
1: er ist dünn. Und es ist ein Pullover. Gut, wir haben einen kleinsten gemeinsamen Nenner gefunden.

0: geworden, 4:15. Das Wetter heute.
1: Bis zum frühen Nachmittag wird es noch einmal sonnig und heiß. Im Zuge einer Kaltfront ziehen am Nachmittag und am Abend teils kräftige Schauer und Gewitter über ganz Kärnten. Neben Starkregen und Hagel kann es auch stürmisch werden. Vor den Gewittern wird die Temperatur aber noch einmal heiß und steigt an auf 29 bis 34 Grad. In Klagenfurt und Breiteneck messen wir aktuell 18 Grad, in Villach und Lienz 17 Grad. 15 Grad hat es bei Ihnen in Feldkirchen und Döllach. Ebenfalls 15 Grad am Dobratsch, 14 am Katschberg und am Sonnblick hat es derzeit 7 Grad. Dann noch ein kurzer Blick zu unseren Nachbarn. Da ist es in Udine schon fein warm bei 23 Grad. Und in Laibach, Ljubljana, ist es wolkenlos bei 21 Grad.
0: Aber Farnweim, muss ich sagen, schlagt wirklich alles. Wo ist es, Farnweim?
1: Farnweim ist es in Udine.
0: Ja, möchtest du glauben, das sind die holländischen Wetterwerte von, ja, von Udine.
1: Farnweim.
0: 7:12, wir bekommen Besuch vom Knatzl Farnweim.
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0: Schönen guten Morgen, lieber Knorzel.
9: Schönen guten Morgen, lieber
0: Knorzel. Jetzt ist Sommer, ha?
9: Es ist Sommer. In Knorzelhausen hat es schon 12 Grad.
0: Na bravo. Ja,
9: schon
0: mit
9: in der
0: kurze
9: Früh
0: Hose. Ja.
9: 22 Grad.
0: Kurzes Hosal, ja, in deinem Fall muss man sagen.
9: Ja,
0: Leiberl,
9: ja. Ja, das ist fein, so super. Fein, ich fein. Liebst du auch den
0: ich
9: Sommer?
0: Ich liebe den Sommer über alles, ja.
9: Ja, ich liebe den Sommer auch
0: das
9: über
0: so
9: alles. Ja, das einzige Problem ist, dass es halt so heiß ist oft einmal.
0: Und ja,
9: die Sonne kann dir auch die Haut.
0: Ja, darum musst du dich gut einschmieren. Ja, du musst dich gut einschmieren.
9: Ja, aber das ist so grauslich, weil wenn man sich zu viel einschmiert und dann zum Beispiel in den Klobeinersee geht, dann...
0: Klobeinersee heißt der, nicht Klobeinersee.
9: Dann kann es passieren, das habe ich schon gelesen, aber auch zum Beispiel im Buchstabensee, da und im Wörthersee.
0: Im Wörthersee, ja.
9: Ja, genau. Oder im Milchstadelsee.
0: Städter, Milchstadelsee. Was passiert dann?
9: Dann schwimmt die Fäden im Wasser.
0: Naja, so das ist das jetzt, ja.
9: Und dann sterben die Fische.
0: Nein, aber nicht wegen da. Nicht
9: ja,
0: wegen
9: weil
0: da
9: sie bitte. Keine Luft mehr kriegen.
0: Nein,
9: und dann
0: so,
9: fangen
0: nein.
9: Sie zu schwitzen an,
0: nein,
9: die Fische.
0: Ja,
9: und wenn die Fische schwitzen?
0: Das ist ja nur bedingt richtig. Natürlich, das schaut so ein bisschen aus, weil ein bisschen was von der Fettschicht, das sieht
9: genau.
0: Man dann. Aber das ist jetzt nicht wirklich ein Thema.
9: Ja, dann kommt kein Wasser mehr in die Luft und in die Fische hinein.
0: Geh mit mir ins Strandbad und da zeige ich dir, es ist jetzt nicht so schlimm, wie du tust. Es ist Sommer. Ja,
9: genau.
0: Und du darfst auch nicht Zentimeter dicke einschmieren, nur ein bisschen. Verstehst?
9: Okay,
0: ja, ein bisschen. Ich zeig dir das. Ich glaube das auch. Ja,
9: genau.
0: Servus, lieber Knorzel.
9: Servus, lieber Knorzel.

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1: Sind uns keine Störungen gemeldet worden. Sie kommen gut voran. Hoffentlich bleibt es dabei. Wir wünschen eine angenehme und sichere Fahrt.
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0: Der führt uns zum Meer meiner Kindheit.
1: Ja.
0: Also ich habe damals gedacht, das ist wirklich, also richtig gesehen habe ich dann erst, also ich, soll ich sagen, also er ist nicht so der Größte. Der Tristacher See in Lienz. Über den haben wir nämlich heute in der Früh mit einer Dame gesprochen,
1: genau,
0: aus Lienz, die uns erzählt hat, na, du gehst nie hin, weil er ist so kalt. Dann haben wir uns gedacht, nein, der war ja nie kalt, aber wahrscheinlich wird sie recht haben.
1: Sie wird es besser wissen, sie ist tagtäglich, ja, also...
0: Sie ist tagtäglich eben nicht dort. Ich war dort im Gegensatz dazu in den ersten 12, 13 Jahren meines Lebens sehr, sehr häufig.
1: Aber wir haben auch nachgeschaut, also mehr als 25 Grad oder 24 Grad hat er nicht dort.
0: Ja, ja.
1: Und wir haben geschaut, so im Bereich 21 bis 24 Grad.
0: Aber wir wollen den Tristacher See in Lienz ein bisschen bekannter machen.
1: Wir wollen ihn hochleben lassen heute.
0: Wir suchen jemanden, der Saisonkarten für den Tristacher See hat. Wir haben gerade nachgeschaut, die gibt es, kosten 70 Euro.
1: Ist es berechtigt, weil er ist wirklich nicht groß? Du hast mir das erklärt heute. Ich habe gesagt, das ist charmant.
0: Aber von dem her müsste die Wörthersee Strandbad Saisonkarten 700 Euro kosten.
1: Das ist schon, ja eben, aber das ist nur ein Badezugang. Also es existiert an diesem See ein Hotel. Dann hast du zu mir gesagt, dann muss man ein Stückchen durch den Wald gehen.
0: Ja, das ist total romantisch, das ist total
1: schön. Und dann
0: kommt
1: man also es schaut da wirklich charmant aus, also ich verstehe das.
0: Charmant im Kontext mit einem See habe ich überhaupt noch nie gehört.
1: Doch.
0: Ein charmanter See.
1: Romantisches Plätzchen.
0: Ja, romantisch ist er schon. Ja. Also, aber du hast recht, also es ist jetzt nicht so, dass es dort viele Einfamilienhäuser am Seeufer gibt.
1: Zwei, drei Stege.
0: Ja, es ist schön dort. Es ist wirklich sehr, sehr charmant. Ja, du hast recht.
1: Idyllisch, also, charmant,
0: ihr
1: romantisch.
0: Ihr lieben langjährigen Tristacher See Saisonkartenbesitzer.
1: Jetzt ist die Time to shine.
0: Das ist Time to shine. Ja. Ich glaube, da scheint auch nicht oft die Sonne. Der friert auch im Winter verlässlich zu, weil dort im Winter kommt dort garantiert keine Sonne hin.
1: Aber ich gerade finde, es ist ja nur von Bäumen umgeben.
0: Ja, und Bergen.
1: Bergen.
0: Am Südufer geht der Berg aber gerade hinauf, ich schwöre. Also, liebe Lienzer und darüber hinaus Amlacher und Tristacher und wie ihr alle heißen mögt, Tristacher See Saisonkartenbesitzer. Heute ist Time to Shine, wie du gesagt hast, ruft uns an, seid unser Luftikus.
1: 0463 511 00 und die 5.
0: Geben wir dem Tristacher See geben wir ihm nicht nur einen kleinen blauen Fleck auf der Landkarte, sondern
1: eine Plattform.
0: Machen wir eine Plattform, das ist charmant. Ja, 0463
1: 511 00 und die 5.
0: Wenn Sie für den Tristacher See in Lienz eine Saisonkarte haben, kostet 70 Euro, dann rufen Sie mich bitte jetzt an.
1: 0463 511 005.
0: Und seien Sie mein Luftikus. Und liebe Lienzer, jetzt lasst es mir aber echt nicht hängen, das wird mir jetzt echt anzipfen. 0463
1: 511 00 und die 5.

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1: 37 Minuten, Markus Palitsch mit den News.
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2: Zu einem Waldbrand südlich der Grafenweger Höhe im Gemeindegebiet Gitschdal rückten gestern 14 Feuerwehren mit rund 130 Einsatzkräften aus. Ein Anrufer hatte der Polizei den Brand gemeldet. Das Waldgebiet mit einer Größe von etwa 1,5 Hektar hatte auf einer Seehöhe von 980 Metern aus bislang noch unbekannter Ursache zu brennen begonnen. Heute laufen die Nachlöscharbeiten. Die Ermittlungen zur Brandursache laufen ebenso. Insgesamt 54 Einsätze haben die Freiwilligen Feuerwehren im Raum Mittelkärnten gestern während eines starken Unwetters abgearbeitet. Gefährliche Szenen spielten sich da am Milchstädter See ab, als innerhalb kurzer Zeit starke Sturmböen hohe Wellen ausgelöst haben. Zwei Stand-Up-Paddler, zwei Kanufahrer und ein Schwimmer mussten aus dem Wasser gerettet werden. Und das seit Jahren diskutierte Thermenprojekt in St. Kanzian am Klubeiner See könnte einen wichtigen Schritt näher rücken. Heute entscheidet der Gemeinderat über den Vertrag mit dem Projektwerber für Errichtung und Betrieb einer öffentlichen Therme samt Hotel am Ostufer des Klubeiner Sees. Fertig würde das Projekt dann frühestens 2030 sein. Und die Wetteraussichten, die kämen jetzt eigentlich von Caroline, aber vielleicht macht das
1: komm,
2: dann
1: ja, aber natürlich, komm, soll das Thema nicht sein. Wohl, Caro ist hier, die kümmert sich gerade um den Tristacher See. Übrigens hat ein Herr angerufen,
3: ja,
1: der beruflich oft in Lienz ist und immer im Hotel dort wohnt und der dir ausrichten lässt. Du sollst mit deinem Partner, ich glaube, er hat nicht mich gemeint, dort einmal hinfahren, nächtigen und Frühstück auf der Terrasse. Sei wunderschön und sehr charmant.
3: Charmant. Charmant
1: also, nur, dass ich es ausgerichtet habe. Sicher unterwegs mit Radikanten auf dem Wetter sind wir gewesen. Entschuldige,
3: Wetter, genau.
1: Bitte erzähl mal.
3: Ja, es wird noch einmal heiß und sonnig. Ab Nachmittag ist dann landesweit mit kräftigen Schauern und Gewittern zu rechnen. Auch Hagel ist nicht auszuschließen. Davor gibt es aber noch einmal Höchsttemperaturen zwischen 29 und 34 Grad.
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3: Da ist weiterhin alles in Ordnung. Wir wünschen eine gute und vor allem sichere Fahrt.
1: Fußballweltmeisterschaften. Schauen wir uns einmal an, was sich da heute Nacht zugetragen hat. Der Reihe nach Elfenbeinküste Norwegen. Haaland hat den Unterschied gemacht. 1:2. Norweger also im Achtelfinale. Bei Frankreich, Schweden. Da war ja eigentlich von vornherein klar, wie das ausgeht. Ich tippe auf Frankreich als Weltmeister, wenn die so weiterspielen. 3:0 gegen Schweden. Da war alles klar. Und ebenso bei Mexiko gegen Ecuador. Da hatten die Ecuadorianer keine Chance. 2:0 für Mexiko, die damit eine weiße Weste haben und abseits der Fußball-Weltmeisterschaften im Sport. Hannes Orasche.
4: Fußball, abseits von der Weltmeisterschaft, da gewinnt der RZ Pellets WRC in Lavamünd ein Testspiel gegen den serbischen Erstligisten Pančevo mit 2:0. Bei der U19-EM in Bosnien trifft Österreichs Damenauswahl heute auf die Alterskolleginnen der Schweiz, live zu sehen in ORF Sport Plus ab 13.55 Uhr. Beim Österreich-Finale der Schülerliga verliert das BGB RG Lerchenfeld gegen Lambach aus Oberösterreich mit 0:4 und belegt Platz 6. Eishockey, da verpflichtet der EZKAC-Stürmer Jan Drosk. Der 27-jährige Slowene war zuletzt bei Karabowsk und Kunlun in der KHL unter Vertrag und beendete das vergangene Jahr in Laibach. Drosk wurde 2017 von Pittsburgh gedraftet. Scott Valentine wechselt von Bozen zu Mailand und Ex-VSV-Stürmer Scott Kosmaczak bleibt bei den Vienna Capitals. Im Nachwuchs Paul Sinchnik und Nico Oshan wurden im Draft für die kanadischen Nachwuchsligen von Halifax ausgewählt. Von Baie-Comeau bei Quebec gedraftet wurden Johannes Dobrovolny und David Waschnik.
1: Danke dir, Hannes Orasche. Wir lösen unseren Luftikus hoffentlich auf, so wir jemanden finden, der eine Saisonkarte für den Tristacher See bei Lienz hat. Ja, das ist heute unsere Aufgabe im Luftikus. Und wenn das auf Sie zutrifft, wir haben ja viele Hörer in Osttirol, freilicherweise, dann rufen Sie mich jetzt an 0463 511 005.

0: 5:35, wir lösen unseren Tristacher Seeluftikus auf. Gleich hier in der Morgenshow.
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0: führt uns heute in meine alte Heimat nach Lienz, zum Meer meiner Kindheit, dem Tristacher See nämlich, weil eine Hörerin heute in der Früh angerufen hat und erzählt hat, der Tristacher See ist hier immer zu kalt zum Schwimmen, weil der erwärmt sich nicht so gescheit. Da habe ich mir gedacht, okay, wir suchen jemanden, der eine Saisonkarte für den Tristacher See hat und uns ein bisschen erzählt, wie warm ist der See wirklich. Doris hat sich bei uns gemeldet. Schönen guten Morgen.
5: Ja, guten Morgen.
0: Guten Morgen, Doris. Sie sind eine begeisterte Tristacher Seegeherin.
5: Ja. Ja? Ja, ja, weil geht jeden Tag.
0: Wirklich wahr?
5: Ja, ja.
0: Okay.
5: Wenn es irgendwie geht schon.
0: Und Sie haben auch.
5: Gestern war leider Gewitter in der Früh.
0: In der Früh habt ihr schon Gewitter gehabt, ehrlich?
5: Gestern haben wir in der Früh Gewitter gehabt und Regen, da bin ich nicht auf.
0: Ja.
5: Aber vorgestern war ich mit dem Radl oben und normal fahre ich, wenn es geht, jeden Tag hinauf mit dem Radl.
0: Boah, okay. Ja. Also ja. Es gibt ja zwei Möglichkeiten zum Zufahren, wenn mich nicht alles täuscht, oder? Auf der Ostseite und auf der Westseite.
5: Ja, ja? Genau. Ich fahre beim Tristacher Hotel auf.
0: Okay.
5: Und gehe dann zu Fuß um mich.
0: Mhm.
5: Und bleibt meistens bis Mittag oder 1, 2
0: ja.
5: Und fahre wieder heim.
0: Wie viel Grad hat er jetzt wirklich, Doris?
5: Er hat, momentan ist er sehr warm, weil ich fahre beim Tristacher Hotel auf und gehe dann zu Fuß um mich und bleibt meistens bis Mittag oder 1, 2
0: ja.
5: Und fahre wieder heim.
0: Wie viel Grad hat er jetzt wirklich, Doris?
5: Er hat, momentan ist er sehr warm, weil es ja so heiß war.
0: Ja.

0: Immer die Holzkabinen. Gibt's die noch immer oder hat man die ein bisschen erneuert in der Zwischenzeit?
1: Nein, die gibt es eigentlich noch.
0: Ja.
1: Es ist eigentlich noch ziemlich, es sind wohl modernere Kabinen, also, aber nein, es ist nur ursprünglich.
0: Noch immer ein bisschen eine rustikale Angelegenheit. Also, dass man einen Spal im Fuß hat, das gehört einfach dazu dort, gell?
1: Ja, genau.
0: Bei den Kabinen. Ja, das lässt sich, das lässt sich nicht verhindern. Wie ist das Wetter heute in Lienz? Geht es sich aus, Doris, zum Hinauffahren?
1: Wohl. Ja. Ich bin schon bereit.
0: Okay, dann will ich Sie überhaupt nicht länger aufhalten, Doris, vom Badevergnügen. Bedanke mich ganz herzlich, dass Sie bei mir angerufen haben. Wie lange fahren Sie von Tristach hinauf mit dem Radl? Halbe Stunde?
1: Ich muss zugeben, ich habe ein E-Bike mit dem normalen, komme ich nicht mehr auf.
0: Okay.
1: 20 Minuten.
0: 20 Minuten ist man oben. Ja, das zahlt sich dann schon, wenn man dort mit dem normalen Bike hinauffährt, das ist dann schon ein Challenge.
1: Ich muss auf meinen Mann warten, weil er geht zu Fuß auf und die fahren mein Radl.
0: Ah, dann wünsche ich euch einen schönen Badetag. Ja. Liebe Grüße.
1: Danke.
0: Danke vielmals für den Anruf, Doris. Auf Wiederhören. Baba. Servus. Eine Minute vor 7:45. Also ich glaube, der Osttiroler Fremdenverkehr ist mir irgendwie jetzt was schuldig, weil du hast Lunte gerochen und hast schon gesagt...
2: Ja, das ist absolut eine Überlegung wert.
0: Du warst noch nie in Lienz?
2: Nein, ich war noch nie in Lienz.
0: Wenn es dann soweit ist, sagen wir, dann können wir ein paar...
2: Danke, dann gibst du
0: ein paar Insider Tipps geben.
2: Bei meiner Orientierung muss man einen ganzen Plan schreiben.
0: Eine Minute vor 7:45. Guten Morgen, Kärnten.

0: 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Oh no, of course not. 9 vor 8. Wie schauen wir heute wettermäßig aus? Und wie geht's vor allem in den nächsten Tagen weiter?
1: Bis zum frühen Nachmittag wird es heute noch recht sonnig und heiß. Im Zuge einer Kaltfront ziehen dann am Nachmittag und Abend teils kräftige Schauer und Gewitter über ganz Kärnten. Neben Starkregen und Hagel kann es auch stürmisch werden. Vor den Gewittern wird die Temperatur noch einmal ansteigen auf 29 bis 34 Grad. Morgen soll es wieder trocken werden. Die Wolken ziehen vermehrt ab. Von den westlichen Landesteilen ausgehend setzt sich immer öfter die Sonne durch. Die Schauerneigung bleibt bei teils lebhaftem Nordwind gering. Es kühlt ab, bleibt aber dennoch warm mit Höchstwerten zwischen 24 und 28 Grad. Am Freitag sorgt dann anhaltender Nordwind für zeitweise sonniges und meist trockenes Wetter. Zwischendurch tauchen dichtere Wolken auf. Kurze Regenschauer sind nicht ganz auszuschließen. Im Norden weht teils kräftiger Wind und in der Früh hat es dann zwischen 11 und 15 Grad. Also es kühlt auch in der Früh deutlich ab und am Nachmittag dann wieder erneut ein bisschen wärmer, 25 und 29 Grad sind da die Höchstwerte. In Lienz, da messen wir aktuell 20 Grad, in Klagenfurt 18, 17 hat es bei Ihnen, in Villach, in Bad Eisenkappel 16 und auf der Flatnitz aktuell 11 Grad.
0: 8 Minuten vor 8.
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0: Fragen wir mal dem Buchhändler unseres Vertrauens, Helmut Zechner, was er da hat für uns heute.
3: Einen total spannenden und brillanten Thriller hat Roland Muller mit Eisfalle geschrieben. Das gute Stück spielt in Grönland, derzeit ja in aller Munde. Und mehr als 40 Meter unter der grönländischen Eisplatte liegt die ehemalige US-Station Camp Century begraben. Hier sind große Mengen kontaminiertes Material und Diesel aus der Zeit des Kalten Krieges eingeschlossen. Eine tickende Zeitbombe also, angesichts der abtauenden Eismassen. Als ausgerechnet hier eine Forschungsexpedition spurlos verschwindet, begibt sich Sonderermittler John Kaunack auf die Suche. Und mit seinem Team arbeitet er sich tief in die weiße Wüste vor, wo er feststellen muss, dass die Station alles andere als verlassen ist. Ein Wettlauf gegen die Zeit beginnt. Ein toller Schauplatz, ein brisantes Thema und ein absolut fesselnder Fall für ein sympathisches Team. Alles, was ein guter Thriller braucht.

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3: Am Mikrofon ist Miriam Reichel. Guten Morgen. Bund, Länder und Gemeinden haben sich in der Nacht auf die Grundzüge einer Staatsreform geeinigt. Ein Knackpunkt war der Gesundheitsbereich. Katja Arthofer aus unserer Innenpolitikredaktion. Weiß man schon, was sich da ändert? Werden kleine Spitäler am Land geschlossen?
4: Kurz zusammengefasst, nein. In dem 11-seitigen Papier, das mitten in der Nacht verschickt worden ist, da ist von Spitalschließungen keine Rede, sondern vor allem davon, dass es noch viel mehr Primärversorgungszentren geben soll mit ihren längeren Öffnungszeiten. Und dass solche Zentren mit mehr Ärztinnen und Ärzten künftig auch im Facharztbereich kommen. Diese neuen Zentren sollen vor allem im ländlichen Bereich Abhilfe schaffen. Diese Zentren, die sollen dann auch gemeinsam von Bund, Ländern und Krankenkassen finanziert werden mit einem gemeinsamen Pool. Da und bei vielen, vielen anderen Fragen sind aber noch alle Details offen. Und von der so lange geforderten insgesamten Finanzierung aus einer Hand, davon ist in dem Papier keine Rede.
3: Konkreter ist da die Mehrwertsteuersenkung für Grundnahrungsmittel, die ab heute gilt. Das aber ist aber nicht das Einzige, das sich jetzt für Konsumentinnen und Konsumenten ändert. Rainer Hasiber.
5: Die gute Nachricht, Lebensmittel sollten weniger kosten. Die Mehrwertsteuer wurde nämlich quasi halbiert. Milch, Butter, Eier, Reis, Weizenmehl, Nudeln und Brot, aber auch die meisten Gemüsesorten inklusive Tiefkühlgemüse sowie gängiges Stein- und Kernobst sind eben davon umfasst. Im Detail ist das aber kompliziert. Gefrorener Blattspinat zum Beispiel günstiger, gefrorener Cremespinat hingegen nicht. Die weniger gute Nachricht hingegen, EU-weit werden 3 Euro für Pakete aus dem EU-Ausland eingehoben werden. Das soll sich gegen die Paketflut aus China richten. Allerdings werden die 3 Euro wohl die Konsumentinnen und Konsumenten übernehmen müssen.
3: Donald Trumps Privatvermögen hat sich in den vergangenen 2 Jahren fast verdreifacht, laut Forbes-Magazin von 2,3 auf 6,5 Milliarden US-Dollar. Hauptgrund für den enormen Anstieg sind die Geschäfte des US-Präsidenten mit Kryptowährung. Bei der Fußball-WM haben es Frankreich und Mexiko ins Achtelfinale geschafft. Martin Lang.
6: Les Bleus spielen groß auf, lassen den Schweden beim 3-0 kaum eine Chance. Mbappé trifft 2-mal, hat jetzt 6 WM-Tore, gleich viel wie Messi. Aber vom WM-Titel will Mbappé nichts hören.
7: Nein.
6: Das Ziel ist einfach, bis zum 19. Juli durchzuhalten, Etappe für Etappe. Außerdem wird Leo weitere Tore schießen. Und den Torschützenkönig mache ich mir keine Gedanken. Ich achte mehr auf die Gegner und dass wir unserem Ziel, dem Finale, näher kommen. Norwegen ist im Achtelfinale mit 2-1 gegen Elfenbeinküste dank Haalands Siegestor und dann folgt die Wikinger-Rudereinlage mit Fans und Erling Haaland. Total verrückt, echt der Wahnsinn, es fing als Kleinigkeit in Norwegen an, jetzt ist es weltweit bekannt. Ohne Gegentor kommt Mexiko ins Achtelfinale nach einem 2-0 gegen Ecuador.
3: Das waren die Nachrichten mit Miriam Reichel. Das Wetter.
8: Der Juli startet heute mit heftigen Gewittern. Die historische Hitzewelle geht damit nach 2 Wochen zu Ende. In Wien und Eisenstadt im Moment 26 Grad, 23 in St. Pölten und Linz. Salzburg und Innsbruck haben 20 Grad, in Bregenz regnet es bei 20 Grad, 24 jetzt in Graz und 18 in Klagenfurt. Im Osten und Süden ist es noch eine Zeit lang sonnig und mit 30 bis 36 Grad sehr heiß. Von Vorarlberg bis Oberösterreich aber schon jetzt Regenschauer und Gewitter, die nach und nach häufiger und kräftiger werden und sich ab Mittag auf den Großteil Österreichs ausbreiten. Im Osten und Süden können die Gewitter bis in den Abend hinein heftig sein. Hagel, Sturmböen und intensiver Regen sind zu befürchten und auch nach dem Regen bläst starker Wind. In der Westhälfte heute schon unter 30 Grad, morgen am Donnerstag dann in ganz Österreich. Dazu ist es morgen windig und zeitweise sonnig. Regen ist morgen nur mehr vereinzelt dabei. So viel zum Wetter von Katrin Ladstätter.
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10: A2 Südautobahn Richtung Italien zwischen Grafenstein und Klagenfurt ist der Reigersdorf-Tunnel für ca. 20 Minuten wegen Arbeiten gesperrt. Ausweichen geht über die B70. Ansonsten sind uns aber keine Störungen gemeldet worden. Gute Fahrt.

0: Ja, wer möchte das nicht fliegen können? Cyberkriminalität, es ist ein Thema, über das man einfach nicht oft genug reden kann, weil das auch etwas ist, das auch bei jüngeren Menschen und auch bei ganz jungen Menschen angekommen ist. Eine Zeit lang haben Leute auch meiner Generation manchmal gesagt, naja, mit einer gewissen Arroganz zugegeben, naja, das passiert wirklich nur den älteren Menschen. Das ist ein Schwachsinn, das ist einfach so nicht richtig. Ein WM-Shirt von Messi, das man kauft, eine Luxusgitarre, ein lässiges E-Bike und das alles zu dem verlockend niedrigen Preis. Ja, und wenn man das im Internet findet und dann klickt man fünfmal und dann hat man das Geld ausgegeben. Das Problem ist nur, die Gegenstände, die man da gekauft hat, die kommen nie an. 64.000 Cybercrime-Fälle, Online-Betrugsfälle sind im letzten Jahr angezeigt worden. Der Schaden, das muss man sich einmal auf der Zunge zergehen lassen, ja, 1,5 Milliarden Euro. Es gibt ein neues Trainingscenter in Graz, da lernen nun Polizistinnen und Polizisten alles über die Cybertricks, eben anhand konkreter Fälle, die tagtäglich auf den Tischen der Ermittler landen. Erich Fuchs hat sich das Ganze genau angeschaut.
1: Die jüngsten Fälle zeigen, wie raffiniert abgezockt wird. Ein Futterhändler wird bei einem Fake-Einkauf um 130.000 Euro betrogen, ein steirischer Konzern um 3 Millionen und ein Musiker beim Kauf einer Gitarre um 4.000 Euro. Fake-Profile zählen für Chefinspektor Reinhard Gartner zu den größten Fallen im Netz.
2: Wir haben natürlich sehr, sehr viele Phishing-Fälle, ja, wo dementsprechende Webseiten gefälscht werden. Das ist einfach allgegenwärtig. Wir haben natürlich sehr, sehr viel mit Fake-Webshops, sind das schon die Hotspots.
1: Fast jeder dritte Betrug kann nach aufwendigen Recherchen meist im Ausland aufgeklärt werden, nicht immer jedoch das abgezockte Geld wieder beschafft werden.
2: Es geht bis in die Millionen hinauf. Wir beurteilen ja jetzt nicht die Qualität unserer Ermittlungsarbeit per se an der Schadenssumme. Jeder, der Geld verliert, im ersten Moment, wie blöd konnte ich sein oder sonst irgendwie. Die Opfer stigmatisieren sie ja selber sehr stark. Und natürlich sind da sehr schlimme Schicksale damit verbunden.
1: Die Abzocke wird immer perfider, die Kriminellen raffinierter, die mit der Gier der Menschen nach Superschnäppchen und großartigen Geschäften operieren. Deshalb rät Reinhard Gartner generell bei Geschäften im Internet.
2: Prüfen. Klingt es zu schön, um wahr zu sein, dann ist die Wahrscheinlichkeit sehr hoch, dass es auch nicht wahr ist. Im Wesentlichen der Punkt, ganz wichtig, sich etwas Zeit zu nehmen. Aus meiner Erfahrung sage ich, eine 10-Sekunden-Regel. Schauen, überlegen, prüfen, erst dann klicken, nach dem Klicken wieder überlegen, wieder nachdenken und erst dann zahlen oder irgendwelche Daten eingeben.
1: Und wenn es passiert, dann ausnahmslos jeden Internetbetrug bei der Polizei anzeigen.
2: Macht auf jeden Fall Sinn. Und wir arbeiten da sehr stark vernetzt mit vielen, vielen anderen Ländern zusammen. Also die Chance, einen Täter auch im Spannungsfeld von, wenn man will, von Internetkriminalität zu erlangen, ist auf jeden Fall vorhanden.
0: Also bitte unbedingt gut aufpassen und auch mit dieser Arroganz aufhören. Das passiert nur älteren Leuten. Ich meine, jetzt bin ich auch nicht gerade der Jüngste, aber ich bilde mir ein, dass ich bei diesen Dingen recht fit bin. Und auch mir ist es letztes Jahr passiert, dass ich da Opfer eines Betrugs geworden bin. Es ist Gott sei Dank nur um 5 Euro gegangen, also ist jetzt nicht viel, aber du musst dann irgendwie, dass da Scherereien mit Konto sperren etc. Das ist auch wiederum mit Kosten verbunden. Und auch wenn es nur 5 Euro sind, zipft mir das an, weil um das Geld gehe ich lieber Bier trinken, ganz ehrlich. Also seien Sie da sorgfältig und nicht die Arroganz der Jungen haben und sagen, nein, das passiert nur uns Alten. Nein, es passiert euch auch. Vorsicht. 16 vor halb neun.

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1: A2 Südautobahn Richtung Italien. Zwischen Grafenstein und Klagenfurt ist der Reigersdorf-Tunnel schon wieder frei. Die Arbeiten sind hier beendet. Ansonsten kommen Sie auch überall ohne Probleme voran und wir wünschen eine gute und vor allem sichere Fahrt.
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3: Heiß ist, und wenn man das Handy am See mit hat oder am Strand mit hat oder wo auch immer im Freien, dann kann das Ding schon einigermaßen schnell und einigermaßen sehr heiß werden. Und da muss man auch entsprechend darauf aufpassen, das Handy dem setzen natürlich Temperaturen zu. Der Winter genauso wie der Sommer. Fragen wir mal nach, Stefan Stradl, wann ist es schlimmer, Winter oder Sommer?
4: Eher der Sommer. Okay. Bauteile werden einfach mehr kaputt, wenn es zu heiß ist. Im Winter natürlich dann, wenn es kalt ist, sind die Akkus betroffen, aber das tut der Elektronik selber jetzt nichts.
3: Okay, ja, heuer ist es so wahnsinnig heiß, da gibt es einiges, was man in Bezug auf Hitze und Handy beachten muss, oder?
4: Also prinzipiell mal das Gerät nicht direkt in die Sonne legen. Das Gerät kriegt dann weit über 80 Grad und ist dann wirklich schädlich für alle Bauteile, Akkus und so weiter im Gerät. Das Zweite, was man auf keinen Fall machen sollte, weil es heißt immer, die Geräte sind wasserdicht. Ja, wenn man sie nicht draufsetzt, wenn man es nie runterschmeißt, ja, sind sie theoretisch wasserdicht. Aber auf keinen Fall das Gerät dann zum Abkühlen ins Wasser geben, weil das würde dann sozusagen innen einen Unterdruck erzeugen. Das hält keine Dichtung auf der Welt aus und dann haben wir die klassischen Wasserschäden. Oder die Kunden sich wundern, warum das wasserdichte Gerät dann nicht mehr wasserdicht ist.
3: So richtig wasserdicht ist ein Handy logischerweise nicht. Auch eine ganz schlechte Idee ist, wenn es überhitzt ist, das Ding in den Eiskasten legen.
4: Ja, Kühlschrank ist auch schlecht. Ja. Also ich würde es auch nicht in den Kühlschrank geben. Am besten wäre es einfach, man schaltet das Gerät wirklich aus. Man legt es in den Hotel-Tresor, geht essen und holt es nachher wieder, weil in der Zeit kann es wirklich gut abkühlen und dann kann ich es wieder ganz normal benutzen, aufladen. Und alles ist gut.
3: Und noch wichtig, weil wir jetzt eine Gewitterphase haben, weg vom Netz, wenn es gewittert.
4: Ja, das machen, was uns die Eltern schon gelernt haben, einfach nichts angesteckt haben, wenn ein Gewitter kommt. Das ist einmal die Grundregel Nummer 1. Wenn man es dann unbedingt angesteckt haben muss, dann empfiehlt es sich, diese Netzsteckerleisten zu verwenden mit diesem Kippschalter, weil die Sicherung fällt, wenn irgendwelche Spannungsspitzen daherkommen durch einen Blitzeinschlag und schützen sozusagen zu relativ hoher Wahrscheinlichkeit die Geräte, die dahinter angesteckt sind.
3: Okay, aber noch gescheiter, gar nicht am Netz, weil dann kann gar nichts passieren. Dankeschön, Handy-Experte Stefan Stradl.

0: Eine Minute nach 8:30, Markus Bollitsch.
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2: 3,5 Jahre nach dem schweren Zugsunfall in Fürnitz laufen die Sanierungsarbeiten nach Plan. Wer für den Schaden in Höhe von mindestens 15 Millionen Euro aufkommen muss, darüber wird noch vor Gericht gestritten. Im Jänner 2023 war ein Güterzug mit hoher Geschwindigkeit gegen einen anderen Güterzug gefahren, nachdem der Lokführer ein Haltesignal übersehen hatte. Christoph Glanschnick berichtet.
3: Beim Zugsunfall in Fürnitz sind damals 80.000 Liter Kerosin ins Erdreich geflossen. Sie müssen mit einer Grundwasserreinigungsanlage langwierig herausgefiltert werden. ÖBB-Sprecherin Rosanna Zernato-Peschel.
4: Es sind bereits rund 62% der ausgetretenen Kerosinmenge entfernt und das Monitoring hat auch bestätigt, dass die Verunreinigung sich nicht weiter ausgebreitet hat.
3: In Summe wird die Sanierung an die 10 Jahre dauern. Offen ist noch, wer die Kosten übernehmen muss. Die ÖBB haben den Arbeitgeber des Unfalllokführers, ein privates deutsches Eisenbahnunternehmen, geklagt. Vorerst auf 12 Millionen Euro. Der Gesamtschaden wird derzeit auf 17 Millionen Euro geschätzt.
2: Ein 68-jähriger Mann war gestern mit seinem Pkw laut Polizei alkoholisiert auf einer Gemeindestraße in Weitensfeld unterwegs. Der Wagen kam von der Straße ab, überschlug sich und blieb in einem Bach liegen. Einsatzkräfte der Feuerwehr befreiten den 68-Jährigen. Der Führerschein wurde dem Mann vorläufig abgenommen. Und eine 88 Jahre alte Frau musste gestern nach einem Verkehrsunfall zwischen Radenthein und Döbriach ebenso von den Einsatzkräften aus ihrem Fahrzeug befreit werden. Sie bog von einer Gemeindestraße auf die Milstädter Straße ein. Es kam zu einer Kollision mit dem Wagen eines Schweizers. Dabei wurden insgesamt 5 Menschen unbestimmten Grades verletzt. Und damit zum Wetter mit Caroline.
5: Heute wird es noch einmal heiß und sonnig. Ab Nachmittag ist dann aber landesweit mit kräftigen Schauern und Gewitter zu rechnen. Auch Hagel ist nicht auszuschließen. Davor gibt es aber noch einmal Höchsttemperaturen zwischen 29 und 34 Grad. In Bertschach messen wir aktuell 20 Grad. 19 Grad hat es bei Ihnen in Ariach und in Gmünd messen wir aktuell 18 Grad.
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5: Da ist alles in Ordnung. Sie kommen gut voran. Hoffentlich bleibt es dabei. Wir wünschen eine angenehme und sichere Fahrt.
0: Womit wir beim Sport angelangt wären, schauen wir uns aber zunächst einmal die Fußball-Weltmeisterschaft 16. Finalergebnisse der letzten Stunden an. Beginnen wir chronologisch mit Elfenbeinküste gegen Norwegen. 1:2 dank Haaland, der da alles klar gemacht hat mit seinem zweiten oder mit dem Treffer zum 2:1, so muss man sagen. Frankreich gegen Schweden, ja, ich frage mich bei jedem Antreten von Frankreich, ob wir den Weltmeister sehen. 3:0 gegen Schweden, da war alles ziemlich klar. Mexiko, Ecuador ebenfalls alles klar, 2:0 und damit also Norwegen, Mexiko und Frankreich fix im Achtelfinale. Abseits der Weltmeisterschaften hat sich sportlich auch einiges getan, Hannes Warasche.
6: Eishockey, da verpflichtet der ECKC-Stürmer Jan Drosk, der 27-jährige Slowene, wurde 2017 von Pittsburgh gedraftet, war zuletzt in der KHL unter Vertrag und beendete das vergangene Jahr dann in Laibach. Drosk stammt wie Jan Murschak aus der Region Marburg, beim KAC somit 19 Spieler mit gültigen Verträgen. Golgeta Scott Kosmatschak bleibt in Wien, wo der ehemalige VSV-Stürmer ja in der Endphase der vergangenen Saison angedockt hat. Scott Valentine wechselt von Bozen zu Neuling Mailand. Für die nordamerikanischen Nachwuchsligen gedraftet wurden Paul Sinchnik, Nico Oschan, Johannes Dobrovolny und David Vasnik. Im Fußball gewinnt der WRC einen Test gegen den serbischen Erstligisten Pančevo mit 2:0, die Treffer der Wolfsberger durch Markus Pink und Luca Hasler. Tennis Grand Slam in Wimbledon, da stehen nach Jannik Sinner auch Alex Zverev, Taylor Fritz und Alexis de Minaur in der zweiten Runde. Sebastian Ofner trifft heute in Runde 2 auf den starken Polen Hubert Hurkacz.
0: Auch das nächste Thema ist sportlich, Fußball-Weltmeisterschaften, eine Vorschau von Manfred Mertl auf die heutigen 16. Finalpaarungen bei den Weltmeisterschaften. 5:55.

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1: Wir haben die nächsten drei Sechzehntelfinalpaarungen im Laufe des heutigen Tages und wir machen es wieder chronologisch. Servus Manfred.
2: Schönen guten Tag, Doc.
1: England gegen Kongo heute um 18 Uhr. Nach Papierform ist das ziemlich klar. England, glaube ich, bis dato ungeschlagen, also weiße Weste. Das müsste ein Sieg sein für die Insulaner, oder?
2: Ich denke ebenfalls, dass also England eine sehr blütenweiße Weste hat und die will sie eigentlich verteidigen. Aber man muss beim Kongo doch aufpassen. Er hat in den letzten Spielen doch immer wieder für Überraschungen gesorgt. Und die Engländer werden ebenfalls ein bisschen einen Zahn dazulegen müssen, den Gegner ernster nehmen. Aber ich denke schon, dass England diese Klasse hat, von der wir uns erwarten, dass sie bis ins Finale kommt.
1: Im Anschluss Belgien gegen den Senegal. Belgien war immer ein großer Favorit für alle möglichen Meisterehren, ob Europameister oder Weltmeister. Heuer läuft es eigentlich wieder ganz gut.
2: Es läuft sehr gut, ebenfalls Finale kommt.
1: Im Anschluss Belgien gegen den Senegal. Belgien war immer ein großer Favorit für alle möglichen Meisterehren, ob Europameister oder Weltmeister. Heuer läuft es eigentlich wieder ganz gut.
2: Es läuft sehr gut, ebenfalls noch keine Niederlage im heurigen.

0: im Spiel gewesen, durch die Gruppe Dritter gewesen, aber jetzt nach wie vor im Spiel und eigentlich der Finalist im Afrika Cup, Finalist war Marokko, also bitte aufpassen, Belgien, es ist wichtig, dass dieses Spiel sehr ernst genommen wird.
1: USA, Bosnien, das wird wahrscheinlich Spaßfaktor 100% haben heute, oder?
0: Wir werden wieder vielleicht mehrere Sportarten sehen, wenn die Amerikaner losspielen werden. Das ist ja momentan ein sehr erfrischender Fußball, den sie spielen. Ich hoffe, dass sie gut ausgerastet sind. Es ist genügend Regenerationszeit gewesen, dass sie ihr Spiel durchziehen. Aber auch Regenerationszeit für die Bosnier, die uns doch sehr, sehr müde gewirkt haben. Aber heute vielleicht doch wieder in Vollbesitz ihrer Kräfte sind und die Amerikaner fordern können.
1: Ja, für die Stimmung im Land wäre natürlich ein Sieg der Amerikaner eine Riesengeschichte, klarerweise.
0: Und für uns natürlich, wenn die Bosnier auch erfolgreich
1: sind. Das ist natürlich keine Frage, da wird es wieder ein Hubkonzert geben. Ja, mitten in der Nacht wundern Sie sich nicht. Also Sie werden es hören, wer dieses Spiel gewonnen haben wird. Dankeschön, Manfred Mertl.

0: Reich und schön, die guten Morgen Kärnten Seitenblicke.
1: So, Angela Jolie möchte gerne wieder daten, weil sie hat schon seit der Ewigkeit nicht mehr.
2: Tatsächlich, seit der Scheidung 2016 hat sie kein Töchtelmöchtel, keine Dating-Idee oder auch nicht einmal Lust gehabt, einen Mann in ihr Leben zu lassen.
1: Also, liebe Angelina, ich kann Ihnen jetzt da nichts versprechen, aber so ein Date mit uns zwei.
2: Das, ja, oder? Da schön ein bisschen Kaffee trinken, ein bisschen Kaffee, ratschen.
1: Wenn sie um 8 Uhr kommt, gibt es auch einen echten Kaffee. Also bitte, wir täten uns riesig freuen. Die Töchter sagen jetzt schon, Mama, es wäre wieder an der Zeit, dass du mal ein bisschen unter das Volk kommst. Ne?
2: Ja, sie soll wieder zu sich selber finden und nicht nur Mama sein. Also das haben die Kinder ihr ein bisschen vermittelt. Und ich glaube, sie hat auch in einem Interview gesagt, sie kommt auch immer wieder mehr zu sich. Und auch jetzt dann durch den neuen Film, den sie dreht, spürt sie da schon, glaube ich, wieder ein bisschen ein Verlangen, ein bisschen rauszukommen aus ihrer Komfortzone, sage ich jetzt einmal, was vielleicht die Beziehungen betrifft.
1: Alles Gute, ich meine, allzu schwer kann es jetzt bei ihr nicht sein.
2: Glaube ich auch nicht.
1: Was haben wir noch für eine Geschichte?
2: Ja, natürlich die Spekulationen um Taylor Swifts Hochzeit.
1: Stimmt,
2: die
1: genau,
2: beiden,
1: stimmt,
2: also sie und Kelsey, heiraten jetzt am 3.
1: Also Freitag ist das?
2: Genau, und das Ganze soll ja im Madison Square Garden stattfinden.
1: Und da brauchst du ein Schloss.
2: Genau.
1: Ja, dann bauen wir eins, ne?
2: Dann bauen wir eins, hat sie sich gedacht, und nach Spekulationen zufolge soll das auch passieren im Inneren dieses riesen...
1: Wenn dieses Quergarten baut sie ja ein Schloss.
2: Und
1: was braucht man für ein Schloss?
2: König und Königin.
1: Prinz oder Prinzessin.
2: Genau.
1: Drum hat es geheißen, sie würde auch William und Kate einladen, aber ich glaube, daraus wird wohl eher nichts.
2: Wird wohl nichts, sie sind dann ihre eigenen royalen Gäste auf ihrer Hochzeit.
1: Ich weiß nicht, das... Ich glaube,
2: 1000 Gäste.
1: Gut, dann wäre aber wurscht. Dann könnten sie aber uns, dann wäre aber zwei mehr oder weniger auch schon.
2: Ich finde es nämlich so witzig, am Vorabend gibt es ein Probedinner mit 100 Leuten. Aber zur Hochzeit kommen dann 1000. So.
1: 6 vor 9.

0: Schau, schau, je später der Morgen, desto schöner die Gäste. Wir begrüßen Ute Pichler an dieser Stelle sehr herzlich. Schönen guten Morgen.
1: Ja, danke schön. Je später der Morgen, desto charmanter der Morgenmoderator. Ne?
0: Endlich jemand, der braun gebrannt ist und trotzdem neben der Caro ein bisschen jetzt farblich verblasst. Die einzige wirklich schön gebräunte Frau, die neben der Caro noch ein bisschen heller ist. Das ist ein Wahnsinn. Wie macht die das? Schau dir das an.
1: Ich bin jetzt geblendet von deiner Schönheit.
0: Genau. Nein, ich bin ja, habe ich schon gesagt, ich bin ja der weiße Hai.
1: Du solltest bauchfrei tragen.
0: Ja, ich sollte bauchfrei unbedingt. Ja. Viel Spaß mit Ute. Wir zwei morgen?
1: Nein, leider.
0: Aber ich bin da.
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3: Papagei anschafft, muss einen Sachkundenachweis vorlegen. Bisher waren die Regeln je nach Bundesland unterschiedlich, jetzt wurden sie vereinheitlicht. Christine Baumgartner berichtet.
4: Wer sich einen Papagei, eine Schlange oder eine Echse zulegen will, muss ab sofort einen 4-stündigen Theoriekurs zu Umgang und Haltung absolvieren. Bei Hunden ist zusätzlich eine 2-stündige Praxiseinheit im ersten Jahr vorgeschrieben, so Niklas Hintermeier, Tierschutzrechtler im Sozialministerium.
5: Bestehende Halter dieser Tiere sind ausgenommen. Es geht wirklich für die Neuanschaffung eines Hundes oder eines Reptils. Da muss ich jetzt also vor der Anschaffung schon den Sachkundennachweis gemacht haben.
4: Allerdings gibt es offenbar noch Nachholbedarf. So werden manche Kurse etwa in Vorarlberg noch gar nicht angeboten. Je nach Länge und Dauer kosten die Kurse für den Sachkundennachweis zwischen 40 und 80 Euro.
3: Russische Luftangriffe haben in der Nacht 5 Tankstellen in der Ostukraine getroffen und mehrere Feuer ausgelöst. Eine Frau wurde dabei getötet, 3 weitere Menschen verletzt, heißt es aus der Ukraine. Auch Russland meldet erneut ukrainische Luftangriffe. Der Asbestskandal im Burgenland weitet sich offenbar auf Wien aus. Die Umweltschutzorganisation Greenpeace hat auf 8 Straßen Asbeststeine gefunden. Von der Stadt Wien heißt es, man nehme die Hinweise sehr ernst und habe umfangreiche Laboruntersuchungen angeordnet. Greenpeace fordert für Opfer des Asbestskandals, Geld aus dem Katastrophenfonds bereitzustellen. Der US-KI-Entwickler Anthropic kann seine stärkste künstliche Intelligenz jetzt doch wieder anbieten. Die US-Regierung hat die wegen Sicherheitsbedenken verhängte Sperre aufgehoben. Das neueste Modell ist besonders gut darin, Software-Schwachstellen zu finden. Es wird befürchtet, dass es als Cyberwaffe missbraucht werden könnte. Mit den Gewittern steigt derzeit die Belastung für Allergiker, denn vor allem bei starken Gewittern sind besonders viele Allergene in der Luft. Das kann bei Betroffenen sogar Asthmaanfälle auslösen. Christina Linduska berichtet.
6: Plötzlich einsetzende Atembeschwerden kurz nach einem heftigen Gewitter wurden erstmals vor knapp 10 Jahren bei tausenden Menschen in Australien beschrieben. Mittlerweile kennt man dieses Phänomen auch in Europa, sagt Markus Berger vom österreichischen Polleninformationsdienst.
7: In Deutschland-Umgebung, also nicht weit weg, es ist auf jeden Fall realistisch, dass es in Österreich auftreten könnte.
6: In der energiegeladenen Gewitterluft platzen die Pollenkörner auf. Winzige Allergene können dadurch tiefer als sonst in die Lunge eindringen. Auch bei Allergikern, die bisher kein Asthma haben. Betroffene sollten sich bei starken Gewittern deshalb in Innenräumen aufhalten und ihre Medikamente immer griffbereit haben. Auch eine FFP2-Maske schützt, wenn man von einem Unwetter überrascht wird.
3: Das waren die Nachrichten mit Miriam Reichel. Das Wetter.
8: Noch eine Zeit lang.
9: Schauen wir uns einmal das Wetter heute an und was es mit uns vorhat. Sonnig wird es heute noch einmal bis zum frühen Nachmittag und auch richtig heiß. Im Zuge einer Kaltfront ziehen dann aber am Nachmittag und am Abend zum Teil kräftige Schauer und Gewitter übers ganze Land. Neben Starkregen und Hagel kann es auch ganz schön stürmisch werden. Vor den Gewittern steigen die Temperaturen aber noch einmal auf 29 bis 34 Grad an. Bis Mittag ist es noch heißer mit Höchstwerten bis zu 36 Grad. Momentan die Temperaturen, da liegen wir in Klagenfurt bei 18 Grad, Völkermark 17 und St. Veit 15. Heiligenblut meldet uns wolkenlos bei 14 Grad. Knapp 4 Minuten nach 9, Sie sind sicher unterwegs mit Radio Kärnten. Gute Nachrichten. Sie haben freie Fahrt auf den Kärntner Straßen, es sind uns keine Störungen gemeldet worden. Sie erreichen uns jederzeit gerne unter 0800 600 601.
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9: Und ich freue mich auf diese 2 Stunden gemeinsam mit Ihnen. Wir schauen uns eine Checkliste an, wenn man in den Familienurlaub fährt. Außerdem war unser Dabei-Team beim Jagdzeugnis. Wir haben Tipps für ein bisschen leichtes Essen an diesen heißen Tagen. Und außerdem haben wir noch Grüße und Glückwünsche für Sie. Willkommen.
8: Eishockey dafür.

0: Schön, dass Sie Ihren Mittwochvormittag mit Radio Kärnten verbringen. 13 Minuten nach 9 ist es. Rund 280 Jungjägerinnen und Jungjäger haben einen Grund zu feiern. Sie haben nämlich die Jagdprüfung im Frühling bestanden und bekommen die Zeugnisse jetzt von der Kärntner Jägerschaft verliehen. Das wollten wir uns natürlich nicht entgehen lassen. Anna Magnet war dabei.
1: Sie ist auch bekannt als die grüne Matura, die Jagdprüfung in Kärnten. Die letzten Monate wurde gestrebert, genau für diesen Moment endlich das Zeugnis in der Hand zu halten.
2: Es ist das endlich erledigt. Es ist doch relativ anspruchsvoll und das ist ein Meilenstein, wenn man das hinter sich hat.
3: Es ist einfach ein Wahnsinn. Es sieht man mal, dass man es geschafft hat und dass es jetzt offiziell ist. Man hat jetzt was in der Hand für die ganze Arbeit und für das ganze Lernen über ein halbes Jahr. Es ist schon schön.
4: Es ist vom Themengebiet hier, würde ich es wirklich jedem empfehlen, weil man einfach auch über die ganzen Krankheiten mehr lernt, über wie kümmert man sich um das Wild, nicht nur das Schießen im Vordergrund steht, sondern einfach einmal, was ist denn überhaupt in unserem Wald?
5: Bei mir war das schon immer in der Familie. Mein Opa, mein Papa, mein Bruder, Onkel, Tanten, alle jagt. Ich bin eigentlich damit aufgewachsen und das hat mich dazu bewegt.
6: Mein Interesse war immer schon da und wir sind vor 2 Jahren nach Ferlach gezogen, neben dem Wald. Und ja, die Zeit war da, es hat alles gepasst. Wir haben einen Kurs in Ferlach gefunden und haben gesagt, wir melden uns an und machen.
1: Die Theorie ist nun geschafft, jetzt geht es aber erst richtig los, sagt Birgit Wascher von der Prüfungsorganisation.
7: Das richtige Jagen beginnt dann jetzt in der Praxis. Sie sind jetzt theoretisch wirklich gut ausgebildet, aber eben die Übung und das alles wird jetzt dann in der Praxis stattfinden und da gibt es noch sehr viel zu lernen.
1: Die Zahl der Jungjägerinnen und Jungjäger steigt. Im Vergleich zum Vorjahr kann die Kärntner Jägerschaft heuer 100 zusätzliche Jagdprüfungszeugnisse verleihen. Darüber zeigt sich Landesjägermeister Walter Brunner besonders stolz.
8: Wir werden jünger, weiblicher und stärker und können die Interessen unserer Jäger, unserer Mitglieder und des Wildes damit besser vertreten.
1: Mittlerweile liegt auch der Frauenanteil bei 30%. Anna Magnet für Radio Kärnten.
0: Und die Bilder zur Zeugnisverleihung der Jungjägerinnen und Jungjäger, die sehen Sie heute Abend in Kärnten. Heute dabei ab 19 Uhr in ORF.

0: 8 Minuten haben wir noch bis 9:30. Einen schönen Mittwochvormittag, was nicht fehlen darf um diese Zeit. Das ist unsere gemeinsame Pause.
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0: 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Unter dieser Nummer erreichen Sie unser Kaffeepausentelefon und Sie können jederzeit gerne anrufen, um zu bestellen. Und dann machen wir Ihnen gerne eine Freude.
2: Hallo, Dolce Doris. Ich würde mir gern für die Kaffeepause von der Denise die Nacht der Lüge wünschen. Das wäre super, wenn das funktionieren würde. Dankeschön, euch allen noch einen schönen Tag. Tschüss.
0: Dankeschön, ebenso und viel Freude damit.

0: 39 Minuten, 9:30, wir schauen zu den Nachrichten mit Markus Paulitsch.
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2: In Oberfellach kommt es derzeit zu Engpässen bei der Wasserversorgung. Laut der Freiwilligen Feuerwehr ist es zu einem Leitungsbruch im Bereich Rotes Kreuz, Alter Bauhof, gekommen. Die Gemeinde bittet um einen sparsamen Umgang mit Wasser, bis der Schaden behoben ist. Daran wird gearbeitet, heißt es. Insgesamt 54 Einsätze haben die Freiwilligen Feuerwehren im Raum Mittelkärnten gestern während eines starken Unwetters abgearbeitet. Gefährliche Szenen spielten sich dabei am Millstätter See ab, als innerhalb kurzer Zeit starke Sturmböen hohe Wellen auslösten. Zwei Stand-Up-Paddler, zwei Kanufahrer und ein Schwimmer mussten aus dem Wasser gerettet werden. Und zu einem Waldbrand südlich der Grafenweger Höhe im Gemeindegebiet Gitschtal rückten gestern 14 Feuerwehren mit rund 130 Einsatzkräften aus. Ein Anrufer hatte der Polizei den Brand gemeldet. Das Waldgebiet mit einer Größe von etwa 1,5 Hektar hatte auf einer Seehöhe von 980 Metern aus noch unbekannter Ursache zu brennen begonnen. Heute laufen die Nachlöscharbeiten. Die Ermittlungen zur Brandursache laufen ebenso. Und damit zum Wetter. Und das hat Ute.
0: Und das wird heiß und sonnig. Am Nachmittag müssen wir dann landesweit mit kräftigen Schauern und Gewittern rechnen. Auch Hagel ist dabei nicht auszuschließen. Davor gibt es aber noch einmal Höchsttemperaturen, die 29 bis 34 Grad erreichen. Und noch der Blick auf die Kärntner Straßen. Sicher unterwegs mit Radio Kärnten. Die Ossiachersee Süduferstraße, die L49, ist in Ossiach wegen Aufräumungsarbeiten nach den Sturmschäden gesperrt. Der Verkehr wird über die B94 umgeleitet. Das Ganze wird bis heute etwa 17 Uhr dauern. Gute Fahrt.
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Schön, dass Sie Ihren Vormittag mit Radio Kärnten verbringen. 2 Minuten haben wir noch bis 9:45. Der Countdown läuft. Heute heißt es noch einkaufen und morgen ist es dann soweit. Daumen halten, zittern und hoffen. Schön, dass Sie Ihren Vormittag mit Radio Kärnten verbringen. 2 Minuten haben wir noch bis 9:45. Der Countdown läuft. Heute heißt es noch einkaufen und morgen ist es dann soweit. Daumen halten, zittern und hoffen.

0: Mittwoch, der 1. Juli 2026. Schauen wir mal nach, was Sie heute alles anstellen können bei uns im Land.
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0: Siebente Kärntner Wirtschaftsgespräche. Das Thema ist, was kann Österreich von der Schweiz lernen und umgekehrt? Heute um 17.30 Uhr in Klagenfurt und zwar im Veranstaltungssaal der BKS-Bankzentrale am St. Veitering. Schlaf, ein Wundermittel oder Zeitverschwendung? Heute um 18 Uhr findet ein Vortrag zu diesem Thema im Hämmerland-Saal der Musikschule Althofen statt. Pulsrhythmus der Vielfalt, heute ein Konzert in der Waldarena in Krumpendorf um 20 Uhr. Sollte es regnen, findet das Konzert in der Christkönigskirche statt. Im Rahmen der Landhaushofkonzerte 2026 spielt zum ersten Mal das Jugendorchester des Bezirkes Klagenfurt heute um 20 Uhr im Klagenfurter Landhaushof. Ein Konzert mit jungen Musikerinnen und Musikern gibt es heute auch im Kulturnidom in Pliberg in Bleiburg. Beginn ist um 18 Uhr. Die Klagenfurter Spieletage von heute bis einschließlich Freitag im Gemeindezentrum St. Ruprecht in Klagenfurt, jeweils in der Zeit von 8 bis 18 Uhr. Tag der offenen Tür im Tageszentrum für Menschen im Alter in Brückel, heute von 11 bis 15 Uhr. Die Selbsthilfegruppe Demenz Klagenfurt trifft sich zum Demenzcafé, heute um 18 Uhr im Pflegeheim Haus St. Peter in der Habacher Straße. Transfer, ein künstlerischer Austausch zur Mobilität. Eine Ausstellung im Schloss Wolfsberg, zeitgenössische Kunst aus Kärnten und aus der Steiermark. Heute wird diese Ausstellung eröffnet und zwar um 19 Uhr. Die Verschenkstube in Obermühlstadt feiert ihren 5. Geburtstag und lädt dazu herzlich ein. Heute ab 10 Uhr. Und Blutspenden können Sie auch in Mühlstadt, im Kurhaus, in Bad Eisenkappel im Bildungszentrum und in Gmünd im Gemeindeamt, jeweils in der Zeit von 15.30 Uhr bis 20 Uhr. Wofür auch immer Sie sich entscheiden, viel Freude wünschen wir Ihnen dabei.

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1: Am Mikrofon ist Miriam Reichel. Donald Trump hat seine jährliche Finanzerklärung veröffentlicht, wie das für einen US-Präsidenten Pflicht ist. Und da wird deutlich, Trump hat sein Vermögen in den letzten Jahren massiv gesteigert, vor allem mit Kryptogeschäften. Matthias Humpelstädter aus unserer Außenpolitikredaktion. Nutzt Trump sein Amt aus, um reicher zu werden?
2: Was man jedenfalls ganz klar sehen kann, ist, dass Trumps Einnahmen seit Beginn seiner zweiten Amtszeit stark zugenommen haben. Zum Vergleich, 2024 waren es noch 600 Millionen Dollar, 2025, also nach Beginn seiner zweiten Amtszeit, dann mehr als 2 Milliarden Dollar. Dazu kommt, dass ein großer Teil dieser Gewinne aus dem Geschäft mit Kryptowährungen kommt, und das legt natürlich schon einen klaren Interessenskonflikt zumindest nahe, weil Trump ein gewichtiger Krypto-Investor ist und gleichzeitig wichtige politische Entscheidungen für diesen Markt trifft.
1: Wer aus China bestellt, muss ab heute mehr zahlen. Mindestens 3 Euro für Pakete von außerhalb der EU. So soll die Paketflut von Billighändlern wie Shein und Temu eingedämmt werden, berichtet aus Brüssel Johannes Perterer.
3: Die Europäische Union legt ab heute eine härtere Gangart gegenüber China ein, mit einem Pauschalzoll von mindestens 3 Euro auf Pakete unter 150 Euro, die aus Drittländern in die EU kommen. Dazu EU-Handelskommissar Maroš Šefčovič nach einem Treffen mit seinem chinesischen Amtskollegen am Montag. Mein Ziel ist es, die Handelsbeziehungen zwischen der EU und China auszugleichen. Die Kluft weitet sich, Chinas Exporte in die EU steigen weiterhin, während unser Marktanteil in China sinkt.
4: While our market share in China keeps shrinking.
3: Der Pauschalzoll von 3 Euro gilt jedoch nicht pro Paket, sondern pro Warengruppe. Das bedeutet, dass für ein Paket, in dem mehrere Warengruppen drin sind, dementsprechend ein Vielfaches des Zolls eingehoben wird.
1: Mit den Einnahmen will die Regierung die Mehrwertsteuersenkung gegenfinanzieren, die ab heute für bestimmte Grundnahrungsmittel gilt. Wirtschaftsforscher, Bäckereien und der Handel kritisieren allerdings die komplizierte Umsetzung. Rainer Will vom Handelsverband beklagt den hohen Aufwand für die Geschäfte.
5: Das wird beim Handel hängen bleiben. Insgesamt wurden eben IT-Systeme umgestellt, tausende Kassensysteme, und damit haben wir 6 Millionen Euro ausgegeben in diese Umstellung, damit diese Zollkennnummern auch tatsächlich dann die Mehrwertsteuer abbilden, dort wo sie eben reduziert weiterzugeben ist.
1: Die Mehrwertsteuersenkung soll die Inflation in den kommenden Monaten weiter dämpfen. Im Juni ist die Teuerung schon auf 3,2% gesunken, von 3,7% im Mai, wie die Schnellschätzung der Statistik Austria heute zeigt. Dafür ist vor allem die günstige Preisentwicklung im Energiesektor verantwortlich. Das waren die Nachrichten mit Miriam Reichel. Und jetzt das Wetter.
6: Von Vorarlberg. Sonnig und heiß ist auch der heutige Tag wieder. Durch eine Kaltfront ziehen dann am Nachmittag und am Abend aber Schauer und Gewitter über das Land. Die können ganz schön kräftig ausfallen. Neben Starkregen und Hagel kann es zudem auch stürmisch werden. Vor den Gewittern steigen die Temperaturen noch einmal auf 29 bis 34 Grad an. Aktuell haben wir 21 Grad in Weitensfeld. Bad Bleiberg und Millstatt melden uns 22 Grad, 23 in Villach und in Bad Eisenkappel, 24 in Klagenfurt und im Friesach und 25 in St. André im Lavanzal. Morgen soll es wieder trocken werden. Die Wolken ziehen vermehrt ab. Von den westlichen Landesteilen ausgehend setzt sich immer öfter die Sonne durch. Die Schauerneigung bleibt bei zum Teil lebhaftem Nordwind gering. Es kühlt ab, bleibt aber noch warm mit Höchstwerten zwischen 24 und 28 Grad. Am Freitag sorgt der anhaltende Nordwind für zeitweise sonniges, meist auch trockenes Wetter. Zwischendurch tauchen ein paar dichtere Wolken auf, kurze Regenschauer sind nicht ganz auszuschließen. Im Norden weht zum Teil kräftiger Wind. In der Früh hat es 11 bis 15 Grad, am Nachmittag zwischen 25 und 29 Grad. Und damit der Blick auf die Kärntner Straßen. Sie sind sicher unterwegs mit Radio Kärnten. Eine Meldung für die A2, die Südautobahn Richtung Italien. Zwischen Klagenfurt West und Krumpendorf gibt es einen kurzen Stau vor einer Baustelle. Außerdem die Ossichersee Süduferstraße, die L49, ist in Ossiach wegen der Aufräumungsarbeiten nach Sturmschäden gesperrt. Der Verkehr wird über die B94 umgeleitet. Das dauert bis 17 Uhr heute. Und öffentlicher Verkehr, bis 16 Uhr fahren derzeit keine Züge auf der Lavanzalbahn zwischen Wolfsberg und St. Paul. Bei einem Unfall hat ein LKW die Oberleitung beschädigt. Es fahren ersatzweise Busse. 0800 600 601, das ist die Nummer der Radio Kärnten Verkehrsredaktion. Wir wünschen eine gute und eine sichere Fahrt durch den Mittwochvormittag.
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6: Ich weiß ja nicht, wie es Ihnen geht. Wie viel schaffen Sie denn in Sachen Essen in diesen so heißen Tagen? Aber ein bisschen was brauchen wir dann halt doch für unsere Energie. Wir haben für Sie ein paar Tipps, was an heißen Tagen an Essen gut tut und Flüssigkeit und Energie liefert. Herzlich willkommen.

0: Wieder Temperaturen um 30 Grad. Heute Nacht, nicht in der Nacht, wird es ja ein bisschen kühler. Aber ja, die Temperaturen, die steigen in diesen Tagen wirklich in schwindelerregende Höhen. Auch wenn heute die Hitze vielleicht ein bisschen mit den Gewittern gebrochen wird. Auf jeden Fall heißt es gleich in der Früh aufstehen, durchatmen einmal, durchlüften, ein bisschen die Kühle reinlassen. Und natürlich, was ist noch wichtig in diesen Tagen? Viel trinken, aber es gibt auch leichte Gerichte, die für Abkühlung und Flüssigkeit sorgen. Auf jeden Fall, wichtig ist, dass es schnell und einfach geht. Man will ja nicht ewig lang am Herd stehen bei dieser Hitze. Und deshalb haben wir mit Elisabeth Ruxer ein paar Rezeptideen für Sie gesammelt. Zum Beispiel dieses.
1: Eine Kohlrabi-Buttermilch-Kaltschale. Du nimmst einen schönen Kohlrabi, der ja jetzt auch gerade Saison hat, wird dann angedünstet, mit ein bisschen Gemüsesuppe weich gekocht, bis er wirklich fein weich ist. Dann püriert man das Ganze, kommt Buttermilch dazu. Man kann auch an Gewürzen, ich habe ein bisschen einen Schwarzkümmel rein und einen Spur Chili.
0: Und Chili hat ja eine spannende Funktion. Einerseits erhitzt es den Körper, kühlt ihn dann aber auch durch das Schwitzen. Also milde Schärfe, die darf dann ruhig sein an diesen heißen Tagen. Und wer noch genug Platz im Gefrierfach hat und vielleicht auch ein paar Bananen übrig hat, für den hätten wir auch eine süße Abkühlung.
1: Man nehme sehr reife Bananen, die bleiben oft eh über und liegen und keiner mag sie dann mehr. Die braucht man dann nur in kleinere Stücke schneiden, in den Tiefkühler legen, bis sie über Nacht wirklich tief gekühlt sind und gut gefroren sind. Und am nächsten Tag kann man sie dann mit einem Schuss Mandelmilch zum Beispiel, das kann man ganz einfach pürieren mit einem Stabmixer oder auch mit einem Standmixer.
0: Und dann könnte man zum Beispiel noch ein bisschen Erdnusscreme dazugeben, das noch einmal mixen und fertig ist dann die hausgemachte Eisnachspeise. Zuckerfrei, vegan und übrigens auch lange haltbar im Gefrierfach, wenn Sie es nicht gleich alles aufessen. In diesem Sinne, Mahlzeit in heißen Tagen.

0: Das ist Ihr Vormittag für uns in Radio Kärnten. 9 Minuten haben wir noch bis 10:30. Und wir wollen uns jetzt mit dem Thema Reisen beschäftigen. Wir wissen ja, in nicht einmal mehr 2 Wochen stehen auch bei uns in Kärnten die Sommerferien ins Haus. Und da sind natürlich viele Eltern mit ihren Kids zusammen unterwegs. Da wünscht man sich natürlich immer einen familienfreundlichen Urlaub. Aber was das jetzt genau ist, das ist ja auch immer mit viel Interpretationsspielraum verbunden und sehr individuell, was die Wünsche und die Pläne betrifft. Allerdings gibt es schon ein paar Punkte, die die Mamas und die Papas eventuell beachten könnten, um auch die eigene Chance auf einen möglichst schönen, sicheren und stressfreien Familienurlaub zu erhöhen.
1: Um vermeintbaren Enttäuschungen im Urlaub vorzubeugen, lohnt es sich, etwas mehr Zeit in die Planung zu investieren und gemeinsam zu überlegen, wie und wo man das Urlaubsglück finden will, sagt die Reiseexpertin Anita Haubner vom ÖAMTT Reisebüro in Klagenfurt.
2: Also ich glaube, ganz wichtig ist, dass die Familien sich einmal zu Hause klar werden müssen, was wollen wir für einen Urlaub machen. Soll es mit dem Auto nach Kroatien, Italien oder irgendwo hingehen, wo man mit dem Auto hinfahren kann? Oder wollen wir lieber fliegen, Griechenland, Spanien, Türkei, was halt anfällt? Oder soll es keine Fernreise werden? Wenn man das dann mit den Kindern, mit denen man schon darüber sprechen kann, weil sie alt genug sind, ausdiskutiert hat, dann sollten die Eltern auch gleich vom Anfang an zu Hause abklären, wie hoch ist eigentlich unser Budget, was wollen wir ausgeben.
1: Denn auch da sind die Erwartungen hoch, speziell natürlich bei den Kindern. Es hilft also ungemein, wenn klar ist, was jede oder jeder Einzelne eigentlich möchte. Die Wahl der richtigen Unterkunft ist auch einer der Kernpunkte jeder Urlaubsbuchung.
2: Genau, nehmen wir Apartment, Selbstversorger, kann ich gleich sagen, da sind die Frauen nicht begeistert. Oder macht man All-Inclusive-Club oder Halbpension. Meistens nehmen die Kunden mit Kindern an All-Inclusive-Club, wo auch eine Kinderanimation ist. Da gibt es Kinderanimationen in verschiedenen Altersgruppen, das ist immer für die Eltern angenehm und die Kinder sind auch beschäftigt.
1: Wenn dann einmal zu Hause alles besprochen wurde, dann findet man im Reisebüro für alle Familienmitglieder vielleicht den passenden Urlaubsort und die Urlaubsunterkunft. Und ein entspannter Urlaub beginnt dann mit der Anreise.
2: Ja, die Anreise, die sollte halt möglichst so sein, dass man Staus ausweicht und halt Stopps einplant und natürlich sofort, dass nicht alle fahren, vielleicht in der Nacht eventuell. Und das Gleiche natürlich auch bei der Abreise. Ist ein bisschen schwierig in der Hochsaison.
1: Daran will eigentlich niemand denken. Doch gerade mit Kleinkindern, die häufig krank werden, kann es leider passieren, dass man die Reise nicht antreten kann und der Urlaub ins Wasser fällt.
2: Gerade bei Kinderurlaub finde ich es immer sehr wichtig, dass man eine gute Stornoversicherung hat, weil die Kinder werden manchmal halt kurzfristig krank und dann muss natürlich die ganze Familie zu Hause bleiben. Und natürlich während der Reise ein Reiseschutz, also Hitze und was die Sonnenstich, alles Mögliche kommt halt im Urlaub vor. Und da ist halt gut, wenn man dann eine Reiseversicherung auch hat.
1: Ja, über eine kleine, aber nicht unwichtige Checkliste, damit der Familienurlaub klappt. Ilona Doppler für Radio Kärnten.

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0: Ende bei uns am Mittwochvormittag in Radio Kärnten. Wir schauen jetzt zu Markus Paulitsch. Er hat die Informationen aus unserem Bundesland für uns.
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2: Ein plötzlich aufziehendes Unwetter sorgte gestern für zahlreiche Einsätze rund um den Millstätter See. So standen die Wasserrettung Döbriach, Ferndorf und die Freiwilligen Feuerwehren Seeboden und Millstatt innerhalb kürzester Zeit mehrfach im Einsatz. Aufgrund starker Sturmböen und hoher Wellen mussten zwei Stand-Up-Paddler, zwei Kanufahrer und ein Schwimmer gerettet werden. Zudem ist während des starken Unwetters auch ein Elektroboot im Uferbereich gesunken. Zeugen halfen den Einsatzkräften beim Lokalisieren der Personen im Wasser. Nach dem starken Unwetter blockierten auch mehrere Bäume und ein Felsen Straßenbereiche. Rund 130 Einsatzkräfte waren bis in die Nachtstunden bei Löscharbeiten eines Waldbrandes südlich der Grafenweger Höhe im Gemeindegebiet Gitschtal im Einsatz. Ein Zeuge hatte von der Emberger Alm aus ein Feuer wahrgenommen und verständigte die Polizei. Das Brandgebiet hatte eine Größe von 1,5 Hektar und liegt auf einer Seehöhe von 980 Metern. Die Löscharbeiten wurden heute fortgesetzt. Über Nacht war eine Brandwache eingerichtet. Und in Oberfellach bittet die Gemeinde zu einem sparsamen Umgang mit Wasser. Im Bereich Rotes Kreuz, Alter Bauhof, ist es nämlich zu einem Leitungsbruch gekommen, heißt es von der Freiwilligen Feuerwehr. Dadurch kommt es derzeit zu Engpässen bei der Wasserversorgung, heißt es. Und damit zu den Wetteraussichten. Und die hat Ute.
0: Danke dir, Markus. Heiß und sonnig ist der Tag heute. Ab dem Nachmittag müssen wir dann mit kräftigen Schauern und Gewittern rechnen. Auch Hagel ist dabei nicht auszuschließen, aber vorher gibt es noch einmal Höchsttemperaturen zwischen 29 und 34 Grad. Und damit schauen wir jetzt noch auf die Kärntner Straßen. Sie sind sicher unterwegs mit Radio Kärnten A2 Südautobahn Richtung Italien. Zwischen Klagenfurt West und Krumpendorf gibt es kurzen Stau vor einer Baustelle. Gute und sichere Fahrt wünschen wir Ihnen.
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1: Ja, und heute hat die Christine Reiler einen Vertreter aus unserem Haus gefunden. Der Marco Ventre hat das für Sie heute übernommen mit einer ganz spannenden Frage. Ich versuche das gleichzeitig mit Ihnen auszuprobieren.
2: Haben Sie schon mal probiert zu atmen und gleichzeitig zu schlucken? Stimmt, funktioniert nicht. Aber warum ist das so? Der Mensch ist sozusagen der einzige Säuger, der das nicht kann. Bei uns sitzt der Kehlkopf im Vergleich zu Tieren wie Schimpansen oder Hunden viel tiefer im Hals. Das ist der Grund, warum wir eine so komplexe Sprache entwickeln konnten, da wir im Rachenraum mehr Platz zur Klangbildung haben. Durch diese tiefe Position kreuzen sich der Weg der Nahrung und der Weg der Luft. Wenn wir also schlucken, muss der Kehlkopfdeckel die Luftröhre komplett verschließen, damit wir eben nicht ersticken. Atmen und schlucken gleichzeitig ist daher physikalisch völlig unmöglich. Eine Ausnahme gibt es bei uns Menschen aber schon, nämlich bei den Babys. Bis zu einem Alter von 6 bis 9 Monaten. Ihr Kehlkopf sitzt nämlich anfangs noch sehr hoch, wie eben bei den anderen Säugetieren auch, damit sie gleichzeitig an der Mutterbrust trinken und durch die Nase atmen können. Erst wenn sie anfangen zu sprechen, wandert der Kehlkopf nach unten. Kann man wissen, muss man aber nicht.
1: Dankeschön, Marco Ventre.

0: Das ist ja Mittwochvormittag für uns in Radio Kärnten. 8 Minuten haben wir noch bis 11 Uhr. Heute ist der 1. Juli 2026 und wir haben Besuch bei uns im Studio. Sagt einmal, von wo kommt ihr?
1: Wir kommen von der HTL Lostenstraße in Klagenfurt. Haben heute einen Ausflug in die Projekttage, eben ins ORF-Studio gemacht und schauen uns das Ganze da mal an.
0: Ja, und was sagst du zum ORF? Was gefällt euch?
1: Ja, ist super interessant zum Anschauen. Die ganzen Kulissen von Kärnten heute und auch vom Radio Kärnten finde ich mega interessant.
0: Es freut uns, dass ihr bei uns da seid und ich habe das große Glück, dass der Max uns jetzt gleich noch ein bisschen von der besonders schönen Arbeit abnimmt, nämlich der, wenn wir gratulieren und Glückwünsche ausrichten dürfen.
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0: So bitte Max, sag's mit Radio Kärnten. Wer hat denn heute Grund zu feiern?
1: Grund zu feiern hatte die bekannte Klagenfurterin Margarete Ravitsch. 70 Jahre jung, gesund und voller Energie genoss die Stockschützin Lady ihren runden Geburtstag. Geladen und sich gut amüsiert haben sich Freunde, Bekannte und Familie am Sattnitz-Bertmudereck Südring. Viel Glück, Gesundheit und Stockheil wünschen Gatte Michael, die Söhne Karl-Heinz und Stefan sowie die Eisglatten, Masler und Zielschützen Erika, Emmy, Brigitte, Karin, Yahir, Valentin und Norbert. Danke, Freude. Liebe Grüße, Willi.
0: Wunderbar, da haben wir schon die Moderatorinnen und Moderatoren von morgen und wir dürfen jetzt unserem Geburtstagskind ganz herzlich gratulieren mit, wie sich's um diese Uhrzeit gehört, zu einem Kärntner Lied. Da hätten wir das Kärntner Löwenquintett vorbereitet und die singen heute für uns von Ruperti Berg in die Turia.

0: Gleich 11 Uhr, time to say goodbye heißt es bei mir, aber wir hören uns heute am Nachmittag wieder und jetzt begleitet sie Isabella Bergner durch die Radio Kärnten Mittagszeit.
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2: Am Mikrofon ist Miriam Reichel. Gute Nachrichten kommen heute von der Statistik Austria. Die Inflation ist im Juni etwas zurückgegangen. Nach 3,7% im Mai lag sie im Juni laut Schnellschätzung bei 3,2%. Maria Kern aus unserer Wirtschaftsredaktion, warum lässt der Preisdruck nach?
3: Die Statistik Austria führt die etwas niedrigere Teuerungsrate im Juni darauf zurück, dass Treibstoffe und Heizöl weniger preistreibend waren als noch im Mai. Im Vergleich zum Vorjahr sind die Energiepreise aber immer noch deutlich höher. Auch Dienstleistungen gehören weiterhin zu den Preistreibern. Lebensmittel, Tabak und Alkohol sind dagegen nur noch geringfügig teurer geworden. Die Gesamtinflation ist mit 3,2% aber immer noch zu hoch. Das Inflationsziel liegt ja bei 2%.
2: Frauenministerin Eva-Maria Holzleitner von der SPÖ ist für eine verpflichtende Frauenquote auf Wahllisten. Das sagt sie in der Wochenzeitung Falter. Zur konkreten Höhe des Frauenanteils macht Holzleitner noch keine Angaben. Darüber müsse man diskutieren, sagt sie. Die SPÖ hat im Nationalrat einen Frauenanteil von 39% und liegt damit im Vergleich zu den anderen Parteien im Mittelfeld. Geflüchtete aus der Ukraine sollen künftig nur mehr dann Kinderbeihilfe bekommen, wenn sie schon berufstätig sind. Der Gesetzesentwurf dafür ist derzeit in Begutachtung. 30.000 Ukrainerinnen und Ukrainer arbeiten bereits in Österreich. Das Vorhaben trifft in etwa 10.000 Familien, in denen Eltern beim AMS gemeldet, aber noch in Ausbildung sind und Grundversorgung bekommen. Beim Deutschen Fußballbund DFB hat es offenbar eine groß angelegte Razzia gegeben. Das berichtet die Bild-Zeitung. Demnach geht es bei den Ermittlungen um die Fußball-EM 2024 in Deutschland. Laut Bild wird gegen einen Deutschen und einen Franzosen ermittelt. Gerhard Prohaska berichtet.
4: 150 Ermittler waren heute früh in ganz Deutschland im Einsatz, in der DFB-Zentrale, in Stadtverwaltungen und Unternehmen. Aufreger ist die Heimeuropameisterschaft 2024 und es geht um Hoteleinladungen und mehrere tausend Tickets, die vor dieser Europameisterschaft intern möglicherweise illegal an bevorzugte Gäste vergeben worden sind. Es besteht der Verdacht der Bestechung. Die Ermittlungen richten sich vorerst gegen zwei Personen, allerdings könnten auch Mitarbeiter von Stadtverwaltungen in ganz Deutschland betroffen sein.
2: Die Arbeiterkammer warnt vor Abzocke durch Handwerkernotdienste. Derzeit gäbe es besonders viele Beschwerden wegen betrügerischer Schlüsseldienste oder Installateure. Bei der schnellen Google-Suche landen solche Anbieter oft ganz oben. Um seriöse Handwerker zu finden, rät die Arbeiterkammer, die App Mein Aufsperrdienst zu nutzen und auf Bewertungen zu achten. Das waren die Nachrichten mit Miriam Reichel. Und jetzt das Wetter.
5: Da wird es heute bzw. ist bereits wieder sonnig und heiß, dann zieht allerdings eine Kaltfront durch am Nachmittag und am Abend. Da folgen teils kräftige Schauer und Gewitter über ganz Kärnten. Neben Starkregen und Hagel kann es da auch richtig stürmisch werden. Vor den Gewittern, da steigen die Temperaturen noch einmal auf bis zu 34 Grad an. Aktuell 27 Grad in Klagenfurt und Friesach, 26 Grad in Hermagor und Lienz. 25 zeigt das Thermometer in Villach und Bad Eisenkappel und 23 auf der Flatnitz aktuell. Morgen soll es dann wieder trocken werden. Die Wolken, die ziehen ab und von den westlichen Landesteilen ausgehend. Da setzt sich dann immer öfter die Sonne durch. Es sollte bei den meisten trocken bleiben. Dazu gibt es teils lebhaften Nordwind. Bisschen kühler. Es bleibt aber noch warm mit Höchstwerten bis zu 28 Grad. Sicher unterwegs mit Radio Kärnten knapp 4 Minuten nach 11. Gute Nachrichten sind uns da gemeldet worden aus der Verkehrsredaktion. Keine Störungen. Wenn Sie anderer Meinung sind oder vielleicht irgendwo frisch dazukommen, 0800 600 601, bitte melden. Vielen Dank.
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5: Ein herzliches Grüß Gott, Servus. Und ich gestehe, ich tu's. Wie tausende andere auch, muss man sagen. Ich bin in einer kleinen privaten Fußballwettgruppe und da würde ich sagen, so im aktuellen soliden Mittelfeld, ohne Aussicht auf die vorderen Plätze, aber gefühlt tippt da jeder Zweiter. Und die Frage ist, ob bei dieser Fußball-WM die Wettbüros da auch jubeln über diesen Zudrang. Wir fragen nach. Vielleicht auch, ob es da einen kleinen Tipp gibt, um die Wettquote zu erfüllen, da ein bisschen was abzustauben. Na, ein paar Minuten. Gehen wir's an.

0: Céline Dion um 11.11 Uhr in Radio Kärnten. Einzelwette, Kombiwette, Livewette. Ah, die Fußballweltmeisterschaft, die sorgt derzeit für eine richtige Euphorie im Land. Denn immerhin, ich meine, spielt Österreich erstmal seit 28 Jahren wieder bei so einem Großereignis mit. Und diese Euphorie, die merkt man eben auch bei den Wettanbietern. Der eine oder andere, der drückt nicht nur die Daumen, sondern erhofft sich halt auch mit dem richtigen Tipp ein gutes Körpergeld. Konstantin Gritzner ist für uns der Frage nachgegangen, ob es denn derzeit tatsächlich mehr Menschen gibt, die den Weg zu den Wettanbietern suchen.
1: Großereignisse wie diese Weltmeisterschaft verändern das Freizeitverhalten vieler. Menschen, die sonst nichts mit Wetten zu tun haben, lassen sich bei der Fußball-WM durchaus animieren, den einen oder anderen Tipp abzugeben. So wie der 20-jährige Klagenfurter Samuel.
2: Also bei Groß-Events wie zum Beispiel einer WM oder EM, da ist der Anreiz für mich schon groß, vor allem wenn man mit Freunden zusammen ist, eine Wette abzugeben, aber die bleibt rein aus Spaßgründen und deswegen finde ich es nicht schlimm, wenn man einmal eine Wette abgibt, aber für mich bleibt es halt in so einem klaren Rahmen.
1: Dass das Interesse gerade bei dieser WM ein Rekordniveau erreicht, bestätigt auch Sharif Shukri, Geschäftsführer des österreichischen Sportwettenverbandes. Er ordnet dieses Turnier als das bedeutendste sportliche Ereignis der letzten Jahre ein.
3: Man darf nicht vergessen, diese WM jetzt hier in Kanada, Amerika und Mexiko ist das größte Sportereignis aus Sicht der Sportwettenanbieter in diesem Jahrzehnt. Also nochmal deutlich größer als die Europameisterschaft vor 2 Jahren. Ja. Und das noch dazu in Verbindung mit einer Euphorie im Land von Österreich. Ja. Und viele Österreicher tippen ja auch auf die WM-Spieler von Österreich, trauen ihnen Siege zu und sogar den Einzug ins Viertelfinale. Also daher ist das für die Sportwettenunternehmer natürlich ein Highlight-Monat in diesem Jahr.
1: Allerdings kann man bei der Vielzahl an Anbietern schnell den Überblick verlieren. Denn nicht selten landet man im Internet auf unseriösen Seiten, warnt Sharif Shukri.
3: Die aktuellen Zahlen sagen, Schätzungen sind, dass man in Österreich auf rund 500 Online-Angeboten, die aber eben illegal sind oder zumindest im Graubereich sind, Wetten oder Online-Glücksspiel spielen kann in Österreich. Und da muss sozusagen endlich auch eine moderne Regelung her, dass auch Online-Wetten in Österreich national geregelt sind.
1: Wer sich auf den Nervenkitzel einlässt, sollte in jedem Fall vorsichtig sein und ausschließlich auf lizenzierte Plattformen setzen.
0: Oder man macht das einfach zwecks der Gaude im Freundesbereich, da ist die Spannung auch dabei und das Risiko gering.

0: so hat es geklungen in den letzten Tagen bei vielen, die Amazon Prime Days waren ja gerade und da sind die Pakete noch so eingetrudelt dann, weil man sich ja vermeintlich so viel erspart. Aber ja, Schnäppchen sind das eine Thema, das andere, das wird heute schlagend. Die Europäische Union führt ab heute einen 9 Zoll auf kleine Päckchen aus Ländern außerhalb der EU ein. Pro Bestellung werden mindestens 3 Euro fällig. Und die EU will damit eben die Paketflug aus China von Online-Händlern wie eben Shein, Temu, Amazon etc. eindämmen. Berichtet aus Brüssel Johannes Berterer.
1: Die Europäische Union legt ab heute eine härtere Gangart gegenüber China ein mit einem Pauschalzoll von mindestens 3 Euro auf Pakete unter 150 Euro, die aus Drittländern in die EU kommen. Nach Angaben der EU-Kommission hat sich die Menge kleiner Pakete, die in die EU eingeführt werden, von 2022 bis 2024 jedes Jahr verdoppelt. 2024 gelangten 4,6 Milliarden solcher Pakete auf den EU-Markt. Das sind 12 Millionen pro Tag. Im Vorjahr waren es rund 5,9 Milliarden. Dazu EU-Handelskommissar Maroš Šefčovič nach einem Treffen mit seinem chinesischen Amtskollegen am Montag. Mein Ziel ist es, die Handelsbeziehungen zwischen der EU und China auszugleichen. Die Kluft weitet sich, Chinas Exporte in die EU steigen weiterhin, während unser Marktanteil in China sinkt. Dieser Trend ist nicht nachhaltig, das so zu belassen. Ist keine Option.
2: And this trend is not sustainable and the status quo is not an option.
1: Der Pauschalzoll von 3 Euro gilt jedoch nicht pro Paket, sondern pro Warengruppe. Das bedeutet, dass für ein Paket, in dem mehrere Warengruppen drin sind, dementsprechend ein Vielfaches des Zolls eingehoben wird.
0: Ja, die Lösung? Weniger online einkaufen und sparen. Vielleicht für die nächste Reise zum Beispiel. Nach New York, da war Sting auch. Der hat sich als Brite ein bisschen gefühlt wie ein Alien, aber hat das so wunderschön musikalisch verpackt.

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10: Es ist 11:30 Uhr, Isolde Notnagel steht schon bereit. Sie hat ein Update für Sie.
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11: Noch immer macht die Tat eines 27 Jahre alten Mannes in Friesach in der Nacht auf gestern fassungslos. Er hat den neuen Partner seiner Ex-Freundin mit einer Axt getötet, seine Ex-Partnerin schwer verletzt und dann noch Selbstmord begangen. Wir haben für das Mittagsjournal in einer Stunde mit dem Männernotruf telefoniert, bei dem sich Männer Hilfe holen können, wenn sie sich in einer ausweglosen Situation sehen, und gefragt, ob derartige Wahnsinnstaten irgendwie verhinderbar wären. Bund, Länder und Gemeinden haben sich in der Nacht auf Grundzüge der sogenannten Reformpartnerschaft geeinigt. Sie betrifft die Bereiche Bildung, Gesundheit, Energie und Verwaltung. Viele Details sind in der Nacht noch offen geblieben. Sie sollen bis Ende des Jahres in Gesetze gegossen werden. Die Verhandler der Kärntner Landesregierung zeigen sich mit den Ergebnissen zufrieden. Auch ein Thema im Mittagsjournal. Und die Zugstrecke zwischen St. Paul und Wolfsberg ist derzeit unterbrochen. Ein LKW mit einem aufgeladenen Bagger hat da eine Oberleitung schwer beschädigt. Zwei Züge mit insgesamt 14 Fahrgästen sind evakuiert worden. Damit wieder zu dir, Isabella.
10: Genau, und zur letzten Meldung eben ein Nachtrag. Bis 16 Uhr fahren eben keine Züge. Da fahren ersatzweise Busse, dann sollte das erledigt sein. Und eine Info noch für die OCH Süduferstraße. Die ist in Klagenfurt wegen Aufräumarbeiten nach Sturmschäden gesperrt. Der Verkehr wird hier über die B94 umgeleitet. Das dauert jeweils von 8 bis 17 Uhr und das noch bis zum 3. Juli. Gute und vor allem sichere Fahrt.
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Vielleicht jeder sagen viele zur aktuellen Affenhitze. Von mir mal jetzt da Stufe 3, der Ventilator, und dann brauchen sie nur ein bisschen Geduld. Weil im Moment noch fast überall sonnig, heiß und drückend schwül bei Temperaturen bis zu 36 Grad. Im Moment 29 Grad bereits in Klagenfurt und in St. André. Dann aber im Laufe des Nachmittags immer mehr Wolken, die breiten sich da von Nordwesten her aus und bringen Regenschauer und Gewitter. Dann spätestens am Abend in ganz Kärnten, und die können sehr heftig sein. Sturmböen, Hagel und Starkregen ist da mit dabei, und die bringen auch einen markanten Temperaturstutz. Gut 10 Grad kühler wird es dann danach sein. Am Abend bzw. in der Nacht dann noch verbreitet Regenschauer und teils eben heftige Gewitter. Die klingen dann aber in der ersten Nachthälfte langsam ab, und nach Mitternacht ist es dann meist schon trocken. Die Temperaturen sinken in der Nacht auf 18 bis 12 Grad herab. Morgen dann am Donnerstag, da wird der Tag freundlich, aber nicht mehr so heiß. Wir starten auch noch mit Wolken in den Tag, auch noch mit ein paar kurzen Regenschauern, vor allem im Bereich der Hohen Tauern. Spätestens dann aber morgen Mittag wieder überall sonnig, und dann bilden sich am Nachmittag noch ein paar harmlose Quellwolken. Es wird windig, und zwar vor allem auf den Bergen, und insgesamt eben nicht mehr so heiß wie zuletzt. Temperaturen maximal bis 28 Grad in 2000 Meter Höhe. Auch da gibt es eine Abkühlung. Da hat es zu Mittag um die 13 Grad. Am Freitag, da wird es ein bisschen unbeständig. Im Summe gehen sich zwar überall ein paar Sonnenstunden aus, aber bei weitem nicht ungetrübt. Da gibt es dichte Wolken, die durchziehen. Und vor allem rund um die Mittagszeit können die auch vereinzelt kurze Regenschauer bringen. Im Großteil Kärntens bleibt es aber trocken, und es bleibt lebhaft, kräftig, nordwestwindig. Die Temperaturen, die ändern sich nur wenig, wieder bis zu 28 Grad. In 2000 Meter Höhe zu Mittag um 13 Grad. Pardon, um 14 Grad, sogar ein bisschen mehr. Dann das Wochenende. Der Samstag bringt schon wieder viel Sonne, und es bleibt sehr windig mit bis zu knapp 30 Grad. Und auch der Sonntag, da zahlt sich die Saisonkarte aus. Weiterhin Badewetter mit viel Sonne. Da ziehen dichtere Wolken zwischendurch durch, und am Nachmittag, da könnte es auch einzelne Regenschauer geben, aber die bleiben eher die Ausnahme. Der Nordwestwind bleibt sehr lebhaft. Temperaturen ähnlich wieder bis zu 30 Grad.

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7: Ja, Eis war in seiner Kindheit für ihn und seinen Bruder bestimmt auch was Besonderes. Franz Obernosterer aus Micheldorf bei Hermagor, der hat uns eine entzückende Geschichte aus seiner Kindheit eben mitgebracht. Und da dreht sich alles um das Wort.
8: Pferden heißt so viel wie voriges Jahr. Wie wir schon Schulbüblein waren mit meinem jüngeren Bruder, der war ein Jahr jünger wie ich, sind wir von der Schule heimgegangen. Und weil uns die Mutter immer so gleich angezogen hat, haben Sommergäste uns gefragt, ob wir Zwillinge seien. Und wir haben nicht gewusst. Ich habe gesagt, wie wir Brüder sagen, sagen die Zwillinge. Und da habe ich gesagt, ja, freilich sind wir. Nicht? Ja, wie alt seid ihr denn? Ja, habe ich gesagt, der Luis ist Sechse und ich bin Pferdensechse gewesen. Die haben sich umgedreht und sein ab. Und dann haben wir das daheim erzählt. Und dann haben uns die Eltern wohl aufgeklärt, was Zwillinge seien. Es ist ja gar nicht einmal möglich. Einer von Hörer, einer von Pferden. Außer, der eine ist 3 Minuten vor 12 auf die Welt gekommen, der andere 3 Minuten nach 12. Dann ist schon einer von Pferden und einer von Hörer.
7: Danke vielmals an Franz Obernosterer aus Micheldorf bei Hermagor.
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7: Schaue von der Dobratschwand, komponiert von der Gretel Komposch und gesungen von der Chorgemeinschaft Funder, komplettiert jetzt unser Kärntner Reschgret mit dem gesungenen Wort.

Sein Hit aus dem Jahr 1990, wurscht, ob Sie Vanille mögen oder Stracciatella oder Schokolade oder Minze, Erdbeer, Hauptsache Sie gönnen sich was dazwischen.

0: Ja, ziemlich sicher morgen in der Mitte der Nacht wird nur ein Team sehr glücklich sein und ich hoffe, es trägt Rot-Weiß-Rot. Zwei Happer und weg sind sie. Denken die Spanier so über uns? Unterschätze nie den Underdog. Mehr dazu in der nächsten Stunde.
1: Es ist 12 Uhr. Sie hören die Glocken der Pfarrkirche Wolfern in Oberösterreich.

0: Die Kirche der Pfarre Wolfern im Traunviertel ist dem heiligen Martin geweiht. Der genaue Baubeginn der Martinskirche ist nicht überliefert. Allerdings wurde bereits 1318 die Wolferer Pfarr erstmals urkundlich erwähnt. Von der ursprünglichen Inneneinrichtung ist nichts mehr erhalten. Sie wurde höchstwahrscheinlich in den Religionswirren und den Bauernkriegen zerstört. Bemerkenswert sind das gotische Hauptportal und die Bemalungen der Wände des Langhauses, die aus dem 16. Jahrhundert stammen.
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2: Herzlich willkommen zum Mittagsjournal, die Themen. Die Grundzüge der Reformpartnerschaft haben Bund, Länder und Gemeinden verkündet, aber was bedeutet das im Detail? Das Bebengebiet in Venezuela ist der Vorhof der Hölle, sagt ein Österreicher, der das Beben miterlebt hat. Und im Sommer gibt es die meisten Alkoholunfälle im Straßenverkehr. Aus dem Journalstudio begrüßt sie Julia Wetzinger. Von einer großen Veränderung hat Bundeskanzler Stocker stolz gesprochen. Ein Jahr lang hatten Bund, Länder und Gemeinden verhandelt. Jetzt haben sie die Grundzüge eines Reformpakets für Gesundheit, Bildung, Verwaltung und Energie verkündet. Details sollen noch geklärt werden. Schon heute ist Felix Nowak aus der ORF-Innenpolitik-Redaktion im Ministerrat. Wie zeigt sich die Regierung dort heute?
3: Man lobt sich da schon sehr und man zählt heute eine lange Liste an Punkten auf, wo man sich geeinigt habe. Die ÖVP nennt zum Beispiel einen einheitlichen Jugendschutz oder eine größere Reform der Volksbegehren. Die SPÖ will mit deutlich mehr Primärversorgung und auch mit Facharztzentren die Spitäler entlasten und einen bundesweit verbindlichen Plan schaffen. Die NEOS verweisen auf Vereinheitlichungen bei den Kindergärten, unter anderem mit maximal 22 Kindern pro Gruppe.
2: Und ist das jetzt der große Wurf?
3: Das Problem für die Regierung ist, dass sie die Erwartungen so hoch geschraubt hat. Wenn man sich für Reformen 1,5 Jahre Zeit nimmt und immer wieder Großes ankündigt, dann muss man eben auch Großes liefern. Dieses Versprechen hält man jetzt bestenfalls teilweise ein. Es gibt aber durchaus kleinere und mittlere Ankündigungen und auch Bereinigungen bei den Verantwortlichkeiten. Die Auswirkungen lassen sich da in vielen Fällen noch nicht ganz abschätzen.
2: Berichtet Felix Nowak. Nach Venezuela jetzt. Eine Woche nach dem schweren Erdbeben sind dort fast 2000 Tote gefunden worden. Tausende weitere werden aber noch vermisst. Der Österreicher Wolfgang Weden arbeitet für die österreichische Hilfsorganisation Jugend – Eine Welt in Venezuela. Im Gespräch mit Ernst Kernmeier schildert Weden seine Eindrücke.
4: Im Bebengebiet, das war so ähnlich wie der Vorhof zur Hölle. Riesige Häuser sind eingestürzt. Die Rettungskräfte suchen immer noch nach Verschütteten. Die Menschen stehen apathisch neben den Grabungsarbeiten und hoffen, dass einer ihrer Angehörigen gefunden wird. Und das Makabere dabei ist noch, es liegt mittlerweile schon ein Leichengeruch über der Stadt.
5: Wie ist die humanitäre Lage derzeit? Wie läuft die Versorgung?
4: In den wirklich zerstörten Gebieten gibt es gar nichts. Die Leute haben nichts zu essen, nichts zu trinken und keine Medizin. Am meisten wird natürlich Trinkwasser jetzt benötigt, weil sehr viel Leichengift auch mittlerweile ins Grundwasser einsickert und das Wasser so und so nie Trinkwasserqualität hatte, aber jetzt wird es immer schlimmer.
2: Berichtet der Österreicher Wolfgang Weden vom Beben in Venezuela. Zurück nach Österreich auf die Straßen. Fast 2800 Alkoholunfälle hat es im Vorjahr im Straßenverkehr gegeben. Mehr als ein Drittel dieser Unfälle passierten in den beiden Sommermonaten Juli und August. Im Sommer wird mehr gefeiert und mehr getrunken. Mehr von Beate Tomasovic.
6: An fast jedem zweiten Alkoholunfall im Vorjahr waren Pkw-Fahrer beteiligt, bei knapp 40% Radfahrende und E-Scooter. Beim Alkohol kommt es vor allem auf die Menge an, sagt der Verkehrspsychologe vom Kuratorium für Verkehrssicherheit, Rainer Kastner.
7: Wenn man ein Glas Bier, ein Glas Wein trinkt, dann wird man auch nicht in einen Promillewert hinein katapultiert, wo eine massive Beeinträchtigung zu erwarten ist. Aber wenn es um ein zweites Glas geht, kann natürlich die Beeinträchtigung schon ganz eine andere werden.
6: Bei 0,5 Promille ist das Unfallrisiko bereits doppelt so hoch, bei 1,6 Promille mehr als 20 Mal so hoch. Kaffee trinken oder auch essen hat keinen Einfluss auf die Promille.
7: Wenn man Alkohol konsumiert hat, dann ist er bei uns im Körper drinnen, er verteilt sich über die Blutlaufbahn.
6: Bei der derzeitigen Hitzebelastung ist es für den Körper noch einmal schwieriger, Alkohol abzubauen.
2: Berichtet Beate Tomasovic, das war das Mittagsjournal mit Julia Wetzinger. Das Wetter.
8: Der Juli beginnt turbulent. Eine Kaltfront bringt uns Regenschauer und Gewitter, speziell am Nachmittag im Osten und Süden auch Unwetter. Zuerst aber der Blick in die Landeshauptstädte. Wien und Eisenstadt sonnig 32 Grad, St. Pölten sonnig 30 Grad, Linz wolkig 25 Grad, Salzburg wolkig 24 Grad, Innsbruck Regen 22 Grad, Bregenz Regen 18 Grad, Graz sonnig 32 Grad, Klagenfurt sonnig 28 Grad. Von Vorarlberg bis nach Oberösterreich sind jetzt schon einige Wolken sowie Regenschauer und Gewitter dabei. Hier werden es höchstens 18 bis 25 Grad. Weiter im Osten und im Süden ist es zunächst noch sonnig und heiß bei 30 bis etwa 35 Grad. Allmählich werden aber auch hier die Wolken dichter. Dann gehen verbreitet Schauer und Gewitter nieder. Die können mitunter auch sehr heftig ausfallen, samt Starkregen, Sturmböen und Hagel. Morgen am Donnerstag dann keine große Hitze mehr. Die Höchstwerte 21 bis 29 Grad. Dazu rund um die Alpen überwiegend sonnig, im Bergland mehr Wolken und zunächst noch Regenschauer. So viel zum Wetter von Georg Brack.
9: Sich unterwegs mit Radio Kärnten, knapp 7 Minuten nach 12. Da gibt es eine Meldung für die Ossiachsee Süduferstraße. Das ist die L49. Die ist in Ossiach wegen Aufräumarbeiten nach Sturmschäden gesperrt. Der Verkehr wird noch bis Freitag jeweils von 8 bis 17 Uhr über die B94 umgeleitet. Und noch eine Info für und vom öffentlichen Verkehr. Bis 20 Uhr, da fahren derzeit keine Züge auf der Lavantalbahn zwischen Wolfsberg und St. Paul. Bei einem Unfall hat ein LKW die Oberleitung beschädigt. Es fahren hier ersatzweise Busse.
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9: Mahlzeit.
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9: Morgen 21 Uhr, Ampfiff Österreich gegen Spanien und ob La Roja uns dafür einen einfachen Jausengegner hält, das klären wir jetzt zur Essenszeit, eklar, Lunchtime. Ich wünsche Ihnen eine feine Mittagspause mit den Dire Straits, Walk of Life.

0: So, genug Schmusesong. Die Butzma weg. So denkt im WM-16-Finale ganz bestimmt keiner. Wir sind ja mittendrin und Frankreich ist weiter. Die Elfenbeinküste hat es auch geschafft, Mexiko ebenso. Und schaffen wir das morgen gegen Spanien auch? Oder geht es uns wie Deutschland oder in den Niederlanden und wir müssen heimfahren? Sind wir vielleicht für die Spanier nur so ein kleiner Außengegner auf dem Weg zum Weltmeistertitel? Josef Manola in Madrid.
1: Spanien gegen Österreich. Auf dem Papier sind die Rollen klar verteilt. La Roja zählt zu den Turnierfavoriten. Österreich ist Außenseiter. Doch in einem K.O.-Spiel kann ein einziger Moment alles verändern. Das weiß auch der 13-jährige Fußballexperte Shivai Lalal aus Indien. Es gebe, sagt der 13-jährige, eine gute Chance auch für den Außenseiter. Mit Spielern wie Arnautovic, Sabitzer und Alaba ist alles möglich. Für den italienischen Stardirigenten Nicola Luisotti, der nicht für seine Azzurri Daumen drücken kann, steht der Sieger schon jetzt fest. Ich setze darauf, dass Spanien nicht nur dieses Spiel, sondern auch die WM gewinnen wird. Diese junge Mannschaft spielt sehr, sehr gut. Auch Leyle, die Kindergärtnerin aus Santiago de Chile, die auf Urlaub in Madrid ist, traut Österreich einiges zu, nur eben nicht den Sieg. Österreich ist eine gute Mannschaft mit Alaba in der Verteidigung, aber ich glaube dennoch, dass Spanien gewinnen wird. Ganz ungetrübt ist die spanische Zuversicht nicht. Der Journalist Adolfo Portera erinnert daran, dass La Roja nicht mehr ganz den Glanz der letzten Europameisterschaft ausstrahlt. Spanien ist nicht so gut wie bei der letzten EM und Österreich ist besser als erwartet. Das heißt, es wird ein schwieriges Spiel werden. Liegt darin vielleicht Österreichs Chance, Spanien unter Druck zu setzen und darauf zu hoffen, dass der Favorit nervös wird? Denn diese WM hat bereits gezeigt, wie schnell Prognosen zerbrechen. Der Verkäufer Julian Alvarez aus Kolumbien meint, abwarten, diese WM bringt Überraschungen.
0: Ja, so sind die Weltmeisterschaften immer. Gut sind beide, aber wer ist besser? Österreich gegen Spanien, morgen am Pfiff in Los Angeles um 21 Uhr. Die Daumen sind heute schon gedrückt.

0: Halb zwölf, unser Journal mit allen ausführlichen Infos aus unserem Land. Heute an diesem 1. Juli mit folgenden Schlagzeilen.
1: Herzlich willkommen zum Mittagsjournal. Nach dem Mord, Selbstmord und versuchten Femizid in Friesach herrscht heute noch Fassungslosigkeit über die Tat. Der Männernotruf hilft Männern täglich, die sich in einer ausweglosen Situation sehen. Bund, Länder und Gemeinden einigen sich auf Grundzüge einer Staatsreform. Kärnten ist mit den Ergebnissen überwiegend zufrieden. Während österreichweit die Arbeitslosigkeit steigt, bleiben die Zahlen in Kärnten stabil. Das Wetter bringt erst Hitze, dann Gewitter mit Abkühlung.
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1: Noch immer herrscht tiefe Betroffenheit wegen des Mordes, des versuchten Femizids und Suizids in Friesach gestern. Männer, die darüber nachdenken, ihre Partnerin oder Familie zu verletzen oder nach einer Wegweisung nicht mehr weiter wissen, können sich rund um die Uhr an den Männernotruf wenden. Dort bekommen sie telefonisch und persönlich Hilfe. Barbara Veit hat mit dem Gründer des Männernotrufs gesprochen.
3: Gestern 0 Uhr. Eduard Hamidl, der Gründer des Männernotrufs, wird angerufen. Ein Mann fantasiert damit, jemanden umzubringen und will darüber reden. Kein Einzelfall für den ehemaligen Polizeiverhandler. In einem halbstündigen Telefonat kann er den Mann davon überzeugen, die Wohnung zu verlassen und damit aktiv von der möglichen Gewalttat wegzugehen. Hamidl hätte sich gewünscht, der Friesacher Täter hätte auch beim Männernotruf angerufen. Seiner Meinung nach gäbe es immer eine Chance, Männer von einem Femizid abzuhalten.
4: Ich glaube, der wichtige Punkt ist einmal wirklich zuzuhören, den Mann reden zu lassen. Er muss seinen Ärger und Frust sich von der Seele reden können. Aber in weiterer Folge versuchen wir dann natürlich gemeinsam zu sagen, was würde Ihnen zum Beispiel helfen? Was würden Sie brauchen? Was würde Ihnen gut tun? Was tut so weh in der Beziehung, wenn Sie jetzt, wenn es zu einer Trennung kommt? In welchen finanziellen Sorgen haben Sie zu kämpfen?
3: Im Vorfeld gäbe es auch Warnhinweise, wie sich mögliche Gewalttäter verhalten oder was sie sagen. Eduard Hamidl.
4: Das fängt ja nicht unbedingt gleich mit körperlicher Gewalt an, sondern es sind zuerst einmal Anzeichen wie der Mann kontrolliert die Frau, er kontrolliert das Handy, eine Isolation, sozusagen die Freunde blocken, du gehörst nur mir. Und natürlich, Trennung ist eines der größten Gefahrenmomente.
3: Und auch wenn es wegen mehreren Fällen in den vergangenen Wochen gerade nicht so erscheint, der Männernotruf hätte seit seinem Start 2013 immer mehr Taten verhindern können, sagt Hamidl.
4: Wir haben im Monat zwischen 400 und 800 Anrufe. Und es ist uns bis jetzt, wenn jemand angerufen hat, immer gelungen, einen anderen Weg aufzuzeigen. In ganz schweren Fällen gibt es dann von mir ein persönliches Gespräch mit der Person, mit dem Mann.
3: Dort würden die Klienten dann an die Männerberatung und psychosoziale Zentren verwiesen, so Hamidl, damit die Männer auch weiterhin professionelle Hilfe bekommen.
1: Der Männernotruf ist rund um die Uhr kostenlos erreichbar unter 05 76 77. Die Nummer finden Sie auch online auf kärnten.orf.at. Nach 13 Stunden Verhandlungen haben sich Bund, Länder und Gemeinden in der Nacht auf Grundzüge einer Staatsreform geeinigt. Sie betrifft die Bereiche Bildung, Gesundheit, Energie und Verwaltung. Viele Details sind in der Nacht noch offen geblieben. Sie sollen bis Ende des Jahres in Gesetze gegossen werden. Die Verhandler der Kärntner Landesregierung zeigen sich mit den Ergebnissen zufrieden. Christoph Klantschnick fasst zusammen.
5: Für Kärnten hat Landesrat Peter Reichmann, SPÖ, die abschließenden Stunden in Wien verhandelt. Er hat Landeshauptmann Daniel Fellner am späten Nachmittag abgelöst, der weiter zu Terminen nach Brüssel musste. Reichmanns Fazit.
6: Ich bin davon überzeugt, dass wir auf das Ergebnis stolz sein können. Die Verhandlungen waren natürlich intensiv.
5: Vor allem zum Bereich Gesundheit. Da sollen Primärversorgungszentren als erste Anlaufstelle für Patienten ausgebaut werden und neue Fachärztezentren, also Gemeinschaftspraxen vom Hautarzt bis zur Internistin kommen. Eine Gesundheitsagentur soll verbindliche Angebote planen. Die Spitäler bleiben in Länderverantwortung. Reichmann.
6: Insbesondere als Land Kärnten ist natürlich wichtig, dass wir im Bereich der Gesundheit eine Mitsprache haben und das nicht allein zentral aus der Bundeshauptstadt bestimmt werden kann. Und so hin ist diese Einigung, die nun getroffen wurde, in unserem Sinn, weil die Länder dementsprechende Mitsprache haben, aber eben durch eine E-Health-Agentur auch eine Verbesserung in der Struktur erzielt wurde.
5: Im Bildungsbereich hat man sich auf einheitliche Standards in der Elementarpädagogik geeinigt.
6: Was mich als Kärntner Bildungslandesrat besonders stolz macht, ist, dass viele Standards, die hier österreichweit gelten sollen, jetzt in Kärnten bereits in Umsetzung sind.
5: So plane Kärnten, die Kindergartengruppen bis 2030 auf 20 Kinder zu verkleinern. Österreichweit sollen es 22 sein. Auch bei der Ausbildung von Kleinkinderzieherinnen sei Kärnten Vorreiter. Die Bildungsdirektionen sollen künftig für alle Schulen zuständig sein.
6: Assistenz, Unterstützungspersonal geht über die Schule, über die Schulleitung. Die Schulen werden noch mehr Möglichkeiten in puncto Schulautonomie haben und auch für die Schülerinnen, für die Schüler und auch die Eltern gibt es einen Ansprechpartner, eine Ansprechpartnerin, die Schulleitung.
5: Darüber hinaus werden Jugendschutz und kleines Glücksspiel bundesweit vereinheitlicht, Gemeindekooperationen erleichtert. Die Details sollen bis Jahresende in Gesetze gegossen werden.
1: Die Reformpartnerschaft ist auch Thema in Kärnten heute ab 19 Uhr in ORF 2. Außerdem, ab heute gilt die von der Bundesregierung angekündigte Senkung der Mehrwertsteuer. Für ausgewählte Grundnahrungsmittel wie Milchprodukte oder Backwaren zahlt man ab jetzt statt 10% 4,9% Mehrwertsteuer. In Kärnten wird derzeit deutlich weniger gebaut als in der vergangenen Zeit. Das belastet die Bauwirtschaft. Die vielschichtige Beziehung zwischen Mensch und Tier ist Thema der heurigen Ausstellung Das Tier und Wir im Stift Millstatt. Und die Kollegen von Kärnten heute dabei waren bei der Friesacher Burghofspielen und bei der Zeugnisverleihung an Jungjägerinnen und Jungjäger. Kärnten heute 19 Uhr, ORF 2. Der Kärntner Arbeitsmarkt hält sich anders als der österreichweite weiterhin relativ stabil. Das zeigen die heute veröffentlichten Juni-Zahlen genauso wie die Halbjahresbilanz. Vor allem die Branchen Industrie, Bau und Tourismus sind in Kärnten heuer zum Jobmotor geworden. Bernd Radler informiert.
7: Im Juni sind in Kärnten 13.884 Menschen arbeitslos gemeldet, um 0,1% weniger als im Vorjahr. Dazu kommen 3.205 Schulungsteilnehmende. Das sind im Vergleich mit anderen Bundesländern Zahlen, die AMS-Chef Peter Wedenig freuen, wie er sagt.
8: Wir haben ja mit einer Arbeitslosenquote von 5,8% exakt den gleichen Wert wie im vorigen Jahr. Österreichweit steigt die Arbeitslosenquote von 6,7 auf 6,9%. Und was mich noch erfreut, ist praktisch eigentlich, diesen Trend haben wir auch schon seit Monaten, weiterhin die starke Zunahme bei den offenen Stellen in Kärnten.
7: Zugpferde sind heuer laut Zahlen des AMS die Branchen Tourismus, Bau und vor allem die Kärntner Industrie, die sich in einem schwierigen Umfeld wacker schlagen würde.
8: Wir haben auch insbesondere jetzt in den Monaten Mai, Juni den Bezirk St. Veit gesehen, dass die Industrie hier ansieht, dass hier wiederum Arbeitsplätze geschaffen werden. Dasselbe betrifft auf die Stadt Villach zu. Wir haben generell sozusagen auch im Bereich Wolfsburg, wo viele Industriebetriebe sind, eher einen positiven Trend Richtung praktisch Aufnahme von Arbeitsplätzen. Und sie ist auch breiter aufgestellt, die Industrie in Kärnten. Das ist sicherlich in dem Bereich jedenfalls ein Plus.
7: Sorgenkind bleibt die Jugendarbeitslosigkeit, die im Juni im Vergleich zum Vorjahr um 7,5% gestiegen ist. Die Kärntner Arbeiterkammer sieht hier ein Warnsignal und fordert mehr Geld, um jugendlichen Perspektiven am Arbeitsmarkt zu eröffnen. AMS-Chef Peter Wedenig verweist auf das heurige Jahr der Jugend im Arbeitsmarktservice mit gezielten Investitionen und relativiert die roten Zahlen von Juni mit Blick auf das gesamte erste Halbjahr.
8: Dann haben wir in Kärnten lediglich eine Zunahme um 23 Personen. Das heißt, die Maßnahmen greifen hier schon, obwohl wir immer natürlich darauf achten, sozusagen, dass wir Jugendlichen genau diese Chancen am Markt bieten wollen.
7: Generell laufe die Wirtschaft besser als erwartet. Deshalb rechnet das AMS mit weiterhin konstanten, wenn nicht sogar leicht positiven Entwicklungen am Kärntner Arbeitsmarkt.
1: Morgen findet im Kongresscenter in Villach eine Großveranstaltung zur geplanten 380 KV-Leitung statt. Dabei handelt es sich aber noch nicht um ein Genehmigungsverfahren, sondern um eine vorgeschriebene Information über das Gesamtprojekt. Hintergrund ist nämlich, dass der Lückenschluss der 380 KV-Hochspannungsleitung von der EU als von allgemeinem Interesse eingestuft worden ist. Martina Steiner.
9: Die öffentliche Erörterung im Kongresscenter beginnt morgen um 9 Uhr. Dann haben Interessierte den ganzen Tag über Zeit, sich über das Projekt zu informieren, sagt Adrian Plessin, zuständiger Abteilungsvorstand in der Kärntner Landesregierung.
10: Es ist eine öffentliche Veranstaltung, das heißt, es kann auch jeder zu dieser Veranstaltung, der sich für dieses Projekt interessiert, kommen. Jeder kann dort sich informieren und auch Fragen stellen. Auch Anmeldung ist nicht nötig.
9: Projektleiter Wolfgang Hafen von der Austrian Power Grid betont, das Projekt mit dem Lückenschluss der 380 kV Hochspannungsleitung diene der Versorgungssicherheit mit Strom. Gerade die aktuelle Hitze zeige, Niedrigwasser führe zu weniger Stromerzeugung bei den Wasserkraftwerken. Das sehen auch die zuständigen EU-Behörden so, sagt er.
11: Und das hat die EU auch anerkannt jetzt, indem sie diesem Projekt den PCI-Status verliehen hat. Was heißt das? Das ist also ein Project of Common Interest, das heißt von allgemeinem Interesse. Das heißt, dieses Projekt, das die Stromversorgung für Kärnten, Osttirol und Österreich sichert, wurde auch durch die EU jetzt auch dementsprechend bestätigt.
9: Mögliche Einsprüche können aber erst im UVP-Verfahren gestellt werden. Der Termin morgen ist noch nicht Teil des Verfahrens, sagt Hafner.
11: Es handelt sich hierbei nicht um ein UVP-Verfahren, ein Genehmigungsverfahren. Das wird erst 2028 gestartet, sondern es gibt also hierbei die Möglichkeit, weitere Fragen zu stellen an das Projekt und auch Stellungnahmen zum Projekt abzugeben.
9: Und auch Abteilungsvorstand Plessin bestätigt, morgen geht es um Information, nicht aber schon um das Behördenverfahren.
1: Damit sind wir beim Wetter. Zunächst ist es oft noch sonnig, heiß und drückend schwül bei Temperaturen bis zu 36 Grad. Im Laufe des Nachmittags breiten sich dann aber von Nordwesten her Wolken, Regenschauer und Gewitter aus, bis zum Abend auf ganz Kärnten. Die können heftig sein mit Sturmböen, Hagel und Starkregen und sie bringen einen markanten Temperatursturz um gut 10 Grad. Derzeit hat es in Klagenfurt 31 Grad. Das war das Mittagsjournal mit Isolde Notnagel. Im Namen des Teams sage ich danke für Ihr Interesse.
0: 12.41 Uhr sicher unterwegs mit Radio Kärnten. Wir schauen auf die A2, die Südautobahn Richtung Wien zwischen Klagenfurt Ost und Grafenstein, jetzt gesperrt nach einem Unfall. Ausweichen geht hier bitte über die B70. Und die Ossiach Süduferstraße, die L49, ist in Ossiach wegen Aufräumarbeiten nach dem Sturm gesperrt. Der Verkehr wird über die B94 umgeleitet. Das dauert jeweils tagsüber von 8 bis 17 Uhr, noch bis inklusive Freitag.
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0: 10 Minuten vor 1, Sie sind sicher unterwegs mit Radio Kärnten und ein Update zur Meldung auf der A2 der Südautobahn Richtung Wien zwischen Klagenfurt Ost und Grafenstein. Die Sperre nach dem Unfall ist jetzt aufgehoben, der Verkehr wird einspurig an der Unfallstelle vorbeigeleitet.
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0: Monat. Das heißt, wir lernen eine neue Persönlichkeit ganz genau jeden Tag kennen. Herwig Zamanik, der ist Musiker, Produzent, betreibt in Wien sein eigenes Label. Viele kennen ihn auch als Musiker Futzmann, war auch bei Naked Lunch viele Jahre, war Bassist beim Disharmonic Orchestra und. Unterschrieb die Musik für zahlreiche Filme, wurde dafür unter anderem mit einer Romy und dem österreichischen Filmpreis ausgezeichnet. Er war Kurator des Popfests Wien, er ist musikalischer Leiter der Wiener Festwochener und veranstaltet mit Footstock sein eigenes Festival in Kärnten. Aber Herwig, bitte einmal selber vorstellen.
1: Schönen guten Tag, mein Name ist Herwig Zamanik. Ich freue mich sehr, dass ich diesen Monat die Noten und Anekdoten hier auf Radio Kärnten gestalten darf und dabei kleine Geschichten und Schwenke aus meinem Leben erzählen kann. Ich würde sagen, wir fangen an am Anfang. Am Anfang war die Geburt selbst bei mir. Ich wurde geboren 1973 in Wien. Als zweites von drei Kindern, zwei in Wien studierender Kärntner. Meine Mutter und mein Vater haben beide Medizin studiert und meine Mutter hat damals gemeint, wir sollten die Sprache richtig lernen. Deswegen hat sie uns nach der Schrift erzogen. Was jetzt genau richtig und falsch ist in einer Sprache, kann ich nicht genau sagen. Es war dann auf jeden Fall so, dass mein Vater einen Turnusplatz in Friesach bekommen hat. Und wie wir dann dorthin gezogen sind und ich in die Schule gekommen bin, habe ich sehr schnell bemerkt, dass man als Wiener Bazi nicht sehr beliebt ist am Land. Und ich habe dann irrsinnig schnell Kärntnerisch gelernt. Und was begonnen hat als sprachliches Assimilieren, wurde relativ schnell dann auch eine innige Liebe, also nicht nur zur Sprache, sondern auch zu der Melodie und zur Melancholie, die die Sprache so in sich trägt. Und deswegen würde ich gern diese Reihe beginnen mit einem der schönsten Kärntner Lieder, das ich kenne, nämlich Auf der Fraten verschlaft die Sonne von Kärntner Viergesang.

0: Wacherblöße hier bei uns im Studio. Daniel Matt übernimmt und stellt Ihnen mindestens 1000 Fragen. Und ich, Isabella Bergner, wünscht Ihnen eine kühle Brise, einen feinen Mittwoch. Setzen Sie sich hin, holen Sie noch einen Espresso, schnaufen Sie einmal durch, bevor es dann wieder mit viel Effizienz in den Nachmittag hineingeht.
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4: Am Mikrofon Julia Wetzinger. Die Eckpunkte der Reformpartnerschaft stehen fest. Bund, Länder und Gemeinden haben sich in monatelangen Verhandlungen geeinigt. Details sind aber noch offen. Geplant sind größere Änderungen in der Bildung, Energie und Verwaltung und vor allem bei der Gesundheit, berichtet Julian Paschinger.
5: Die Regierung will die langen Wartezeiten auf Arzttermine zurückdrängen und setzt dabei auf einen massiven Ausbau der Primärversorgungszentren. Außerdem sollen bis 2040 in ganz Österreich 75 Fachärztezentren entstehen. SPÖ-Gesundheitsministerin Corinna Schumann sagt dazu nach dem heutigen Ministerrat:
6: Das heißt kürzere Wege in Zukunft, bessere Abstimmung, längere Öffnungszeiten und eine deutliche Entlastung der Spitalsambulanzen.
5: Die lange diskutierte Finanzierung aus einer Hand im gesamten Gesundheitsbereich ist allerdings nicht gelungen. Experte Thomas Cipionka vom Institut für höhere Studien sieht die Ergebnisse daher kritisch.
7: Es ist natürlich jetzt kein Riesenwurf, es ist keine Revolution sozusagen im Gesundheitswesen ausgebrochen, wie man halt am Anfang gehofft hat.
5: Die Regierung sieht das anders und verspricht deutliche Verbesserungen für die Patientinnen und Patienten.
4: Seit heute sind bestimmte Grundnahrungsmittel billiger. Die Mehrwertsteuer ist gesenkt. Statt der üblichen 10% sind es nur mehr 4,9%. Etwa bei bestimmten Obst- und Gemüsesorten sowie Milch und Butter. Ob und wie die Steuersenkung bei den Kundinnen und Kunden ankommt, hat sich Christoph Danninger heute Vormittag angesehen.
8: An der Kasse hier in einem Adeck-Markt in Wien-Simmering merken von der Mehrwertsteuersenkung nicht alle etwas.
9: Sieht, ob es billiger geworden ist, kann ich Ihnen jetzt nicht sagen.
10: Ein bisschen billiger geworden, ja. Um ein paar Cent.
8: In der Früh sind im Geschäft die Preise von zahlreichen Lebensmitteln wie Reis, Butter, Zwiebeln oder frischen Birnen um ein paar Cent gesenkt worden. Ob das die Menschen tatsächlich entlastet? Viele sind skeptisch.
11: Schauen wir mal, wie sich das auswirkt.
12: Es wird nicht viel bringen. Wann, dann sollten sie auf alle Lebensmittel die Mehrwertsteuer senken.
11: Besser ist gar nichts.
8: Auch wenn die Ersparnis pro Einkauf wohl nur gering ausfällt, nach dem Motto Kleinvieh macht auch Mist, soll sich jeder Haushalt pro Jahr im Schnitt 100 Euro ersparen, so der Plan.
4: Berichtet Christoph Danninger. Der Sänger der US-Band Village People, Victor Willis, ist gestorben. Das gab seine Frau bekannt. Willis war ein Pionier der Disco-Bewegung in den späten 1970er Jahren. Weltbekannt wurde die Band Village People mit legendären Auftritten und Hits wie YMCA. Willis trat dabei als Polizist auf. Victor Willis wurde 74 Jahre alt. Red Bull bleibt weiterhin die wertvollste Marke Österreichs. Sie hat einen Wert von 20,1 Milliarden Euro, das zeigt die Markenwertstudie. An zweiter Stelle liegt der Glücksspielkonzern Novomatic mit 4 Milliarden Euro, an dritter Stelle die Erste Bank. Das waren die Nachrichten mit Julia Bötzinger.
13: Und damit schauen wir zum Wetter. Es ist noch verbreitet sonnig, heiß und drückend schwül. Höchstwerte bis zu 36 Grad im Laufe des Nachmittags breiten sich dann aber von Nordwesten her Wolkenschauer und Gewitter aus, die dann am Abend auf ganz Kärnten übergreifen. Es ist auch stellenweise heftige Sturmböen mit dabei Hagel und Starkregen. Derzeit bewegen sich die Temperaturen zwischen 30 Grad in Malnitz und 25 in Malis und 30 in Klagenfurt, genau so heißt es. Morgen ist dann sehr freundlich, aber nicht mehr so heiß. Am Anfang gibt es noch Wolken und ein paar kurze Schauer, vor allem im Bereich der hohen Tauern. Am Nachmittag dann sonnig, nur ein paar harmlose Wolken sind mit dabei auf den Bergen. Windig, Höchstwerte morgen dann zwischen 22 und 28 Grad. So, damit schon mal gemeinsam auf die Straßen. Sicher unterwegs mit Radio Kärnten um 4 nach 1. A2 Südautobahn Richtung Wien zwischen Klagenfurt Ost und Grafenstern. Die Sperre ist da aufgehoben. Alle Fahrspuren sind wieder frei und der Stau hat sich aufgelöst. Und falls Sie noch was sehen sollten, 0800 600 601. Gute Fahrt.
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13: Ja, 1. Juli, da gibt's was Neues. Mehr darüber in Kürze. Schön, dass Sie mit dabei sind.

0: Wir notieren den 1. Juli 2026, das heißt, wir präsentieren einen neuen Hauptpreis in diesem Monat und das ist jetzt dieser.
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0: Ja, und das ist der heutige Tagespreis.
1: Ein Gutschein im Wert von 70 Euro. 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
0: Das sind aber die Eckdaten. Erste Frage wird gleich verraten. 0463 511 00 und die 5.

0: Ein Platz hätten wir noch frei, 0463 511 005. Spielen die erste Runde. Da gehen wir in meine Heimatgemeinde nach Eberndorf zu Walter Kollerich. Schönen Nachmittag, hallo.
1: Ja, hallo, grüß dich,
0: servus. Grüß dich, ja. Wann haben wir uns das letzte Mal gesehen? Josefimarkt, glaube ich, ja?
1: Josefimarkt haben wir uns gesehen, beim Stingelschießen, ja.
0: Ja, genau, aber das war nicht heuer, das war letztes Jahr, glaube ich.
1: Das war voriges Jahr, ja.
0: Ja, nächstes Jahr komme ich wieder, versprochen.
1: Passt, super. Ja. Stingelschießen findet immer statt.
0: Genau, so ist es, ja. Und ja. Kirchtagssuppen gibt es auch immer.
1: Ja,
0: genau.
1: Die Josefi-Suppen gibt es immer und saure Suppen.
0: Genau. Aber bei den Temperaturen ist man, glaube ich, weiter eher Richtung Gösselsdorfer See unterwegs, oder?
1: Ja, eigentlich jeden Tag um 7 in der Früh schon.
0: Ja.
1: Am Vormittag, ja.
0: Wo wird reingegangen? Bei der Straßenseite oder drüben beim Strand?
1: Nein, bei uns, bei mir haben wir ein eigenes Strandboot drüben.
0: Ah, genau, da war ja was, ja.
1: Ja, wir haben ein eigenes Strandboot drüben, gut.
0: Das passt schon. Da war schon 27, 28 Grad wahrscheinlich.
1: 28,8 war gestern gemessen. Ja.
0: Na bravo.
1: Ja, jetzt muss was passieren, sonst wird es kritisch.
0: Ja. Hätte kommt ja ein bisschen Abkühlung, das passt noch ganz gut. Ja.
1: Ich glaube nicht, dass man mir so viel aufkriegen wird.
0: Wir hoffen es. Walter war selbst ein begnadeter Fußballer, daher der Expertentipp. Was ist morgen für Österreich drinnen gegen Spanien im 16. Finale?
1: Ja, eigentlich
0: alles.
1: Die kleinen Länder, Paraguay, alles vor. Also, es ist alles möglich, ne?
0: Ja, es ist angerichtet, wie es so schön heißt.
1: Es ist alles möglich. Die Brasilianer haben auch Glück gehabt gegen die Japaner.
0: Ja.
1: Die Stinks gegen die Norweger gegen Senegal.
0: War gestern auch ziemlich eine knappe Geschichte, ja?
1: Ja, war eine knappe Geschichte, ne? Und mein Gott, dass man nicht verlieren will. Die Spanier nicht beherrschen, wenn das ist auch mal klar, aber
0: ja,
1: alles ist möglich.
0: Genau, hinten Beton anrühren und ich sage, es gibt eine Verlängerung auf jeden Fall.
1: Ja, einmal wenigstens das, was man am leichtesten tut, wenn man so einen Gegner richtig verteidigen.
0: Genau, so ist es.
1: Ja, und ein bisschen einmal auch dazugehen mit Schmackes.
0: Ja, es wird schon sehr intensiv gespielt, ja.
1: Ja, aber wenn ich richtig so anschau, richtig vorn tut eigentlich nur der Sand dann so ein bisschen. So.
0: Ja.
1: Dann gegen den möchte ich auch nicht anrennen.
0: Nein, der ist es gewohnt aus der Premier League, glaube ich.
1: Ja, der ist es gewohnt, weil die anderen kommen alle ein bisschen zu filigran vor uns.
0: Filigran-Techniker, ja.
1: Ja.
0: Genau,
1: nein,
0: so.
1: Alles ist möglich, die Hoffnung stirbt zuletzt.
0: Genau, und Daumendruck. Wo wird geschaut, zu Hause oder was nachher?
1: Nein, daheim, ja.
0: Daheim
1: ist mir die ich war das letzte Mal mit 25 Trainern zusammen in einem Raum, das hat man nicht. hat man noch mehr die Nerven genommen als das Spiel.
0: Okay, sehr gut. So, wir starten hinein. Erste Frage am 1. Juli. EU-Ratspräsidentschaft ist gestern für Zypern zu Ende gegangen. Wer ist seit heute da? Der große Präsident, kann man sagen. Welches Land in Europa hat die EU-Ratspräsidentschaft?
1: Jetzt kann ich einfach nur irgendwas raten. Sagen wir die Tschechei.
0: Nein, es ist Irland.
1: Irland.
0: Ja, Irland.
1: So kann man sich irren, gell?
0: Genau. Sag trotzdem danke fürs Mitspielen weiter. Wünsche schönen Nachmittag, schöne Zeit und wir sehen uns bald nachher, gell?
1: Ja, euch auch schön.
0: Danke, bis dann. Ciao.

0: So, nächste Runde bei den 1000 Fragen und wir gehen zu Daniela Ogris. Einen schönen Nachmittag, hallo.
1: Hallo Daniel, servus.
0: An den Kreuzer hasse ich.
1: Bin her oben, ja.
0: Ja, das habe ich mir fast gedacht. Gut, ja, auch ja. So, ja. Der Wald hat vorher gesagt, 28, noch was hat der Gösselsdorfer See. Was hat der Kreuzer See anzubieten?
1: Wer da sowas haben, ja.
0: Ja, warst du schon drin mit dem Gerhard?
1: Natürlich.
0: Ja, mehrere Male.
1: Kannst du nur noch abhängen drin.
0: Abhängen ist gut. Ich war letzte Woche, bin ja nach der Arbeit einmal rausgeradelt, ja, und bin bei der einen Brücke, wo es eine Haltestelle gibt, stehen geblieben und bin einmal in die Lend reingegangen. Die sind noch wärmer als der Wörthersee.
1: Ja, muss sein.
0: Ja, gefühlte 30 Grad. Ja.
1: Ja, ja.
0: Gut, so, ja. Was braucht man? Am Punkt einmal, oder?
1: Ja, es war fein.
0: Gut. Es war der 1. Juli, nachher, ja, heute haben wir den 1. Juli 1972. Ja. Welches Elektronikunternehmen, ich glaube, jeder hat das von uns einmal gehabt, brachte mit dem DPS-L2 den ersten Walkman auf den Markt? Kassetten, zurückgespult mit dem Bleistift, herrlich. Es gibt nur, glaube ich.
1: Sony?
0: Ja, korrekt, Punkt Nummer 1. Habt ihr einen gehabt? Jeder hat einen gehabt, oder?
1: Ja, freilich.
0: Ja. Wird eingefangen, hat es. Ist gegangen.
1: Genau,
0: dann
1: ja.
0: Dann hast du das ausziehen können. Jetzt geben wir 60 und 90 Minuten, glaube ich. Am Anfang hat man noch selbst umdrehen müssen.
1: Ja, alles
0: toll. Ja, genau. So, wir gehen weiter mit Frage Nummer 2. Auch die ist ganz aktuell. Welche Autorin hat am vergangenen Sonntag den Bachmann-Preis gewonnen? Die Frage kommt jedes Mal.
1: Lena?
0: Ja?
1: Schette.
0: Korrekt, Punkt Nummer 2. Das ist die Frage, die kommt jedes Mal im Juli die Wochen drauf. So kann ich schon verraten. Also 2 Punkte sind einmal notiert. So, wir gehen weiter mit Frage Nummer 3. Welcher Vorarlberger Dialekt wurde im Jahr 2017 zum immateriellen Weltkulturerbe der UNESCO erklärt? Vorarlberger Dialekt.
1: Montafoner?
0: Korrekt, Montafoner Dialekt.
1: Das war jetzt geraten.
0: Ist der Gerhard gebürtiger Vorarlberger? Nein, das nicht.
1: Aber Vorarlberg geht nur Montafoner.
0: Ja, genau. So.
1: Na, bin ich fertig.
0: Genau, ist aus. Na. Wir gehen weiter mit Frage Nummer 4 und das ist aber schon zugleich der vierte Punkt, weil 3 Antwortmöglichkeiten, der 2er ist ganz hitverdächtig.
1: Ja.
0: Wer in Feldkirchen einen kulturellen Abend verbringen möchte, landet oft in einem historischen Gebäude, das einst der Verwaltung eines Bistums diente. Wie heißt dieses heute als Kulturzentrum genutzte Haus? Stadthaus Feldkirchen, Bamberger Amthof oder Schloss Dietrichstein?
1: Das zweite.
0: Ich denke auch. Damit haben wir Punkt Nummer 4. So, wir gehen weiter mit Frage Nummer 5. Hat 5 Punkte am letzten Monat, glaube ich, sogar gereicht, ja. Welcher Kärntner Fußballer hat Vizemeister Sturm Graz nach 10 Jahren zum Saisonende verlassen? War auch vorige Woche, glaube ich. Hat in Salzburg auch gespielt? Nein, Stefan Hierländer.
1: Okay, gespielt den habe ich nicht gekonnt.
0: Bei uns gespielt, dann war er, glaube ich, WAC, dann war er in Salzburg und dann war er bestürmt, kommt mir vor.
1: Das
0: gut,
1: ja.
0: 4 Punkte sind einmal notiert. Daniela, was für ein Auftakt.
1: Ja, danke schön.
0: Ja, was für ein Auftakt. Jetzt hast du eine Zeit lang zittern oder in 2 Wochen sich verbessern. Das kann man natürlich auch machen.
1: Ja, das können wir probieren.
0: Genau. Gut, dann sage ich vielen, vielen Dank fürs Mitspielen.
1: Ja,
0: wünsche noch einen feinen Badetag.
1: Danke schön.
0: Ja, bevor es Unwetter kommt, ein Krämer nicht vergessen. Wir hoffen mal, dass kein Unwetter kommt.
1: Weiß. Ja. Ich weiß.
0: Okay, gut, passt. Liebe Grüße an alle. Bis dann.
1: Passt.
0: Schönen Nachmittag. Ciao. Danke. Ciao, ciao.

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9: Exakt 13:30. 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
10: In Kärnten kamen seit Jahresbeginn 11 Menschen bei Verkehrsunfällen ums Leben. Um 2 mehr als im ersten Halbjahr des Vorjahres, informiert die Mobilitätsorganisation VCÖ. In den vergangenen 3 Jahren gab es in Kärnten im zweiten Halbjahr immer fast doppelt so viele Verkehrstote wie im ersten Halbjahr. Umso wichtiger seien verstärkte Maßnahmen, um die Zahl schwerer Verkehrsunfälle zu verringern, wie etwa Tempokontrollen, betont der VCÖ. Der als Tanzprofi bekannte Andi Kainz geht in die Politik. Er geht als Kandidat für die SPÖ für die Bürgermeisterwahl 2027 in der Gemeinde St. Georgen am Längsee. Seinen Beruf als Tanztrainer sieht Kainz als Startvorteil. Durch die Tanzschule sei er mit der Region seit Jahrzehnten tief verwurzelt. Zum Sport. Beim ECKAC gibt es 2 positive Abgänge. Die in der Nachwuchsabteilung der Rotjacken ausgebildeten David Waschnik und Johannes Dobrowolny wechseln in die höchste kanadische Liga. Beide wechseln zu einem Verein in der kanadischen Provinz Quebec. Daniel, du hast die Wetteraussichten für uns.
9: Ja, es ist weiterhin sehr heiß. 32 Grad haben wir aktuell in St. André. Und auch drückend schwül, wird noch bis zu 36 Grad heiß am Nachmittag. Im Laufe dieses Nachmittags breiten sich dann aber von Nordwesten her Wolken, Schauer und Gewitter aus. Im Bongau gehen bereits heftige Gewitter nieder. Am Abend breiten sich diese Schauer dann mit Sturmböen, Hagel und Starkregen aufs ganze Land aus. Und damit schauen wir auf die Straßen, sicher unterwegs mit Radio Kärnten. Soweit nichts los. Wir wünschen eine gute und sichere Fahrt.
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0: Kylie Minogue in Radio Kärnten. Der Song wird übrigens nächstes Jahr 40 Jahre jung. Puh. So, was haben wir in diesem Monat als Hauptpreis? Das?
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0: Daniela Ogris hat einmal gleich vorgelegt. 4 Punkte. Ja. Lieber Schwan, ordentliche Leistung. Sie ist auch die Nummer 1 beim Tagespreis.
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0: Fragen sind ja nicht allzu schwierig, wenn ich da jetzt ein bisschen durchplattel. 0463 511 00 und die 5. 0463 511 00 und die 5.

0: Ja.
1: So, nächste Runde. Wir sind da in Brückel bei Wolfgang Schober. Schönen Nachmittag.
2: Ja, hallo, schönen Nachmittag.
1: Gerade im Auto unterwegs. Wohin? Fragezeichen.
2: Ich war Vormittag beruflich unterwegs in Villach und fahre jetzt gerade heim Richtung Klagenfurt. Und ja, es ist total heiß im Auto, ja.
1: Geht die Klimaanlage nicht?
2: Ja, doch. Aber wenn mein Auto einsteigt um 12:30 und es hat 40 Grad, dann ja, braucht eine Zeit lang,
1: ist ja runtergekühlt, logischerweise. Da war man kein Schattenparker nachher, Wolfgang.
2: Nein, genau, keine Chance.
1: Keine Chance. Besteht am Nachmittag noch ein Programm?
2: Ja, jetzt fahren wir ins Büro noch kurz, ein paar Sachen erledigen und dann so früh als möglich heute zu Hause. Vielleicht geht die aus noch ein Sprung im Pool, bevor die Wetterfront kommt, aber schauen wir mal.
1: Ja, hoffentlich kommt es nicht zu schlimm, das ist das Einzige.
2: Naja, es kommt schon sonstig über die Berge und das sieht man schon da.
1: Ja, Wetterradar sagt schon, also von Nordwesten her da im Bongo draußen, da kracht schon ein bisschen. Ja, hoffen wir, dass es nicht so schlimm wird. Abkühlung ist
2: ja
1: gut.
2: Hoffentlich, ja, hoffentlich. Ja, genau. Auf jeden Fall.
1: So, Frage Nummer 1. Sie hätte heute ihren 65. Geburtstag gefeiert. Die Dame kam am 1. Juli 1961 als Frau Spencer zur Welt und starb 1997 bei einem Autounfall in Paris. Welche Dame ist gemeint?
2: Das war die Lady Di, oder?
1: Genau so ist es, Prinzessin Diana. Genau, Punkt Nummer 1. Mhm. Zeit vergeht, oder?
2: Ja.
1: So, wir gehen weiter mit Frage Nummer 2. Premiere. Und zwar im Jahr 2029, also in 3 Jahren, trägt Österreich erstmalig die Mannschaftsweltmeisterschaften im Amateurgolfsport aus. Ich hoffe, ich werde nominiert. Auf welcher Anlage in der Nähe von Wien wird dann gespielt? Ist einer der berühmtesten Golfplätze im Land.
2: Baden oder Auhof, würde ich sagen, oder?
1: Maria Hof ist da gleich hinter der Grenze draußen. Ja. Fontana, das ist bei Oberwaltersdorf.
2: Fontana. Ja, da bin ich kein Golfer so wie du, Daniel.
1: Kann ja noch werden. Wir suchen, die Golf-Community sucht immer talentierte Nachwuchsleute.
2: Ja, und am Talent, am Willen hapert nicht, am Talent vielleicht eher.
1: Über Nachhilfe kann man sprechen.
2: Ja, bei deinem Handicap wahrscheinlich sicher, dass du mir noch übergeben kannst.
1: Luft da oben gibt es immer, sagen wir so.
2: Okay.
1: Aber wenn man immer was gern macht und mit Leidenschaft, ist es schön. Genau so ist es.
2: Alles klar.
1: Danke, schöne Zeit noch. Bis bald.
2: Danke,
1: ja, ciao. So, Klagenfurt, Günter Moswitzer, feinen Nachmittag.
3: Hallo, schönen Nachmittag, wünsche ich auch.
1: Gerade am See?
3: Nein, ich habe gerade den Nachbarn am Flughafen gebracht. Die fliegen 3 Monate Amerika.
1: 3 Monate?
3: Ja, der Sohn immer arbeitet, wohnt dort, verheiratet, Kinder.
1: Okay.
3: Und jetzt gehen sie babysitten.
1: Okay. Wohin geht's genau nachher?
3: Washington D.C.
1: Aha, in die Hauptstadt. Okay.
3: Ja.
1: Wenn Sie sich dann das WM-Finale anschauen?
3: Puh, weiß ich nicht. Glaube ich nicht.
1: Weil die Kartenpreise sind ja sehr sportlich.
3: Anscheinend, ja. Wenn schon der Sport nicht sportlich ist, dann werden die Preise von den Karten.
1: Genau so ist es.
3: Ja, da liegt ja jeder. Kaum kommst du an, ein Schupfer, und die wolzen sich, als ob sie 15 Knochen gebrochen hätten.
1: Ja, genau so ungefähr. Wird am Donnerstag Fußball geschaut? Also Donnerstagmorgen natürlich.
3: Wenn ich ehrlich bin, interessiert mich das so, wie wenn ich China,
1: okay, ja. Welche Sportart sonst bevorzugt?
3: Formel 1.
1: Formel 1?
3: Ja, Verstappen. Es ist so schön, wenn eine österreichische Hymne als erstes noch erklingt. Das ist stolz.
1: Okay. Jetzt am Wochenende in Spielberg gewesen?
3: Nein, da war ich in Kroatien und da habe ich mich verkühlt bei einer Bootsfahrt.
1: Okay.
3: Obwohl die Reise ein Hit war, muss ich dazu
1: sagen. Okay, das ist schön. Nächstes Wochenende vielleicht nach Silverstone? Auch nicht?
3: Nein.
1: Schon einmal beim Formel-1-Rennen gewesen?
3: Ja, im Sessel.
1: Ah, okay, verstehe. Ja, als Co-Pilot quasi.
3: Ja. Ich würde so sagen.
1: So ungefähr. Gut, dann gehen wir es an. Günther, Frage Nummer 1. Welcher ostdeutsche Schriftsteller polnischer Herkunft schrieb die Drehbücher für die Fernsehserie Liebling Kreuzberg? Manfred Krug damals in der Hauptrolle.
3: Ja, das war... Jetzt sage ich gar nicht, ich überlege mal
1: lesen. Fast. Der Jurek Becker, vielleicht war aber eher Cousin zweiten Grades, man weiß es nicht.
3: Ja,
1: vorhin. Man weiß es nicht.
3: Ja,
1: gut.
3: Nicht, dass er mal Tennis spielt.
1: Auch, kann auch sein natürlich. Ja. Gut, wir spielen in 14 danke. Tagen wieder, wenn recht ist.
3: Ja, danke schön. Ja, wenn ich Zeit habe. Jetzt habe ich ja lange keine Zeit gehabt, aber jetzt geht's. Also ich grüße alle, die mich kennen.
1: Danke, machen wir gerne.
3: Und die Familie Valpolicella sowieso.
1: Okay, ist somit angekommen. Ja. Feinen Nachmittag und bis bald.
3: So,
1: danke, ciao, ciao. Ja, eine Runde geht sich noch aus. Gleich nach Gregor Meile 0463 511 00 und die 5.

0: 10 vor 2.
1: Letzte Runde bei uns bei den 1000 Fragen im Programm von Radio Kärnten. Jetzt sind wir in der Steiermark unterwegs bei Harald Frühwirth, St. Nikolai im Sausal. Schönen Nachmittag.
2: Ja, einen wunderschönen Nachmittag.
1: Das ist quasi zwischen Leibniz und Deutschlandsberg, ist das so korrekt?
2: Das ist doch ein Projekt in Kitzeck.
1: Ah, Kitzeck. Okay.
2: Da genau, in der Nähe von Kitzeck.
1: Ah, da kommen wir also aus nachher.
2: Das Sausal ist ja groß. Und das ist da, wenn Sie Kitzeck kennen, dann wissen Sie, wo Sausal ist.
1: Ja, schöne Weingegend auch dort. Kann man sehr viel erleben.
2: Ja, nicht nur die Wein, sondern auch die Außen ist halt auch perfekt.
1: Ja. Käferbohnensalat zum Beispiel.
2: Ja, mit der schwarzen Rettich natürlich. Ne?
1: Ja, genau so ist es. Ja. Und ein Liter Kernöl drüber, wenn nicht sogar 2 Liter, oder? Ja, und vorzugsweise sollte man was Dunkles anhaben.
2: Ein weißes Hemd bzw. eine weiße Bluse ist nicht vorteilhaft.
1: Ja, außer man ist so geschickt.
2: Ja.
1: Oder auch nicht noch, oder?
2: Oder auch nicht.
1: Genau, oder auch nicht, genau.
2: Meistens nicht.
1: Meistens nicht, genau so ist es. So, ja. Wir starten hinein mit Frage Nummer 1.
2: Bitte.
1: Vor knapp 2 Wochen wurde der neue ORF-Generaldirektor bestellt. Wie heißt er?
2: Du.
1: Ja.
2: Du, keine Ahnung.
1: Der Clemens Bick, der ehemalige APA-Boss. Das sind immer die Fragen, die sehr naheliegend sind noch. So als Tipp an unsere Community draußen. Gut, Harald. Dann sage ich einen feinen Nachmittag. Ich hoffe, wir hören uns bald wieder.
2: Ihnen auch. Danke.
1: Danke. Wieder liebe wieder, Grüße an die Steiermark. So, und damit Richtung Osttirol. Martina Strasser, für einen Nachmittag.
3: Für einen Nachmittag.
1: Auch gerade im Auto unterwegs. Wohin, Martina?
3: Ja, genau, im Auto, zur Arbeit.
1: Zur Arbeit? Wann ist Dienstbeginn? Ja. Wann geht's los mit der Arbeit, Martina?
3: Um 14 Uhr.
1: Ja, in welcher Branche ist man tätig, dass man um 14 Uhr anfängt?
3: In der Reinigung.
1: In der Reinigung, ja. Dankeschön an alle Reinigungskräfte im Land. Ja. Macht einen grandiosen Job.

0: Danke.
1: Gut, wir gehen in die erste Runde. Nehmen wir eine Frage mit drei Antwortmöglichkeiten. Ist das okay?
0: Ja.
1: Ja, ein Zweier wäre nicht so schlecht. Zwei Seen, ja, laden in Feldkirchen zum Baden ein. Welcher davon liegt unmittelbar südlich des Stadtzentrums? Ist es der Flatschacher, der Malchacher oder der Urbansee? Der Urbansee.
0: Den Nummer 3 nehme ich.
1: Ich würd aber eher den Zweier nehmen.
0: Okay, dann nehmen wir den
1: Zweier. Ja, okay, dann nehmen wir den Zweier. Gut, Punkt Nummer 1. Frage Nummer 2. Und zwar ist folgende. Welcher ehemalige Formel-1-Pilot war zwischen 1994 und 2008 für Red Bull, McLaren und Williams unterwegs?
0: Ralf Schumacher?
1: Nein, ich wollte jetzt noch weiterhelfen, er war auch Vize-Weltmeister. Es ist David Coulthard.
0: Ah.
1: Gut. Ein Punkt ist einmal notiert, Martina.
0: Ja.
1: Ich wünsche einen schönen Arbeitstag.
0: Danke.
1: Ja, und liebe Grüße an alle Kolleginnen und Kollegen. Machen wir so, oder?
0: Ja, richtig aus.
1: Passt, bis dann.
0: Danke, bitte.
1: Tschüss.

0: 5 vor 2, wir ziehen gemeinsam Bilanz bei den 1000 Fragen. 1. Juli, guter Auftakt. Und das ist der Hauptpreis am Ende des Monats.
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0: Ja, ganz vorne Daniela Ogris, 4 Punkte. Und dann haben wir 2 Kandidaten bzw. Kandidatinnen mit jeweils einem Punkt. Und die Daniela holt sich mit diesem Vierer auch den Tagespreis und das bekommt sie von uns.
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0: Ja, 29 Mal haben wir noch die Chance, 30 Mal sogar, Herr Julia, die 31 Tage mitzuspielen bei den 1000 Fragen. Nächste Chance dann wieder morgen ab 13 Uhr. Das waren die 1000 Fragen mit Daniel Matt. Fortsetzung folgt morgen. Weiter macht jetzt die Ute mit Radio Kärnten am Nachmittag. Dazu gute Unterhaltung.

0: haben sie mal aufgeschoben.
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4: Am Mikrofon Julia Wötzinger. Im Juni waren knapp 369.000 Personen arbeitslos oder in Schulung. Das ist um rund 1% mehr als vor einem Jahr. Das zeigen die Zahlen des Arbeitsmarktservice. Auffällig ist dabei, dass die Arbeitslosigkeit bei Männern zurückgeht. Bei Frauen steigt sie, berichtet Maria Kern.
5: Es ist ein unerfreulicher Trend, der sich seit einigen Monaten fortsetzt. Im Juni waren um 5% mehr Frauen arbeitslos oder in Schulung als vor einem Jahr. Das liegt vor allem an den höheren Arbeitslosenzahlen in typischen Frauenbranchen wie dem Handel und dem Pflegebereich. Bei den Männern geht die Arbeitslosigkeit dagegen weiterhin zurück. Laut AMS hängt das mit einer günstigen Entwicklung am Bau und in der Arbeitskräfteüberlassung zusammen. Im Bundesländervergleich wiederum gab es nur in Wien einen Rückgang bei den Arbeitslosenzahlen. In allen anderen Ländern steigen sie am stärksten. In Niederösterreich. Nach Altersgruppen aufgeschlüsselt geht die Jugendarbeitslosigkeit leicht zurück. Bei den ab 50-Jährigen sind die Arbeitslosenzahlen dagegen um mehr als 4% gestiegen.
4: Zu einem tödlichen Quad-Unfall ist es in Sachsen in Oberösterreich gekommen. Ein 26-Jähriger ist ums Leben gekommen. Ein Sturm hatte den Ast eines Baums abgerissen. Der Ast hat das Quad getroffen. Jürgen Freimuth berichtet.
6: Der 26-Jährige ist am späten Abend gemeinsam mit seiner Lebensgefährtin in der Ortschaft Reitberg unterwegs. Genau in dem Moment, als er in eine Landesstraße einbiegen will, reißt der Sturm einen Ast eines Kastanienbaums ab und trifft den Quadlenker am Kopf. Der Mann wird zwischen dem Ast und seinem Fahrzeug eingeklemmt. Seine Freundin läuft zum nächsten Haus und holt Hilfe. Anrainer befreien den Schwerverletzten mit Motorsägen und beginnen mit der Reanimation, bis der Notarzt eintrifft. Der 26-Jährige wird ins UKH Linz gebracht, wo er an den Folgen seiner schweren Verletzungen gestorben ist.
4: Im deutschen Bundesland Hessen ist ein Mann im Zusammenhang mit dem Völkermord in Ruanda festgenommen worden. Er soll als Assistent eines Bürgermeisters befohlen haben, 25 Menschen aus der Volksgruppe der Tutsi zu ermorden. Zu Zeiten des Völkermords sind in den 1990er Jahren etwa 800.000 Menschen getötet worden, die meisten aus der Volksgruppe der Tutsi. Die ultrakonservative Pius-Bruderschaft hat in der Schweiz 4 Bischöfe geweiht. Trotz eines eindringlichen Appells von Papst Leo XIV. Er hat von einer Sünde von äußerer Schwere gesprochen. Weil die Zustimmung des Vatikans zur Weihe fehlt, sind die neuen Bischöfe und die beiden Bischöfe, die die Weihe vollzogen haben, de facto exkommuniziert worden, also aus der Kirche ausgeschlossen worden. Am Münchner Flughafen hat eine Unwetterwarnung am Vormittag den Flugbetrieb vorübergehend unterbrochen. Starts und Landungen sind gestrichen worden, Passagiere konnten nicht aus- oder einsteigen, Flugzeuge sind nicht be- oder entladen worden, der Abfertigungsstopp war für 30 Minuten ausgerufen worden. Das waren die Nachrichten mit Julia Bötzig.
7: Dankeschön und wir kommen zum Kärntner Wetter. Da nehmen ausgehend von den Bergen die Gewitter jetzt zu, vor allem die Gefahr, dass es Gewitter gibt. Die eigentliche Kaltfront, die kommt dann am Abend mit Sturmböen durch. Davor ist es aber vor allem im Süden noch sonnig und heiß, so wie jetzt bei 33 Grad in St. André. Ebenso in Dellach im Trautal, Ferlach und Lienz melden 32 Grad. 31 messen wir in Klagenfurt, in St. Veit und in Feldkirchen. 30 hat es in Spital und in Villach und 29 in Oberfeldach. Morgen am Donnerstag, da setzt sich in Oberkärnten südlich der Tauern rasch die Sonne durch. In Unterkärnten, da werden die Restwolken bis Mittag auflockern. Der Nachmittag verläuft dann überwiegend sonnig. Es wird lebhafter auf den Bergen, starker Wind. Da ist es mit der Hitze, mit der ärgsten einmal vorbei. In der Früh die Temperaturen 12 bis 17 Grad. Tageshöchstwerte 24 bis 28, in 2000 Meter um 11 Grad. Am Freitag scheint dann bis Mittag oft die Sonne, am Nachmittag ziehen vorübergehend auch dichtere Wolken durch. Einzelne Schauer bleiben aber die Ausnahme und es bleibt weiterhin sommerlich warm. 2:04, Sie sind sicher unterwegs mit Radio Kärnten. Eine Meldung für die A10, die Tauernautobahn Richtung Salzburg. Zwischen Gmünd und Rennweg melden Radio Kärntenhörer Stau im Baustellenbereich. Da brauchen es momentan 20 Minuten länger. Und öffentlicher Verkehr, Bis heute Abend 8 Uhr fahren keine Züge auf der Lavanzalbahn zwischen Wolfsburg und St. Paul. Ein LKW hat in diesem Bereich die Oberleitung beschädigt, es fahren aber ersatzweise Busse. 0800 600 601, das ist die Nummer der Radio Kärnten Verkehrsredaktion. Wir wünschen Ihnen eine gute und eine sichere Fahrt durch den Mittwochnachmittag.
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2: Und hier ist Ute Pichler.
7: Kann es was Schöneres geben bei den Temperaturen, als entweder in den ein bisschen kühleren Bergen und Kärntner Almen zu wandern oder den Sprung in den See zu machen? Was wir brauchen, um beim Schwimmen auch bei hohen Temperaturen sicher zu sein, damit beschäftigen wir uns in dieser Stunde. Willkommen.

0: Schönen Mittwochnachmittag mit Radio Kärnten. Ah, das tut gut. Schwimmen kann im Sommer einfach wundervoll sein. Vor allem in einem der großartigen, schönen Seen und Naturgewässer, die es bei uns in Kärnten gibt. Ist ja nicht umsonst, sind wir das Land, das so seenreich ist. Aber wie man in den letzten Tagen auch gehört und gesehen hat, ist es nicht ungefährlich. Immer mehr Badende verwenden sicherheitshalber, haben Sie sicher auch schon gesehen, so eine orange Schwimmboje, die man so hinter sich herziehen kann beim Schwimmen und wo man sich dann erstens gut sichtbar macht und zweitens auch festhalten kann. Christoph Schmidt ist Schwimmtrainer, Sportwissenschaftler und hat sich mit unserem Kollegen Haji Bankhofer unterhalten.
1: Es ist immer öfter der Fall, dass jemand so einen orangen Ballon hinter sich herzieht.
2: Also das beobachtet man vor allem im Freiwasser, dass Leute mittlerweile mit Schwimmboje ins Wasser gehen.
1: Christoph Schmidt von der Internetseite flowsports.com, er ist staatlich geprüfter Schwimmtrainer und bringt Leuten das Schwimmen bei.
2: Und das hat vor allem folgenden Grund, eben die Schwimmboje macht einen vor allem sichtbar im Wasser. Für Boote, aber natürlich auch aus Sicherheitsgründen empfiehlt sich auf jeden Fall, wenn man ins Freiwasser geht, so eine Schwimmboje zu tragen.
1: Dann kommt noch dazu, wenn man eben im Wasser plötzlich merkt, man kriegt einen Krampf oder es wird einem schwindelig, ja, und die nächste Stelle, wo man stehen kann, ist im Freiwasser oft gut 10 Minuten weit weg, dann ist sowas eine gute Notsache. Auf diesem Ballon kann man sich natürlich auch festhalten. Das ist nicht ideal, aber besser als gar nichts.
2: Wenn wirklich einmal ein Krampf passiert, ja, man auf einmal merkt, okay, es zwickt in der Wade und man kann nicht die Beine nicht mehr bewegen, dann macht es Sinn, einfach sich einmal an der Schwimmboje festzuhalten. Ich empfehle aber trotzdem vor allem nicht nur im Freiwasser eine Schwimmboje zu tragen, sondern wirklich zu zweit ins Wasser zu gehen. Weil ein Schwimmbuddy an seiner Seite, das hilft dann wirklich in einer tatsächlichen Notsituation.
0: Ein Schwimmbuddy an der Seite und eine Schwimmboje, damit ist man sicher unterwegs. Schwimmen in Naturwasser und was besonders wichtig ist in Sachen Boje umhängen, worauf man da achten muss, damit beschäftigen wir uns gleich.

0: Schwimmen in einem wunderschönen See, im Naturwasser mit Trinkwasserqualität, kann man bei uns in Kärnten sagen. Das ist wirklich ein Traum. Und es gibt im ganzen Land wunderbare Seen, Teiche, Flüsse, aber wir haben es auch in diesen Tagen gelesen, immer wieder kommt es leider auch zu Badeunfällen. Christoph Schmidt, das ist ein österreichischer Sportwissenschaftler und staatlich geprüfter Schwimmtrainer. Der findet es richtig gut, dass immer mehr Leute zum Schwimmen eine Boje zum Umhängen mithaben. Hadji Bankhofer hat mit ihm gesprochen.
1: Bei den berühmten Orange-Ballons, die man derzeit überall im Wasser sieht, die man nachziehen kann und die natürlich einen großen Sicherheitsaspekt auch haben, man wird sichtbarer, man kann sich notfalls festhalten, noch dazu kommt und gar nichts mit Sicherheit zu tun hat, das Geldbörsel und das Handy bleibt nicht am Ufer liegen. Gerade wenn jemand wie ich gerne in Naturwässern spazieren schwimmt, dann ist das sehr, sehr gut, wenn das Handy nicht irgendwo am Seerand liegt, sondern direkt bei einem ist und trotzdem nicht kaputt wird. Christoph Schmidt, Schwimmlehrer und staatlich geprüfter Schwimmtrainer.
2: Es kann kein Wasser mehr reindringen und ja, und somit ist auch die Sicherheit gegeben, dass Wertgegenstände nicht wegkommen, und das ist noch ein weiterer positiver Aspekt von so einer Schwimmboje.
1: Es gibt aber auch noch viele andere Gadgets, die empfehlenswert sind und die man derzeit sieht. Von lustigen Dingen wie dem Hot Pinken Schwan zum Aufblasen bis hin zu nützlicheren Dingen.
2: Vorsicht einfach nur bei solchen aufblasbaren Schwänen, ja, wo das Kind nicht wirklich gut fixiert ist. Wenn das Kind dann von so einer, es ist ja nicht wirklich eine Schwimmhilfe, sondern eher dient dem Badespaß, wenn das Kind dann von so einem Schwan dann runterspringt, ja, dann ist auf einmal keine Sicherheit mehr gegeben. Also diese Schwäne oder überall, wo das Kind nicht wirklich gut fixiert ist, von diesen Sachen bitte oder bei diesen Sachen einfach vor allem etwas vorsichtig sein.
1: Generell sollte immer die Regel sein, das Kind nie ganz aus dem Blick lassen, weil es kann alles schief gehen und selbst die beste Schwimmhilfe kann einmal versagen.
2: Auch bei Erwachsenen ist es so, dass einfach dieses sogenannte Ertrinken sehr wortlos vonstatten geht. Also das gilt nicht nur für Kinder. Und deshalb ist es eben auch genauso auch bei Erwachsenen wichtig, dass wenn man vielleicht auch ins Freiwasser geht, man auch einem Zweiten sagt, der am Rand ist, du, ich gehe jetzt da kurz ins Wasser, vielleicht schaust du bitte auf mich. Also dieses Aufpassen gilt für jung wie für alt sollte man auf jeden Fall bitte immer machen.
0: Erzählt uns der Christoph Schmidt, ein österreichischer Sportwissenschaftler und staatlich geprüfter Schwimmtrainer, mit dem wir in dieser Stunde über die Sicherheit im Wasser sprechen.

0: 14:31, eine Minute nach 14:30. Isolde Nothnagel bringt Sie gut informiert durch diesen Nachmittag.
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2: Der Kärntner Arbeitsmarkt hält sich anders als im gesamten Bundesgebiet weiter relativ stabil. Das zeigt die Statistik für den Monat Juni und die Halbjahresbilanz. Vor allem die Branchen Industrie, Bau und Tourismus sind in Kärnten heuer zum Jobmotor geworden, heißt es vom AMS, das sogar eine leicht positive Entwicklung erwartet. Während die Arbeitslosigkeit österreichweit gestiegen ist, waren in Kärnten im Juni 13.884 Menschen arbeitslos gemeldet, um 0,1% weniger als im Vorjahresmonat. Dazu kommen 3.205 Schulungsteilnehmer. Morgen findet im Kongresscenter in Villach eine Großveranstaltung zur geplanten 380 KV-Leitung statt. Dabei handelt es sich aber noch nicht um ein Genehmigungsverfahren, sondern um eine vorgeschriebene Information über das Gesamtprojekt. Hintergrund ist, dass die EU den Lückenschluss der 380 KV-Hochspannungsleitung als von allgemeinem Interesse eingestuft hat. Der Kärntner Fußball-Bundesligist WRC verstärkt seine Offensive. Die Lavantaler verpflichten Kai Schwarz. Der 23-jährige Flügelspieler hat in der Bundesliga für die Austria Klagenfurt und Hartberg bereits 24 Spiele bestritten. Zuletzt hat er in der zweiten Liga bei der Admira gespielt, wo er auch unter WRC-Trainer Thomas Silberberger zum Einsatz gekommen ist. Bei den Wölfen unterschreibt Schwarz einen 2-Jahres-Vertrag. Ute, wie geht's mit dem Wetter weiter?
0: Ja, in den nächsten Stunden steigt das Gewitterrisiko deutlich an und am Abend geht es dann mit einer stürmischen Kaltfront, da geht die Hitzewelle zu Ende. Derzeit haben wir 34 Grad in Ferlach, 33 in St. André. Morgen am Donnerstag erreichen die Temperaturen mit Nordföhn dann 24 bis 28 Grad. Im Tagesverlauf kehrt von Westen her die Sonne zurück. Und jetzt schauen wir noch auf die Kärntner Straßen. Sie sind sicher unterwegs mit Radio Kärnten A10 Tauernautobahn Richtung Salzburg zwischen Gmünd und Rennweg. Da melden uns Radio Kärntenhörer Stau im Baustellenbereich. Aktuell brauchen Sie dort eine Viertelstunde länger. Und B317 Friesacher Straße, Sperre zwischen Micheldorf und Böckstein Zwischenwässern. Die Feuerwehr ist hier bei einem Brand im Einsatz. Ausweichen ist über Nebenstraßen möglich. Gute Fahrt.
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0: Schwimmen und die Sicherheit im Wasser, unser Thema in dieser Stunde bei Radio Kärnten am Nachmittag. Wenn man auf die Kärntner Seen hinausschaut, dann sieht man zahlreiche Paddleboards und zwischendrin auch immer wieder so orange oder in Leuchtfarben aufleuchten die Schwimmbojen. Sicherheit im Wasser, ein großes Thema. Wir sprechen in dieser Stunde mit Christoph Schmitz, seines Zeichens ein österreichischer Sportwissenschaftler und staatlich geprüfter Schwimmtrainer. Haji Bankhofer hat mit ihm gesprochen über sichere Schwimmstils. Welcher Schwimmstil ist eigentlich am sichersten und wie schwimmt Haji Bankhofer selber auch? Das ist eine große Frage. Und natürlich auch ein Thema, worauf muss man beim Stand-up-Paddeln achten?
1: Christoph Schmidt ist Schwimmtrainer und er hat mir heute schon gezeigt, das berühmteste ist momentan der nachziehbare Ballon für Kinder und für Erwachsene, dass man sichtbarer wird und sich notfalls auch festhalten kann und das Handy und die Münzen auch einstecken kann. Aber da gibt es dann noch viel mehr, was man momentan zum Beispiel auch ganz oft sieht. Die Paddleboards, die derzeit überall zu sehen sind. Meistens ein Partner liegt in der Sonne, der andere steht da und spielt den Gondoliere. Manche legen sich aber auch einfach allein drauf oder rudern allein durch die Gegend.
2: Ich sage nur immer, bitte vorsichtig sein, nämlich vor allem, wenn man irgendwo auch mit dem Stand-Up-Paddle ins Wasser geht, wo Strömungen sind. Kann man auch sehr schnell in manchmal auch brenzligere Situationen kommen. Ansonsten gilt es hier, eine Grundtechnik zu erlernen, dass man auch tatsächlich wirklich gut ausbalanciert am Brett stehen kann und auch das Paddle gut bewegen kann. Aber ja, es macht natürlich extrem viel Spaß. Ich habe selber eins und benutze es auch mit meinen Kindern zusammen.
1: Das Einfachste und Billigste ist natürlich einfach dahin schwimmen. Da ist es ganz gut, immer auf einen Zweiten zu achten, damit jemand auf einen aufpasst.
2: Alle Schwimmtrainer, glaube ich, würden mir beipflichten, dass wir sagen, bitte lernt alle Kraulschwimmen, weil wer Kraulschwimmen kann, der kann schwimmen. Das ist das Sicherste für einen im Wasser und trägt einen auch über eine lange Zeit dann auch an der Wasseroberfläche. Also das ist auch wieder mal ein kleiner Appell an Jung und Alt, bitte lernt alle Kraulschwimmen.
1: Wer so wie ich lieber wie ein Pensionist daher schwimmt, also so wie ein Entchen, Kopf weit heraus. Und trotzdem, wenn man lang genug schwimmt, verbraucht auch das viele Kalorien. Da ist es dann gut, immer auf Sicherheit zu achten. Vielleicht so einen Schwimmballon dabei zu haben, dann kann man sich festhalten, wenn es nicht mehr so gut geht. Und ein zweiter sollte sowieso generell, egal wo man in Naturwasser schwimmt, immer dabei sein.
0: Sicherheit beim Schwimmen, damit der Sommer auch richtig viel Spaß macht.

0: Schönen Nachmittag mit Radio Kärnten. 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

0: Musik aus Österreich mit Stefanie Werger und in der nächsten Stunde geht es um Fußball aus Österreich.
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4: Pötzinger. Bund, Länder, Gemeinden und Städte haben ihre Grundzüge für eine Staatsreform präsentiert, nach langen Verhandlungen. Beim Thema Bildung liegt der Fokus auf Elementarpädagogik. Weitere Schwerpunkte sind die Schulen und die Bildungsdirektionen. Mehr von Tanja Malle.
5: In der Elementarpädagogik werden bundesweit einheitliche Standards geschaffen. Das betrifft etwa Personalschlüssel, Mindestausbildungskriterien für Assistenzkräfte und Gruppengröße. Bildungsminister Christoph Wiederkehr, NEOS.
6: Beispielsweise, dass die Gruppengröße in Kindergärten in Zukunft nicht mehr 25, wie jetzt in vielen Bundesländern, sondern maximal 22 Kinder sein dürfen.
5: Das gilt für Kinder von 3 bis 6 Jahren. Von 0 bis 3 Jahren wird der Betreuungsschlüssel auf 1:5 verbessert. An den Schulen gilt künftig das Prinzip, das gesamte Personal kommt aus einer Hand statt wie bisher aus 4.
6: Bedeutet, im Pflichtschulbereich wird für das gesamte Personal die Länder im Vollzug in den Bildungsdirektionen verantwortlich sein, in den Bundesschulen der Bund.
5: Für die Schulen heißt das, sie können dann selbst entscheiden, ob sie lieber einen zusätzlichen Pädagogen oder eine Psychologin einsetzen.
4: Frankreich wählt am 2. Mai des kommenden Jahres 2027 die Nachfolgerin oder den Nachfolger von Präsident Emmanuel Macron. Den Termin hat die Regierung festgelegt. Schon 2 Wochen davor findet die erste Runde statt. Macron kann nicht mehr antreten. In Spanien gab es im Juni im Zusammenhang mit der Hitzewelle mehr als 1.000 Todesfälle. Das spanische Gesundheitsministerium hat insgesamt 1.028 Hitzetote registriert. Das sind mehr als doppelt so viele wie im Vorjahresmonat. Der Juni in Spanien war der zweitheißeste seit Beginn der Aufzeichnungen. Angesichts der Hitze warnt die Arbeiterkammer Salzburg vor falschen Klimageräten. Sie kosten oft nur wenige Euro, halten aber nicht, was versprochen wird. Adam Michelich berichtet.
7: Die angeblich revolutionären Kühlgeräte mit Weltraumtechnologie sollen Räume innerhalb weniger Sekunden herunterkühlen. Hinter den Werbeversprechen stecken aber oft keine echten Klimaanlagen, warnen AK-Konsumentenschützer. Oft werden nur einfache Akkuventilatoren eingebaut mit geringer Wirkung. Geworben wird meist nicht mit technischen Daten, sondern Schlagwörtern wie revolutionär oder von Experten entwickelt. Auch Prüfsiegel ohne klare Herkunft sollen skeptisch machen. Wer beim Kauf unsicher ist, berät sich am besten im Fachhandel, heißt es von der Arbeiterkammer.
4: Beim Tennis-Grand-Slam-Turnier in Wimbledon ist für den Österreicher Sebastian Ofner nach der 2. Runde Endstation. Er verliert gegen den Polen Hubert Hurkacz. Gerhard Braska.
8: Ja, nach knapp 2 Stunden war es vorbei. Der Steirer verliert am englischen Rasen gegen den Polen Hubert Hurkacz in 3 Sätzen. Knackpunkt war der erste Satz, den Ofner nach 2 vergebenen Satzbällen im Tiebreak mit 6:7 verliert. Danach kippt dann die Partie zugunsten des Polen. Ofner verliert 4:6 und 4:6 und wird damit in der Weltrangliste auf Platz 122 zurückfallen. Damit ist Österreich im Einzel in Wimbledon nicht mehr vertreten.
4: Das waren die Nachrichten mit Julia Pötzinger.
9: Dankeschön, Julia. Und wir kommen zum Kärntner Wetter, das ja momentan noch strahlend sonnig und sommerlich warm ist, heiß eigentlich. Ausgehend von den Bergen nimmt aber die Gewittergefahr jetzt immer mehr zu. Erste heftige Gewitter gehen in den Tauern nieder. In Oberfellach hat man vor kurzem Sturmböen um 85 Kilometer pro Stunde gemessen. Und am Abend wird die Kaltfront auch den Süden unseres Landes erreichen. Morgen am Donnerstag setzt sich dann in Oberkärnten südlich der Tauern wieder rasch die Sonne durch. In Unterkärnten lockern Restwolken bis Mittag auf. Der Nachmittag verläuft überwiegend sonnig. Bei lebhaftem, auf den Bergen starkem Wind ist es mit der Hitze dann vorbei. Die Frühtemperaturen 12 bis 17, Höchstwerte 24 bis 28 in 2000 Meter um 11 Grad. Wie schaut es am Freitag aus? Da scheint bis Mittag oft die Sonne. Am Nachmittag ziehen vorübergehend auch dichtere Wolken durch, einzelne kurze Schauer bleiben die Ausnahme. Es bleibt sommerlich warm. Und damit der Blick auf die Kärntner Straßen. Was tut sich? Wo sind Sie sicher unterwegs mit uns? Überall natürlich. Ein bisschen länger brauchen Sie derzeit auf der A10 der Tauerner Autobahn Richtung Salzburg. Da gibt es einen Baustellenbereich zwischen Gmünd und Rennweg. Und Radio Kärntenhörer melden uns da immer wieder Stau. Aktuell bedeutet das, dass Sie 20 Minuten länger brauchen in diesem Bereich. Und gute Nachrichten gibt es von der B317, der Friesacher Straße zwischen Micheldorf und Pöckstein-Zwischenwässern. Da ist die Sperre mittlerweile aufgehoben. Gute und sichere Fahrt.
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1: Und hier ist Ute Pichler.
9: Die Saga der WM, die Sprüche, die sich dann über Generationen halten, so wie der Edi Finger mit Tor, Tor, Tor, ich wär narisch. Auch diese WM hat bei einem Österreich-Spiel bereits einen solchen Spruch. Ich glaube, Sie wissen schon, wovon ich rede. Die Details dazu in Kürze.

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1: Jahrzehntelang hat uns Ivan Narić begleitet. Jetzt hat Österreich einen neuen Kultsager.
2: Bist du deppert?
1: ORF-Sportkommentator, der Kärntner Daniel Warmuth, hat damit nicht weniger als Radio- und Fernsehgeschichte geschrieben, wie es ausschaut. Wir haben mit ihm gesprochen. Also Daniel, erzähl uns einmal selber, wie dieses Bist du deppert zustande gekommen ist in deiner Erinnerung.
3: Ja, es gab einige Reaktionen aus dem Ausland. Es haben viele Länder das Videomaterial angefordert und wollten das haben. Also unter anderem auch aus Dänemark. Ganz interessant, die deutschen Kollegen ARD, ZDF haben es gespielt. Auch die Kollegen des Schweizer Fernsehens. Und ist schon wirklich toll, dass man da auch im Ausland für Begeisterung sorgen kann.
1: Ja, dein Gefühlsausbruch, der hat wahrlich nicht nur Rot-Weiß-Rot begeistert, sondern viele, viele, die bei diesem besonderen Moment mit dabei waren, den du wie erlebt hast. Erzähl einmal.
3: Ja, wie ist es zustande gekommen? Das ist relativ einfach, indem die österreichische Nationalmannschaft die verrücktesten Minuten der Fußballgeschichte hingelegt hat. Und wie man so schön sagt, das Ereignis macht den Kommentar und da ist es einfach aus mir herausgeplatzt.
1: Und mittlerweile gibt es ja nicht nur Bist du deppert Songs, sondern auch schon einen Bist du deppert Wikipedia-Eintrag.
3: Ja, der Wikipedia-Eintrag ist eigentlich über mich als Person, der ist in der Nacht nach dem Spiel plötzlich aufgetaucht. Ich habe den zufällig entdeckt, irgendwer dürfte den geschrieben haben und da ist auch dieser Saga unten angeführt. Ja, und das kann man sich jederzeit anschauen, wenn man möchte.
1: Es scheint irgendwie, als wäre das ein Saga für die Ewigkeit, der dir da unter Anführungszeichen ausgekommen ist in deiner Begeisterung. Wie geht's dir jetzt damit, dass du da unter Umständen Sportkommentatorengeschichte geschrieben hast?
3: Ja, möglicherweise ist es ein Saga für die Ewigkeit, aber es war Glück und ein bisschen Zufall, dass ich dort gesessen bin und ich bin froh, dass ich diesen geschichtsträchtigen Moment so begleiten durfte und dass ich auch vielen Menschen offenbar auch Freude gemacht habe zu Hause und würde mich natürlich freuen, wenn es vielleicht irgendwann noch einmal passiert.
1: Dankeschön, Daniel Warmuth. Begeistert, authentisch, echt. Ja, bist du deppert. Das war schon was Besonderes.

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1: Ja, und wir schauen jetzt gemeinsam mit Ihnen in unser WM-Studio, wo der Mike Diewald mit dem Waschi Mertl sitzt, um sich die nächsten Spiele einmal, die jetzt anstehen, ein bisschen genauer anzuschauen und für uns einzuschätzen.
2: Wir haben die nächsten drei Sechzehntelfinalpaarungen im Laufe des heutigen Tages und wir machen es wieder chronologisch. Servus Manfred.
3: Schönen guten Tag, Doc.
2: England gegen Kongo heute um 18 Uhr. Nach Papierform ist das ziemlich klar. England, glaube ich, bis dato ungeschlagen, also weiße Weste. Das müsste ein Sieg sein für die Insulaner, oder?
3: Ich denke ebenfalls, dass also England eine sehr blütenweiße Weste hat und die will sie eigentlich verteidigen. Aber man muss beim Kongo doch aufpassen. Er hat in den letzten Spielen doch immer wieder für Überraschungen gesorgt. Und die Engländer werden ebenfalls ein bisschen einen Zahn dazulegen müssen, den Gegner ernster nehmen. Aber ich denke schon, dass England diese Klasse hat, von der wir uns erwarten, dass sie bis ins Finale kommt.
2: Im Anschluss Belgien gegen den Senegal. Belgien war immer ein großer Favorit für alle möglichen Meisterehren, ob Europameister oder Weltmeister. Heuer läuft es eigentlich wieder ganz gut.
3: Es läuft sehr gut, ebenfalls noch keine Niederlage im heurigen Jahr. Sie spielen sehr dynamisch, sind auch sehr, sehr torgefährlich. Und diese Mischung, die sie jetzt haben von den erfahrenen Spielern mit neuen, jungen Spielern, ist sehr, sehr gut. Und sie gehen auch wieder mit einem Höllentempo über den Platz. Aber wir müssen aufpassen, Senegal ist eine sehr, sehr starke Nation, ist zwar als Dritter jetzt noch einmal im Spiel gewesen, durch die Gruppe Dritter gewesen, aber jetzt noch wie vor im Spiel. Und eigentlich der Finalist im Afrika-Cup, Finalist war Marokko. Also bitte aufpassen, Belgien, es ist wichtig, dass dieses Spiel sehr ernst genommen wird.
2: USA-Bosnien, das wird wahrscheinlich Spaßfaktor 100% haben heute, oder?
3: Wir werden wieder vielleicht mehrere Sportarten sehen, wenn die Amerikaner losspielen werden. Das ist ja momentan ein sehr erfrischender Fußball, den sie spielen. Ich hoffe, dass sie gut ausgerastet sind. Es ist genügend Regenerationszeit gewesen, dass sie ihr Spiel durchziehen, aber auch Regenerationszeit für die Bosnier, die uns doch sehr, sehr müde gewirkt haben, aber heute vielleicht doch wieder in Vollbesitz ihrer Kräfte sind und die Amerikaner fordern könnten.
2: Ja, für die Stimmung im Land wäre natürlich ein Sieg der Amerikaner eine Riesengeschichte, klarerweise.
3: Und für uns natürlich, wenn die Bosnier auch erfolgreich
2: sind. Das ist natürlich keine Frage, da wird es wieder ein Hubkonzert geben, ja, mitten in der Nacht, wundern Sie sich nicht. Also Sie werden es hören, wer dieses Spiel gewonnen haben wird, danke. Dankeschön, Manfred Mertl.

0: Knappe Minute nach halb vier, die Nachrichten für uns in Radio Kärnten. Isolde Notnagel ist für Sie im Studio.
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2: Nach der Bluttat in Friesach, bei der ein 27-Jähriger seine Ex-Lebensgefährtin mit einer Axt verletzt und deren neuen Partner getötet hat, laufen die Ermittlungen der Staatsanwaltschaft. Um das Geschehen nachvollziehen zu können, wurden Obduktionen von dem Opfer und dem mutmaßlichen Täter, der Suizid begangen hatte, angeordnet, so der Sprecher der Staatsanwaltschaft Markus Kitz. Die AVS-Drogenambulanz Roots in Villach feiert ihr 20-jähriges Bestehen und erweitert gleichzeitig ihr Angebot. Nach dem Ausbau stehen nun 700 Behandlungsplätze zur Verfügung, 200 mehr als bisher. Die Ambulanz betreut Menschen mit Suchterkrankungen medizinisch, therapeutisch und psychosozial, während im Eröffnungsjahr 2006 noch 162 Patientinnen und Patienten versorgt worden sind, waren es im vergangenen Jahr bereits fast 800. Die Klagenfurter Bildhauerin, Installations- und Konzeptkünstlerin Bella Bahn ist im 68. Lebensjahr verstorben. Die mehrfach ausgezeichnete Künstlerin prägte gemeinsam mit ihrem Ehemann Viktor Rogi über Jahrzehnte die Kärntner Kunstszene. Zu ihren Werken zählen unter anderem die Büste von Kaiser Maximilian sowie die Robert-Musil-Büste in Klagenfurt. Ute, du weißt, wie es mit dem Wetter weitergeht.
0: Ja, stürmisch. In den nächsten Stunden steigt das Gewitterrisiko deutlich an. Am Abend geht es dann mit einer stürmischen Kaltfront die Hitzewelle zu Ende. Derzeit hat es 34 Grad in Ferlach. Morgen am Donnerstag erreichen die Temperaturen mit Nordföhn dann 24 bis 28 Grad. Im Tagesverlauf kehrt von Westen her die Sonne zurück. Wir schauen noch auf die Kärntner Straßen, A10 Tauernautobahn Richtung Salzburg. Zwischen Gmünd und Rennweg melden uns Radio Kärntenhörer im Baustellenbereich. Nach wie vor Stau und etwa 15 Minuten Zeitverlust. Gute Fahrt.
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1: Und heute geht's um ein Obst, das auch viel Flüssigkeit liefert.
2: Wassermelone gehört für viele einfach zum Sommer dazu. Sie enthält besonders viel Wasser und sorgt dadurch für eine angenehme Erfrischung. Außerdem liefert sie Vitamin C und antioxidative Pflanzenstoffe wie Lycopin. Gerade bei Hitze ist sie deshalb ein beliebter Snack. Trotz ihrer Süße besteht Wassermelone überwiegend aus Wasser. Am besten schmeckt sie gut gekühlt, aber nicht eiskalt. Auch kombiniert mit Minze oder Feta entstehen spannende Sommergerichte. Die enthaltene Flüssigkeit unterstützt den Körper an heißen Tagen zusätzlich. Allerdings ersetzt Wassermelone kein regelmäßiges Trinken. Angeschnitten sollte sie kühl gelagert und rasch verzehrt werden. So bleibt sie frisch, saftig und hygienisch. Guten Appetit! Alles Liebe, Ihre Christine Reiler.

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1: Und mit unserem Oldie-Experten dürfen wir heute wieder in seine Plattenkiste schauen. Mittwoch ist ja normalerweise Instrumentaltag und ja, da hat der Gerd von seinem Motto betreffend Geburts- und Gedenktage ein bisschen abweichen müssen heute.
2: Für den heutigen Instrumentaltag gibt es keine Platte zu einem Geburtstag oder Gedenktag. Daher habe ich eine rare Single von 1963 aufgelegt, von der ich weiß, dass sich ein paar Hörer darüber freuen werden. Es ist Mexican Moon vom österreichischen Trompeter Charlie Tabor mit dem Orchester Henry Meyer.

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1: Das war aber so richtig fein, dieser Nachmittag gemeinsam mit Ihnen. Uti Bichler sagt Dankeschön und wünscht viel Vergnügen mit Christian Mayrhofer.
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6: Am Mikrofon Julia Wötzinger. Irland hat heute den EU-Ratsvorsitz übernommen. Er wechselt alle 6 Monate turnusmäßig. Irland leitet jetzt also bis Ende des Jahres etwa Ministertreffen und vermittelt bei Meinungsverschiedenheiten zwischen den Staaten. EU-Korrespondent Tim Kupal, was sind denn die größten Herausforderungen für den irischen Vorsitz?
7: Die allergrößte Aufgabe für Irland ist sicher, einen Kompromiss im Streit ums EU-Budget zu finden, und zwar noch bis Jahresende. 2 Billionen Euro für 7 Jahre, das ist der Vorschlag der EU-Kommission. Den Nettozahlern, also Ländern, die weniger Geld von Brüssel bekommen, als sie einzahlen, wie Österreich, Italien, Frankreich oder Deutschland, denen ist das viel zu viel. Beim Streit ums Geld, da sind schlaflose Krisengipfelnächte schon vorprogrammiert. Aber Irland ist es in der Vergangenheit schon einmal ganz gut gelungen, hier den Spagat zwischen den Positionen zu schaffen und letztlich Einigkeit herzustellen.
6: Berichtet ORF-Korrespondent Tim Kupal. Bildungsminister Christoph Wiederkehr von den NEOS hat einen baldigen Vorschlag für eine hitzefreie Regelung an den Schulen angekündigt. Dass hitzefrei ausgerufen werde, müsse eine Ausnahme sein, sagt Wiederkehr. Die Betreuung der Kinder müsse sichergestellt sein. Die mögliche Vorverlegung der Sommerferien soll nur dann kommen, wenn alle Bundesländer mitmachen, sagt Wiederkehr. Mit selbstgebastelten Sprengsätzen sind in Griechenland die Privathäuser von 3 Politikern angegriffen worden. Die Politiker gehören alle der konservativen Regierungspartei Nea Demokratia zu. 5 Menschen sind bei den Angriffen in Thessaloniki verletzt worden. Regierungschef Mitsotakis kritisiert die Angriffe scharf. Auch linke Oppositionsparteien verurteilen die Anschläge. Nach der brutalen Attacke im Wasserpark in Wien hat heute der Prozess stattgefunden. Alle 10 Angeklagten sind freigesprochen worden. Die damals teils schwer verletzten Opfer hatten im Zeugenstand ihre Angaben geändert. Statt Namen zu nennen, haben sie angegeben, sich an nichts mehr zu erinnern. Mehr von Barbara Wackolbinger.
8: Die Staatsanwältin spricht vor Gericht von einer massiven Gewaltattacke. Im November prügelt und sticht eine Gruppe von rund 30 Syrern im Wasserpark auf 4 Opfer ein. Die Männer werden teils schwer verletzt. Hintergrund dürfte ein Streit um die gekränkte Ehre eines der Angreifer gewesen sein. Dieser ruft per Gruppenchat zur Rache. Einige der Angreifer werden nach der Attacke ausgeforscht und auch durch die Opfer identifiziert. Die Staatsanwaltschaft wirft ihnen unter anderem schwere Körperverletzung vor. Im Zeugenstand gestern und heute können sich die Opfer allerdings an nichts mehr erinnern. Die Richterin fragt, ob sie im Vorfeld eingeschüchtert worden sind. Das verneinen sie. Die 10 Angeklagten im Alter zwischen 15 und 27 Jahren werden dementsprechend allesamt freigesprochen. Die Urteile sind bereits rechtskräftig.
6: Kanada nimmt im kommenden Jahr am Eurovision Song Contest teil. Kanada ist das erste neue Teilnehmerland, seit Australien vor 11 Jahren dazu gekommen ist. Der nächste ESC findet in Bulgarien statt. Das waren die Nachrichten mit Julia Wötzinger.
9: Und damit zum Wetter in Kärnten. Während es im sonnigen St. André im Lavantal noch 35 Grad hat und in Ferlach 34 Grad, hat es im weiten Teil Oberkärntens mit den Gewittern schon abgekühlt. In Malnitz hat es derzeit nur 17, in Spital an der Drau 23 Grad, 31 Grad noch in Villach, Völkermarkt, 33 Grad in Klagenfurt und Feldkirchen und in Lienz vor kurzem Sturmböen um 80 Kilometer pro Stunde und es hat derzeit 23 Grad. Stürmische Gewitter breiten sich in den nächsten Stunden auf viele Landesteile aus. Örtlich besteht Unwettergefahr. In der Nacht, vor allem in der zweiten Nachthälfte, beruhigt sich das Wetter dann überall wieder. Morgen am Donnerstag lockern Restwolken in Oberkärnten mit dem Nordföhn rasch auf. Im oberen Mölltal und in Teilen Unterkärntens kann es zum Teil bis Mittag bewölkt sein. Dann wird es auch hier zunehmend sonnig. Die Frühtemperaturen zwischen 12 und 17 Grad, Höchstwerte morgen dann 24 bis 28 Grad. Mit der großen Hitze ist es also vorbei. Es ist aber dann in den kommenden Tagen ebenfalls sommerlich warm. 4 Minuten nach 4 sicher unterwegs mit Radio Kärnten. A10 Tauernautobahn Richtung Salzburg zwischen Gmünd und Rennweg melden Radio Kärntenhörer im Baustellenbereich Stau und 10 Minuten Zeitverlust. Wenn Sie Verkehrs- oder Blitzinfos für uns haben, Sie erreichen uns unter 0800 600 601. Gute Fahrt.
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9: In Italien haben die Kinder schon hitzefrei, können die Sommerferien genießen. Welche Trends gibt es dort? Das hören Sie in ein paar Minuten bei uns in Radio Kärnten. Davor schon ein Titel aus dem heißen Süden, Alice, una notte speciale.

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1: Ja, und seit ein paar Tagen wird österreichweit diskutiert, sollen die Sommerferien im Land vorverlegt werden auf die letzten beiden Juniwochen aufgrund der Hitze, die in den letzten Jahren, speziell in den letzten Juniwochen immer öfter markant war. Heute ja auch wieder 36 Grad in St. André. Wie schaut das bei den südlichen Nachbarn aus? Jörg Seiselberg über Sommerferien für die italienischen Kinder.
2: In Italien machen die Kinder lang und ausgiebig Ferien, denn sie haben im Sommer satte 3 Monate schulfrei. Stehen keine Abi- oder mittlere Reifeprüfungen an, dann beginnen die Ferien zwischen Mailand und Palermo in den ersten Tagen des Juni und enden Anfang Mitte September. Für die Kinder paradiesisch, für die Eltern die Hölle, vor allem wenn beide berufstätig sind. Im besten Fall ist der Sommer dann die große Zeit der gegenseitigen familiären Hilfe. Wenn die Großeltern noch fit sind, verbringen die Kinder dort einige Wochen ihrer XXL-Ferien. Auch einige Zeit in einem Sport- oder sonstigem Sommerlager hilft in Italien, die gefühlt unendliche Ferienzeit zu füllen. Für die Kinder ist das Sommerlager meist ein Spaß, für die Eltern eine weitere finanzielle Belastung. Denn es kommt ja noch der Hauptferienteil. Im teuren August geht's für die Kinder in den eigentlichen Familienurlaub. Mit Eltern und gern noch weiterer Verwandtschaft. In der Regel irgendwo in Italien, in der Regel irgendwo am Meer. Kinder, deren Eltern sich das nicht mehr leisten können, machen mit ihrer Familie dann so häufig wie möglich zumindest Tagesausflüge an den Strand. Aus Rom, Jörg Seiselberg.
1: Und das Ferienwetter für die kommenden Tage bei den südlichen Nachbarn, das gibt's in 20 Minuten bei uns in Radio Kärnten.

0: Irland mit rund 5,5 Millionen Einwohnern, eines der kleinsten EU-Länder, übernimmt heute am 1. Juli die EU-Ratspräsidentschaft. Das Ringen um ein EU-Budget, die Erweiterung sowie Sicherheit und Verteidigung mit Blick auf Russland und die Ukraine werden die Iren und alle in Europa weiter beschäftigen. Irland drückt aber auch die Stärkung der Wettbewerbsfähigkeit, Bürokratieabbau und die Digitalisierung ins Zentrum. Und genau dort liegen auch die Stärken Irlands, das als Sitz vieler europazentralen amerikanischer Tech-Riesen eine herausragende Sonderstellung in Europa hat, berichtet unser Korrespondent Jörg Winter.
1: Ist hier der Goldrausch ausgebrochen oder hat man in der Irischen See riesige Ölreserven gefunden? Beides nicht der Fall, doch wer heute durch das Businessviertel in den ehemaligen Dubliner Dock spaziert, könnte Ähnliches vermuten. Angesichts der designten Glasfassaden irischer und multinationaler Konzerne, allen voran von Big Tech aus den USA, deren Steuermilliarden und Wachstumsimpulse Irland in Europa eine Sonderstellung bescheren. Konkret einen massiven Budgetüberschuss und Wachstum, das aus dem einstigen Armenhaus Westeuropas den keltischen Tiger werden ließ, der zwar ebenfalls Krisen erlebt, sich aber dennoch beeindruckend entwickelt hat.
2: About 4%. In 2025, we think.
1: Gut 4% waren es 2025 und zwischen 4 und 5% Wachstum werden es in den kommenden Jahren sein. Das ist der Konsens bei uns Ökonomen und das war ungefähr auch das Wachstum in den vergangenen 10 Jahren, sagt Kevin Timoney, Chefökonom beim irischen Broker Davy Securities in Dublin. Offiziell lag das Wachstum 2025 bei mehr als 12%. Allerdings wird die Wirtschaftsleistung, das BIP, in Irland aufgrund des enormen Anteils multinationaler Konzerne und ihrer Durchlaufposten verfälscht, sodass stattdessen eine andere Berechnungsart die tatsächliche wirtschaftliche Lage abbildet. Dennoch, es ist ein Wachstum, von dem alle anderen in Europa nur träumen können. Scharfe Steuervermeidungsmodelle mit Gewinnverlagerungen, wie in der Vergangenheit üblich, sind schwieriger geworden. Irland hat mittlerweile die Regeln der OECD zur globalen Mindestbesteuerung von Unternehmen umgesetzt. Trotzdem sind die Steuersätze niedriger als in den meisten EU-Ländern. Großzügige Abzüge drücken die effektive Steuerlast weiter. Dublin bleibt als Standort für Europazentralen internationaler Konzerne attraktiv. Die Folge: ein Budgetüberschuss im vergangenen Jahr von mehr als 12 Milliarden Euro. Da ein Großteil dieser Einnahmen von wenigen multinationalen Unternehmen stammt, sind sie als Einnahmequelle langfristig jedoch unsicher. Dass die irische Regierung Einnahmen aus Zufallsteuern vor allem zur Rückzahlung von Staatsschulden nutzt, anstatt in die Infrastruktur steckt, löst Kritik aus.
3: We have major challenges in Ireland today that needs to be invested today.
1: Es gibt so viele Dinge, in die Irland investieren sollte. Es ist wie bei einem Haus mit undichtem Dach. Du kannst da auch nicht Geld zur Seite legen, um es in 10 Jahren zu reparieren, sondern du musst es sofort machen, sagt John McGreedy, Lobbyist für einen Dubliner Think Tank, der sozialen Ausgleich propagiert. Die Mängel der irischen Infrastruktur sind auffallend, ob beim Eisenbahnnetz oder im Gesundheitssystem. Dazu kommt ein eklatanter Wohnungsmangel. Der Zuzug europäischer Arbeitskräfte feuert die Immobilienpreise zusätzlich an, die in Dublin zu den höchsten Europas gehören. Trotzdem, der Fortschritt bei der Digitalisierung, die Attraktivität Irlands für junge, gut ausgebildete Arbeitskräfte, ein Regel- und Steuersystem, das Innovation und Wachstum fördert, davon kann Europa lernen. Irland drängt im Digitalbereich auf praktische EU-Regeln, die sich rasch umsetzen lassen. Muss sich allerdings auch den Vorwurf gefallen lassen, bei Big Tech zu nachsichtig zu sein, aufgrund eigener Standortinteressen. In the South.

0: neue Titel in Radio Kärnten. Matthäa, einfach nichts. Kurz nach 5:30, der Nachrichtenüberblick jetzt bei uns in Radio Kärnten mit Isolde Notnagel.
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2: Heute ist die Senkung der Mehrwertsteuer auf Grundnahrungsmittel in Kraft getreten. Statt wie bisher 10% beträgt die Mehrwertsteuer nun 4,9%. Das gilt für Lebensmittel wie Brot, Butter, Milch oder manche Obst- und Gemüsesorten. Ein Haushalt würde somit etwa 100 Euro im Jahr sparen. Das hat die Bundesregierung vorgerechnet. Selbstständige Kaufleute oder Bäckereien tun sich aber schwer mit dieser Senkung. Wir haben uns für das Abendjournal umgehört. Während die Arbeitslosigkeit österreichweit weiter steigt, zeigt sich Kärnten vergleichsweise stabil. Das Arbeitsmarktservice spricht von einer positiven Entwicklung. Vor allem Industrie, Bau und Tourismus sorgen derzeit für neue Jobs. Sorgen bereitet allerdings weiterhin die Jugendarbeitslosigkeit. Die Arbeitslosigkeit bei den unter 25-Jährigen ist in Kärnten im Juni im Vergleich zum Vorjahr um 7,5 Prozentpunkte gestiegen. Künstliche Intelligenz und Robotik verändern die Arbeitswelt und damit auch die Ausbildung. An der HTL Villach wurde heute ein Projekt vorgestellt, bei dem ein humanoider Roboter, also ein menschenähnlicher Roboter, künftig im Unterricht zum Einsatz kommen soll. Auch dazu mehr im Abendjournal in einer halben Stunde. Christian, wie geht's mit dem Wetter weiter?
0: Die Gewittergefahr nimmt weiter zu. Die stärksten Gewitter gibt es jetzt derzeit rund ums Goldeck und im Bereich von Hermagor. Immer wieder gehen auch kräftige Sturmböen mit diesen Gewittern einher. In Lienz wurden Sturmböen an die 87 Kilometer pro Stunde registriert. Und auch in den nächsten Stunden ist in Kärnten noch mit teils heftigen Gewittern und eben auch Sturmböen und teils starken Regen, vereinzelt auch Hagel, zu rechnen. Im Laufe der Nacht beruhigt sich dann die Wetterlage. Morgen am Donnerstag deutliche Wetterbesserung. In Oberkärnten wird es mit dem Nordföhn südlich der Tauern rasch sonnig werden und auch in Unterkärnten lockern die Restwolken auf. Das gilt auch für das obere Mölltal. Temperaturen morgen nicht mehr heiß, sondern sommerlich warm. 24 bis 28 Grad sind angesagt. Kurz nach 5:30 sicher unterwegs mit Radio Kärnten. Hier der aktuelle Verkehrsüberblick und wir schauen nach wie vor auf die A10, die Tauernautobahn. Da geht es jetzt aber auch flotter voran. Zwischen Gmünd und Rennweg gibt es im Baustellenbereich nur noch kurze Verzögerungen. Wenn Sie Verkehrs- oder Blitzinfos für uns haben, Sie erreichen uns unter 0800 600 601. Gute Fahrt.
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0: Die große Hitze geht jetzt auch bei den südlichen Nachbarn zu Ende. Die heftigsten Gewitter gibt es aktuell im Nordwesten von Slowenien und auch in den Bergen von Friaul. Wird es jetzt zunehmend gewitterig in Davis? Erste Blitze bei derzeit 27 Grad, in Udine heiter 32 Grad, Lignano und Grado wolkig 31 Grad, Triest heiter 30, in Laibach stark bewölkt bei 29 Grad, Marburg stark bewölkt 29 Grad, in Portorosch in der Nähe ein Gewitter bei 34 Grad und in Postojna ist es wolkig bei 24 Grad. Das heftige Gewitter also in den nächsten Stunden in Friaul, Julisch, Venetien und in Slowenien. Morgen lockert es im friulanischen Flachland und an der Küste bald wieder auf und es wird zunehmend sonnig. Im Landesinneren von Slowenien können sich die Restwolken teils bis über Mittag halten und insgesamt ist es über den Bergen am Nachmittag nochmals wolkiger. Die Temperaturen in der Früh zwischen 15 Grad in einzelnen Alpentälern und 24 Grad an der Küste. Am Nachmittag in Slowenien verbreitet 24 bis 28 Grad. An der Adria und in Friaul sind bis zu 32 Grad zu erwarten. Übermorgen am Freitag im Süden oft ungestört sonnig. Im Norden und im Landesinneren von Slowenien ziehen speziell ab Mittag einige Wolkenfelder durch. Stellenweise kann am Nachmittag ein kurzer Schauer dabei sein. Die Temperaturen ändern sich wenig. Höchstwerte bei den Nachbarn 26 bis 32 Grad. Und das sind die Start-up-Gewinner aus dem Juni, Dr. Südbahn und die Sympathie.
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1: Und da ist heute, am 1. Juli, Renate Glas zu Scherzen aufgelegt.
2: Das ist kein Witz. Am 1. Juli ist der internationale Tag des Witzes. Also Inter zwischen und Natio das Volk. Ein Witz ist eine strukturierte, fiktionale Erzählung oder Fragestellung, die den Zuhörer oder Leser durch einen für ihn unerwarteten Ausgang zum Lachen anregen soll. Also Struktura die Zusammenfügung und Fictio die Erdichtung. Jeder Witz hat konstitutive Elemente. Konstitutum aufgestellt und Elementum Grundstoff. Am Anfang steht die Exposition, also Expositio die Darlegung. Dann baut das zentrale Herzstück die Komplikation, also zentral ist im Mittelpunkt, und Komplikatio das Zusammenwickeln, die Handlung auf. Sie etabliert scheinbar logische Regeln, also Stabilare festmachen und Logos die Vernunft, Regula die Richtschnur. Sie präsentiert eine Geschichte so, dass sie eindeutig wirkt, also Präsentare gegenwärtig machen. Sie sorgt mit einer zweiten Sinnebene für Spannung, ohne die die Finale

0: alle Pointe ins Leere laufen würde. Finalis das Ende betreffend. Mit der Pointe endet der Witz abrupt. Jedes weitere Wort wäre zu viel. Abruptus abgerissen. Na, und jetzt geht's aber zu römischen Witzen. Oft denkt man, die Römer seien den ganzen Tag bierernst in ihrem Senat, also Senatusrat der Alten, gesessen und hätten über Politik diskutiert. Also Diskutere streiten eigentlich zerschlagen und Politikos den Staat betreffend. Sie witzelten aber gern und mit viel Ironie. Ironia, feiner Spott, über menschliche Schwächen. Der lateinische Jocus, der Spaß, der Scherz, lebt im englischen Joke und im Joker weiter. Besonders der römische Redner, Politiker und Philosoph Marcus Tullius Cicero war für seine Scharfzüngigkeit berühmt. Als er hörte, dass eine im doppelten Sinn des Wortes alte Freundin namens Fabia behauptete, sie sei 30 Jahre alt, soll er geantwortet haben, das muss stimmen, das höre ich sie schon 20 Jahre lang sagen.
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1: Willkommen zum Journal um 5 mit diesen Themen. Bund, Länder, Gemeinden und Sozialversicherungen haben nach langen Verhandlungen ihre Reformpläne skizziert. Immer mehr Frauen sind ohne Job und bei der Fußball-WM trifft England auf Kongo und Bosnien fordert Gastgeberland USA. Im Journalstudio begrüßt sie Julia Wötzinger. Größere Reformen haben Bund, Länder, Gemeinden und Sozialversicherungen vor gut einem Jahr angekündigt. Von der Gesundheit über Bildung und Energie bis zur Verwaltung. Heute haben sie erstmals einen Überblick über die Ergebnisse gegeben. Felix Novak aus der ORF-Innenpolitik-Redaktion. Waren da die großen Würfe dabei?
2: Die Regierung selbst hat die Erwartungen immer wieder angeheizt. Jetzt gibt es einmal Überschriften und Absichtserklärungen. Da sind sicherlich etliche, zumindest mittelgroße Projekte dabei. Gewisse Vereinfachungen, gerade bei den Kompetenzen, Stichwort Jugendschutz, Stichwort Bildungsdirektionen. Aber eine generelle Finanzierung und Steuerung aus einer Hand war zum Beispiel weder bei der Gesundheit noch bei der Bildung möglich. Bei etlichen Punkten würde ich aber noch ein wenig abwarten. Vieles ist momentan einfach noch zu unkonkret. Da hat man sich ja selbst noch bis Jahresende Zeit gegeben, um diese Vorhaben zu konkretisieren. Und für wesentliche Reformschritte braucht die Koalition dann eine Zweidrittelmehrheit. Dafür braucht es dann also noch zusätzliche Verhandlungen mit der Opposition und auch die können erfahrungsgemäß schwierig werden.
1: Berichtet Felix Novak. Ja, die Regierungsparteien sprechen heute von einem Durchbruch und einem historischen Erfolg. Die Opposition sieht das naturgemäß anders. Die FPÖ kritisiert einen, Zitat, staatlich subventionierten Aufbau von Parallelstrukturen ohne einen echten Systemwechsel beim Thema Gesundheit. Die Grünen sehen beim Thema Gesundheit noch große Leerstellen. Der burgenländische Landeshauptmann Doskozil sagt, der Reformgipfel sei in erster Linie eine Inszenierung. Die angekündigten Reformen seien vage. Das Burgenland werde Spitalsschließungen und einem Leistungsabbau nicht zustimmen, sagt Doskozil. Im Juni waren in Österreich knapp 369.000 Menschen arbeitslos oder in einer Schulung. Das sind laut Arbeitsmarktservice um 1,2% mehr als im Vorjahr. Auffällig ist, dass die Arbeitslosigkeit bei Männern zurückgeht, bei Frauen aber nach wie vor steigt, berichtet Maria Kern.
3: Im Juni waren um 5% mehr Frauen arbeitslos als im Vergleichszeitraum des Vorjahres. Das liegt laut AMS-Chef Johannes Kopf einerseits daran, dass die Arbeitslosigkeit in typischen Frauenbranchen wie dem Handel und der Pflege steigt. Andererseits hängt es auch mit dem steigenden Frauenpensionsalter zusammen.
4: Wir haben zwar 19.000 mehr beschäftigte Frauen über 60 und erstmals die 100.000 überschritten an Frauen über 60, die beschäftigt sind. Aber wir haben auch 2.000 mehr Arbeitslose.
3: Häufig sind die Arbeitslosenzahlen dagegen bei den Männern, weil sich der Bausektor erholt und weil es weniger Arbeitslose in der Arbeitskräfteüberlassung gibt. Gesunken ist auch die Zahl der arbeitslosen Asylwerber. Das betrifft hauptsächlich syrische Staatsbürger, die nun vermehrt berufstätig sind oder in ihre Heimat zurückkehren.
1: In Weigelsdorf in Niederösterreich ist die Leiche einer Frau gefunden worden. Fremdverschulden kann nicht ausgeschlossen werden aufgrund der Auffindungssituation und der Verletzungen. Wie der Kurier berichtet, ermittelt das Landeskriminalamt in alle Richtungen. Die Staatsanwaltschaft hat eine Obduktion angeordnet. Bei der Fußball-WM hofft das Gastgeberland USA heute auf den Achtelfinaleinzug und trifft in der kommenden Nacht auf Bosnien-Herzegowina. Und schon in knapp einer Stunde um 18 Uhr will England sich gegen K.O.-Phasenneuling Kongo keine Blamage leisten. Martin Lang.
5: In Atlanta sind die Engländer die klaren Favoriten gegen die Kongolesen. Die waren bester Gruppendritter, aber Englands Torhüter Pickford ist auf alles vorbereitet. Wir wollen natürlich in 90 Minuten gewinnen. Wenn nicht, gibt es halt Elfmeterschießen. Wir sind bereit. Dem England-Match folgt ab 22 Uhr in Seattle Belgien gegen Senegal. Und in der kommenden Nacht spielt Gastgeberland USA, wo mittlerweile eine gewisse Fußball-Euphorie herrscht, gegen Bosnien-Herzegowina. Mit dem Welser Mamet, Sturmverteidiger Malic und Ex-Salzburger Ale Begovic und Bosniens Teamchef Sergej Babares zollt dem Gastgeber Team und Land Respekt. Wie sie spielen, wie sie die Euphorie im Land entfachen und es ausnützen, gefällt mir. Auch, dass wir nicht die Favoriten, sondern die Außenseiter sind. Ab 2 Uhr früh in San Francisco, USA gegen Bosnien-Herzegowina.
1: Das war das Journal um 5 mit Julia Wötzinger.
6: Und nun zu Isolde Nothnagel und den Kärntner Themen des Tages.
7: Schönen guten Abend. Heute ist die Senkung der Mehrwertsteuer auf Grundnahrungsmittel in Kraft getreten. Statt wie bisher 10% beträgt die Mehrwertsteuer nun 4,9%. Das gilt für Lebensmittel wie Brot, Butter, Milch oder manche Obst- und Gemüsesorten. Ein Haushalt würde somit etwa 100 Euro im Jahr sparen. Das hat die Bundesregierung vorgerechnet. Selbstständige Kaufleute oder Bäckereien etwa tun sich schwer mit dieser Senkung. Martin Walland, er ist Lebensmittelgewerbe-Innungsmeister und betreibt seit 26 Jahren eine Bäckerei und Konditorei in St. Veit.
8: Grundsätzlich schaut es so aus, dass auf Brot, Semmel, Kornspitz 4,9% der Umsatzsteuer, also der gesenkte Umsatzsteuersatz, giltet. Auf alles, was mit Käse, Zucker, hoher Fettgehalt ist, kann man grundsätzlich sagen, sind 10% anzuwenden.
9: Wie schätzen Sie die Situation ein? Jetzt unter den Bäckereien. Haben da jetzt alle schon einen Überblick? Oder?
8: Ich bin überzeugt, dass noch nicht alle wirklich den Überblick haben, weil das nämlich leider nicht nur auf Sortiment geht. Das ist ziemlich rezeptbezogen worden, diese Vorschrift, dieses neue Gesetz. Und da muss man wirklich die Rezepte genau anschauen, durchrechnen, damit man entscheiden kann, sind das jetzt 4,9% oder sind das 10%. Heißt im Grunde, bei zwei verschiedenen Bäckern kann das ein und dasselbe Produkt zwei verschiedene Steuersätze haben.
9: Also verwirrend.
8: Es ist verwirrend, ja.
7: Insgesamt 90 Bäckereien gibt es noch in Kärnten. Noch komplizierter ist die Situation bei den kleinen Kaufleuten. Doris Jäger betreibt in dritter Generation ein Feinkostgeschäft in Klagenfurt mit 10 Mitarbeitern. Für sie ist die neue Verordnung zur Senkung der Mehrwertsteuer auf bestimmte Produkte kaum umsetzbar.
10: Wir haben uns jetzt das angeschaut. Wir haben natürlich da schon jetzt Maßnahmen getroffen. Aber so wie es derzeit ist, ist es für mich nicht hundertprozentig umsetzbar. Nein. Und ich hoffe auf eine Ausnahme für kleine Betriebe, die unter 100 Quadratmeter sind. Also mir erschließt sich der Sinn oft nicht, weil wenn ich ein Weizenmehl mit 4,9% habe oder ein Roggenmehl mit 10% belasse oder auch bei den Pilzen, der eingeführte regionale Pilz bei uns ist ein Igelstachelbartpilz, so wie die anderen Schwammeln, die jetzt quasi alle auf 4,9% gehen, aber der Shiitake-Pilz bleibt auf 10%. Meine Mitarbeiter müssten alle Ausnahmen auswendig quasi parat haben und da muss ich wirklich sagen, blicke ich selber auch nicht mehr durch. Das werden wir so auch nicht hinbekommen, weil es ist nur ein Gesetz, das ich auch noch verstehen kann und mir merken kann, in dem Fall auch noch umzusetzen,
7: sagt Doris Jäger. Nach der Bluttat in Friesach, bei der ein 27-Jähriger seine Ex-Lebensgefährtin mit einer Axt verletzt und deren neuen Partner getötet hat, laufen die Ermittlungen der Staatsanwaltschaft. Um das Geschehen völlig nachvollziehen zu können, wurden Obduktionen von dem Opfer und dem mutmaßlichen Täter, der Suizid begangen hatte, angeordnet. So der Sprecher der Staatsanwaltschaft Markus Kitz. Weil ein mit einem Kranaufbau beladener LKW eine Oberleitung beschädigt hat, ist der Bahnverkehr zwischen Wolfsberg und St. Paul noch bis morgen unterbrochen. Der LKW-Lenker konnte sein Fahrzeug unverletzt verlassen. Zwei Personenzüge mit insgesamt 14 Fahrgästen wurden evakuiert. Im Einsatz standen die Freiwilligen Feuerwehren Jackling, St. André, Kollnitz und Maria Rojach sowie die Straßenmeisterei Lavermünd. Künstliche Intelligenz und Robotik verändern die Arbeitswelt und damit auch die Ausbildung. An der HTL Villach wurde heute ein Projekt vorgestellt, bei dem ein humanoider Roboter, also ein menschenähnlicher Roboter, künftig im Unterricht zum Einsatz kommen soll. Stefanie Schöffmann mit den Details.
11: Ein Händedruck, eine Begrüßung und sogar einfache Gespräche. Das kann Andi bereits. Der humanoide Roboter soll künftig an der HTL Villach als Lern- und Entwicklungsplattform eingesetzt werden. Sein Name steht für Andi Arbeit. Entwickelt wurde Andi von Lehrlingen der GBS Kärnten, Geschäftsführer Bernhard Zapetschnik.
12: Das Besondere an diesem Projekt ist es, dass es von der Idee her, dass man so etwas machen könnte, zu einer Umsetzung kommt, wo es zu einer Kooperation zwischen Lehrlingen kommt. Die Lehrlinge bauen den Körper und die Schüler programmieren das Hirn dazu.
11: Rund 30.000 Euro wurden in das Projekt investiert. Künftig sollen Schülerinnen und Schüler mit dem Roboter den Umgang mit Robotik, künstlicher Intelligenz und digitalen Technologien praxisnah erlernen. Ziel ist es, sie bestmöglich auf die Anforderungen der Arbeitswelt von morgen vorzubereiten. Karl-Heinz Eder, Schulleiter der HTL Villach.
13: Ich bin mir sicher, dass die Zukunft mehr durch Roboter geprägt sein wird. Und wenn sie dann das im Bildungsbereich dann auch lernen, wissen sie, wie das Zeug funktioniert, wie diese Geräte funktionieren, und dann können sie sich auch entsprechend bedienen und damit auch entsprechend umgehen. Das ist sicher noch ein bisschen gewöhnungsbedürftig, aber ich stelle mir zum Beispiel in der Pflege vor, wo wir so und so einen Aufholbedarf haben, dass man für gewisse Dinge auch den Roboter einsetzen kann.
11: Das Projekt soll laufend weiterentwickelt werden, um so die Verbindung zwischen Ausbildung und den Anforderungen der Wirtschaft weiter zu stärken.
7: Und damit sind wir beim Wetter. Am Abend gehen noch verbreitet Regenschau und teils heftige Gewitter nieder. Nach Mitternacht ist es dann schon trocken, aber bewölkt, und morgen wird es freundlich, aber nicht mehr heiß, mit Temperaturen bis zu 28 Grad. In Klagenfurt hat heute die höchste Temperatur 34 Grad betragen, die tiefste 15, das sind 4 Grad über dem Schnitt. Das war das Abendjournal mit Isolde Notnagel. Danke für Ihr Interesse, noch einen angenehmen Abend.
14: 10.50 Uhr unterwegs mit Radio Kärnten, A2 Südautobahn Richtung Graz auf der Nordumfahrung Klagenfurt. Der Falkenbergtunnel ist gesperrt. Grund ist ein Stromausfall. Ausweichen ist durch Klagenfurt über den Südring möglich. Wenn Sie Verkehrs- oder Blitzinfos für uns haben, Sie reihen uns unter 0800 600 601. Gute Fahrt.
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14: Auf der Autobahn war ein Hit von Slavka Osenik. Urlaub auf der Autobahn macht gleich Rion, sein neuer Titel bei uns in Radio Kärnten, demnächst zu hören. Und am Beginn ein Hit von Tina Arena, Surrender Moon. Schönen Mittwochabend.

0: so. Der stürmische Wind über Klagenfurt hat jetzt auch das Studiofenster endgültig geschlossen. Wir kommen jetzt in Servus, Sretsch und Ciao zu einer kleinen Quizfrage, obwohl das eigentliche Quiz, das hören Sie erst in 20 Minuten. Die Frage lautet, was stellen Sie sich unter einem Diorama vor? Irgendwas mit Fotografie? Da sind Sie schon auf dem richtigen Weg. Diorama heißt übersetzt Durchscheinbild. Ein Diorama besteht aus einem Schaukasten samt Bildhintergrund und einer oder mehreren Figuren. Die Gestaltungsmöglichkeiten sind also vielfältig. Wir möchten Ihnen jetzt die Modelle der Diorama-Manufaktur Winkler und Zink vorstellen, die es derzeit in Pörtschach zu bestaunen gibt.
1: Genauso außergewöhnlich wie die Kunst der Wahlwiener Marco Zink und Gerd Winkler ist der Ort, an dem sie derzeit präsentiert wird. Die Galerie Zugängliche Kunst in Pörtschach. Wo sich die genau befindet? Am Bahnhof. Und zwar in den ausgedienten, denkmalgeschützten Betriebsräumlichkeiten. Für das künstlerische Programm ist Kuratorin Elisabeth Planck verantwortlich. Sie hat Marco Zink und Gerd Winkler nach Kärnten geholt.
2: Voriges Jahr kam ich durch einen Zeitungsartikel auf die beiden Herren und war total begeistert und habe gesagt, die muss ich besuchen und muss schauen, ob sie zu uns kommen und ihre Werke bei uns ausstellen.
1: Gesagt, getan. Schon schmücken die 12x12 cm kleinen Schaukästen die Galerieräumlichkeiten. Was auf den sogenannten Dioramen von Gerd Winkler und Marco Zink abgebildet ist? Primär Szenen mit popkulturellen Bezügen. Beispielsweise zur Filmfigur James Bond. Mit folgender Geheimzutat. Der Ironie. Gerd Winkler.
3: Man sieht die Szenerie wie von James Bond. Er geht im Meer entlang, aber James Bond ist in die Jahre gekommen. Ein bisschen dicklich, mit Haarausfall, noch Filter natürlich.
1: Dass die Betrachterinnen und Betrachter irritiert und im besten Fall zum Schmunzeln, vielleicht sogar zum Lachen gebracht werden, ist gewollt. So Marco Zink.
4: Hinten ist die Glasplatte, vorne kommt die Figurengruppe, dazu gesellt sich ein Titel und es gibt eine Verbindung. Plötzlich eine völlig freie assoziative Verbindung, die da stattfindet.
1: Die Idee, Dioramen herzustellen, kam Marco Zink und Gerd Winkler auf der Suche nach einem Geschenk für eine Verwandte, die eine Doktorarbeit über Hamster geschrieben hatte.
3: Deswegen waren wir ein bisschen verzweifelt und gesagt, was schenken wir, was ist wirklich lustig und perfekt passend. Und wir waren immer schon Fans von Dioramen. Und dann haben wir gesagt, wir machen ein Hamster-Diorama.
1: Dieses Geschenk legte vor knapp 20 Jahren den Grundstein für die Diorama-Manufaktur Winkler und Zink. Zu den Besitzerinnen und Besitzern eines Dioramas zählt auch eine prominente Österreicherin, die Literaturnobelpreisträgerin Elfriede Jelinek. Marco Zink.
4: Wir haben ihr zur freien Verfügung ein Diorama geschickt mit einem kleinen Hasen drinnen, weil ihr Totem der Hase ist. Und Elfriede Jelinek hat nach 5 Tagen uns ein E-Mail geschrieben mit der Anfrage, ob sie denn dieses Diorama öffnen dürfte, weil sie einen Hasen hat aus den 60er Jahren, der seitdem einsam ist und sie ihren Hasen neben unseren Hasen kleben darf, damit der Hase jetzt einen Freund hat.
1: Ein Diorama ist also weit mehr als nur ein schmucker Gegenstand. Es kann auch ein Mittel gegen die Vereinsamung sein. Die Diorama-Ausstellung am Bahnhof in Pörtschach gibt es noch bis 2. August zu sehen. Clemens Janou für Radio Kärnten.

0: Radio Kärnten um 17.30 Uhr, halb sechs. Im Studio ist Bernd Radler mit dem Ausblick auf Kärnten heute. Servus Bernd.
1: Servus Christian, hallo.
0: Am Beginn der Sendung geht es um die Mehrwertsteuersenkung. Die wird heiß diskutiert. Warum denn eigentlich?
1: Ja, für uns Konsumenten soll es etwa 100 Euro im Jahr bringen, pro Haushalt an Einsparungen. Aber Kaufleute, die selbstständig sind oder Bäckereien, die beklagen jetzt ein Bürokratiemonster und so viel mehr Aufwand, obwohl es eigentlich am Ende relativ wenig bringen soll. So die Kritik: 4,9 statt 10% Mehrwertsteuer gelten seit heute auf Grundnahrungsmittel. Aber da ist es auch ein bisschen kompliziert, was denn nun welchen Steuersatz hat.
0: Mit welchen Geschichten können wir noch rechnen?
1: Wir schauen auf die Reformpartnerschaft, die verhandelt wurde zwischen den Landeshauptleuten und der Bundesregierung. 13 Stunden wurde da gestern verhandelt. In Wien mitten in der Nacht hat es dann eine Pressekonferenz gegeben. Und da hat man sich auf eine Staatsreform geeinigt in den Bereichen Bildung, Gesundheit, Energie und Verwaltung. Und Sie ahnen es schon, Details müssen erst ausgearbeitet werden.
0: Dann ein Thema in der Sendung, die Bauwirtschaft.
1: Ja, da ist die Auftragslage weiterhin nicht sonderlich rosig, sondern eher mau, denn neu gebaut wird kaum etwas, weil die Preise um 5% gestiegen sind. Jetzt werden ältere Häuser saniert, aber da wird dann weniger ausgegeben und die Branche beklagt auch noch einen Nachwuchsmangel. Also es ist schon mal besser gelaufen bei der Bauwirtschaft.
0: Tier und Wir ist eine Reihe bei uns in Radio Kärnten immer freitags. Das Tier und Wir klingt aber nach einer Kulturgeschichte.
1: Ich habe gedacht, Patricia Jordan kommt zu mir ins Studio. Nein, es ist eine Kulturgeschichte, wie du sagst. Ja, Milstart heißt das Ganze im Stift Milstadt, eine Ausstellung von Schön bis hin zum Biest. Tierdarstellungen, die Geschichten erzählen, vor allem über uns Menschen. Das werden wir heute zu sehen bekommen in Kärnten heute. Kunst aus Milstadt.
0: Und das Dabei-Team war unterwegs an der Magnet, glaube ich.
1: Genau, die war bei den Burghofspielen in Friesach, wo das Stück Der Brandner Kasperkehr zurück aufgeführt wird. Und sie war auch bei der Zeugnisverteilung der Jungjägerinnen und Jungjäger. Die grüne Matura ist bestanden.
0: In Kärnten heute erfahren Sie mehr darüber, 19 Uhr mit Bernd Radler. Vielen
1: Bis
0: Dank
1: später,
0: für
1: danke.
0: Den Ausblick. Sicher unterwegs mit Radio Kärnten. Unser Blick auf die A2 Südautobahn Richtung Graz auf der Nordumfahrung Klagenfurt. Der Falkenbergtunnel ist gesperrt. Grund ist ein Stromausfall. Ausweichen ist durch Klagenfurt über den Südring möglich. Und auf der steirischen Seite bei E317 Friesacher Straße zwischen St. Georgen und St. Peter ob Judenburg. Sperre wegen Hangrutschgefahr. Eine Umleitung ist eingerichtet. Gute Fahrt.
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0: 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Unser Tagespreis heute:
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0: Mit dem Sager "Bist du deppert?" hat der Kommentator Daniel Warmuth beim WM-Spiel Österreich gegen Algerien TV-Geschichte geschrieben. Wir haben ja heute schon oft darüber berichtet. Nun unsere Frage: Aus welchem Bundesland stammt denn Daniel Matt? Diese Frage, ein Elfer ohne Tormann, 0463 511 005. Viel Glück beim Durchkommen.

0: Und es war der vergangene Sonntag mit dieser legendären Ansage.
1: Sabitzer, noch geht was. Noch könnte was gehen. Gregoritsch! Und da! Da! Kalajdzic! Kalajdzic! 3-3! Bist du deppert?
0: Und wir wollten wissen, aus welchem Bundesland stammt denn der Moderator bzw. Kommentator Daniel Warmuth? Harald Greiner aus Klobasnitz war der Mann mit der richtigen Antwort. Grüß Gott.
2: Jo, hallo.
0: Also,
2: der Daniel Warmuth ist ein Kärntner.
0: Ist ein Kärntner, natürlich ein Klagenfurter, begeisterter Eishockey-Fan und ehemaliger Spieler. Und das ist die richtige Antwort und das ist der Preis für Sie.
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0: Wie viele der 90 Minuten am Sonntag haben Sie gesehen?
2: Das ganze
0: Spiel, also tatsächlich um 4 Uhr aufgestanden.
2: Genau.
0: Respekt. Morgen die bessere Uhrzeit für uns, 21 Uhr geht es dann los, Radio Kärnten wird live berichten. Haben Sie irgendein Bauchgefühl für morgen?
2: Ja, als Österreicher muss man natürlich als Österreicher tippen, oder?
0: Bitte?
2: Wenn ein Österreicher muss für Österreich tippen.
0: Sie können alles tippen.
2: Nein, 2-1 für Österreich.
0: 2-1 für Österreich, das ist mal eine Ansage. Ja. Schönen Abend noch, alles Gute.
2: Dankeschön.
0: Grüße
2: Dankeschön.
0: Nach Klobasnitz.
2: Danke, ciao.

0: Die Quizfrage von mir gestellt war auch zum Teil spektakulär falsch, versehentlich, und weil es ein freudscher Versprecher war, habe ich auch gefragt, aus welchem Bundesland stammt Daniel Matt. Auch da wäre die richtige Antwort natürlich Kärnten gewesen, aber eigentlich war die Frage nach Daniel Warmuth gerichtet. Jetzt keine weiteren Fragen mehr. Wir haben einen neuen Gastgeber.
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0: Die Juli-Ausgabe unserer Reihe Noten und Anekdoten gestaltet einer der vielseitigsten Musikschaffenden des Landes, Herwig Zamanik. Er ist Musiker, Produzent und betreibt in Wien sein eigenes Label. Er war Bassist beim Disharmonic Orchestra und bei Naked Lunch. Seit dem Jahr 2005 tritt er als Futzmann musikalisch in Erscheinung. Er schrieb die Musik für zahlreiche Filme und wurde dafür unter anderem mit einer Romy und dem Österreichischen Filmpreis ausgezeichnet. Er war Kurator des Popfests Wien, ist musikalischer Leiter der Wiener Festwocheneröffnung und veranstaltet mit Footstock sein eigenes Festival in Kärnten.
2: Schönen guten Tag, mein Name ist Herwig Zamanik. Ich freue mich sehr, dass ich diesen Monat die Noten und Anekdoten hier auf Radio Kärnten gestalten darf und dabei kleine Geschichten und Schwenke aus meinem Leben erzählen kann. Ich würde sagen, wir fangen an am Anfang. Am Anfang war die Geburt, selbst bei mir. Ich wurde geboren 1973 in Wien, als zweites von drei Kindern, zwei in Wien studierender Kärntner. Meine Mutter und mein Vater haben beide Medizin studiert und meine Mutter hat damals gemeint, wir sollten die Sprache richtig lernen. Deswegen hat sie uns nach der Schrift erzogen. Was jetzt genau richtig und falsch ist in einer Sprache, kann ich nicht genau sagen. Es war dann auf jeden Fall so, dass mein Vater einen Turnusplatz in Friesach bekommen hat. Und wie wir dann dorthin gezogen sind und ich in die Schule gekommen bin, habe ich sehr schnell bemerkt, dass man als Wiener Bazi nicht sehr beliebt ist am Land. Und ich habe dann irrsinnig schnell kärntnerisch gelernt. Und was begonnen hat als sprachliches Assimilieren, wurde relativ schnell dann auch eine innige Liebe, also nicht nur zur Sprache, sondern auch zu der Melodie und zur Melancholie, die die Sprache so in sich trägt. Und deswegen würde ich gern diese Reihe beginnen mit einem der schönsten Kärntner Lieder, das ich kenne, nämlich Auf der Fraten verschlaft die Sonne von Kärntner Viergesang.

Auf der Fahrten verschlauft die Sonne, ein Titel ausgesucht von Herwig Zamenik-Futzmann, unser Gastgeber. Beide Noten und Anekdoten. Sicher unterwegs mit Radio Kärnten, A2 Südautobahn Richtung Graz auf der Nordumfahrung Klagenfurt. Der Falkenbergtunnel ist nach wie vor gesperrt. Grund ist ein Stromausfall. Ausweichen ist durch Klagenfurt oder über den Südring möglich. Allerdings melden Radio Kärnten-Hörer erheblichen Stau vor der Ableitung. Also rechnen Sie damit gröberen Verzögerungen im Abendverkehr. Und BN100 Trautalstraße zwischen Obertrauburg und Dellach. Sperre nach einem Unfall. Ausweichen ist lokal über Simmerlach möglich. Wir wünschen gute Fahrt. Sollten Sie Verkehrsinfos für uns haben, 0800 600 601.

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3: Am Mikrofon Daniela Nicolai. Die ersten Eckpunkte der sogenannten Reformpartnerschaft werden von der Opposition mit viel Skepsis kommentiert. Aber auch aus der SPÖ kommt eine kritische Stimme von Burgenlands Landeshauptmann Doskozil. Die angestrebten großen Würfe der Regierung in Bereichen wie Gesundheit, Bildung und Verwaltung sind nämlich ausgeblieben. Astrid Petermann.
4: Von einer vergebenen Chance spricht Grünen-Chefin Leonore Gewessler. Wer im Gesundheitsbereich auf gleiche Leistungen und schnellere Arzttermine gehofft habe, werde enttäuscht.
5: Also mir kommt vor, da waren leider wieder die Ankündigungsweltmeister und Weltmeisterinnen am Werk, weil statt wirksame Reformen sind es eher Überschriften geworden.
4: Den Namen Reform verdiene das, was bisher vorgelegt worden sei, nicht, sagt Gerhard Kaniak, Gesundheitssprecher der FPÖ.
6: An sich muss man sagen, dass es halt wieder nur eine leere Ankündigungspolitik ist oder eine Absichtserklärung. Nicht einmal konkrete Details konnten tatsächlich genannt werden.
4: Auch der burgenländische Landeshauptmann Hans-Peter Doskozil, SPÖ, zeigt sich kritisch. Die angekündigten Reformen würden in zentralen Punkten mehr Fragen aufwerfen, als sie beantworten, heißt es in einer Aussendung.
3: Eine Rettungsaktion hat am Nachmittag auf der Donau in Niederösterreich für einen Großeinsatz gesorgt. Feuerwehr, Rotes Kreuz, Wasserrettung und Polizei waren im Einsatz. 8 Personen, unter ihnen 2 Kinder, mussten beim Donaukraftwerk Ips-Persenbeug aus dem Wasser gerettet werden. Die Einzelheiten von Petra Ottic.
7: 60 Personen einer Reisegruppe sind mit Kajaks und Kanus auf der Donau unterwegs, als beim Kraftwerk Ips-Persenbeug ein heftiges Gewitter mit starkem Sturm aufzieht. 8 Menschen stürzen ins Wasser. Sie werden von der Feuerwehr und der Schleusenaufsicht gerettet. Nach dem Einsatz passiert die Gruppe von 4 Feuerwehrbooten begleitet die Schleuse. Das Rote Kreuz versorgt die teilweise leicht unterkühlten Personen mit Decken. Der Zwischenfall endet glimpflich. Niemand muss ins Krankenhaus. Die Mitglieder der Reisegruppe befinden sich mittlerweile in Ips an der Donau in Hotels bzw. am dortigen Campingplatz.
3: Auf dem Bodensee hat sich am Nachmittag ein Tornado gebildet. Wie der deutsche Wetterdienst berichtet, war die Wasserhose rund 15 Minuten zu sehen. Sie zog Richtung Lindau in Bayern ab. Schäden gab es keine, es kam auch auf dem See zu keinerlei Notfällen. In Hamburg ist Anklage gegen einen mutmaßlichen Drahtzieher der Anschläge auf die Nord Stream Pipelines in der Ostsee erhoben worden. Das bestätigen die Anwälte des betroffenen Ukrainers. Bei der Sabotageaktion waren im September 2022 die Leitungen, die für den Transport von russischem Gas nach Deutschland gebaut worden waren, durch Sprengsätze schwer beschädigt worden. Die Pipeline ist bis heute nicht in Betrieb. Das waren die Nachrichten mit Daniela Nicolai. Zum Wetter.
8: Eine Kaltfront liegt derzeit über Österreich. Im Osten und Süden besteht vorerst weiter Unwettergefahr. Stellenweise gibt es hier noch knapp 30 Grad. Im Westen hat es mit dem Regen schon stark abgekühlt, in Innsbruck etwa auf 15 Grad. In der Nacht beruhigt sich die Lage und der morgige Donnerstag wird im Großteil des Landes überwiegend sonnig, länger bewölkt samt etwas Regen, teilweise an der Alpen-Nordseite. Bei lebhaftem, nach Osten hin kräftigem Nordwestwind ist die große Hitze überall vorbei. Bei 21 bis 29 Grad liegen morgen die Höchstwerte. So viel zum Wetter von Gerald Holzinger.
9: 4 nach 6 sicher unterwegs mit Radio Kärnten, A2-Südautobahn Richtung Graz auf der Nordumfahrung Klagenfurt. Der Falkenberg-Tunnel ist gesperrt, Grund ist ein Stromausfall. Auch Weichen ist durch Klagenfurt oder über den Südring möglich. Und B100 Trautalstraße zwischen Obertrauburg und Dellach, Sperre nach einem Unfall. Ausweichen ist lokal über Simmerlach möglich. Wir wünschen gute Fahrt.
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9: Sportausblick in wenigen Augenblicken mit Christian Doblitsch bei uns. Natürlich ein Thema, der große Fußballschlager. aus österreichischer Sicht morgen Österreich gegen Spanien. Jetzt Phil Collins und dann die neue von Nick B.

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1: 1, 2, Servus Christian. Ich begrüße den Fachkollegen recht herzlich. Wir beginnen natürlich mit der Fußball-Weltmeisterschaft und die große Frage, erwischt der heute vielleicht den nächsten Großen?
2: Ja, es schaut aktuell danach aus. 10 Minuten gespielt im 16. Finale zwischen England und der Demokratischen Republik Kongo. Ja, und die Afrikaner führen seit der 7. Minute durch Brian Chibenga. Also da könnte sich das nächste große, ja, die nächste große Überraschung ankündigen. Da haben wir ja schon gesehen, Deutschland, Niederlande, die sind ja auch schon draußen. Aber England gegen Kongo nicht das einzige Spiel heute. Um 22 Uhr geht es dann weiter mit Belgien gegen Senegal und um 2 Uhr folgt dann noch die Partie zwischen den USA und Bosnien-Herzegowina. Auch diese Spiele gibt es so wie England gegen den Kongo live in ORF 1 zu sehen. Und morgen wird es dann wieder für die österreichische Nationalmannschaft ernst. Die ÖFB-Elf trifft in ihrem ersten WM-KO-Rundenspiel seit der Weltmeisterschaft 1954 auf Europameister Spanien, Verteidiger Philipp Mene.
3: So ein K.O.-Spiel bei der Weltmeisterschaft gab es schon lange nicht für Österreich. Deswegen wissen wir natürlich, dass es eine Riesenchance ist, mit auch Geschichte zu schreiben. Einfach das, was wir über die letzten Jahre aufgebaut haben, das weiterzuführen. Und ich denke aber trotzdem, dass wir es mehr als Chance sehen, das Spiel und die Atmosphäre, das Stadion genießen wollen, weil wie gesagt, das kommt frühestens wieder in 4 Jahren, deswegen alle brennen brutal auf das Spiel, also ich verspüre auch jetzt mehr Vorfreude fürs Spiel als wie Nervosität oder Aufregung, deswegen es ist einfach ein super schönes Spiel, was wir genießen wollen, was hoffentlich auch die österreichischen Fans genießen und ich hoffe natürlich, dass es dann auch ein glückliches Ende hat.
2: Die Vorfreude im Team steigt also langsam. Gegen Spanien ist die Elf von Ralf Rangnick aber klarer Außenseiter und muss sich daher auf ihre Stärken besinnen. Mittelfeldspieler Florian Grillitsch.
4: Wir wissen natürlich von unseren Stärken im Pressing, auch im Gegenpressing, im schnellen Umschalten, aber natürlich gibt es auch Phasen, wo wir den Ball brauchen, auch die Erholungsphasen mit Ball, auch mal clever sein, die wird es sicher brauchen, weil anders geht nicht, sonst läuft es sich kaputt, weil die Spanier werden sicher auch spielerische Lösungen gegen unser Pressing finden. Wir versuchen natürlich so gut wie möglich zu pressen oder und Chancen herauszuspielen, aber brauchen wir nicht drum herum rennen. Die Spanier sind mit dem Ball Weltklasse, aber dennoch brauchen wir auch Phasen, wo wir den Ball haben, weil es ist ja auch so, wenn wir den Ball haben, kann der Gegner kein Tor schießen, deswegen brauchen wir es natürlich auch.
2: So, Florian Grillitsch, das 16. Finale gegen Spanien beginnt morgen um 21 Uhr. Mit Radio Kärnten sind Sie live dabei. Und vorgezeigt, wie es gehen kann, haben heute bereits Österreichs Nachwuchsfußballerinnen. Das U19-Damenteam gewinnt bei der Europameisterschaft in Bosnien-Herzegowina mit 3:1 gegen die Schweiz und steht vorzeitig im Halbfinale. Mit dabei sind ja auch die beiden Kärntnerinnen Tina Krasnick und Sarah Trinkel. Und wir bleiben noch beim Fußball. Der WRC hat Sky Schwarz von Admira Wacker verpflichtet. Der 22-Jährige, der auch schon bei der Austria Klagenfurt gespielt hat, erhält bei den Wolfsbergern einen 2-Jahres-Vertrag.
1: Wir bleiben auf dem Rasen, wechseln aber die Sportart Tennis.
2: Ja, da ist für Österreichs Nummer 1 Sebastian Ofner beim Grand Slam Turnier in Wimbledon bereits in Runde 2 Endstation. Ofner verliert gegen den Polen Hubert Hurkacz mit 6:7, 4:6 und 4:6.
1: Und selbst wenn es 50 Grad hat, es gibt keinen Radio-Kärnten-Sport.
2: Keinen Sport ohne Eishockey.
1: Es ist unglaublich.
2: Ja, es gibt zumindest gute Nachrichten für den Kärntner Eishockey-Nachwuchs. Nach dem CHL-Import-Draft wechseln gleich 4 Eigenbauspieler der Kärntner Clubs kommende Saison in kanadische Nachwuchsligen. Vom KC zieht es David Waschnik und Johannes Dobrowolny in die höchste kanadische Nachwuchsliga zu Drakkade Bécomont. Und vom VSV wechseln Paul Sinschnick und Nico Uschan zu den Halifax Mooseheads.
1: Kompliment für deine Aussprage.
2: Habe ich oft geübt.
1: Es war aufgezeichnet. Nein. Und jetzt schauen wir noch zum Orientierungslauf, Christian.
2: Ja, von morgen bis Sonntag ist die Orientierungslauf, dafür bringe ich das nicht richtig raus, sogar Elite zu Gast in Kärnten. Nämlich beim 8. Carinthian Lake Cup, Organisator Bernhard Lieber vom Heeresportverein Villach.
5: Es sind heuer gemeldet 450 Teilnehmerinnen aus 17 Nationen im Alter von 5 bis 85. Es beginnt am Donnerstag mit einem offenen Training zur Akklimatisierung in Kreuzschach selber rund um den Spintigteich. Und Kärnten zeichnet ja die Unterschiedlichkeit der Gebiete der Wälder aus. Und da haben wir heuer wieder neue Gebiete erschließen können, nämlich rund um den Pyramidenkogel. Das beginnt dann mit dem ersten Lauf am Freitag in der Place Scherken, südlich vom Pyramidenkogel, sehr anspruchsvoll, und geht dann weiter mit der zweiten Etappe, die Turia. Das ist wirklich ein tolles Waldgebiet hier mit dem Hochplateau und sehr anfordernd, wo man als Ausgangspunkt den Bleierhof genießen können. Und das Finale findet dann sozusagen einen entspannenden Ausgleich in Lindobfelden, im Waldgebiet zwischen Rosseck und Lindobfelden. Ist also ein tolles, flaches Laufgebiet, wo dann sozusagen alle noch einmal richtig Geschwindigkeit aufnehmen können und einen tollen Lauf hinlegen können. Und dort findet dann auch die Siegerehrung statt am Sonntag.
2: Das heißt, drei Wettkampftage mit unterschiedlichen Herausforderungen. Stehen diese drei Bewerbe dann für sich oder wird dann am Ende zusammengezählt und dann ist einer der Sieger?
5: Es wird zusammengezählt. Dieser Lake Cup, da geht es dann um diese berühmte, begehrte Corinthian Lake Cup Kugel.
2: Du hast gesagt, Orientierungsläufer aus 17 verschiedenen Nationen sind am Start. Aus Kärntner Sicht, was kann man sich da erwarten?
5: Es sind weitgehend die besten Orientierungsläufer aus Kärnten da dabei. Spitzenvertreter Valentin Angermann, Sportunion Klagenfurt oder Naturfreunde Villach, eben Hanna Sandrisser und eben Norbert Ries, die sind also alle vertreten, und vor allen Dingen gilt ja, es für unseren Nachwuchs da in Kärnten internationales Niveau zu schnuppern und sozusagen zu einem tollen Gewerbe mit internationaler Beteiligung genießen zu können.
2: So, der Organisator des Corinthian Lake Cups, Bernhard Lieber. Und soweit ein Überblick jetzt zum Sport. Ich wünsche Ihnen noch einen angenehmen Abend mit dem Programm in Radio Kärnten.
1: Und dir einen angenehmen Fußballabend.
2: Ebenso, nehme ich mal an. Ebenso, ja.

0: Knapp 20 Liter Regen sind in der letzten Stunde in Feldkirchen gefallen. Zum Teil ist das mit dem Regen aber auch eine zähe Geschichte. Die durchziehende Kaltfront bringt vor allem in den nächsten Stunden auch noch starken Wind. Aber landesweiten Niederschlag wird es wahrscheinlich nicht geben. Also teilweise fällt da heute auch am Abend nur sehr wenig Niederschlag. Was machen die Temperaturen in Kärnten? Die liegen derzeit zwischen nur noch 14 Grad in Malnitz und 25 Grad im immer noch trockenen Völkermarkt. Der Blick zu den südlichen Nachbarn. Da ziehen am Abend und in der ersten Nachthälfte verbreitet es heftige Gewitter durch. Örtlich besteht der Unwettergefahr. Morgen bessert sich das Wetter in Friaul und an der Küste rasch. Hier setzt sich bald die Sonne durch. Im Landesinneren von Slowenien können sich die Wolken teils über Mittag halten. Und insgesamt gibt es dann über den Bergen am Nachmittag auch ein paar Quellwolken. Die Temperaturen in der Früh in den Alpentälern um 14 Grad, an der Küste um 24. Am Nachmittag nicht mehr so extrem heiß. In Friaul aber noch immer Temperaturen zwischen 29 und 32 Grad. In Slowenien wird es morgen um etwa 5 bis 7 Grad kühler sein als in Friaul. Der Freitag präsentiert sich dann überwiegend sonnig bei den südlichen Nachbarn. Nur im Norden ziehen ab Mittag vermehrt Wolkenfelder durch und die können in weiterer Folge im Landesinneren von Slowenien übermorgen auch noch einzelne Schauer bringen. Das Wochenende schaut dann sehr sommerlich aus mit Temperaturen knapp über der 30-Grad-Marke. Auch bei uns kehrt morgen die Sonne zurück. Schneller geht das südlich der Tauern in Oberkärnten. Nach und nach wird es auch in Unterkärnten auflockern. Verbreitet wird morgen lebhafter Nordföhn. Auf den Bergen kann der Wind stark sein. Die Höchstwerte bei uns morgen zwischen 24 und 28 Grad. Und der Freitag ein Wechselspiel aus Sonne und Wolken. Am Nachmittag ganz vereinzelt kurze Schauer, speziell in Südkärnten. Und tendenziell der Vormittag am Freitag sonniger als der Nachmittag. Die Statistik für heute zeigt die tiefste Temperatur in Klagenfurt 15 Grad, die höchste 34 und das sind noch einmal 4 Grad über dem langjährigen Durchschnitt.
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0: In ein paar Minuten begrüßt Sie Christine Pleschberger zum Heimatklang. Davor hören Sie bei uns noch die Schlagzeilen aus dem Alpen-Adria-Raum. Heute mit Maria Chiara Audino, Marian Koletnik. Mein Name ist Christian Mayrhofer. Haben Sie noch einen schönen Mittwochabend.
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0: Vorsitz. Österreich hat heute den Vorsitz im sogenannten Slavkov-Format übernommen. Die Staatengruppe aus Österreich, Tschechien und der Slowakei war 2015 mit dem Ziel, die Kooperation zu verbessern, gegründet worden. Als Schwerpunktthemen hat sich Österreich die EU-Erweiterung am Westbalkan und Energie inklusive Geothermie-Ausbau gesetzt.
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0: Wirtschaft. Das Wirtschaftswachstum in Mittel-, Ost- und Südosteuropa bleibt trotz des Iran-Kriegs robust. Die östlichen EU-Mitglieder dürften heuer im Schnitt um 2,2% wachsen und damit rund dreimal so stark wie die Eurozone. Für Österreich bleibt die Region eine wichtige Stütze der Exportwirtschaft.
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0: Wassertemperatur. Die Durchschnittstemperatur der italienischen Meere hat im Vorjahr mit 20 Grad den zweithöchsten Wert seit Beginn der Aufzeichnungen erreicht und lag damit um 1,18 Grad über dem Durchschnitt der Jahre 1991 bis 2020. Im Juli und August des Vorjahres wurden durchschnittliche Wassertemperaturen von mehr als 26 Grad gemessen.
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4: Grüß euch und einen schönen Mittwochabend. Heute geht es um das 80-Jahr-Jubiläum des MGV St. Stephan. Gäste aus dem Lofental also bei uns heute. Und da steht wirklich ein arbeits- und gesangsreiches Wochenende bevor. Beginnen möchte ich aber mit Gastchören, die am Freitag dabei sein werden beim Jubiläumskonzert. Die Sängerrunde St. Michael und der Singkreis Düren, die wir jetzt am Anfang hören werden. Und dann hören wir schon den MGV St. Stephan. Der MGV und Frauenchor aus St. Margareten ist auch mit dabei, aber den hören wir dann ein bisschen später. Wir beginnen, wie gesagt, mit der Sängerrunde St. Michael. Ja,

0: Der MGV St. Stephan war das. Zuvor haben wir den Singkreis Düren und die Sängerrunde St. Michael gehört. Wir bleiben beim MGV St. Stephan. Da begrüße ich jetzt bei mir meine Gäste. Das ist der Chorleiter Michael Holzer.
1: Servus.
0: Und der Heinz Amschel. Servus, der Obmann.
2: Christi.
0: Wir wollen gleich klären, ob Sie von eben dort, nämlich aus St. Stephan herkommen, Michael.
1: Wahrscheinlich der St. Stephaner.
0: Und dann hast du dich gleich qualifiziert für den Chorleiter?
1: Nein, es hat schon ein bisschen gedauert, weil ich war selber als Sänger mal tätig dort. Gell? Dann habe ich mal Unterbrechung gehabt und dann bin ich als Chorleiter eben zurückgekommen zum Chor.
0: Seit 3 Jahren?
1: Seit 3 Jahren mache ich selbst schon vorher mal Klanggruppen geleitet im Chor und habe ein paar vereinzelte Konzerte einmal übernommen, ein paar Lieder einmal dirigiert, Messen gemacht, Gipfelmesse und so eine Sachen.
0: Heinz, der Anlass, dass ihr da seid, ist ein großer, wenn wir gerade bei den Jahren waren. 3 Jahre stehen da jetzt im Kontrast zu 80 Jahren. 80 Jahre MGV St. Stephan wird gefeiert am kommenden Wochenende.
2: Genau, wir haben jetzt am Freitag, 3. Juli, unser 80-jähriges Jubiläum und beziehungsweise das Konzert dazu. Das Jubiläum wäre theoretisch eigentlich im November. Der Chor ist 1946 gegründet worden und das war im November. Aber im November ein Konzert machen ist nicht so schön. Wir machen es lieber im Sommer.
0: So genau nehmen wir es nicht. Das Jahr stimmt und das Jahr passt. Und ich habe es euch gesagt, wenn 80 Jahre sind, dann legen wir noch einmal 10 Jahre drauf und das passt dann zum Fest der Chöre, das am Sonntag stattfindet.
2: Ganz genau so ist es, ja. Also es ist ja so, dass dieses Gästesingen oder das Gausingen, wie es früher geheißen hat, wird jedes Jahr von einem anderen Chor organisiert. Und wir haben gesagt, wir wollen 80 Jahre feiern. Und gleichzeitig, weil es auch 90 Jahre das Gausing oder das Fest der Chöre ist und das passt wunderbar zusammen.
0: Gastchöre wird es auch beim Jubiläumskonzert am Freitag zu hören geben. Wer hat euch gedacht, nicht nur selber singen, sondern auch zulassen?
1: Ja, wir haben uns gedacht, wir möchten unser Jubiläum ein bisschen feiern und haben uns eine Gastchöre aus der Umgebung eingeladen. Für die Sängerrunde St. Michael, der Singkreis Düren und der MGV, gemischte Chor St. Margareten. Und dort würden wir auch gerne ein bisschen zulassen.

0: Der gemischte Chor St. Margareten war das jetzt im Heimatklang. Er ist auch Teil des Jubiläumskonzertes vom MGV St. Stephan im Lofental. Und es ist ganz einfach, da braucht man nicht lang nachdenken. Es gibt nur einen Ort, wo man das Ganze feiern kann. Michael Holzer.
1: Genau, es ist im Haus der Musik in St. Stephan am 3. Juli um 19.30 Uhr.
0: Wie gesagt, mit dem Singkreis Thüren, der Sängerrunde St. Michael und dem MGV und Frauenchor St. Margareten gemeinsam. Wer ist denn da jetzt der Sprecher?
1: Der Sprecher ist der Maximilian Peter. Macht das jetzt auch schon jahrelang bei uns und macht es auch mit viel Charme und Witz.
0: Aber ihr habt auch eine Musi dabei?
1: Ja, wir haben ja die Kirchtagsmusi dabei und ein paar Lieder haben wir noch den Teuermann am Klavier, beziehungsweise mein Sohn am Cajon, nennt man das.
0: Oh.
1: Genau. Ja, genau. Der Schlagzeuger ist auch dabei.
0: Zwecks dem Rhythmus war es gewesen?
1: Ja, zwecks dem Rhythmus. Es sind ein bisschen eine flotteren Lieder, die sehr, sage ich mal, schwer zum Einstudieren waren für den Chor, aber das ziehen wir durch.
0: Jetzt mir soll's die Gesichter meiner zwei Gäste singen. Der Michael grinst verschmitzt, der Heinz grinst verzweifelt.
2: Nein, ich vertrete ja den Rest des Chores. Und ja, wir sind ja nicht mehr die jüngste Truppe und wir haben zum Schluss hin vom Konzert wirklich, das steigert sich dann bis ins Unermessliche und wir haben dann zum Schluss eben ein Lied, das eigentlich jetzt auch bei den deutschen Fußballern zu hören war. Leider Gottes sind sie jetzt ja weg und das wird man es nicht mehr so hören. Aber wie gesagt, das ist die Hymne von den deutschen Fußballern und die werden wir da dann zum Schluss dann versuchen.
1: Aber wir singen es für uns.
0: Auf uns heißt es, gell? Ihr singt es für uns und auch für uns alle, für die Gäste.
1: Es war die Herausforderung, in meinem Chor in der letzten Sommerpause was zu tun und Liedvorschläge zu bringen, weil ich bin ja nicht der Chor, der Obmann ist nicht der Chor, sondern die Sänger sind der Chor. Ja, und dann hat jeder seinen Liedvorschlag bringen dürfen. Ja. Und wo es am meisten Stimmen gegeben hat, das sind jetzt am Programm.
0: Oh, da singen wir ja auch, dass es Stimmen gegeben hat für den Solisten Heinz auch, gell?
2: Ja, ich darf wieder mal Solo singen, so wie fast eigentlich bei jedem Konzert die letzten Jahre. Und diesmal ist es ein italienisches Lied, das ich, und das freut mich ganz besonders, ich darf das mit langgedienten Sängern singen. Und der eine davon ist eben unser ehemaliger Chorleiter, der Russ Karl. Und der zweite ist der Markus Kritsch. Und die können das in Fleisch und Blut und ich versuche da mitzuhalten.
0: Bei der Aufnahme, die wir jetzt hören werden, war statt Heinz Amschel noch Erhard Zapp, einer der Solisten. Die anderen beiden sind gleich geblieben, also der Karl Russ und der Markus Kritsch.
3: Linda.

0: der MV St. Stephan im Radio Kärnten Heimatklang. Karl Rusch, Markus Gritsch und Erhard Zapp waren hier die Solisten. So, das Lied wird auch zu hören sein beim Konzert übermorgen. Wie ist denn das Jubiläumskonzert aufgebaut? Wird da auch erzählt aus den Erlebnissen des Chores oder seid ihr mehr die Menschen, die sagen, wir leben in der Gegenwart und schauen in die Zukunft? Michael?
1: Na, ich weiß nicht wieder, ob man seine Begrüßungsrede halten wird, ja. Aber ich habe schon von meiner Seite als Chorleiter was vorbereitet gegenüber meinen Vorgängern als Chorleiter. Also ich möchte da schon ein bisschen was erzählen darüber, wie es war, gleich am Anfang, damit die Gäste es einmal merken, wie das so funktioniert in einem Chor und was der Chorleiter zu tun hat und welche Anerkennung eigentlich von jedem Musiker sein muss, was der eigentlich da draußen tut. Und wenn wir einen Chorleiter dabei haben, der jetzt 35 Jahre gemacht hat, gell, dann ist das nicht einfach so im Vorbeigehen. Weil dann identifiziert er sich komplett mit dem Verein.
2: Wir haben ja auch da Sponsoren gekriegt und die werden da anhand von so großen Bildschirmen werden die präsentiert und gleichzeitig gibt es dann da einen Rückblick von den letzten, ich würde sagen, so 30 bis maximal 40 Jahre an Bildern vom Chor mit so Einzelaufnahmen, mit so ganz spezielle und recht witzige Aufnahmen und das ist dann schön, wenn man die dann so sieht, weil die Zeit verrinnt ja irrsinnig schnell und wenn man dann schaut, jetzt ist 80 Jahre und da sieht man dann Bilder, wo die vor 40 Jahren schon gesungen haben und da waren es so junge Burschen so und jetzt sind es halt
0: erwachsene Männer.
2: Ja, erwachsene Männer, ja, mit leicht weiße oder graue Haare, ja.
0: Den muss ja jemand aussuchen.
1: Wir haben einen Chronisten, das ist der Radl Günther, und der hat das Ganze rausgesucht, ja, und hat mir das dann per einen USB-Stick übergeben. Und die hat zum Günther gesagt, bitte such mir einfach nur Querformat-Fotos für die Präsentation aus, die man auch herzeigen kann. Ja. Natürlich, wir sind ja, im Prinzip sind wir Männer ein bisschen deppert, sind wir alle zwischendurch. Ne? Und da waren halt Sachen drin, wo ich mir dann am USB-Stick nachgeschaut habe, bei den Fotos, und ich dachte, bitte, das kann ich doch nicht sagen. Das ist ja unglaublich.
0: Zum Beispiel?
1: Das sage ich nicht.
0: Wir reden ja nur drüber.
1: Nein, das sage ich nicht. Es sind lustige Forschungsfotos dabei. Also früher war das noch so üblich, dass der MGV einen Forschungsumzug mitgestaltet hat. Ja. Es ist ja heutzutage wird immer weniger um und um. Aber früher war das halt ein ganz anderes Dorfleben, sagen wir mal, als wie heutzutage.
0: Wie viele tausende Fotos musstest du dann sichten, die der Chronist dir gegeben hat?
1: Es dürften 2500 Fotos, glaube ich, gewesen sein. Wobei, es war wirklich von den Anfangszeiten geordnet drinnen, von der Chronik, von Beginn an war es geordnet drinnen. Dum, dum, dum, dum, dum, dum, dum, dum.

0: Tosender Applaus, wahrscheinlich auch übermorgen, beim großen Jubiläumskonzert 80 Jahre MGV St. Stephan. Heinz.
1: Wir sind jetzt in der Endphase, wir sind eigentlich mit allen durch. Wir machen jetzt morgen die Generalprobe. Es wird dann alles vorbereitet eben fürs Konzert und dann, weil wir eben das Fest der Chöre auch noch haben, ist ja das wirklich ein Monsterprogramm für das Wochenende, weil wir am Freitag das Konzert machen und dann müssen wir anschließend wegräumen, dann müssen wir herräumen fürs Fest der Chöre und am Sonntag in der Früh geht es gleich los mit den Chöre. Es kommen dann doch die ganzen Chöre von Lavamünd bis Obdach, also es kommen ja auch ein Chor aus der Steiermark, aus Obdach, den haben wir seit heuer neu im Sängergau Lavantal. Und da freuen wir uns ganz besonders drauf. Und das ist schon eine große Herausforderung von der Organisation her und dass wirklich alles passt. Und Gott sei Dank, der Wettergott spielt mit. Laut Wetter-App wird es nicht mehr so heiß und das wird ein tolles Wochenende werden. Und das ist ja mit auch ein Faktor, der wesentlich ist, weil das spielt sich ja teilweise im Haus der Musik, aber auch natürlich auch im Freien aus. Weil es sind so viele Menschen, die mich erwarten und das wird sich im Haus nicht ausgehen.
0: Da reden wir jetzt vom Sonntag, also das Konzert am Freitag, da ist alles im Haus der Musik. Am Sonntag das Fest der Chöre, um 10 Uhr geht es da los mit der Festmesse und da habt ihr ganz eine spannende Gruppe, als die hätte jetzt nicht so einer Messgestaltung mir vorstellen können.
2: Naja, die Messe wird gestaltet für die Neffen von Tante Eleonor. Es ist ja so, die Neffen von Tante Eleonor gehören ja genauso zum Gau im Lavantal dazu. Das ist ein gemeldeter Chor bei uns, ja. Und ich habe ja vor einem Jahr schon gesagt, jetzt wird es einmal Zeit, jetzt müsst ihr mal kommen, jetzt wird es mal was machen.
0: Aber eine Messgestaltung, cool.
2: Natürlich, ich habe gesagt, sie sollen einmal eine Messe machen. Sie ist eine Herausforderung auch für sie, aber sie haben diese Herausforderung angenommen. Ich glaube, das wird sehr cool werden.
0: Dann gibt es einen Frühschoppen.
1: Einen Frühschoppen haben wir genauso organisiert, ja. Und da wird eben die Bergkapelle von St. Stephan spielen. Und auch da ist unser Chorleiter mit involviert. Ich glaube, von Michael spielt die ganze Familie Inge-Instrument und im Anschluss dann wird eben der Backsepp mit Freunden die Musik noch machen und um 14 Uhr beginnt eben dann das Gästesingen.
0: Es ist aber schön, dass du ein lebendiges Beispiel dafür bist, dass sich Gesang und Kapellen keinesfalls ausschließen, sondern dass alles möglich ist.
2: Ja, das gehört ja unweigerlich zusammen. Also wir sind ja im gleichen Haus untergebracht, die Bergkapellen und der MGV. Und für mich, als langjähriger Musikant, war ganz klar, ich spiele bei der Bergkapellen auch mit. Ne? Also dort spiele ich halt Saxophon, im Chor, da spiele ich halt nichts, da spiele ich die erste Geigen sozusagen. Ne? Aber für mich ist es halt so schön in der Kapellen, weil meine ganze Familie dort mitspielt. Musik macht Spaß und tut dem Herz gut.

0: MGV St. Stephan feiert 80 Jahre am kommenden Wochenende, am Freitag und am Sonntag. Wir haben ja von diesen Fotos geredet, die ihr ausgesucht habt. Wenn ihr jetzt kurz die Augen schließt und nachdenkt, welche zwei Fotos fallen euch ein? Was sieht man da drauf? Geht das spontan oder braucht es ein bisschen?
1: Geht, passt. Ich sehe uns im Konzerthaus in Klagenfurt. Das war der Kärntner Chor des Jahres. Und da haben wir sehr gut gesungen, das weiß ich noch, ja. Und wir haben eine Urkunde verliehen gekriegt und alle waren sehr stolz.
2: Das erste spontan ist mir eingefallen, Winter, weil es ist so heiß und wir haben ja jahrelang draußen in Mozarteum in Salzburg den Advent gestaltet, zusammen mit einer Musikgruppe draußen eben, die da eine Musikschule gehabt haben. Und das waren unvergessliche Momente und da sehe ich jetzt unseren Chor mit den Salzburger zusammen mit der Musik auf der Riesenbühne. Das ist einfach für jeden einzelnen Sänger ein Erlebnis gewesen. Nicht nur das auf der Bühne, sondern danach noch viel mehr oft. Wir haben dann nämlich dann meistens die ganze Nacht durchgesungen bis in der Früh. Und ich kann mich da erinnern, da hat es so einen tollen Harmonikaspieler gegeben von der Musik eben und der ist während dem Spielen eingeschlafen und ist damit aufgekommen und hat dann weitergespielt. Also unglaublich, das werde ich nie vergessen. Das war so der erste Moment. Und der zweite Moment ist eigentlich eine Geburtstagsfeier bei uns im Haus der Musik. Ich bin der Jüngste von diesem Trio, das sind so Zehnersprünge. Und da haben wir so einen Geburtstag gehabt, 40, 50, 60. Und dann hat es 50, 60, 70 gegeben. Und dann und sage ich das immer weiter. Jetzt will ich nicht weiter, sonst wissen alle, wie alt ich bin. Aber wenn man diese drei Geburtstage, und das sind ja doch dann 20 Jahre dazwischen, wenn man diese Bilder dann so in seiner Version, wie sie eben der Günther so zusammengestellt hat, dann sieht, da sieht man erstens, wie schnell die Zeit vergeht oder wie man sich dann auch verändert, aber trotzdem, dass es eine lange Zeit ist und dass man immer noch miteinander Spaß hat, singt und sich einfach versteht und da gerade hat. Und das ist das Schönste, was es gibt. Und das hat man halt in einem Chor. Wir

80 Jahre MGV St. Stephan, das Jubiläumskonzert übermorgen am Freitag im Haus der Musik in St. Stephan und das große Fest der Chöre am Sonntag dann ab 10 Uhr eben dort. Christine Bleschberger sagt, pfiat euch.

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1: Am Mikrofon Daniela Nicolai. In Hamburg ist Anklage gegen einen mutmaßlichen Drahtzieher der Anschläge auf die Nord Stream Pipeline erhoben worden. Das bestätigen die Anwälte des betroffenen Ukrainers. Bei der Sabotageaktion im September 2022 waren die Leitungen für den Transport von russischem Gas nach Deutschland durch Sprengsätze schwer beschädigt worden. ORF-Korrespondent Andreas Pfeiffer berichtet.
2: Die Bundesanwaltschaft will Serhii K. als Drahtzieher des Anschlags auf hoher See anklagen. Dem ehemaligen Offizier einer Spezialeinheit der ukrainischen Streitkräfte wird vorgeworfen, gemeinsam mit 6 Mittätern die Sprengung der Ostsee-Pipeline Nord Stream 1 durchgeführt zu haben. Dazu der Terrorismusexperte Holger Schmidt.
3: Der Mann soll der Chef des Kommandos gewesen sein, das mit einem Segelboot auf die Ostsee gefahren ist. Dort sollen dann Taucher unter seinem Kommando runter zu den Pipelines getaucht sein und die Sprengsätze angebracht haben.
2: Eine Sabotageaktion also, mutmaßlich im Auftrag eines noch nicht näher genannten fremden Staates. Das Oberlandesgericht Hamburg muss nun entscheiden, ob die Anklage zugelassen und wann ein Prozess eröffnet wird.
1: Der Bund erhält von der ÖBAG, der österreichischen Beteiligungs AG, für das Jahr 2025 Dividenden in Höhe von knapp 1,6 Milliarden Euro. Im Jahr davor waren es 1,26 Milliarden. Bereits im Mai hat die Republik mehr als 550 Millionen Euro Dividende vom Verbund bekommen. In der ÖBAG sind neben dem Verbund alle staatlichen Beteiligungen bei der OMV, Post, Telekom Austria und der Bundesimmobiliengesellschaft gebündelt. Die Hitzewelle in Österreich klingt heute zwar ab, in den Weltmeeren geht sie aber weiter. Wie aktuelle Messungen zeigen, waren die Ozeane im Juni noch nie so warm wie heuer. Mehr von Ruth Hutsteiner.
4: Schon in den vergangenen Monaten waren die Meere ungewöhnlich warm. Dass der beginnende El Niño nun die Ozeane zusätzlich erwärmt, war anzunehmen, heißt es von den Klimawandel- und Meeresbeobachtungsdiensten Copernicus. Genau am 21. Juni, mit Sommerbeginn also, hat sich der neue Rekordwert mit knapp 21 Grad Celsius in die Messgeschichtsbücher geschrieben. Die Temperaturen sind dabei nicht nur ein Problem für Meeresorganismen, warme Ozeane beeinflussen auch das Wetter. Beispielsweise halten sie die Atmosphäre länger warm und verstärken Stürme. Außerdem werden durch die intensivere Verdunstung Starkniederschläge und Überschwemmungen wahrscheinlicher. Da sich das Wetterphänomen El Niño gerade erst aufbaut, ist in den kommenden Monaten mit weiteren Rekordwerten zu rechnen, heißt es von den Forscherinnen und Forschern der Copernicus-Programme.
1: Irland hat heute die EU-Ratspräsidentschaft übernommen. In den kommenden 6 Monaten führt der Inselstaat den Vorsitz der EU-Mitgliedsländer. Größte Herausforderung werden die Verhandlungen über das EU-Budget. Das waren die Nachrichten mit Daniela Nicolai. Zum Wetter.
5: Heute Abend gehen noch teils kräftige Regenschauer und Gewitter nieder. Punktuell besteht im Osten und Süden des Landes auch noch Unwettergefahr. In der Nacht beruhigt sich die Lage überall und der morgige Donnerstag wird dann im Großteil des Landes schon wieder überwiegend sonnig. Länger bewölkt samt etwas Regen bleibt es teilweise an der Alpennordseite. Bei lebhaftem, nach Osten hin kräftigem Nordwestwind gibt es dazu gemäßigte Höchstwerte zwischen 21 und 29 Grad. So viel zum Wetter von Gerald Holzinger.

0: das vorletzte Mittwochskuddelmuddel vor den Ferien und das erste Kuddelmuddel im Monat Juli. Servus du und du und du und du und du und ihr alle und servus Oliver.
1: Grüß euch, servus Knutzel.
0: Und von dir weiß ich bitte auch, warum der Juli heißt. Weil er nach einem römischen Kaiser benannt ist, dem Juli Cäsar.
1: Julius, genannt sie, Julius Cäsar hat er geheißen.
0: Sag ich ja, und er hat vor 2 Jahren gelebt.
1: Vor 2000 Jahren hat er gelebt, knurrt sie.
0: Sag ich ja, und er war noch nicht einmal ich auf der Welt, weil ich bin mehr als 1000 Kilometer später geboren worden. Wurscht, jetzt bin ich da und ihr sitzt da, Holeri und Holera.
1: Und bevor wir uns in einem Hotel ein bisschen auf die Ferien und die Urlaubszeit einstimmen.
0: Ein Lidl! Los

0: weil die Ferien nicht mehr weit sind und manche von euch vielleicht einmal in einem Hotel oder in einer Pension übernachten werden, solltet ihr wissen, dass dort manche Dinge und Speisen miteinander reden.
1: In Knurzlausen ist das aber ganz genauso.
0: Dem Raimund Stani, der früher mal ein Hotel geleitet hat, ist es als ersten Menschen aufgefallen.
1: Und er hat zum Beispiel einem Schnitzel und einem Pommes frites zugehört.
2: Es war am späten Vormittag. Auf dem Herd standen viele Töpfe und aus manchen dampfte und zischte es nur so heraus. Die Köche in ihren weißen Jacken und den hohen Hüten am Kopf rührten, schnitten und rösteten. Einer war fleißiger am Werk als der andere. Aus einer Kühllade, die einen Spalt geöffnet war, steckte ein Schnitzel ganz verschreckt seinen Kopf heraus. Es schlich die riesige Arbeitsplatte entlang und suchte manchmal Deckung hinter einem Topf oder den riesigen Kasserollen. Trotzdem es gerade aus der Kühllade kam. Du musst wissen, in einer Kühllade hat es 2 Grad, das ist so kalt, wie wenn du im Winter ohne Anorak im Schnee spielst. Also trotz der Kälte standen ihm die Schweißperlen auf der Stirn.
1: Ich muss mich vor Bruno verstecken,
2: sagte es immer und immer wieder vor sich hin. Doch gerade als es hinter einem Suppenschöpfer saß, um zu verschnaufen, da stand er plötzlich da.
1: Na, Pazopfo. Haben Sie mich aber jetzt erschreckt? Ich dachte schon, es ist Bruno, unser neuer Kochlehrling.
2: Dabei war es nur Monsieur Pomme, den in der Küche alle Fritz nannten. Den kennt ihr doch sicher auch, den Pomme Fritz.
3: Warum bist du denn so außer Atem?
2: Fragte Monsieur Pomme der Schnitzel.
1: Ach, Sie glauben es mir wahrscheinlich nicht, aber ich habe gehört, wie Bruno sagte, ich muss noch das Wiener Schnitzel klopfen. Klopfen, nicht klopfen! Ein echtes Wiener Schnitzel wird geplättet und nicht geklopft. Ich bin doch kein Teppich.
3: Was soll ich da erst sagen? Obwohl mich jeder mag, behandeln Sie mich oft, als wäre ich nichts Besonderes. Das ist ja nur eine Kartoffel, sagen Sie. Und keiner weiß, dass man mich mindestens auf 3000 Arten zubereiten kann. Ich sage nur Püree, Brückenpfeiler, Kartoffeln. Wir Franzosen sagen auch Pont Neuf dazu. Petersilkartoffel, Schlosskartoffel, Kartoffelteig für die Marillenknödel und, ne?
1: Da habe ich's natürlich leichter. Ich bin wohl die beliebteste Speise der Menschen. Bedenken Sie, am Land komme ich mindestens jede zweite Woche auf den Sonntagmittagstisch.
3: Vielleicht bin ich auch weniger wert, weil die Kinder mich überall finden. Am Würstelstand, bei McDonald's und überhaupt in allen Gasthäusern. Mich servieren sie oft mit Speisen auf einem Teller, mit denen ich gar nicht harmoniere,
2: sagte Monsieur Pomme. Und das Wort harmonieren ließ er förmlich auf der Zunge zergehen.
1: Aber wir beide harmonieren. Obwohl, klassisch werde ich mit Reis und Preiselbeeren serviert.
3: Klassisch, dass ich nicht lache. Da würden sich die Kinder schön bedanken. Richtige Kids nehmen noch Ketchup und Mayonnaise dazu, eh? Reis und Preiselbeeren.
2: Wiederholte Monsieur Pomme noch einmal und schüttelte dabei den Kopf.
3: Das wäre ja gerade so, wie wenn man mich mit Messer und Gabel essen würde.
1: Bei mich braucht man schon Messer und Gabel.
3: Das kommt auf das Alter an und ob die Kinder damit umgehen können. Die kleine Flora zum Beispiel, die isst noch am liebsten mit den Händen, ne? Schnitzel, Pommes, Ketchup, alles mit den Händen und am liebsten gleichzeitig, dass es ihre kleinen Wangen nur so auseinanderdrückt. Der große Jan hingegen kann mit dem Besteck schon umgehen wie ein Cowboy mit dem Lasso. Er wird zornig, wenn seine Mama nur sagt, soll ich dir dein Schnitzel aufschneiden? Jan schnabuliert schon genüsslich mit Messer und Gabel und denkt sich, das ist eine tolle Erfindung, eh? Schnitzel mit Pommes. Und hoffentlich gibt's nachher noch ein Eis.
1: Sie haben ja recht. Hauptsache den Kindern schmeckt's. Da kann man auch einmal erdulden, dass so ein Lümmel wie Bruno noch nicht weiß, wie man uns behandelt.
4: Da bist du ja,
2: platzte Bruno plötzlich mitten in die Unterhaltung der beiden.
1: Ich hab dich überall gesucht. Ab in die Pfanne mit dir. Die Kinder warten schon. Aber vorher noch plätten. Staunst du aber, ja? Ich sagte plätten und behutsam mit Mehl, Ei und Brösel panieren. Ich bin doch kein dummer Bub mehr. Und für Sie, Monsieur Pomme, habe ich schon ein heißes Fettbad vorbereitet. Schließlich sollen Sie ja goldbraun und knusprig auf den Kindermittagstisch kommen.

0: Und jetzt hören wir einen Paradeiser. Also ihr Menschen sagt es auch Tomaten dazu. Eine Band Nudeln, dem Basilikum und einem Stück Reibkäse zu.
1: Und der kleinen Leonie und ihrer Mama.

0: Wie schmeckt die Tomatensoße heute anders, als ich es sonst gewohnt bin?
1: Sagte die Bandnudel zum Reibkäse.
0: Heute ist irgendwie alles anders als sonst.
2: Irgendwie ein bisschen durcheinander,
1: bemerkte auch der Reibkäse.
0: Wie meinst du denn das?
1: Fragte die Bandnudel.
2: Na, dir fällt auf, dass die Soße anders ist als sonst. Und mir fällt auf, dass ich gemeinsam mit dir eher selten auf den Kinderteller komme. Meistens sind es Spaghetti oder Penne. Aber hausgemachte Bandnudeln? Also, ich kann mich nicht erinnern.
3: Vielleicht liegt es daran,
1: mischte sich der Basilikum ein,
3: dass Leonie heute mit ihrer Mama gekocht hat.
0: Woher willst du denn das wissen?
1: Sagte die Bandnudel und schaute vorsichtig über den bunten Tellerrand.
0: Ich hörte, wie Leonies Mama sagte, das sind frische Paradeiser aus Omas Garten. Die schmecken noch so richtig nach Tomaten. Nicht so wie die, die wir manchmal kaufen. Aus den Paradeisern kochen wir jetzt eine Soße.
4: Aber
1: sagte Klein Leonie mit ihrem mehlverstaubten kleinen Schmollmund.
4: Tomatensoße macht man doch aus dem roten Backerl, das wir hin und wieder aus dem Supermarkt holen.
1: Dabei zeigte sie mit ihren kleinen Fingern, auf denen noch Reste vom Nudelteig klebten, auf die Lade in der Kredenz.
5: Nein,
1: sagte Leonies Mama,
5: das ist eine Fertigsoße. Die nehmen wir nur, wenn es ruckzuck gehen muss. Wasser, Pulver aus dem roten Backerl, das Ganze aufkochen, fertig. Das ist nur zum Bauchfüllen, aber Lebensmittel ist das keines.
4: Was ist denn ein Lebensmittel?
1: Murmelte Leonie.
5: Nun, Lebensmittel sind etwas, die dir helfen, groß und stark zu werden und die deinen kleinen Körper quirlig halten. Deshalb heißen sie ja auch Lebensmittel, weißt du? Als ich so klein war wie du, da holte meine Oma im Sommer immer Paradeiser aus dem Garten und Opa machte mir daraus eine Jause. Er schmierte mir ein Butterbrot mit Tomatenscheiben drauf, drüber gehackter Schnittlauch oder Basilikum.
4: Aber warum nur im Sommer? Tomaten gibt's doch auch das ganze Jahr,
1: fragte Klein Leonie.
5: Freilich. Auch Erdbeeren und Kirschen gibt's das ganze Jahr. Aber weißt du, alles hat seine Zeit. So wie du lachst und dann wieder weinst, herumtollst und dann müde schlafen gehst, so haben auch die Früchte und das Gemüse ihre Zeit. Erdbeeren werden im Mai reif. Kirschen im Juni und Paradeiser im Sommer. Zu dieser Zeit schmecken sie köstlich und tun uns gut. Deshalb werden uns auch deine selbstgemachten Nudeln und die Soße aus Paradeisern aus Omas Garten besonders gut tun. Komm, jetzt wollen wir essen,
1: sagte die Mama, während sie den gehackten Basilikum auf Bandnudeln und Soße streute.
4: Mama, wann ist denn eigentlich Sommer?
1: Fragte Leonie.
5: Na dann, wenn die Paradeiser reif sind.
4: Hoffentlich ist noch lange Sommer. Ein köstlicher Bandnudel-Paradeiser-Soße-Sommer.
1: Aber das konnte die Mama gar nicht mehr richtig verstehen, weil Leonies Mund mit Bandnudeln vollgestopft war.
0: Ich sage dir doch, irgendwie ist heute alles ein bisschen durcheinander,
1: sagte die Bandnudel.
2: Ja,
1: sagte der Reibkäse erfreut.
2: So einen Appetit hatte unsere kleine Leonie schon lange nicht mehr.

0: Erwachsenen bei euch Menschen ja das ganze Jahr über trinken, wie die Wahnsinnigen, das ist der Kaffee.
1: Trinkt ihr den in Knurzelhausen nicht, oder was?
0: Na, hui, aber nicht in solchen Mengen wie beeichterte bewachsenen Menschen. Und es gibt auch nicht so viele verschiedene Kaffees wie bei euch.
1: Und aber auch die plaudern miteinander, die Kaffees.

0: parla l'italiano?
1: Fragte der Kaffeelungo im Kaffeehaus den Verlängerten. Der rümpfte unbemerkt die Nase und stotterte.
2: Un poco.
0: Allora,
1: sagte der Kaffeelungo.
0: Wenn Sie möchten, können wir parlare auch in tedesco. Ich bin schon lange in den Kaffeehäusern in Austria und habe eine gute Deutsche.
2: Ja, bitte,
1: sagte der Verlängerte.
2: Es ist so, ich habe Sie schon oft ja hier gesehen, aber soviel ich weiß, sind wir noch nie am gleichen Tisch bestellt worden. Ich meine, vielleicht liegt es daran, dass jene, die alte Kaffeehaustradition noch hochhalten, immer beieinander sitzen. Die bestellen halt lieber mich oder sagen wir eine Schale Nuss oder manchmal... Es kommt schon sehr selten vor, eine Schale hell mit Haut,
1: sagte der Verlängerte.
0: Was bitte ist die Schale hell mit Haut? Und was ist der Kaffee aus Tradition, Signore?
2: Ja, welche Frage zuerst?
0: Mit Haut.
2: Also bitte. Früher kamen wir alle aus einer Familie. Wir wurden aufgekocht und hießen Mokka. Hanni, die Kaffeeköchin, mischte uns dann mit Milch. Nicht? Und wenn jemand eine Schale Nuss bestellte, wenig heiße Milch, braun wie eine Nuss. Bei hell, viel Milch mit Haut. Die Milchhaut, die beim Erhitzen entsteht. Kapiski?
0: Jetzt schon. Aber warum so gereizt?
1: Sagte der Kaffeelungo.
2: Es ist so, eigentlich erzähle ich gern von den Ritualen, die wir um den Kaffee herum aufgebaut haben. Es ist nur verwunderlich, dass jemand wie Sie, der schon so lange bei uns herumstrawanzt, sich nicht um unsere Traditionen kümmert. Aber legen Sie mal den Löffel beiseite und lehnen Sie sich zurück. Ich erzähle Ihnen eine kleine Geschichte.
0: Momento. Ich muss nur subito noch umrühren. Dann lehne ich mich zurück.
2: Also eins gleich einmal vorweg, ja? Bei uns im Kaffeehaus geht alles kommod. Da spielt Zeit keine Rolle.
0: Ma che cos'è kommod?
1: Unterbrach der Kaffeelungo.
2: Piano,
1: sagte der Verlängerte.
2: Also. Begonnen hat's mit den Türken oder soll ich mit der blauen Flasche Wiens ersten Kaffeehaus beginnen? Oder doch lieber mit der Weltpolitik, die man hier im Kaffeehaus gemacht hat? Sie bringen mich ganz durcheinander mit Ihrem Subito-Subito.
0: Aber ich habe doch gar nichts gesagt. Ich bin, wie sagt man hier, ganz Ohr.
2: Na gut, ich weiß, es tut mir leid. Aber es gibt so viel über uns zu erzählen und ich weiß gar nicht, wo ich beginnen soll.
0: Wie wäre es, wenn Sie mit dem Anfang beginnen? Ganze Kommode?
1: Sagte der Kaffeelungo und lächelte verschmitzt.
2: Na bitte, also bei der Türkenbelagerung ließen die Türken, ja, bei ihrem Rückzug den Rohkaffee zurück. Nur der Graf Kolschinski bekam die Beute zugesprochen, 500 Sack Rohkaffee. Jetzt stell dir mal vor, wie viel das ist. Ja, bitte, die vielen Säcke könnte Konstanze nie allein in ihr Zimmer schleppen und unter ihrem Bett verstecken, weil so ein großes Bett gibt's überhaupt nicht. Ja? Der Graf Kolschinski eröffnete also das erste Kaffeehaus in Wien.
1: Erzählte der Verlängerte.
0: So etwas Besonderes ist das aber nicht,
1: sagte der Kaffeelungo.
0: Wir in Venezia hatten schon 50 Jahre früher Kaffeehäuser.
2: Das schon, aber ihr hattet keine Kultur, also zumindest was den Kaffee betrifft. Zu uns kamen die Leute nicht nur, um mich und meine Artgenossen zu trinken, sondern um sich zu unterhalten. Ja? Denken Sie an all die Weltverbesserer, Philosophen, Künstler. Unsere Kaffeetradition hat sie erst groß gemacht,
1: sagte der Verlängerte und nahm dabei ein Drittel an Volumen zu.
2: Wir wurden auf Tabletts serviert, zusammen mit einem Glas Wasser. Da blieben wir oft stundenlang beim Gast, während er eine Zeitung las, oder auch zwei oder drei. Nicht, dass Sie glauben, das Amtsblatt, nein, Zeitungen aus aller Welt. Wir Wiener Mokka-Spezialisten sind multikulturell und international.
0: Da bin ich aber erleichtert. International heißt alle Nationen. Also liebt ihr auch uns Italiener?
2: Na sicher. Aber jetzt weiter. Wenn wir so stundenlang am Tisch standen, kam Erwin der Piccolo.
0: Ja, das heißt bei uns Kleiner.
2: Ja. Der jüngste Kellner kam mit frisch gefüllten Wassergläsern und tauschte sie aus. Der Gast soll nie im Trockenen sitzen, sagte der Oberreimer und im Frack immer.
0: Aber warum hat sich das geändert? Das klingt doch alles sehr gemütlich.
2: Weil ihr Italiener die Espresso-Maschine eingeschleppt habt.
0: Eingeschleppte. Wir haben eine geniale Erfindung gemacht, die dem gemahlenen Kaffee noch mehr Geschmack entlockte. Und wir haben tolle Kreationen gemacht. Cappuccino, Kaffee Latte, Latte Macchiato. Oh, beinahe hätte ich nie vergessen,
1: sagte der Kaffee-Lungo.
2: Als ob wir nicht alles schon vor euch gehabt hätten, Herst. Nur mit anderen Namen und anders angerichtet.
0: Können Sie es beweisen?
1: Unterbrach der Kaffee-Lungo.
2: Nicht klar. Also genau in der Reihenfolge, ja? Melange, Kaffee verkehrt und euren Macchiato hat bei uns schon klein Jonas getrunken, bevor er Zanterl gekriegt hat. Aber, jetzt fällt mir auf, seit es den Mokka nicht mehr gibt, sind wir ja eigentlich Brüder.
0: Darf ich Ihnen das Du-Wort anbieten? Und ich möchte dich umarmen, carissimo,
1: fragte der Kaffee-Lungo ganz spontan.
0: Wenn es um die Familie geht, da halten wir zusammen. Da gibt es nichts bei uns Italienern.
2: Naja, also eigentlich möchte ich ein Wiener bleiben. Ich habe ja hier auch eine große Familie. Aber was hältst du davon, wenn wir öfters miteinander auftreten oder große Familienfeste feiern?
0: Naturalmente, so machen wir. Ciao, servus.
2: Servus.

0: schon das vorletzte Mittwochsgeschichten-Gekudel-Hutgemudel vor den Ferien.
1: Aber wir hören uns ja eh noch morgen und übermorgen und nächste Woche. Und also pfiat euch, schlaft's gut für die Knurzel.
0: Für die Oliver! Und euch alle! Alle! Euch alle, wirklich alle groß, klein, alt, jung, wurscht, wo ihr gerade seid, bitte ich um eines, nämlich bitte passt gut auf euch! Träumt was ganz was Schönes und ein dickes Bussilein von eurem Knurzel pfiat euch.

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1: Am Mikrofon ist Matthias Schmelzer. Die österreichische Bundesregierung hat sich gestern Nacht auf mehrere Veränderungen geeinigt. Sie will die Veränderungen gemeinsam mit Landeshauptleuten und Gemeindevertretern beschließen. Veränderungen soll es zum Beispiel im Gesundheitsbereich geben. Denn Österreich gibt viel Geld für die Gesundheit aus. Es soll zum Beispiel mehr Zentren mit mehreren Ärzten geben. Auch sollen Patienten Krankheitsbefunde nicht mehr zu Ärzten mitnehmen müssen. Die Krankheitsbefunde sollen auf dem Computer vom Arzt gespeichert werden. Veränderungen soll es auch im Bildungsbereich geben. Es soll einheitliche Regeln für die Kinderbetreuung in Kindergärten geben. Auch sollen Bildungsdirektionen, Lehrern und Schulmitarbeitern bei Problemen mehr helfen. Im Juni war die Teuerung in Österreich niedriger als im Mai. Die Teuerung hat im Juni 3,2% betragen. Das zeigt eine erste Einschätzung zur Teuerung von der Statistik Austria. Im Mai war die Teuerung mit 3,7% noch etwas höher. Bei einer Teuerung sind Preise für Sachen höher. Man kann sich für das gleiche Geld weniger Sachen kaufen. Weniger stark gestiegen sind im Juni zum Beispiel die Preise für Benzin und Diesel. Auch der Preis für Heizöl ist nicht mehr so stark gestiegen. Stark gestiegen sind dagegen die Preise für Übernachtungen in Hotels, Essen in Lokalen oder Besuche beim Friseur. Ab heute bis 31. Dezember 2026 hat Irland den Ratsvorsitz in der Europäischen Union inne. Im EU-Rat besprechen Präsidenten und Regierungschefs von den Mitgliedsländern wichtige Themen. Vorher hatte Zypern den Ratsvorsitz. Das waren Nachrichten in einfacher Sprache. Redaktion Anna Kirchgatterer und Lorenz Lohr.
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Einen schönen Mittwochabend und willkommen zur Sendung Kärnten singt und spielt. Eine gute Zeit, so hat das Stück geheißen, das wir in einer Aufnahme von Daniel Schober und Gerald Ranacher gehört haben. Und eine gute Zeit erwartet uns in den nächsten Minuten mit Chorgesang und Volksmusik, beginnend mit dem Kärntner Madrigalchor Klagenfurt, dem Bleiberger Viergesang, der Volksmusik Manfred Schuller und dem MGV Almrose Randein mit dem Solisten Walter Oberlercher. Verena Blimitscher wünscht viel Vergnügen mit diesem Programm.

Walter Oberlercher und der MGV Almrose Radentein in der Sendung Kärnten singt und spielt. Weiter geht es mit dem Singkreis Klagenfurt-Wörthersee, der Sängerrunde Glödnitz. Stefan Schultermandl an der Harmonika ist mit dabei, sowie das Herzog-Quintett. Und abgerundet wird der zweite Block von der Singgemeinschaft Selczach-Agoritschach und der Solistin Michaela Scheurer. Weiterhin gute Unterhaltung.

Das war die Singgemeinschaft Seltschach Agoritschach mit der Solistin Michaela Scheurer. Und das war Kärnten singt und spielt am Mittwoch. Mit den Mödris-Musikanten lassen wir die heutige Sendung ausklingen. Und Verena Blimitscher sagt Danke fürs Zuhören und wünscht noch einen angenehmen Abend.

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1: Am Mikrofon Daniela Nicolai. Die Hitzewelle in Österreich klingt langsam ab, aber ihre Folgen sind noch weithin zu bemerken. Die Seen werden zunehmend wärmer, das bedroht manche Fischarten. Und der Wasserverbrauch ist so stark gestiegen, dass es in Niederösterreich und Wien zu Einschränkungen kommt. Paul Siehorsch berichtet.
2: Mehr Trinkwasserverbrauch in Wien. Zuletzt ist er um die Hälfte gestiegen, heißt es von der Stadt. 580.000 Kubikmeter sind es pro Tag. Der Magistrat hat angekündigt, Grünflächen weniger zu bewässern. Straßenreinigung soll ohne Wasser erfolgen. Die Stadt betont, dass die Versorgung gesichert ist. Sparaufrufe gibt es auch in der Gemeinde Pöckstall in Niederösterreich. Diese haben aber nicht gewirkt bisher. Die Gemeinde überlegt deshalb, in der Nacht das Trinkwasser abzudrehen. Ob und wann das kommt, ist noch offen. In den heimischen Seen wird es für Fische eng. Das Wasser hat sich deutlich erwärmt. An der Oberfläche gibt es teilweise um die 30 Grad. Einige Fischarten sind besonders temperaturempfindlich. Sie kämpfen laut dem Landesfischermeister in Oberösterreich bereits ums Überleben.
1: Seit heute steht fest, wann in Frankreich ein neuer Präsident gewählt wird. Die erste Runde wird im kommenden Jahr am 18. April stattfinden, die Stichwahl dann am 2. Mai. Präsident Macron kann nach 2 Amtszeiten nicht mehr antreten. Mehr von Barbara Czandl.
3: Mit dem Ende von Emmanuel Macrons Amtszeit könnte es in Frankreich nächstes Jahr dann auch mit der politischen Mitte vorbei sein. In Umfragen liegt derzeit der Rechtspopulist Jordan Bardella, Chef des Rassemblement National, mit bis zu 37% vorn. Ob er antreten wird, hängt noch davon ab, ob ein Berufungsgericht die Fraktionschefin der Partei Marine Le Pen am kommenden Dienstag wegen Veruntreuung von EU-Geldern erneut verurteilt und sie damit nicht antreten darf. Aus Macrons Lager wollen die zwei ehemaligen Premierminister Gabriel Attal und Edouard Philippe antreten. Ob beide oder nur einer von ihnen, ist aber noch unklar. Zur Wahl stellen, und das bereits zum vierten Mal, wird sich auch der 74-jährige Jean-Luc Mélenchon, Gründer der Linkspartei La France Insoumise, das unbeugsame Frankreich also. Er setzt bei der Wahl unter anderem auf die Million muslimischer Wählerinnen und Wähler in Frankreich.
1: Kanada wird im nächsten Jahr am Eurovision Song Contest teilnehmen. Das hat der Veranstalter EBU heute bekannt gegeben, just am kanadischen Nationalfeiertag. Erstmals seit Australien im Jahr 2015 wird damit wieder ein neues Land zum Bewerb zugelassen. Der ESC 2027 findet in Bulgarien statt. Und vor wenigen Minuten ist England ins Achtelfinale der Fußball-WM eingezogen. Die Briten besiegten in Atlanta die Demokratische Republik Kongo mit 2:1. Um 22 Uhr ist dann Anpfiff zum nächsten Sechzehntelfinale, in dem Belgien sich mit dem Senegal messen wird. Das waren die Nachrichten mit Daniela Nicolai. Zum Wetter.
4: Über 70 Liter Regen pro Quadratmeter in kurzer Zeit etwa im Burgenland und Sturmböen von knapp 100 km/h im Lungau gab es heute Nachmittag. Vorläufig sind immer noch einige teils kräftige Schauer und Gewitter dabei. In der Nacht beruhigt sich die Lage dann überall. Der morgige Donnerstag wird größtenteils überwiegend sonnig. Länger bewölkt samt etwas Regen, teilweise an der alten Nordseite. Bei lebhaftem, nach Osten hin kräftigem Nordwestwind gibt es dazu gemäßigte Höchstwerte von 21 bis 29 Grad. So viel zum Wetter von Gerald Holzinger.
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5: Einen wunderschönen guten Abend, herzlich willkommen bei der Musi-Parade von Radio Kärnten, das immer wieder natürlich auch mit dem Wilfried und seinen Details zu unseren Neuvorstellungen. Und wir begrüßen einen netten Gast. Sie kennen ihn, Adam Müller, er stammt aus Wernberg, ist ein begeisterter Musikveranstalter, aber auch ein Wohltäter im Sinne von Licht ins Dunkel. Seit vielen Jahren gibt es den Friedenslichtlauf. Da haben wir ja schon darüber berichtet, darüber werden wir heute auch uns unterhalten, aber vor allem über ein Jubiläumskonzert mit den Alpenoberkreinern, das Adam Müller am 10. Juli in Wernberg eben veranstaltet. Ja, und dazu gibt es natürlich auch die aktuelle Wertung und in die steigen wir jetzt gleich ein. Hier ist der Platz Nummer 10 dieser Woche, die Grubertaler und ihre Stadl-Polka.

0: Das war unser aktueller Platz Nummer 7 der Musikparade von Radio Kärnten in dieser Woche. Hans Ugris, Misse Mamurati. Ja, von zwei Interpreten mussten wir uns wie immer aus der Wertung verabschieden. Das waren einerseits einmal die Karawanken aufgrund der 8-Wochen-Regel und aufgrund der Stimmenanzahl nicht mehr in die Wertung geschafft haben's Alpenvorland Power mit Glück im Schwarzwald. Deshalb brauchen wir frische und neue Musik. Wilfried, jetzt bist du wieder du an der Reihe. Hier ist Neuverstellung Nummer 1 des heutigen Abends, das Original Tiroler Echo.
1: Ja, lieber Hanuf, mit der ersten Neuverstellung des heutigen Abends kommen wir wieder ins Tirolerland, nicht ins Zillertal, sondern ins Inntal, genau gesagt nach Tauro, das ist ungefähr 5 Kilometer östlich von Innsbruck gelegen. Wir kommen zum Original Tiroler Echo. Das Tiroler Echo wurde 1978 von Louis Plattner gegründet. Es war von 1996 bis 2023 auch begleitet Leitband für Hansi Hinterseher für seine Konzerte. Das Original Tiroler Echo hat einen typischen Sound mit Harmonika, Akkordeon, Gitarre und bis zu zwei Bässen. Hauptsächlich natürlich Oberkrainer Musik und Musik aus Tirol. Im Laufe der Jahre hat sich die Besetzung öfters gewechselt. Es gibt insgesamt 9 ehemalige Mitglieder. Derzeit besteht die Formation aus eben dem Gründer Louis Plattner. Ebenfalls noch von der Urformation dabei ist der Gerhard Kometa. Dann der Herbert Ungacer, Bass und Posaune, ist seit 2011 dabei. Am Akkordeon der Mike Sala seit 2014. Trompeter Daniel Steixner seit 2019. Und der jüngste Zuwachs ist der Matthias Rungacer. Er ist seit 2022 beim Tiroler Echo dabei. In der Musikparade waren sie bisher 4-mal dabei. Und jetzt zum 5. Mal, das muss ich auch spielen, lieber Arnulf, das Original Tiroler Echo.
0: Hier ist Neuverstellung Nummer 1 des heutigen Abends, das Original Tiroler Echo und die Heimweh-Polka.

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1: Einen schönen guten Abend sagen wir heute unserem Gast. Ich habe es ja schon angekündigt. Adam Müller ist aus Wernberg zu uns zur Musi-Parade gekommen. Er ist ja ein Stammgast, kann man sagen, unserer Sendung. Und wir freuen uns immer, wenn er zu uns kommt. Herzlich willkommen, schönen guten Abend.
2: Schönen guten Abend, lieber Anulf. Ich bedanke mich herzlich für die Einladung.
1: Sehr gerne, denn es gibt einiges zu berichten aus Wernberg. Wenn wir Adam Müller sagen, dann wissen wir ja, dass er sehr aktiv ist. Nicht nur, was die Aktivitäten für Licht ins Dunkel betrifft, sondern natürlich auch, was die Musik betrifft. Immer wieder gibt es Konzerte, die er organisiert. Und heuer, Adam, gibt es sogar einen ganzen Konzertsommer.
2: Es hat sich so ergeben in den letzten Jahren, dass immer wieder Anfragen waren, um im schönen Ambiente des Klosters Wernberg im Innenhof oder in der Klosterkirche Konzerte zu machen. Und so kommt es eben heuer zu 4 Konzerten insgesamt.
1: Das ist schon ein ordentlicher Reigen. Klosterhof oder Klosterkirche haben wir eben gehört. Das schränkt die Möglichkeiten zwar ein wenig ein, aber dafür wird ein wunderbares Ambiente geboten. Und die erste Möglichkeit, das zu erleben, die ist schon am 10. Juli, das ist der nächste Freitag.
2: Wir haben große Geburtstagsgäste, die wir begrüßen dürfen, nämlich die Alpenobergrenner, das Alpski Quintett. Die feiern ihr 60-jähriges Jubiläumsfest und Janis Bär ist mit seiner Truppe in Wernberg und gibt sein einziges Jubiläumkonzert in Kärnten in diesem Jahr eben in Wernberg.
1: Das ist schon etwas ganz Besonderes. Da muss man ja aber auch dazu sagen, beste Kontakte natürlich zu den Alpenobergreinern. Ich denke, du kannst diese Herren durchaus als Freunde bezeichnen, denn sie waren ja schon öfters in Wernberg.
2: Ja, ich glaube, dass sie insgesamt jetzt das 20. Mal in Wernberg sind. Das ist eine schöne Anzahl. Und meine Freundschaft oder meine ersten Kontakte sind über 40 Jahre her. Ich kenne alle Geschichten. Ich kenne auch alle Akteure, die vorher schon bei den Alpenobergrennern gespielt haben. Das ist schon eine ganz feine Geschichte, die wir dann gemeinsam mit dem Publikum, das hoffentlich zahlreich erscheinen wird, miterleben dürfen.
1: Wo wird das jetzt stattfinden?
2: Geplant ist es im Innenhof im Kloster. Das Wetter, das setze ich voraus. Wir sind ja momentan im Hochsommer, dass es auch nächste Woche nicht regnen wird. Dann wird es ein schöner, feiner Abend werden.
1: Für 19.30 Uhr ist das Konzert angesetzt. Wenn der Petrus jetzt keine Karte mehr kriegt und sagt, das passt nicht ganz, dann gibt es einen Ersatztermin.
2: Dann wäre es am nächsten Tag, den 11. Juli, mit dem gleichen Beginn, nämlich auch um 19.30 Uhr. Wir haben auch dafür vorgesorgt.
1: Ja, Konzert der Alpenobergreiner zum 60 Jahre Jubiläum im Rahmen des Wernberger Konzertsommers am 10. Juli, das ist nächste Woche Samstag, ab 19.30 Uhr im Innenhof des Klosters Wernberg. Der Konzertsommer hat natürlich noch weitere Termine. Was es da dann zu hören und zu sehen gibt, das erzählt uns Adam Müller heute noch im Laufe unserer Sendung. Jetzt machen wir einen Blick auf die aktuelle Wertung. Hier ist der Platz Nummer 5 dieser Woche, die Gorssteigbuben, die Überwachungskamera.

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1: Heute unser Gast Adam Müller aus Wernberg. Wir haben schon einiges erfahren über den Wernberger Konzertsommer. Erstmals ja ein ganzer Reigen an Konzerten im Laufe des Sommers. Wie gesagt, beginnend nächste Woche Samstag, 10. Juli, mit dem Jubiläumskonzert 60 Jahre Alpen-Oberkrainer. Adam, und da gibt's noch ein paar Überraschungen.
2: Eine ganz besondere Überraschung. Janis Behr hat mir bereits im vorigen Jahr, wie wir über diese Veranstaltung gesprochen, einen Geburtstagswunsch mitgegeben. Er hat gesagt, er verzichtet auf Großgeschenke. Er möchte, dass die Gebrüder Smirtnik mit ihm gemeinsam auftreten bei diesem Abend. Dann habe ich gesagt, die haben ja bereits aufgehört. Wer Janis kennt, der hat dann gesagt, ja, aber du kannst ja wohl fragen. Das habe ich auch getan mit Hilfe der Danitzer Urschitz. Und nach einer Woche kam die Zusage, ja, sie machen das und sie kommen aus ihrer Sängerpension zurück, extra als Geburtstagsgäste und werden diesen Abend wieder mitgestalten.
1: Ich finde es eigentlich wunderschön, wenn man damit auch Interpreten einer bekannten Musikgruppe, einem wahrscheinlich europaweit bekannten Baritonisten wie Janis Behr, noch wirklich sozusagen eine persönliche Freude machen kann. Du hast auch ehemalige Mitglieder der Alpen-Oberkrainer eingeladen?
2: Ich habe eingeladen den sehr bekannten und der auch sehr viele Melodien für die Alpen-Oberkrainer geschrieben hat, Josje Bunnik. Dann Ivan mit seinem Stück Ivan spielt auf und Ivanka, eine Stimme, die man, was weiß ich, die Wirtin vom Goldenen Stern zum Beispiel, unverkennbar. Dazu habe ich dann auch den Edi Semea, der, ich glaube, 25 Jahre am Akkordeon gespielt hat und hat mir einmal gesagt, dass ich glaube, über 8000 Konzerte gespielt hat.
1: Auch selbst eine Legende, wenn man das so nennen will. Ja, bevor wir uns jetzt die Alpen-Oberkrainer anhören, wollen wir noch einen Blick auf das zweite Konzert des Konzertsommers werfen. Und da gibt's Big Band-Musik.
2: Ja, die Big Band Wörthersee, der Dirigent ist ein ehemaliger Schulfreund von mir, der Wilfried Punschnick. Der hat mich seit Jahren bekniet, bitte können wir einmal in Wernberg auftreten. Nachdem die Lästigkeit zugenommen hat, habe ich gesagt, lieber Wilfried, wir werden das machen. Und sie sind vorgestern bei uns das erste Mal aufgetreten. Ein grandioser Abend. Big Band heißt immer volle Besetzung mit auf allen Musikszenen drauf, mit Sängerinnen und so weiter. Und das ist so gut angekommen, dass wir das heuer eben wieder machen, eben am 17. Juli im Innenhof des Klosters.
1: Der Wernberger Konzertsommer, heute unser Thema in der Musi-Parade von Radio Kärnten. Jetzt gibt's aber die Alpen-Oberkrainer mit Mädel aus Krain, allerdings in einer ganz besonderen Variante, nämlich mit dem Kärntner Doppelsextett.

0: Die Alpen Oberkreine und das Kärntner Doppelsextett mit einem Mädel aus Krain. Wir sind beim Wernberger Konzertsommer. Am 17. wie gesagt, dann die Big Band Wörthersee und am nächsten Tag, am 18. Juli, dann schon das nächste Konzert.
1: Es wird wahrscheinlich schon 10 Jahre her sein, dass die Vokalsolisten Kärnten zu mir gekommen sind und sie wollen ihr Sommerkonzert in Wernberg machen. Habe ich gerne geholfen. In der Zwischenzeit begleite ich sie gerne und die sind dann am nächsten Tag eben am 18. Juli da und haben einen besonderen Gast mitgebracht. Den Tomasz Puschkin, der ist auf der steirischen Harmonika, jetzt muss man das auf der Zunge zergehen lassen, musikalisch Europa- und Weltmeister.
0: Naja, da rührt sich dann auch etwas, wenn man es einmal so sagen will. Also wie gesagt, am 18. Juli die Vokalsolisten Kärnten und der Bogen des Wernberger Konzertsommers, der schließt sich dann am 7. August.
1: Am 7. August, sagen wir so, als Abschlussveranstaltung eine besondere Geschichte, das Trio Wildes Kraut mit Leven Leven, der hat 2 Jahre bei den Alpen Oberkrainern gespielt und hat dann gesagt, er wird die Musikrichtung noch vertiefen, hat dann studiert und ist jetzt Musikprofessor an der Musikuni in Helsinki. War voriges Jahr als Gast, weil er auch 2-mal das Konzert in der Kirche gespielt hat, also das Weihnachtskonzert für Licht ins Dunkel. Und das ist so gut angekommen, dass ich ihm sofort danach gesagt habe, bitte, du musst das nächstes Jahr wiederkommen. Und jetzt kommt das ganz Besonderes dazu. Ich habe ihm als in der Konzertnachbesprechung dann bei der Theke gesagt, ich hätte gerne, wenn er ein Lied für Wernberg komponiert. Das hat er auch gemacht. Es gibt diese Uraufführung einer Polka, die habe ich noch nicht gehört. Ich werde sie nur das erste Mal hören auch, unter dem Thema Wernberger Klosterlikör.
0: Schon ein sehr vielversprechender Titel, wenn man das einmal so sagen will. Wie gesagt, am 7. August 19.30 Uhr dann zu hören. Das Stichwort ist schon gefallen. Adam, noch ein Ausblick auf die Weihnachtszeit, auf Licht ins Dunkel. Was gibt's da heuer von dir?
1: Wir haben heuer eine besondere Geschichte, nämlich den Friedenslichtlauf, der das 30. Mal stattfindet. Ohne Unterbrechung. Wir haben es auch geschafft, in der Corona-Zeit das mit allen Auflagen zu machen. Und im Vorfeld findet dann auch wieder das traditionelle Adventkonzert mit den Alpenoberkrainern und Gästen statt. Wir wollen schauen, dass wir heuer ein besonders gutes Spendenergebnis sammeln. Ja, das wird schon ganz besonders. Sind wir schon in der Vorüberlegung und da freuen wir uns sehr, dass sehr viele Läufer wieder mitlaufen und auch sehr viele Besucher beim Weihnachtskonzert dabei sind.
0: Es ist schon gewaltig, immer wenn Adam Müller von diesem Friedenslichtlauf spricht, da sieht man, dass die Jahre ins Land ziehen. Ich kann mich noch erinnern, bei einem der ersten Veranstaltungen war ich noch als Redakteur im aktuellen Dienst mit dabei und so weiter und so fort. Aber schön, dass es das noch immer gibt. Wir sagen ein ganz herzliches Danke vielmals natürlich dafür. Alles Gute für den Konzertsommer. Wie gesagt, am 10. Juli, das ist der nächste Freitag, das Konzert der Alpen Oberkrainer. Ja, und einfach hinkommen, mitgenießen und den Adam Müller treffen. Danke vielmals.
1: Ich danke herzlich, lieber Arno, für die Einladung.

0: Das war unser Gespräch mit Adam Müller zum Jubiläumskonzert mit den Alpenoberkreinern am 10. Juli in Wernberg. Die Alpenoberkreiner haben uns natürlich auch musikalisch begleitet. Zunächst mit ihrer Paradenummer Mädel aus Krain, allerdings in der Fassung mit dem Kärntner Doppelsextett. Sehr interessant, diese Variante. Ja, und die Melodie, die wir eben gehört haben, haben Sie wahrscheinlich auch gekannt. Morgensonne war der Titel. Damit sind wir schon bereit für Neuvorstellung Nummer 2 des heutigen Abends. Wilfried, das Schneiderwirt-Trio.
1: Ja, lieber Arnulf, mit der zweiten Neuvorstellung des heutigen Abends kommen wir in die Steiermark. Zu den meistgespielten Interpreten einer Musikparade gehört zweifelsohne das 2008 gegründete Schneiderwirt-Trio aus der Lipizzaner Heimat in der Weststeiermark. Ja, sie sind ja die legitimen Nachfolger der legendären Kernburm und jeder vom Schneiderwirt-Trio ist mit einem der Kernburm verbandelt, wie der mal so schön sagt. So ist der Gottfried Bigniter, er spielt übrigens 7 Instrumente, der Sohn des ehemaligen Posaunenkönigs Fritz Bigniter, sein Cousin, der Manfred Bigniter, ist dessen Neffe und der Markus Kern ist der Enkel des Trompeters Erich Kern. Sie waren bis jetzt 13 Mal in der Musikparade dabei, haben 8 Stockerplätze erreicht und sie haben allerdings vor ungefähr 3 Jahren ihre offizielle Karriere beendet. Sie spielen aber immer noch zusammen und zwar vor allem natürlich beim Schneiderwirt zu Hause. Das ist ein beliebtes Ausflugsziel bei Volzberg und dort hört man das Schneiderwirt-Trio auch heute noch und derzeit auch wieder in der Musikparade, lieber Arnulf.
0: Hier ist Neuvorstellung Nummer 2 des heutigen Abends, das Schneiderwirt-Trio A Scherne Musizeit.

0: 3K, die drei Kärntner, gib a Ruhe. Das ist die Nummer 1 der Musikparade von Radio Kärnten in dieser Woche. Und das war's dann auch schon wieder für heute. Ab morgen in der Früh sind dann Sie an der Reihe und können wieder Ihre Stimmen abgeben. Eine Stimme pro Tag und pro Gerät. Und heute in einer Woche, da erfahren Sie dann, was dabei herausgekommen ist. Wir sagen Ihnen ein herzliches Danke vielmals fürs Mitdabeisein. Bitteschön für kommende Woche und Dankeschön, Wilfried.
1: Servus Arnulf, gute Nacht.

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1: Am Mikrofon Daniela Nicolai. Kommende Woche findet wieder ein NATO-Gipfel statt, diesmal in Ankara in der Türkei. Im Vorfeld war NATO-Generalsekretär Mark Rutte beim deutschen Kanzler Friedrich Merz zu Besuch und er lobte dabei die Verteidigungsanstrengungen Deutschlands. Aus Berlin Andreas Pfeiffer.
2: Deutschland führt und Deutschland liefert, sagt NATO-Generalsekretär Mark Rutte heute im Berliner Verteidigungsministerium und steht nicht an, Beispiele zu nennen. Den Aufbau einer Panzerbrigade in Litauen, die Luftraumüberwachung an der NATO-Ostflanke, die militärische Unterstützung der Ukraine. Dies alles will Kanzler Friedrich Merz aber nicht als deutschen Alleingang, sondern als Beitrag zu einer Europäisierung der NATO verstanden wissen.
3: Wir übernehmen als Europäer mehr Verantwortung in der NATO. Wir bauen einseitige transatlantische Abhängigkeiten ab. Und das ist unter allen Umständen für beide Seiten des Atlantiks eine richtige Entscheidung.
2: Um diese Entwicklung zu beschleunigen, hat das Bundeskabinett heute den Aufbau eines Reservistendienstes von 200.000 Männern und Frauen beschlossen.
1: Eine Woche nach den verheerenden Erdbeben in Venezuela steigt die Opferzahl weiter. Von mindestens 2.300 Toten sprach der Parlamentspräsident heute Abend. Die Regierung hat eine 7-tägige Staatstrauer ausgerufen. Im Ostkongo haben wütende Anrainer ein Ebola-Behandlungszentrum niedergebrannt. Es kam zu Ausschreitungen, bei denen ein Polizist getötet wurde. Mehrere Patienten mit Symptomen der ansteckenden Krankheit flohen aus dem Spital. Hintergrund des Vorfalls war offenbar ein Streit um die Bestattung eines Ebola-Opfers. Seit dem Ausbruch der Epidemie im April sind mindestens 400 Menschen im Kongo an Ebola gestorben. Damit zur Fußball-WM. Dort ist die Nationalmannschaft der Demokratischen Republik Kongo im 16. Finale gegen England ausgeschieden. Die Briten siegten 2:1, obwohl die ersten 60 Minuten nicht danach aussahen. Martin Lang.
4: Nach 7 Minuten führen die Kongolesen und die Engländer vergeben in Folge viele Chancen. Aber in der Schlussphase köpfelt Harry Kane den Ausgleich und schießt dann mit 94 km/h das 2:1 in der 86. Minute. Harry Kane rettet die englische Nationalmannschaft vor dem WM aus. Es war sein Spiel. Grandios, wenn ich ehrlich bin. Ein verrücktes Spiel. Wir sind in einer Turnierphase, wo man gewinnen muss. Das haben wir gemacht. Im Achtelfinale trifft England auf Mexiko. Jetzt ab 22 Uhr spielt Belgien gegen Senegal und ab 2 Uhr früh in San Francisco Gastgeber USA gegen Bosnien-Herzegowina.
1: Und beim Spiel Österreich gegen Spanien muss unsere Mannschaft morgen ohne Philipp Mvene auskommen. Der ÖFB-Teamverteidiger hat eine Muskelzerrung im rechten Oberschenkel erlitten, wie vor kurzem bekannt geworden ist. Das waren die Nachrichten mit Daniela Nicolai. Zum Wetter.
5: Heute Nacht werden die Regenschauer immer weniger, ein paar sind aber auch nach Mitternacht dabei. Die Temperaturen sinken meist auf erfrischende 18 bis 10 Grad, im Osten bleibt es stellenweise bei 20 Grad. Morgen Donnerstag setzt sich immer häufiger die Sonne durch. Länger bewölkt samt etwas Regen ist es teilweise an der Alpen-Nordseite. Bei lebhaftem, nach Osten hin kräftigem Nordwestwind gibt es gemäßigte Sommertemperaturen, am Nachmittag 21 bis 29 Grad, in 2000 Meter Höhe um 10 Grad. So viel zum Wetter von Gerald Holzinger.
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6: 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Herzlich willkommen bei der slovenischen Abendsendung von Radio Kärnten. Heute hören Sie die Aufzeichnung des geistlichen Konzerts anlässlich der traditionellen slowenischen Maiandacht in der Wallfahrtskirche in Mariasaal vom Sonntag, den 31. Mai. Das Konzert gestalteten der Akademische Chor der Heiligen Cäcilie, Akademski Pevski Zbor Svete Cäcilie aus Ljubljana unter der Leitung von Miha Supanskovac und der gemischte Chor Akzent aus Ledenicen unter der Leitung von Anica Lesja Kresman. 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

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Mai. 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
1: Im Studio begrüßt sie Daniela Nicolai. Die Opposition lässt kein gutes Haar am Regierungskonzept für eine Staatsreform. Die Arbeitslosigkeit in Österreich steigt besonders bei den Frauen. Und 4 Jahre nach dem Anschlag auf die Nord Stream Pipeline wird ein Ukrainer angeklagt. Das Wetter morgen wird zeitweise sonnig und windig. Nach monatelangen Verhandlungen haben sich Bund, Länder und Gemeinden in der vergangenen Nacht auf die Eckpunkte der sogenannten Reformpartnerschaft geeinigt. Viele Details der angestrebten Staatsreform sind bisher noch offen. Größere Änderungen soll es aber in den Bereichen Bildung, Energie und Verwaltung geben. Und vor allem bei der Gesundheit. Julian Paschinger berichtet.
2: Die Regierung will die langen Wartezeiten auf Arzttermine zurückdrängen und setzt dabei auf einen massiven Ausbau der Primärversorgungszentren. Außerdem sollen bis 2040 in ganz Österreich 75 Fachärztezentren entstehen. SPÖ-Gesundheitsministerin Corinna Schumann sagt dazu nach dem heutigen Ministerrat:
3: Das heißt kürzere Wege in Zukunft, bessere Abstimmung, längere Öffnungszeiten und eine deutliche Entlastung der Spitalsambulanzen.
2: Die lange diskutierte Finanzierung aus einer Hand im gesamten Gesundheitsbereich ist allerdings nicht gelungen. Experte Thomas Cipionka vom Institut für höhere Studien sieht die Ergebnisse daher kritisch.
4: Es ist natürlich jetzt kein Riesenwurf, es ist keine Revolution sozusagen im Gesundheitswesen ausgebrochen, wie man halt am Anfang gehofft hat.
2: Die Regierung sieht das anders und verspricht deutliche Verbesserungen für die Patientinnen und Patienten.
1: Vernichtende Kritik an dem Reformkonzept kommt von der Opposition. Die Grünen sprechen von einer vergebenen Chance, die FPÖ von leeren Ankündigungen. Aber auch aus der Regierungspartei SPÖ kommt eine kritische Stimme. Burgenlands Landeshauptmann Doskozil sagt, die Reformen würden mehr Fragen aufwerfen, als sie beantworten. Die Zahl der Arbeitslosen hat im Juni weiter zugenommen. Knapp 369.000 Menschen waren betroffen, um 1,2% mehr als vor einem Jahr. Auffallend an der Statistik ist, dass die Arbeitslosigkeit bei Männern zurückgeht, während sie bei Frauen steigt. Einzelheiten von Maria Kern.
5: Im Juni waren um 5% mehr Frauen arbeitslos als im Vergleichszeitraum des Vorjahres. Das liegt laut AMS-Chef Johannes Kopf einerseits daran, dass die Arbeitslosigkeit in typischen Frauenbranchen wie dem Handel und der Pflege steigt. Andererseits hängt es auch mit dem steigenden Frauenpensionsalter zusammen.
6: Wir haben zwar 19.000 mehr beschäftigte Frauen über 60 und erstmals die 100.000 überschritten an Frauen über 60, die beschäftigt sind. Aber wir haben auch 2.000 mehr Arbeitslose.
5: Häufig sind die Arbeitslosenzahlen dagegen bei den Männern, weil sich der Bausektor erholt und weil es weniger Arbeitslose in der Arbeitskräfteüberlassung gibt. Gesunken ist auch die Zahl der arbeitslosen Asylwerber. Das betrifft hauptsächlich syrische Staatsbürger, die nun vermehrt berufstätig sind oder in ihre Heimat zurückkehren.
1: Knapp 4 Jahre nach dem Anschlag auf die Nord Stream Gaspipeline liegt die erste Anklage vor. Ein Ukrainer soll sich als mutmaßlicher Drahtzieher in Hamburg vor Gericht verantworten. Das hat die zuständige deutsche Staatsanwaltschaft am Abend bestätigt. Aus Berlin Andreas Pfeiffer.
7: Die Bundesanwaltschaft will Serhii K. als Drahtzieher des Anschlags auf hoher See anklagen. Dem ehemaligen Offizier einer Spezialeinheit der ukrainischen Streitkräfte wird vorgeworfen, gemeinsam mit 6 Mittätern die Sprengung der Ostsee-Pipeline Nord Stream 1 durchgeführt zu haben. Dazu der Terrorismusexperte Holger Schmidt.
8: Der Mann soll der Chef des Kommandos gewesen sein, das mit einem Segelboot auf die Ostsee gefahren ist. Dort sollen dann Taucher unter seinem Kommando runter zu den Pipelines getaucht sein und die Sprengsätze angebracht haben.
7: Eine Sabotageaktion also, mutmaßlich im Auftrag eines noch nicht näher genannten fremden Staates. Das Oberlandesgericht Hamburg muss nun entscheiden, ob die Anklage zugelassen und wann ein Prozess eröffnet wird.
1: Irland hat die EU-Ratspräsidentschaft übernommen. In den kommenden 6 Monaten führt der Inselstaat den Vorsitz der Mitgliedsländer. Am Nachmittag fand die Eröffnungsfeier in Dublin statt.
9: Mit Blasmusik startet Irland am Nachmittag in Schloss Dublin formell in seinen Ratsvorsitz. Regierungschef Michael Martin: In Zeiten vermehrter Konflikte und größerer Bedrohungen müssen wir noch enger zusammenarbeiten, um unsere Bürger zu schützen. Hauptaufgabe Irlands wird es in den kommenden Monaten sein, im Streit um den nächsten mehrjährigen EU-Haushalt zu vermitteln. 2 Billionen Euro für 7 Jahre, so der Vorschlag der EU-Kommission. Die EU-Länder streiten über Höhe und Schwerpunkte des Budgets. Auch wichtige Weichenstellungen für die EU-Erweiterung fallen in die irische Präsidentschaft. Montenegro schließt seine Beitrittsverhandlungen ab, die der Ukraine beginnen. Der Ukraine-Krieg vor der EU-Haustüre wird wohl auch den irischen Ratsvorsitz weiter beschäftigen.
10: Ein Bericht von EU-Korrespondent Tim Kuppay. Zurück nach Österreich. Fast 2800 Alkoholunfälle hat es im Vorjahr im Straßenverkehr gegeben. Mehr als ein Drittel passiert in den Sommermonaten Juli und August. Beate Tomasovic.
11: An fast jedem zweiten Alkoholunfall im Vorjahr waren Pkw-Fahrer beteiligt, bei knapp 40% Radfahrende und E-Scooter. Beim Alkohol kommt es vor allem auf die Menge an, sagt der Verkehrspsychologe vom Kuratorium für Verkehrssicherheit, Rainer Kastner.
12: Wenn man ein Glas Bier, ein Glas Wein trinkt, dann wird man auch nicht jetzt in einen Promillewert hinein katapultiert, wo eine massive Beeinträchtigung zu erwarten ist. Aber wenn es um ein zweites Glas geht, kann natürlich die Beeinträchtigung schon ganz eine andere werden.
11: Bei 0,5 Promille ist das Unfallrisiko bereits doppelt so hoch, bei 1,6 Promille mehr als 20 Mal so hoch. Kaffee trinken oder auch essen hat keinen Einfluss auf die Promille.
12: Wenn man Alkohol konsumiert hat, dann ist er bei uns im Körper drinnen, er verteilt sich über die Blutlaufbahn.
11: Bei der derzeitigen Hitzebelastung ist es für den Körper noch einmal schwieriger, Alkohol abzubauen.
10: Schlechte Nachrichten kurz vor dem Fußball-WM-Spiel Österreich gegen Spanien. Philipp Watzak.
13: Leider wird Verteidiger Philipp Mwene morgen Abend gegen Spanien nicht dabei sein. Der Grund ist eine Zerrung im Oberschenkel. Das hat das ÖFB-Team vor kurzem bekannt gegeben. Ein bitterer Ausfall. Mögliche Alternativen wären Konrad Leimer oder Alexander Prass. Im Sechzehntelfinalspiel zwischen England und der Demokratischen Republik Kongo hätte es beinahe die nächste Sensation gegeben. In der 7. Minute geht der Kongo in Führung. Doch Harry Kanes später Doppelpack sicherte den Engländern den Sieg. Sie spielen im Achtelfinale gegen Mexiko. Überraschender Wechsel von Oliver Glasner. Laut britischer Medien wird der Oberösterreicher neuer Trainer bei Nottingham Forest, den enttäuschenden 16. letzter Saison. Das Fußball-Frauen-U19-Nationalteam ist bei der Europameisterschaft ins Halbfinale eingezogen. Mit einem 3:1-Sieg gegen die Schweiz feierten die Österreicherinnen im zweiten Gruppenspiel ihren zweiten Sieg und stehen damit bereits vorzeitig im Halbfinale. Und beim Tennis-Grand-Slam-Turnier in Wimbledon ist für Sebastian Ofner nach der zweiten Runde nun Endstation. Nach knapp 2 Stunden verliert der Steirer gegen den Polen Hubert Hurkacz in 3 Sätzen. Damit ist Österreich im Einzel in Wimbledon nicht mehr vertreten.
10: Das Wetter von Gerald Holzinger.
14: Nach 2 Wochen Hitze lassen uns die kommenden Tage jetzt im ganzen Land durchschnaufen. Dazu gehören auch erfrischendere Nächte. Heute Nacht liegen die Tiefstwerte meist zwischen 10 und 18, im Osten stellenweise bei 20 Grad. Der Regen klingt größtenteils ab. Am längsten halten sich Wolken und ein paar Schauer morgen noch an der Alpen-Nordseite. Generell wird der Donnerstag aber immer häufiger sonnig und bei lebhaftem, nach Osten hin kräftigem Nordwestwind nirgends mehr heiß. Bei 21 bis 29 Grad liegen die Höchstwerte.
10: Das war das Nachtjournal mit Daniela Nicolai. Auf Wiederhören.
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1: Am Mikrofon Daniela Nicolai. Die Länder in Mittel- und Osteuropa zeigen weiterhin ein stabiles Wachstum. Laut der jüngsten Prognose des Wiener Instituts für internationale Wirtschaftsvergleiche ist das Konjunkturplus heuer dreimal so stark wie in der Eurozone. Volker Obermeier berichtet.
2: Vom Baltikum bis zum Balkan beträgt das Wachstum im Schnitt 2,2%. Getragen wird die Entwicklung zum einen vom privaten Konsum. Trotz hoher Inflation sind die Löhne real gestiegen. Zum anderen sind es Auslandsinvestitionen und Förderungen von Seiten der Europäischen Union, sagt Richard Grieverson vom WEIW.
3: EU-Fonds sind immer noch ein wichtiger Wachstumsfaktor und der Anteil, das eine Region bekommt, ist natürlich viel höher als in Österreich oder in Westeuropa.
2: Für Österreich bleibt die gesamte Region somit eine wichtige Stütze der Exportwirtschaft und hilft, das Außenhandelsdefizit abzufedern. Als besonders stabil zeigen sich derzeit Polen sowie Länder auf dem Balkan. Als Risikofaktor nennt das WEIW die geopolitischen Unsicherheiten sowie die steigende Konkurrenz aus China.
1: Heute sind Änderungen im Tierschutzgesetz in Kraft getreten. Wer sich exotische Tiere zulegen will, muss davor einen Theoriekurs machen. Bei Hunden braucht man außerdem zusätzlich eine zweistündige Praxisübung. Der Haken daran, in einigen Bundesländern fehlen noch die Möglichkeiten dafür, etwa in Vorarlberg. Martina Huber.
4: Wer erstmals etwa eine Schildkröte, einen Gecko oder bestimmte Papageienarten halten will, braucht ab heute einen Sachkundenachweis. Dafür ist ein 4-stündiger Theoriekurs notwendig. In Vorarlberg kann man den aber noch gar nicht machen. Eine Zoohandlung wartet noch auf die Freigabe des Landes. Auch für Hundeneulinge gilt ab sofort eine Kurspflicht. Hier braucht es zusätzlich zur Theorie einen Praxisteil. Stand heute gibt es aber ebenfalls noch keine offizielle Liste des Landes, wer solche Kurse anbieten darf. Rein rechtlich wird es entsprechend im Moment schwierig für jene, die erstmal so ein Tier erwerben wollen.
1: US-Präsident Donald Trump hat im vergangenen Jahr 1,4 Milliarden US-Dollar mit Kryptowährungen verdient. Das geht aus seiner Einkommenserklärung hervor, die die Regierung veröffentlichen muss. Den Unterlagen zufolge erzielt Trump den größten Teil seines Einkommens inzwischen aus digitalen Vermögenswerten, die von seiner Politik profitieren. Die französische Schauspielerin Isabelle Adjani ist wegen Steuerhinterziehung und Geldwäsche zu 10 Monaten Haft auf Bewährung verurteilt worden. Zudem muss sie 10.000 Euro Strafe zahlen. In dem Berufungsprozess ist das Urteil der ersten Instanz deutlich abgemildert worden. Adjani wurde vorgeworfen, ihren Steuerwohnsitz illegal nach Portugal verlegt und Geldgeschenke verschleiert zu haben. Ihr Fall kam durch die Panama Papers ans Licht. Das waren die Nachrichten. Und jetzt zum Wetter.
5: Heute Nacht kühlt es meist auf erfrischende 18 bis 10 Grad ab. Im Osten bleibt es stellenweise bei 20 Grad. Ein paar Regenschauer sind weiterhin mit dabei. Und morgen bleibt es an der Alpen-Nordseite zum Teil noch länger unbeständig mit Wolken und etwas Regen, speziell vom Tiroler Unterland bis zum Wienerwald. Generell wird der Donnerstag aber immer häufiger sonnig, bei lebhaftem, nach Osten hin kräftigem Nordwestwind und gemäßigten Höchstwerten zwischen 21 und 29 Grad, in 2000 Meter Höhe um 10 Grad. So viel zum Wetter von Gerald Holzinger.
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1: Donnerstag, der 2. Juli, im Studio ist Daniela Nicolai. Nach den verheerenden Erdbeben in Venezuela steigt die Opferzahl weiter. Von mindestens 2300 Toten sprach der venezolanische Parlamentspräsident am Abend. Die Regierung hat eine 7-tägige Staatstrauer ausgerufen. Wie schwierig die Bergungsarbeiten sind, schildert der Österreicher Wolfgang Weden. Er arbeitet für eine Hilfsorganisation in Caracas und war in dem am meisten betroffenen Gebiet.
2: Im Bebengebiet, das war so ähnlich wie der Vorhof zur Hölle. Riesige Häuser sind eingestürzt. Die Rettungskräfte suchen immer noch nach Verschütteten. Die Menschen stehen apathisch neben den Grabungsarbeiten und hoffen, dass einer ihrer Angehörigen gefunden wird. Und das Makabere dabei ist noch, es liegt mittlerweile schon ein Leichengeruch über der Stadt.
3: Wie ist die humanitäre Lage derzeit? Wie läuft die Versorgung?
2: In den wirklich zerstörten Gebieten gibt es gar nichts. Die Leute haben nichts zu essen, nichts zu trinken und keine Medizin. Am meisten wird natürlich Trinkwasser jetzt benötigt, weil sehr viel Leichengift auch mittlerweile ins Grundwasser einsickert und das Wasser so und so nie Trinkwasserqualität hatte, aber jetzt wird es immer schlimmer.
1: Sagt Helfer Wolfgang Weden im Gespräch mit Ernst Kernmeier. In Deutschland hat die Bundesanwaltschaft Anklage gegen einen Ukrainer erhoben. Er soll der Drahtzieher der Anschläge auf die Nord Stream Gaspipeline im September 2022 gewesen sein. Bei der Sabotageaktion sind Leitungen in der Ostsee gesprengt worden, die für den Transport von russischem Gas nach Deutschland bestimmt waren. Andreas Huss, der Obmann der österreichischen Gesundheitskasse ÖGK, lobt die geplante Gesundheitsreform, deren Grundzüge die Regierung präsentiert hat. Von einem großen Wurf will er nicht sprechen, aber es gebe Verbesserung für die Menschen, sagt Huss.
4: Das Problem der österreichischen Gesundheitsversorgung ist, dass wir lange Wartezeiten haben. Wait or pay, sagt die OECD dazu. Also entweder sie bezahlen oder sie bekommen eben nicht so sofort einen Termin.
5: Zu der kommen
4: und aus dem Grund ist es mir schon wichtig, zu sagen, mit dieser Gesundheitsreform ist adressiert, dass die Menschen am Ende des Tages weniger Wartezeiten haben, dass die Ärztinnen und Ärzte mehr Zeit für die Patienten haben und dass die Qualität der Versorgung verbessert wird. Und diese Ziele sind wichtig.
1: ÖGK-Obmann Huss in der Zeit im Bild 2. Eine Rettungsaktion hat am Nachmittag auf der Donau in Niederösterreich für einen Großeinsatz gesorgt. 8 Personen, unter ihnen 2 Kinder, mussten aus dem Wasser gerettet werden. Details von Petra Ottic.
6: 60 Personen einer Reisegruppe sind mit Kajaks und Kanus auf der Donau unterwegs, als beim Kraftwerk Ibs-Persenbeug ein heftiges Gewitter mit starkem Sturm aufzieht. 8 Menschen stürzen ins Wasser. Sie werden von der Feuerwehr und der Schleusenaufsicht gerettet. Nach dem Einsatz passiert die Gruppe von 4 Feuerwehr Boten begleitet die Schleuse. Das Rote Kreuz versorgt die teilweise leicht unterkühlten Personen mit Decken. Der Zwischenfall endet glimpflich. Niemand muss ins Krankenhaus. Die Mitglieder der Reisegruppe befinden sich mittlerweile in Ibs an der Donau in Hotels bzw. am dortigen Campingplatz.
1: Schlechte Nachrichten kommen kurz vor dem Fußball-WM-Spiel gegen Spanien aus dem ÖFB-Team. Außenverteidiger Philipp Mbembe kann nicht spielen. Aus den USA Daniel Kulowitz.
7: Ja, das sind bittere Nachrichten vor dem Duell mit Europameister Spanien, die ich erfahren habe. Philipp Mbembe galt gegen Spanien vermutlich als Fixstarter auf der Außenbahn. Eine Muskelverletzung im rechten Oberschenkel, also eine Zerrung, lässt einen Einsatz gegen Spanien aber nicht zu. Das hat eine MR-Untersuchung beim Mainz-Legionär ergeben. Als Alternativen könnte Ralf Rangnick Hoffenheim-Legionär Alexander Prass ins Rennen schicken. Auch eine Variante mit Konrad Leimer weiter hinten ist durchaus denkbar. Das wird der Teamchef aber erst knapp vor Spielbeginn gegen 20 Uhr österreichischer Zeit verkünden.
1: 2 Menschen sind auf die Spitze des Empire State Buildings in New York geklettert. In 440 Metern Höhe haben sie ein Plakat mit einer Friedensbotschaft enthüllt. Laut einem Sprecher der Verwaltung war die Aktion nicht genehmigt. Die beiden Aktivisten wurden vorübergehend festgenommen. Und jetzt zum Wetter.
5: Die Rekordhitze ist jetzt überall vorbei. Die kommenden Tage bringen gemäßigte Sommertemperaturen. Heute Nacht liegen die Tiefstwerte meist bei erfrischenden 10 bis 18 Grad, im Osten stellenweise bei 20 Grad. Ein paar Regenschauer sind weiterhin mit dabei. Am längsten unbeständig bleibt es heute tagsüber an der Alpen-Nordseite. Generell wird der Donnerstag aber immer häufiger sonnig, bei lebhaftem, nach Osten hin kräftigem Nordwestwind und Höchstwerten zwischen 21 und 29 Grad in 2000 Meter Höhe um 10 Grad. So viel zum Wetter von Gerald Holzinger.
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1: Im Studio Sebastian Rosenauer, es ist 1 Uhr. Bei der Fußball-Weltmeisterschaft steht der nächste Achtelfinalist fest. Belgien hat es geschafft. Wolfgang Eichinger, Belgien besiegt in einem spannenden, aber auch verrückten Spiel den Senegal mit 3:2 nach Verlängerung.
2: Ja, verrückt vor allem deshalb, weil der Senegal bis zur 86. Minute 2:0 führt, die klar bessere Mannschaft ist, aber dann retten Lukaku und Tielemans Belgien mit 2 Treffern in die Verlängerung. Und in der 26. Minute der Verlängerung wird nach VAR-Intervention ein harter, aber korrekter Elfmeter für Belgien gegeben. Lange Diskussionen nach der Entscheidung der Senegalesen mit dem Schiedsrichter aus Honduras und letztendlich darf Belgiens Kapitän Tielemans antreten und er verwertet souverän zum 3:2 Endstand. Noch mehr als 10 Minuten Nachspielzeit in der Verlängerung und dann gibt es Tränen beim Senegal, Jubel über den Achtelfinaleinzug natürlich beim belgischen Team.
1: Wer schnell irgendetwas nachschlagen will, fragt immer öfter die künstliche Intelligenz. Wie viele sicher schon gemerkt haben, liefern aber ChatGPT, Gemini und Co. oft völlig falsche Informationen. Philipp Maschl berichtet.
3: In schönen Worten bekommen wir rasch eine Antwort auf eine Frage. Dank der KI. Was sauber und vertrauenswürdig aussieht, stimmt in vielen Fällen aber nicht, sagt Doris Wessels vom Zukunftslabor Generative KI in Kiel.
4: Es bleibt nach wie vor das Restrisiko, dass in den Antworten Fehlinformationen drinsteckt.
3: Dieses Risiko können wir aber minimieren, in der Art und Weise, wie wir die KI befragen.
5: In die Anweisungen schon mit reinzunehmen, dass man wirklich nur Quellen haben möchte, denen man vertraut, die wissenschaftlich belegt sind,
3: erklärt Theresa Sporn, die mit ihrem Unternehmen Firmen in Sachen KI berät. Wichtig sei auch, die angegebenen Quellen anzuklicken. Manchmal verstecken sich auch unseriöse Seiten dahinter, die gezielt falsche Informationen verbreiten. Daher ist es immer wichtig, auf der Suche nach Infos nicht nur einer Quelle zu vertrauen.
1: Die Republik Österreich bekommt von der österreichischen Beteiligungs-AG ÖBAG 1,6 Milliarden Euro für das Jahr 2025. Im Vorjahr haben diese Gewinnbeteiligungen knapp 1,3 Milliarden ausgemacht. Bereits im Mai hat die Republik mehr als 550 Millionen Euro vom Verbund bekommen. In der ÖBAG sind neben dem Verbund alle staatlichen Beteiligungen bei OMV, Post, Telekom und der Bundesimmobiliengesellschaft gebündelt. Aus für die klassische PlayStation-Spiele-Disc. Sony will neue PlayStation-Spiele ab 2028 nur noch in digitaler Form verkaufen. Sony begründet diesen Schritt damit, dass die Kunden Spiele lieber so kaufen würden. Und damit weiter zum Wetter und Carmen Schüssling.
6: Das Wetter hat sich umgestellt, die Hitze zieht sich in den Mittelmeerraum zurück. Hier in Österreich hat es heute meist unter 30 Grad. In den Alpen sind es um die 24 Grad am Nachmittag und die meiste Zeit scheint die Sonne. Restwolken oder letzte Regentropfen aus der Nacht heraus klingen bald ab. Es kommt lebhafter Nordwestwind auf. Der Freitag wird dann wechselhafter. Mal scheint die Sonne, dann tauchen Wolken mit Schauern auf und mehr Sonne gibt es dann wieder am Samstag.
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1: Im Studio Sebastian Rosenauer, es ist 2 Uhr. Gesundheit, Energie und Verwaltung, all diese Bereiche sollen reformiert werden. Darauf hat sich die Regierung jetzt einmal grundsätzlich geeinigt. Details fehlen noch. Auch bei der Bildung, also bei Schulen und Kindergärten, soll es Neuerungen geben. Hier sind schon einige Eckdaten bekannt. Es geht etwa um die Zuständigkeiten fürs Personal und um Verbesserungen in der Betreuung. Peter Daser.
2: Unter anderem soll es künftig einheitliche Standards in ganz Österreich geben für die Bildung und Betreuung im Kindergartenalter. Konkret zum Beispiel bei der Gruppengröße. Kindergartengruppen dürfen dann künftig maximal 22 Kinder umfassen. Das gilt bei Kindern von 3 bis 6 Jahren. Bisher sind teilweise auch größere Gruppen zulässig. Ein anderer Bereich betrifft die Schulen bzw. deren Verwaltung. Hier geht es um Kompetenzverschiebungen hin zu den Ländern. Konkret werden die Bildungsdirektionen der Länder nicht nur für die Pflichtschullehrerinnen und Lehrer zuständig sein, sondern auch für das unterstützende Personal wie Psychologen, Sozialarbeiterinnen, Förderkräfte oder Verwaltungspersonal. Voraussetzung für die Änderungen ist allerdings eine Verfassungsmehrheit im Nationalrat.
1: Nach dem Erdbeben in Venezuela vor genau einer Woche steigt die Zahl der Opfer weiter. Die Regierung spricht mittlerweile von mehr als 2200 Toten. Hilfskräfte vermuten aber, dass die Zahl weit höher ist. Das sagt auch der Vizepräsident des Deutschen Bestatterbundes, Markus Meichle, der zurzeit vor Ort ist. Katharina Wagner aus unserer Außenpolitikredaktion hat ihn in Caracas erreicht.
3: Diese Zahlen können keinenfalls stimmen. Wenn Sie hier durch das Krisengebiet unterwegs sind und an den Einsatzstellen mit den Teams, was in der Luft liegt, was Sie riechen können, da wissen Sie schon, einem Gebäude, das ist nicht nur ein Verstorbener, es sind mehrere Verstorbene. Also ich würde die Zahl mal eher tendenziell zwischen 50 und 70.000 Verstorbene benennen.
4: Wo können Sie denn da helfen?
3: Ich muss sich so vorstellen, dass es hier an kleinen Dingen schon fehlt. Dinge, die wo man für diese Arbeit benötigt. Pinzetten, Skalpelle. Wir haben jetzt unser Material, lassen wir alles zurück, lassen wir alles hier. Die in der Rechtsmedizin haben nichts.
1: Sagt der Vizepräsident des Deutschen Bestatterbundes, der gerade bei den Rettungsarbeiten in Venezuela dabei ist.
5: Die Fußball-WM 2026.
1: Anstoß jetzt im 16. Finale zwischen den USA und Bosnien und Herzegowina. Die USA dürften der Favorit sein. Sie stehen auf der FIFA-Weltrangliste auf Platz 15, Bosnien und Herzegowina auf Platz 61. Und jetzt weiter zum Wetter mit Carmen Schüssling.
6: In den nächsten Stunden werden die Schauer immer seltener, zumindest teilweise klart es auf und die Temperaturen sinken selbst im Osten meist unter 20 Grad. Es kann also gelüftet werden. Und tagsüber erwartet uns dann windiges, aber recht sonniges Sommerwetter mit 21 bis 27 Grad am Nachmittag. Im Osten und Süden werden es vereinzelt nochmal knapp an die 30 Grad. Der Freitag bringt wieder mehr Wolken und ein paar Schauer und das Wochenende bleibt dann sommerlich warm mit Sonne und Nordwestwind.
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